0: Europameister Spanien in die WM gestartet. Die Furia Roja musste sich gegen den krassen Außenseiter Kap Verde mit einem 0:0 begnügen. Der WM-Neuling erkämpfte sich damit gleich im ersten Spiel den ersten WM-Punkt. Den ersten WM-Sieg seiner Historie hat Ägypten knapp verpasst. Das Team um Superstar und Geburtstagskind Mo Salah führte lange gegen Belgien. Am Ende trennten sich beide Mannschaften 1:1.
1: Das waren die Nachrichten. Das Wetter in Deutschland. In der Nacht bewölkt und trocken bei 15 bis 4 Grad. Tagsüber heiter bis wolkig, vereinzelt noch Schauer bei 16 Grad auf den nordfriesischen Inseln und bis 30 Grad am Oberrhein. Am Mittwoch gebietsweise Schauer 18 bis 32 Grad. Es ist 2:03 Uhr.
2: Hier ist der Verkehrsservice in der ARD-Hitnacht. Achtung, Falschfahrer auf der B36 Mannheim-Karlsruhe. Zwischen Rheinau und Rheinau-Süd kommt Ihnen ein Falschfahrer entgegen. Fahren Sie äußerst rechts und überholen Sie nicht. Auf der B36 Mannheim-Karlsruhe zwischen Rheinau und Rheinau-Süd ist ein Falschfahrer unterwegs. Die A1 Lübeck-Hamburg vor der Norderelbbrücke staut es sich in beiden Richtungen wegen eines Schwertransports. Die A4 Aachen Richtung Köln ist zwischen Kreuz Köln-West und Klettenberg nach einem Unfall gesperrt. Die A40 Duisburg-Essen ist zwischen Mülheim an der Ruhr, Winkhausen und Heißen in beiden Richtungen bis nächsten Montag gesperrt. Die A71 Richtung Schweinfurt ist zwischen Oberhof und Sulzeller-Mehlis wegen Wartungsarbeiten im Tunnel Hochwald bis ca. 6 Uhr früh gesperrt. Berlin, A111, dort ist die Autobahn zwischen Schulzendorfer Straße und am Festplatz bis 5 Uhr früh in beiden Richtungen gesperrt. Dort laufen Wartungsarbeiten. Soweit die Meldungen. Kommen Sie gut an Ihr Ziel.
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2: Das Ganze von MDR Sachsen aus Dresden und die Partie Uruguay gegen Saudi-Arabien ist gerade zu Ende gegangen. 8 Minuten sind da nochmal draufgekommen. 1:1 steht es, Punkteteilung. Und hier sind Dexys Midnight Runners.

der Verkehrsservice in der ARD-Hitnacht. Gute Nachrichten von der Straße. Entwarnung auf der B36 Mannheim-Karlsruhe. Kein Falschfahrer mehr zwischen Rheinau und Mannheim-Rheinau-Süd. Nelly Furtado ist hier. Say it right.

die US-Band The Rembrandts mit ihrem geschmeidigen Radiohit Just the Way It Is Baby aus dem Jahre 1990. Wenige Jahre später sollte die Band mit dem Titelsong zur Kultserie Friends weltberühmt werden. Doch diese frühere Soundcollage, dieser Hit zeigt bereits ihr ganzes Talent für eingängige Melodien. Ja, der lockere West Coast Sound passt perfekt in die Musikmischung jetzt in dieser Nacht. Und wir reisen 15 Jahre weiter zurück in die schillernde, aufregende Glamrock-Zeit. Und zwar ins Jahr 75. Dieser stampfende, energiegeladene Rhythmus, der uns jetzt erwartet, beschreibt die pure Faszination und auch irgendwie die elektrisierende Energie der Metropole New York bei Nacht. Hier sind Hello mit dem legendären New York Groove in der ARD-Nacht.

Sacrifice. Elton John in der ARD-Hitnacht. Sehr melancholisch, dieses Lied von 1989. Später sagte er mal, das wäre sein, ja, doch bester und reifster Song gewesen, da er ohne kitschige Klischees ausgekommen ist. Und es war bezeichnenderweise auch sein allererster Nummer-1-Hit in der britischen Heimat, zu Hause also. Ein echtes Meisterwerk, wenn man so will. Und jetzt Bataillon d'Amour aus dem Jahre 1986 mit Silly, damals in der DDR mit Tamara Danz aufgenommen.

0: Das war unser musikalischer Besuch aus Schweden. Ace of Base, 2.30 Uhr. Hier ist der Verkehrsservice in der ARD-Hitnacht um 14:30. Die A1 Lübeck-Hamburg vor der Norderelbbrücke staut es sich in beiden Richtungen wegen eines Schwertransports. Die A38 Halle Richtung Göttingen ist zwischen Kreuz Rippachtal und Leuna wegen eines defekten Schwertransports gesperrt. Die A40 Duisburg-Essen ist zwischen Mülheim an der Ruhr Winkhausen und Heißen in beiden Richtungen bis nächsten Montag gesperrt. Die A71 Richtung Schweinfurt ist zwischen Oberhof und Sulzellamehlis wegen Wartungsarbeit im Tunnel Hochwald bis ca. 6 Uhr in der Früh gesperrt. Berlin, die A111 ist zwischen Schulzendorfer Straße und am Festplatz bis 5 Uhr früh in beiden Richtungen gesperrt. Der Grund sind laufende Wartungsarbeiten. Soweit die Meldungen. Ihnen eine gute Fahrt. Kommen Sie gut an.
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0: Von MDR Sachsen aus Dresden aus dem Studio 1 hier an der Königsbrücker Straße und jetzt Milli Vanilli, Girl You Know It's True und Shania Twain gleich danach mit Kaching.

großer Rockklassiker, The Final Countdown hier in der ARD-Hitnacht der schwedischen Band Europe von 1986. Ja, das ikonische Keyboard-Riff wurde ursprünglich von Frontmann Joey Tempest auf einem geliehenen Synthesizer komponiert und war eigentlich nur als spektakulärer Konzertöffner gedacht. Dass daraus ein weltweiter Nummer-1-Hit und eine der bekanntesten Sporthymnen aller Zeiten werden würde, das ahnte damals niemand. Ja, es kommt manchmal eben ganz anders und in diesem Fall ist es ein Superhit geworden. Und jetzt von der bombastischen Klanggestalt dieses Titels zu was ganz Minimalistischem und da reicht eine Akustikgitarre, eine Mundharmonika und die raue Stimme von Bob Dylan. Hier ist sein Klassiker Blowing in the Wind.

Casey and the Sunshine Band und Give It Up war das. Und wir kommen zur Auflösung unseres Rätsels. Ja, er braucht manchmal einen freien Kopf. Brauchen wir doch alle irgendwann, um neue Songtexte zu schreiben. Zumindest bei Bosse ist das so. Und wo verbringt er dann die Zeit, um Kraft zu tanken, regelmäßig neue Energie zu bekommen, wenn ihm im Musikgeschäft alles zu viel wird? A. Sylt, B. Amrum oder C. Borkum? Auf welche deutsche Nordseeinsel zieht es ihn? Die richtige Antwort, die lautet B. Das ist Amrum. Genau. Er war dort als Kind schon in einer Kurklinik, weil er schlecht Luft bekommen hat und fährt bis heute hin, um Freunde zu treffen, runterzukommen und sich dort so richtig zu erholen. Ja, viele haben es gewusst und wir haben ausgelost Jens Orem in Würselen. Er bekommt das Doppelalbum von Bosse, die aktuelle Platte. Vielen Dank allen fürs Mitmachen und an Jens ein herzlicher Gruß und herzlichen Glückwunsch. Jetzt bei uns Janet Jackson mit Together Again hier in der ARD Mitnacht. Hitnacht. Mitmacht auch nicht schlecht.

Und jetzt nach Janet Jackson, da wird es romantisch. Hier ist Barry Manilow mit Mandy und gleich danach noch vor unseren 3 Uhr Nachrichten hier in der ARD-Hitnacht. Yes, Owner of a Lonely Heart. Und um 3 Uhr fängt wieder ein WM-Spiel an. Iran trifft auf Neuseeland. Zu sehen im ZDF Live.

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1: Um 3 Uhr mit Ronald Lessig. In Evian in Frankreich hat am Abend der G7-Gipfel begonnen. Zum Auftakt ging es um das Rahmenabkommen zwischen den USA und dem Iran zu einem Ausweg aus dem Krieg. Aus der Nachrichtenredaktion Karen Busche.
2: Los ging es mit einem Arbeitsessen und damit, dass US-Präsident Trump die Gipfelteilnehmer über Details des Abkommens mit dem Iran informiert hat. Denn da waren ja viele Fragen offen. Virtuell ist die Vereinbarung bereits von beiden Seiten unterzeichnet worden, sagt Trump. Der Iran hat das bestätigt. Die richtige Unterschrift soll dann am Freitag folgen, in der Schweiz. Außerdem soll die Straße von Hormuz bis spätestens Freitag komplett geöffnet sein, so Trump. Beobachter halten das aber für unrealistisch wegen der vielen Seeminen.
1: Die EU hat Beitrittsverhandlungen mit der Ukraine und Moldau begonnen. In Luxemburg ist hierzu der erste Verhandlungsabschnitt eröffnet worden. Zum ersten Cluster gehören Themenbereiche wie das Justizsystem, der Grundwerteschutz und die Sicherheit. Beitrittskandidaten müssen unter anderem nachweisen, dass ihre Rechtssysteme, der Grenzschutz und die Polizei EU-Standards entsprechen. Die Beitrittsverhandlungen können sich Jahre hinziehen. Dennoch wertete der ukrainische Präsident Selenskyj den Start als klares Signal, dass Europas Fortschritt nicht gestoppt werden könne. Beim Absturz eines US-Kampfflugzeugs in Kalifornien sind vermutlich alle 8 Besatzungsmitglieder ums Leben gekommen. Vom Luftwaffenstützpunkt Edwards hieß es, der Bomber vom Typ B-52 sei kurz nach dem Start von der Basis nordöstlich von Los Angeles am Boden zerstellt. Auf Fernsehaufnahmen war eine verkohlte Fläche zu sehen, von der Rauch aufstieg. Der Flugbetrieb der Air Force Basis wurde eingestellt. Bei der Fußball-WM ist der 5. Spieltag in vollem Gange. In Miami trafen im 3. Spiel des Tages Saudi-Arabien und Uruguay aufeinander. Der Endstand 1:1. Auch in den beiden Spielen zuvor hatte es keinen Sieger gegeben. Aus dem ARD-WM-Team Silke Heine.
3: Mit einer Riesenenttäuschung ist Europameister Spanien in die WM gestartet. Die Furia Roja musste sich gegen den krassen Außenseiter Kap Verde mit einem 0:0 begnügen. Der WM-Neuling erkämpfte sich damit gleich im ersten Spiel den ersten WM-Punkt. Den ersten WM-Sieg seiner Historie hat Ägypten knapp verpasst. Das Team um Superstar und Geburtstagskind Mo Salah führte lange gegen Belgien. Am Ende trennten sich beide Mannschaften 1:1.
1: Das waren die Nachrichten. Das Wetter in Deutschland. In der Nacht bewölkt und oft trocken bei 15 bis 4 Grad. Tagsüber heiter bis wolkig, regional auch länger freundlich, vereinzelt noch Schauer oder Gewitter. Bei 16 Grad auf den nordfriesischen Inseln und bis 30 Grad am Oberrhein. Am Mittwoch gebietsweise Schauer bei 18 bis 32 Grad. Am Donnerstag heiter bis wolkig und oft trocken, 19 bis 36 Grad. Es ist 3:03 Uhr.
4: Hier ist der Verkehrsservice in der ARD-Hitnacht. Die A1 Lübeck-Hamburg vor der Norderelbbrücke staute sich in beiden Richtungen wegen eines Schwertransportes. Die A40 Duisburg-Essen ist zwischen Mülheim an der Ruhr, Winkhausen und Heißen in beiden Richtungen bis nächsten Montag gesperrt. Die A71 Richtung Schweinfurt ist zwischen Oberhof und Sulzellamelis wegen Wartungsarbeiten im Tunnel Hochwald bis ca. 6 Uhr gesperrt. Berlin, die A111 ist zwischen Schulzendorfer Straße und am Festplatz bis 5 Uhr in beiden Richtungen gesperrt. Dort laufen Wartungsarbeiten. Soweit unsere Meldungen. Wir wünschen Ihnen eine gute Fahrt. Kommen Sie gut an.
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4: Für alle hier aus Dresden mit Frank Michael Bauer von MDR Sachsen. Und jetzt bei uns Genesis. Jesus, he knows me.

Hier ist die ARD-Hitnacht. Das ging aber schnell. Nach 6 Minuten führt Neuseeland gegen die Islamische Republik Iran 1:0. 8 Minuten sind jetzt um. Zwar gerade die britische Band 10cc mit Dreadlock Holiday von 78. Der Song basiert ja auf echten Jamaika-Urlaubserlebnissen der Bandmitglieder Eric Stewart und Graham Goldman. Und wir wechseln zu einer der erfolgreichsten Balladen der gesamten Filmgeschichte. Ins Jahr 1982 geht's da, ausgezeichnet mit einem Oscar und einem Grammy für den Soundtrack zum Film Ein Offizier und Gentleman. Das ist ein Duett. Joe Cocker zusammen mit Jennifer Warnes. Und hier sind sie mit Up Where We Belong.

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Ja, das war George Michael mit dem minimalistischen, vom klassischen Rockabilly inspirierten Titelsong seines legendären Solo-Debütalbums Faith. Das war aus dem Jahre 1987. Ja, und wir erinnern uns, mit der Lederjacke, der Sonnenbrille und der Western-Gitarre erfand er sich, der ehemalige Wham-Sänger, damals komplett neu und hat seine Qualitäten bewiesen, eben auch als ernsthafter Songschreiber. Und dann folgten Hit auf Hits. Jetzt bei uns geht's zurück ins Jahr 1972, ein Meilenstein der Reggae Music hier bei uns mit Jimmy Cliff. You can get it if you really want. Und gleich danach die Rag King Band mit Jeopardy. Es ist übrigens 3:24 Uhr.

0: die Greg Hinn Band hier mit Jeopardy. 3.30 Uhr, halb vier. Hier ist der Verkehrsservice in der ARD-Nacht für Sie. Die A1 Lübeck-Hamburg vor der Norderelbbrücke staut es sich in beiden Richtungen wegen eines Schwertransports. Die A40 Duisburg-Essen ist zwischen Mülheim an der Ruhr, Winkhausen und Heißen in beiden Richtungen bis nächsten Montag gesperrt. Die A71 Richtung Schweinfurt ist zwischen Oberhof und Sulzella-Mehlis wegen Wartungsarbeiten im Tunnel Hochwald bis etwa 6 Uhr gesperrt. Berlin, die A111 ist zwischen Schulzendorfer Straße und am Festplatz bis 5 Uhr früh in beiden Richtungen gesperrt. Dort laufen gegenwärtig Wartungsarbeiten. Das waren die Meldungen. Gute Fahrt und kommen Sie gut an Ihr Ziel.
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0: Von MDR Sachsen aus Dresden, hier sind die Bengals mit Walk Like an Egyptian. Und danach Queen mit der Killer Queen.

Killer Queen, ja, die britische Rockinstitution Queen mit ihrem eleganten, theatralischen und auch herrlich ironischen Hit Killer Queen aus dem Jahre 1974. Der Freddie Mercury hat nach seinen Angaben den Text in einer Nacht durchgeschrieben. Es ging ganz schnell. So, und jetzt gönnen wir uns Ich bin ich, wir sind wir. Ein Titel aus dem Jahre 2006 mit dem Duo Rosenstolz. Und bei der Fußball-Weltmeisterschaft, da steht es mittlerweile unentschieden. Die Islamische Republik hat ausgeglichen. Iran gegen Neuseeland 1:1. Das Tor ist in der 32. Minute gefallen. Und wir sind mittlerweile in der 34. Rosenstolz in der ARD-Hitnacht.

Love Changes Everything. Das britische Popduo Climie Fisher mit ihrem feinen, keyboardlastigen Ohrwurm von 1987. Ja, der Song fängt ja irgendwie das typische Lebensgefühl der späten 80er perfekt ein. Als eingängige Melodien und ausgefeilte Studioproduktion das Radio beherrscht haben. Für das Duo war es der absolute Höhepunkt ihrer kurzen gemeinsamen Karriere, der bis heute regelmäßig Sehnsucht irgendwie nach diesem Jahrzehnt weckt. Und jetzt wird sanft harmonisch. Sanfter harmonischer Millennium-Pop, könnte man sagen, aus dem Jahre 2003. Und den liefert die britische Band Atomic Kitten mit If You Come To Me. Es ist 3:49 Uhr. 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
1: Um 4 Uhr mit Ronald Lessig. Auf dem G7-Gipfel im französischen Evian hat US-Präsident Trump die anderen Staats- und Regierungschefs über Details des Abkommens mit dem Iran informiert. Virtuell sei die Vereinbarung bereits unterschrieben, sagte Trump. Der Iran bestätigte das. Am Freitag solle dies auf Papier erfolgen. Dazu sollen Vizepräsident Vance und Irans Außenminister Araghchi in die Schweiz reisen. Ebenfalls bis Freitag soll nach Trumps Worten auch die Straße von Hormuz komplett geöffnet sein. Beobachter halten das wegen der vielen Seeminen für unrealistisch. Zum Umgang mit dem iranischen Atomprogramm, einer der maßgeblichen Gründe für die USA, das Land anzugreifen, machte Trump offenbar keine Angaben. Die EU hat die Beitrittsverhandlungen mit der Ukraine und der Republik Moldau gestartet. EU-Erweiterungskommissarin Kos sagte in Luxemburg, Kiew und Chisinau hätten geliefert. Aus Brüssel Thomas Spickhofen.
2: Von einem Mega-Montag für die Erweiterung der Europäischen Union spricht die zuständige EU-Kommissarin Marta Kos. Im Mittelpunkt steht dabei der Start der förmlichen Beitrittsgespräche für die Ukraine und Moldau. Mega-Montag aber auch, weil Montenegro zwei große Verhandlungsblöcke abgeschlossen hat. Das Land will nach Möglichkeit schon 2028 der Union beitreten. Für die Ukraine wird es dagegen noch einige Zeit dauern. Sie hatte den Beitritt im Februar 2022 beantragt, kurz nach dem russischen Überfall. Den Beginn der Verhandlungen hatte Ungarn über lange Zeit blockiert. Das hat sich erst mit dem Machtwechsel in Budapest im vergangenen Monat geändert.
1: Beim Absturz eines US-Kampfflugzeugs in Kalifornien sind vermutlich alle 8 Besatzungsmitglieder ums Leben gekommen. Das teilte der Luftwaffenstützpunkt Edwards mit. Aus San Francisco, Nils Dumpz.
3: Bilder zeigen eine schwarze Rauchwolke über dem Stützpunkt nördlich von Los Angeles. Der B-52-Bomber sei kurz nach dem Start am Montagvormittag Ortszeit abgestürzt, schreibt die Luftwaffe in einem Social-Media-Post. Rettungskräfte seien sofort vor Ort gewesen. Die Edwards Air Force Base befindet sich in der Mojave-Wüste. In der Vergangenheit hatte das US-Militär von dort aus unter anderem Tarnkappendrohnen und Jets mit 6-facher Schallgeschwindigkeit getestet.
1: Bei der Fußball-WM hat es in den ersten 3 Spielen des 5. WM-Tages keinen Sieger gegeben. Belgien und Ägypten trennten sich 1:1. Die Partie Saudi-Arabien-Uruguay ging ebenfalls 1:1 aus. Zu Beginn des Tages hatte die WM ihre erste große Sensation. Europameister Spanien kam gegen Außenseiter Kap Verde nicht über ein 0:0 hinaus. Das waren die Nachrichten. Das Wetter in Deutschland. Tagsüber heiter bis wolkig, regional auch länger freundlich, vereinzelt noch Schauer oder Gewitter. Bei 16 Grad auf den nordfriesischen Inseln und bis 30 Grad am Oberrhein. Am Mittwoch gebietsweise Schauer bis 32 Grad, am Donnerstag heiter bis 36 Grad. 4:03 Uhr.
4: Hier ist der Verkehrsservice in der ARD Hitnacht. Die A40 Duisburg-Essen ist zwischen Mülheim an der Ruhr Winkhausen und Heißen in beiden Richtungen bis nächsten Montag gesperrt. Die A71 Richtung Schweinfurt ist zwischen Oberhof und Suhl-Zellermelis wegen Wartungsarbeiten im Tunnel Hochwald bis etwa 6 Uhr gesperrt. Berlin, die A111 ist zwischen Schulzendorfer Straße und am Festplatz bis 5 Uhr in beiden Richtungen gesperrt. Dort laufen nämlich Wartungsarbeiten. Das waren unsere Meldungen. Gute Fahrt wünschen wir. Kommen Sie gut an.
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4: Aus Dresden mit Frank-Michael Bauer und hier sind die Rainbirds mit Bluebird. Schön, dass Sie dabei sind.

Momenten des Lebens und stellt auch die Frage nach Halt, Hoffnung und zwischenmenschlicher Wärme in einer zunehmend manchmal kühleren digitalen Welt. Adel verarbeitet darin ja übrigens auch persönliche Krisen. Um bedingungslose Treue und um das Versprechen, über Jahrzehnte hinweg füreinander da zu sein, geht es im nächsten Titel, Welthit von 1983, eine der schönsten und meistgecoverten Balladen aus der Geschichte der Popmusik, getragen von einer absolut einzigartigen, leicht kratzigen Stimme. Der sanfte Takt des Songs wirkt fast ein bisschen wie das Ticken einer Uhr. Apropos 4:15 Uhr haben wir es. Die unaufhaltsam weiterläuft. Hier ist Cyndi Lauper mit Time After Time in der ARD-Hitnacht.

Downtown Train, das war Rod Stewart mit seiner Version, die ein großer Hit wurde vom Original des Tom Waits aus dem Jahre 85. Und es gab ja auch noch weitere Coverversionen. Patti Smith hat ein Cover abgeliefert oder auch Bob Seger. Aber am erfolgreichsten war die Version mit Rod Stewart. Und jetzt gibt es Raymond mit Tonight hier bei uns in der ARD-Hitnacht um 4.22 Uhr. Und gerade ist Neuseeland im WM-Spiel gegen Iran 2:1 in Führung gegangen. So, und jetzt Tonight, Riemann.

0: Na, wer nachts arbeitet und jetzt zu hören bekommt, lass uns die Uhr nochmal zurückdrehen. Er wird nicht gerade jubeln. Cher war das. 4.30 Uhr. Hier ist der Verkehrsservice in der ARD-Hitnacht. Die A40 Duisburg-Essen ist zwischen Mülheim an der Ruhr, Winkhausen und Heißen in beiden Richtungen bis nächsten Montag gesperrt. Die A71 Richtung Schweinfurt ist zwischen Oberhof und Sulzeller Mehlis wegen Wartungsarbeiten im Tunnel Hochwald bis ca. 6 Uhr gesperrt. Berlin, die A111 ist zwischen Schulzendorfer Straße und am Festplatz gesperrt, und zwar bis 5 Uhr in beiden Richtungen. Der Grund, dort laufen Wartungsarbeiten. Soweit die Meldungen. Wir wünschen gute Fahrt.
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0: Von MDR Sachsen aus Dresden. Ich bin Frank-Michael Bauer und hier ist Glenn Frey. I've got mine. Und wir sind in der 63. Minute in der WM-Partie Iran gegen Neuseeland. Gerade gab es den Ausgleich durch den Iran 2:2.

von 1984, Bruce Springsteen, I'm on Fire. Ja, das Lied, das war gerade mal 2,5 Minuten lang, aber das reicht ja aus, um einen Hit zu landen. Und nach dem Boss gönnen wir jetzt uns um 4:37 Uhr Classic Rock des Jahres 73. Ich sag nur, jetzt kommt der Space Cowboy ins Spiel. Es geht um die Steve Miller Band und The Joker.

Milo in der ARD-Hitnacht mit Little in the Middle aus dem Jahre 2011. Das Lied erzählt ja mit einer doch gewissen Leichtigkeit von den ständigen Selbstzweifeln, dem Druck und auch dem Gefühl, im Musikerdasein irgendwo mal im Mittelfeld irgendwie festzustecken. Sanftes Gitarrenspiel von Milo, wunderbar dieser Titel. Ein feines Stück Singer-Songwriter-Kunst für den frühen Morgen. Und jetzt gibt es bei uns All Together Now mit The Farm. Wir haben es 4:44 Uhr.

Space Oddity, jawohl, aus dem Jahre 1969, das Meisterwerk mit David Bowie, hier bei uns in der ARD Hitnacht, 4.53 Uhr. Und zum Aufstehen ist es nie zu spät. Hier ist Kylie Minogue mit Never Too Late.

0: So, dann wollen wir loslegen. 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
0: Die Terrorgruppe NSU und das rechtsextreme Netzwerk Nordkreuz, beides hat der Landtag ja in den vergangenen 5 Jahren unter die Lupe genommen. Marlen Pagel, gestern ist der Abschlussbericht verabschiedet worden.
2: Ja, und der Parlamentarische Untersuchungsausschuss kommt darin auf mehr als 30 Empfehlungen, vor allem für die Sicherheitsbehörden. Polizei, Justiz und Verfassungsschutz sollen Hinweise auf rechtsextreme Gewalt besser erkennen und effektiver auswerten. Die Informationen sollen innerhalb der Sicherheitsbehörden stärker ausgetauscht werden und vor allem sollen Betroffene rechtsextremer Gewalt wirksamer unterstützt werden. Vor dem Landgericht Rostock wird heute der Prozess um den Tod von Fabian aus Güstrow fortgesetzt. Dabei soll ein Nachbar der Angeklagten befragt werden. Gina H. soll ja 2 Männer zum Leichnam des Jungen geführt haben, bevor sie den Fund bei der Polizei gemeldet hat. Einer von ihnen ist der heutige Zeuge. Die Fußball-WM hat ihre erste große Sensation. Europameister Spanien ist gegen Außenseiter Kapverde nicht über ein 0:0 hinausgekommen. Für die Afrikaner ist es die erste Teilnahme einer Weltmeisterschaft. Belgien und Ägypten trennten sich 1:1, Saudi-Arabien und Uruguay auch 1:1.
0: So, jetzt das Wetter für uns in Mecklenburg-Vorpommern mit Dania.
3: Ja, und jetzt geht's in die richtige Richtung. Also von der Ostsee her kann es heute früh zwar hier und da noch ein kleines bisschen tröpfeln, aber das gibt sich ganz schnell und dann ist es den restlichen Tag komplett trocken bei bis zu 20 Grad, sind aber noch einige Wolken mit dabei. Jetzt im Moment 11 Grad in Lübs, 12 Grad in Großschwansee und noch 8 Grad in Feldberg in Mecklenburg. So, und der 3-Tage-Trend wird sommerlich. Mehr Sonne, steigende Temperaturen, Freitag können wir die 30-Grad-Marke knacken. Dann können stellenweise aber auch wieder ein paar Hitzegewitter mit dabei.
0: NDR 1 Radio MV mit dem zuverlässigsten Verkehrsservice für uns in Mecklenburg-Vorpommern. Die Straßen sind momentan noch frei, also Straßen, alles in Ordnung, aber auf dem Wasser läuft es nicht so richtig. Momentan fährt die Rügenfähre zwischen Stallbrode und Glewitz nicht, die haben da momentan technische Probleme.
3: Geblitzt wird auf der A24 Richtung Berlin im Dreieck Wittstock-Dosse und Richtung Hamburg zwischen Zarrentin und Gudow. B5 in Dersenow Richtung Ludwigslust, B96 zwischen Lietzow und Bergenhöhe Ralswiek, B105 in Pantelitz Richtung Rostock, B198 zwischen der B96 und Klein-Trebow und auf der B321 in Zachow Richtung Parchim.
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0: Wir sind wieder vollzählig, wir sind komplett. Marilyn Pagel ist endlich aus dem Urlaub wieder da. Nach 7,5 Wochen.
2: Nein,
0: oder wie viel waren es?
2: Gar nicht. 2,5, ich weiß es gar nicht.
0: Ich glaube, es waren über 3, oder?
5: Es waren mindestens 5.
0: Schön, dass du wieder da bist, aber wir haben das Gefühl, du handhabst deinen Urlaub mittlerweile genauso wie er hier.
6: Das Schöne an meinem Leben ist ganz einfach, dass ich länger Urlaub machen kann als der Durchschnitt. Insofern halten wir es eigentlich so, wir bleiben so lange, wie wir Lust haben.
2: Hey. Genau.
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0: Das hat er gut gemacht gestern. Uwe Kaftan aus Sildemow war doch unser Kandidat hier im Frühstücksclub bei NDR1 Radio MV bei unserem Quiz. 6 in 49 gibt immer 50 Euro pro richtiger Antwort. 6 Fragen. Ja, und der hat ordentlich abgesahnt.
1: Bevor Schiffe aus Eisen oder Stahl hergestellt wurden, waren sie meist aus welchem Material?
2: Holz.
1: Wie viele Tore hat Deutschland gestern gegen Curaçao erzielt?
2: 7.
1: Wo starten in dieser Woche die Störtebeker-Festspiele?
2: Arsvik.
1: Welcher Wind weht von hinten und macht einen beim Radfahren schneller?
2: Rückenwind.
1: In welchem Land liegt der Baikalsee?
2: Russland.
1: Wie heißt der Bruder von Foxy in den Comics von Rolf Kauka?
2: Fix.
0: Tja, dann waren wir fix und fertig und fix und Foxy.
1: Ja,
0: alles richtig.
1: Genau so. Und das heißt aber 300 Euro für Uwe, weil bei der Jackpot-Frage, die dann anschließend kam, hat es leider nicht mehr geklappt. Aber ist ja kein Ding. 300 Euro für Uwe, wie gesagt, und für Sie dann heute bis zu 700. Also jetzt anmelden in der NDR MV-App und dann quizzen wir ja vielleicht mit Ihnen hier gegen 10 nach halb 8.
0: Ja, bis dahin ist noch ein bisschen. Jetzt ist es erstmal 10 Minuten nach 5. Guten Morgen.

0: Kannst du den Tanz noch zu dem Song?
1: Also Hände übereinander, ja, oder? Genau. Und dann nach hinten mit den Daumen?
0: Der Ketchup-Song hier im Lieblingsmix für uns in Mecklenburg-Vorpommern. Das macht doch Spaß und gute Laune und noch mehr davon. Jetzt von unserem Telefonspaßvogel Live Tennemann.
1: Also von der guten Laune meinst du jetzt,
0: ja,
1: ne?
0: Ja, natürlich.
1: Nicht vom Ketchup-Song. So, er hat angerufen in Trassenheide bei Sieglinde Hilbrecht. Vorsicht, live.
2: Mann. Hallo?
3: Hallo, einen wunderschönen guten Tag. Spreche ich mit Frau Sieglinde Hilbrecht.
2: Ja, sie ist am Apparat.
3: Hier ist das Amt in Trassenheide. Frau Hilbrecht, Sie hatten Geburtstag. Nachträglich nochmal alles Gute.
2: Oh, danke schön.
3: Ja, wenn Sie Geburtstag haben und Sie hatten Geburtstag, dann gibt es in unserem Amtsbereich neuerdings ja die Verpflichtung, die Anwohner einzuladen.
2: Aber ich kann doch nicht alle einladen. Meine Familie ist doch schon so groß.
3: Ja, dann müssen Sie mehrere Termine einfach machen.
2: Wie bitte?
3: Ja, das ist so festgelegt.
2: Nein.
3: Ja.
2: Nein.
3: Doch. Und
2: nein.
3: Die kommen alle, die Gäste, die Sie da einladen, kleinen Aushang, Kaffee, Kuchen, das ist doch fix, schöner Nachmittag.
2: Nein, das wird nicht sein.
3: Es steht aber in der Ortssatzung.
2: Ja, dann muss ich mir die erstmal genau durchlesen.
3: Dann machen Sie einfach einen Tanznachmittag.
2: Na, das wird ja immer verrückter.
3: Und vielleicht eine kleine Bratwurst.
2: Also sag mal. Nein, es gibt auch keine Bratwurst.
3: Es ist ja das Miteinander. Frau Hilbrecht
2: ja,
3: feiert Geburtstag.
2: Ja, ich liebe das Miteinander. Ja. Ich liebe wirklich das Miteinander.
3: Ja.
2: Aber das wird mir zu viel.
3: Die Leute werden hinterher sagen, weißt du noch, wie schön es bei Frau Sieglinde war?
2: Ja, das sagen viele.
3: Sehen
2: aber ich möchte das jetzt nicht.
3: Vielleicht ein späterer Termin nach dem Sommer vielleicht? Dann würde ich das jetzt notieren.
2: Im Winter.
3: Mhm. Soll ich schreiben, im Winter feiert Frau Hilbrecht? Oh, dann können
2: Nein,
3: Sie,
2: das macht sie auch nicht.
3: Dann können Sie eine Weihnachtsfeier für die Straße gleich noch organisieren.
2: Ich bedanke mich für dieses nette Gespräch. Ich weiß trotzdem noch nicht, wer da dran ist.
3: Hier ist Live Tennemann, Vorsicht live.
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0: Guten Morgen, hier ist Ihr Frühstücksclub, es ist 5:30.
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0: Lange Zeit hat sich ein Untersuchungsausschuss im Landtag mit der Terrorgruppe NSU und anderen rechtsextremen Verbindungen in Mecklenburg-Vorpommern beschäftigt. Marlen Pagel, mit welchen Ergebnissen?
2: Knapp 3 Dutzend Empfehlungen an Polizei, Justiz und Verfassungsschutz sind herausgekommen. Der Ausschuss hat nun seine Arbeit beendet und seinen Bericht verabschiedet. Aus der Aktuell-Redaktion Stefan Luthmann.
3: Lehren sollen insbesondere aus den Morden der Terrorgruppe NSU gezogen werden, die 2004 in Rostock auch den Imbissbesitzer Mehmet Turgut erschoss. Die Mordserie, vor allem gegen Migranten, blieb über Jahre unaufgeklärt, auch weil Behörden zunächst einen rechtsextremen Hintergrund ausschlossen. Deshalb fordern die 3 Fraktionen, Polizei, Justiz und Verfassungsschutz sollen Hinweise auf rechtsextreme Gewalt besser erkennen und effektiver auswerten. Die Informationen sollen innerhalb der Sicherheitsbehörden besser ausgetauscht werden und vor allem sollen Betroffene rechtsextremer Gewalt stärker unterstützt werden. Die AfD erklärte, der Ausschuss sei Steuerverschwendung, er habe keine belastbaren Ergebnisse gebracht. Die CDU legte ein Sondervotum vor, sie warnte rot-rot davor, den Bericht politisch einzufärben.
2: Die Polizei sucht Zeugen nach einem Unfall zwischen einem LKW und einem E-Scooter in Neubrandenburg. Am Abend gegen 18.20 Uhr fuhr demnach eine 16-Jährige mit ihrem E-Scooter in der Demminer Straße auf dem Fußweg. Ein LKW-Fahrer übersah sie beim Abbiegen. Die 16-Jährige konnte noch rechtzeitig von ihrem Roller abspringen. Der LKW-Fahrer überrollte aber den E-Scooter. Die Rollerfahrerin wurde nicht verletzt. Bei dem flüchtigen LKW soll es sich um einen Sattelzug mit einem Helmauflieger gehandelt haben. Wer etwas gesehen hat, kann sich bei jeder Polizeidienststelle melden. In Evian in Frankreich hat am Abend der G7-Gipfel begonnen. Zum Auftakt ging es um das Rahmenabkommen zwischen den USA und dem Iran zu einem Ausweg aus dem Krieg. Aus der Aktuell-Redaktion Karin Busche.
4: Los ging es mit einem Arbeitsessen und damit, dass US-Präsident Trump die Gipfelteilnehmer über Details des Abkommens mit dem Iran informiert hat. Denn da waren ja viele Fragen offen. Virtuell ist die Vereinbarung bereits von beiden Seiten unterzeichnet worden, sagt Trump. Der Iran hat das bestätigt. Die richtige Unterschrift soll dann am Freitag folgen in der Schweiz. Außerdem soll die Straße von Hormuz bis spätestens Freitag komplett geöffnet sein, so Trump. Beobachter halten das aber für unrealistisch wegen der vielen Seeminen.
2: Bei der Fußball-Weltmeisterschaft ist der 5. Spieltag durch. In Miami trafen im 3. Spiel des Tages Saudi-Arabien und Uruguay aufeinander. Der Endstand 1:1. Auch in den beiden Spielen zuvor hatte es keinen Sieger gegeben. Aus dem ARD-WM-Team Silke Heine.
5: Mit einer Riesenenttäuschung ist Europameister Spanien in die WM gestartet. Die Fudea Roja musste sich gegen den krassen Außenseiter Kap Verde mit einem 0:0 begnügen. Der WM-Neuling erkämpfte sich damit gleich im ersten Spiel den ersten WM-Punkt. Den ersten WM-Sieg seiner Historie hat Ägypten knapp verpasst. Das Team um Superstar und Geburtstagskind Mo Salah führte lange gegen Belgien. Am Ende trennten sich beide Mannschaften 1:1.
2: Und die iranische Fußballnationalmannschaft hat 2:2 gegen Neuseeland gespielt.
0: So, das Wetter für uns in Mecklenburg-Vorpommern mit Danja.
6: Und mit 12 Grad in Greifswald, 13 Grad auf Hiddensee am Dornbusch und 11 Grad derzeit in Triebsees. Das werden heute bis zu 20 Grad und insgesamt wird das doch heute mal ein ganz anderer Schnack als in den letzten Tagen. Mhm. Von der Ostsee her kann es heute früh zwar hier und da ein kleines bisschen noch tröpfeln, eventuell, aber das gibt sich wirklich schnell und den restlichen Tag bleibt es dann komplett trocken. Der 3-Tage-Trend, der ist richtig sommerlich mit mehr Sonne, steigenden Temperaturen. Freitag können wir dann sogar die 30-Grad-Marke knacken, dann können aber teilweise auch ein paar hitzige Gewitter dabei sein.
0: 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Die Straßen sind frei, sehr schön, aber Blitzer haben wir für Sie.
6: Die stehen auf der A24, einmal Richtung Berlin im Dreieck Wittstock-Dosse und in Richtung Hamburg zwischen Zarrentin und Gudow. B5 in Dersenow Richtung Ludwigslust, B96 zwischen Lietzow und Bergenhöhe Rahlswiek, B105 in Pantelitz Richtung Rostock, B198 zwischen der B96 und Klein-Trebow, B321 in Zachow Richtung Parchim und in Letzin-Siedlung, da blitzt es Richtung Buro.
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0: Am Dienstagmorgen, 5 Minuten nach 5:30 ist es.
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0: Guten Morgen im Frühstücksclub, es ist 5.42 Uhr gleich.
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5: Steffi, machst du mir Mettbrötchen?
2: Nee, muss ich erst schmieren. Milch und Zucker nehmt ihr selber, ne?
6: Heute das Beste von Opa Gerke.
3: Ja, was?
5: Ich hab eine Reise gewonnen.
3: Du glaubst doch selber nicht.
5: Für 4 Personen, Costa Brava.
4: Das ist meistens Beschiss, du darfst nicht anrufen.
5: Das war vom Kreuzworträtsel, da hatte ich das Lösungswort eingeschickt. Sonst kam der Gutschein.
2: Was für ein Lösungswort?
5: Beliebtes Reiseland in Südeuropa, also in der Kringel, das Skorodski.
4: Also.
2: Wo soll das denn sein?
5: Ja, ich kenne das auch nicht, vielleicht ziehen sie auch nur die Karten.
3: Donnerwetter, ist das doch echt. Aber mit wem willst du denn dahin?
5: Ja, wir sind doch 4.
2: Ach, mein Franz, das ist ja süß. Aber das kann ja nicht sein. Man hört so viel von dieses. Zeig mal her. Oh, Costa Brava Magica.
3: Juan.
2: Eine zauberhafte Entdeckungsreise an Spaniens lebendiger Traumküste in einem klimatisierten Reisebus.
4: Das hast du auch nicht immer.
2: Hotel Casino Royal, 3 Sterne. In der Landeskategorie.
4: Ach so, landestypisch. Das ist ja auch schön.
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5.51 Uhr. Guten Morgen, hier ist der Frühstücksclub. Und für den Fall, dass auch Sie morgens mal unter der Dusche beinahe einschlafen, ich kenne das, der nächste Kultus ist dann nur für Sie. Der holt Sie nämlich raus aus dem Halbschlaf und wirft Sie direkt in die 80er. Direkt ins Vortanzen für die große Bühne, mitten rein in den Film Flashdance. Also stellen Sie sich einfach mal vor, Sie sind Alex, 18 Jahre alt, lassen sich das Wasser über den Kopf laufen. Und ganz plötzlich fühlt sich die Dusche doch so ganz anders an, oder? Die meisten 80er hier bei NDR 1 Radio MV. Jetzt mit Irene Cara, Flashdance. What a feeling. Guten Morgen.

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8: Das ist die Uhrzeit, 5.59 Uhr, gleich 6 Uhr. Guten Morgen.
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8: Begegnen die Behörden bei uns in Mecklenburg-Vorpommern rechtsextremer Gewalt auf die richtige Weise? Ein Untersuchungsausschuss beantwortet diese Frage nach knapp 5 Jahren Arbeit mehrheitlich mit nicht ausreichen. Marilyn Pagel, was ist eigentlich der Hintergrund?
9: Ja, die Terrorgruppe NSU und das rechtsextreme Netzwerk Nordkreuz, beide hat der Ausschuss unter die Lupe genommen. Der Abschlussbericht ist gestern verabschiedet worden mit mehr als 30 Empfehlungen, vor allem für die Sicherheitsbehörden. Stefan Ludmann in der Aktuell-Redaktion, was steht im Mittelpunkt?
10: Ja, Polizei, Justiz und Verfassungsschutz, die sollen Hinweise auf rechtsextreme Gewalt besser erkennen und auch effektiver auswerten können. Die Informationen sollen innerhalb der Sicherheitsbehörden stärker ausgetauscht werden und vor allem, da sollen Betroffene rechtsextremer Gewalt wirksamer unterstützt werden. Das sind die Forderungen der drei Fraktionen SPD, Linke und Grüne, insbesondere nach den Morden der Terrorgruppe NSU, die 2004 in Rostock ja auch den Imbissbesitzer Mehmet Turgut erschoss. Da wollen sie ein Umdenken. Behörden hatten die Mordserie gegen Migranten über Jahre hinweg nicht aufgeklärt, weil sie keinen rechtsextremen Hintergrund erkannten. Auch innerhalb der Sicherheitsbehörden müsse es ein energisches Vorgehen gegen mögliche rechtsextreme Tendenzen geben, heißt es in den Empfehlungen. Für die AfD ist der Ausschuss Steuerverschwendung. Die CDU legte ein Sondervotum vor.
9: Es ist wohl eine historische Vereinbarung. Um die Fährverbindung zwischen Rostock und Trelleborg zu sichern, hat Schweden nun erstmals direkt mit dem Fährunternehmen Stena Line ein Papier unterzeichnet. Diese stellt den Eisenbahntransport von Deutschland bis 2031 sicher. Aus dem Ostseestudio Juliane Mau.
11: Stena Line betreibt die Eisenbahnfähren auf der Strecke Rostock-Trelleborg seit 1998. Der Verkehr auf dieser Linie sei in den vergangenen 20 Jahren zurückgegangen, heißt es von der schwedischen Verkehrsbehörde. Deshalb greife nun der schwedische Staat ein, um den Weiterbetrieb zu sichern. Deutschland ist Schwedens größter Handelspartner. Über den Seeweg seien Transporte möglich, die aufgrund von Gewichts- und Breitenbeschränkungen nicht die Öresundbrücke nutzen können, heißt es von Stena Line. Zudem könnten mit der Fähre Truppen und Material für die Streitkräfte der NATO über Rostock nach Skandinavien transportiert werden. Auch das spiele angesichts der sicherheitspolitischen Lage eine Rolle.
9: Immer mehr Urlauber sind unzufrieden mit dem Preis-Leistungs-Verhältnis bei uns im Land. Das hat eine neue Gästebefragung ergeben, so die Landestourismusgesellschaft. Demnach gab es für das Preis-Leistungs-Verhältnis auf einer Skala von 1 bis 6 die Note 2,8. Vor 10 Jahren war es noch eine 2,3. Befragt wurden insgesamt 10.000 Übernachtungsgäste. Unzufriedener sind die Urlauber auch mit den Angeboten für Familien, Fahrradtouristen, Wanderer und Wassersportler. Beim Absturz eines US-Kampfflugzeugs in Kalifornien sind vermutlich alle 8 Besatzungsmitglieder ums Leben gekommen. Das teilte der Luftwaffenstützpunkt Edwards mit. Aus San Francisco, Nils Dams.
12: Bilder zeigen eine schwarze Rauchwolke über dem Stützpunkt nördlich von Los Angeles. Der B-52-Bomber sei kurz nach dem Start am Montagvormittag Ortszeit abgestürzt, schreibt die Luftwaffe in einem Social-Media-Post. Rettungskräfte seien sofort vor Ort gewesen. Die Edwards Air Force Base befindet sich in der Mojave-Wüste. In der Vergangenheit hatte das US-Militär von dort aus unter anderem Tarnkappendrohnen und Jets mit 6-facher Schallgeschwindigkeit getestet.
9: Und die Fußball-WM hat ihre erste Sensation. Europameister Spanien ist gegen Außenseiter Kap Verde nicht über ein 0:0 hinausgekommen. Belgien und Ägypten trennten sich 1:1, Saudi-Arabien, Uruguay ebenfalls 1:1 und der Iran und Neuseeland spielten 2:2.
8: So, das Wetter für uns in Mecklenburg-Vorpommern mit Danja.
6: Ja, und nach dem Schmuddelwetter der letzten Tage kommt jetzt so langsam, ganz langsam die Hitzewelle auf uns zu. Heute noch wirklich sehr entspannt, bis zu 20 Grad kriegen wir. Dazu kann es jetzt von der Ostsee her noch so ein ganz kleines bisschen tröpfeln, aber das gibt sich wirklich schnell. Und dann ist es den restlichen Tag schon mal komplett trocken, wenn auch noch mit vielen Wolken am Himmel. Jetzt im Moment 12 Grad in Zarrentin am Schalsee, 12 Grad auch in Göhren auf Rügen und in Öckermünde sind wir gerade schon bei 11 Grad. So, aber Stichwort Hitzewelle, der 3-Tage-Trend, es wird sommerlich. Immer mehr Sonne, immer mehr steigende Temperaturen. Freitag können wir dann schon die 30-Grad-Marke knacken und dann können aber auch schon wieder Hitzegewitter mit dabei sein.
8: Ja, aber das sind gute Zeichen für die NDR-MV-Sommerparty am Sonnabend in Wittenburg. Wir freuen uns da auf Sie. Jetzt erstmal der Blick auf die Straßen, der zuverlässigste Verkehrsservice für uns in Mecklenburg-Vorpommern. Auf den Straßen alles in Ordnung, aber nicht auf dem Wasser. Die Rügenfähre zwischen Stahlbrode und Glewitz, die fährt momentan nicht. Die haben da technische Probleme.
6: Geblitzt wird auf der A24 Richtung Berlin, im Dreieck Wittstock-Dosse und Richtung Hamburg zwischen Zarrentin und Gudow. B5 in Dersenow Richtung Ludwigslust. B96 zwischen Lietzow und Bergenhöhe Rahlswiek. B105 in Pantelitz Richtung Rostock. B191 zwischen Karstädt und Eldena. B198 zwischen der B96 und Klein-Trevo. Dann die B321 in Zachow Richtung Parchim. In Letzin-Siedlung Richtung Buro. Dann im Ortseingang Perdöl aus Wittenburg kommend. Und in Warsow in Richtung Dagun.
8: Ja, und dann kommt gerade in diesem Moment noch eine Meldung rein. Fahren Sie bitte vorsichtig auf der A24 Richtung Berlin zwischen der Raststätte Gudow Süd und Galin. Da hat es gerade einen Unfall gegeben. Da ist noch nichts abgesichert.
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8: Tja, und immer mit der besten Musik und den meisten 80ern. Und da starten wir jetzt in diesen Dienstagmorgen mit dem Kulthit von Bad Boys Blue. Auch lange nicht gehört. Wie schön. Hier ist I Wanna Hear Your Heartbeat. Guten Morgen.
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0: Momentan läuft oder rollt vielmehr ein knallbunter Showtruck durch Mecklenburg-Vorpommern. Seine Mission, richtige Mülltrennung. Hier ist NDR1 Radio MV, der Frühstücksclub. An über 500 Orten in ganz Deutschland macht dieser Truck Halt. Heute einmal in Waren und morgen dann in Neubrandenburg.
1: Ja, und mit dabei ist auch Matthias Möller. Der ist nämlich Abfallberater in der Mecklenburgischen Seenplatte.
0: Moin.
2: Moin, Nils und Danja.
1: So, warum sollen wir jetzt unbedingt zu euch vorbeikommen?
2: Ja, um einfach mal vielleicht auf witzige Art und Weise auch nochmal das Thema Müll zu betrachten oder mal ranzugehen an die Sache. Dafür gibt es zum Beispiel auch bei dem Showtruck einen Trennbär, das ist ein Eisbär im Müllwerkerkostüm. Letztendlich steht auch das Team von der Abfallberatung mit vor Ort, für Fragen zu beantworten zum Thema Mülltrennung, aber auch Müllentsorgung allgemein.
0: Genau, ihr wollt auch mit so ein paar Mythen aufklären. Was ist so der häufigste Mythos, der euch begegnet?
2: Das wäre zum Beispiel bei den Glascontainern. Da gibt es ja auch unterschiedliche Farben, grün, braun und weiß. Oftmals ist ein Fahrzeug, in das diese Container geleert werden, aber im Fahrzeug selber gibt es ja auch drei unterschiedliche Kammern und da wird jeweils der Glascontainer drin entleert. Nicht alles zusammen, wie viele denken, es ist wirklich getrennt.
1: Ja, spannend. Also heute der bunte Showtruck zum Thema Mülltrennung im Stadthafen in Waren und morgen dann auf dem Marktplatz in Neubrandenburg.
0: Wie gut würdest du dich selbst einschätzen, Danja, in Sachen Mülltrennung?
1: In Sachen Mülltrennung?
0: Ja. Kennst du dich aus, wo was genau hingehört und sowas?
1: Also wir trennen natürlich Müll und ich glaube, ich bin da schon, also...
0: Ich möchte wissen, wie gut du dich auskennst. Legen Sie sich jetzt fest.
1: 80%.
0: Gut, wir werden das heute Morgen testen. Ich habe ein kleines Quiz für Marilyn und dich vorbereitet. Das machen wir heute Morgen noch hier im Frühstücksclub.

0: So schön, dass Sie immer gleich Bescheid sagen, wenn Sie was sehen auf den Straßen. Guten Morgen, Daniel und Nils hier im Frühstücksclub.
1: Ein Blitzer wird gerade aufgebaut in Vaso aus Richtung Dagun.
2: Ja, vielen, vielen Dank. NDR1 Radio MV hier natürlich auch heute Morgen mit dem Blick zur Fußball-Weltmeisterschaft. Was gibt's Neues? Die deutschen Fußballer, die haben heute auf jeden Fall noch einen Tag frei, dürfen zum ersten Mal Besuch empfangen im Teamhotel. Heißt, Freunde und Familie dürfen längst kommen. Dann gibt's jetzt bei der Fußball-Weltmeisterschaft die erste Sensation. Europameister Spanien hat gegen WM-Neuling Kap Verde 0-0 gespielt.
0: Ja, das habe ich gestern auch zum Teil gesehen und das war ja wirklich nur Kopfschütteln.
2: Ja,
0: Wahnsinn.
2: Und dann hat Daniel heute Morgen schon eine ganz interessante Sache gelesen, die dich sehr interessiert.
0: Absolut, also das finde ich wirklich beeindruckend. Also Argentinien soll, ich sag mal wirklich soll, weil ich habe jetzt ein paar Seiten gefunden, auf denen es steht, aber mal gucken. Ne? Also die sollen den USA tatsächlich 13.000 Namen von Männern mitgeteilt haben, die zu Hause den Unterhalt für ihre Kinder nicht zahlen.
2: Ja.
0: Mit der Bitte, dass die bei der WM bitte mal nicht ins Stadion kommen. Also die Idee an sich finde ich großartig. Ich würde mir wünschen, dass es tatsächlich wahr ist. Und die Idee, ich finde die super.
2: In Argentinien soll das gang und gäbe sein. Aber ja, jetzt haben die halt die Daten auch übermittelt an die WM-Staaten. Ja, schöne Idee, findet Anja.

0: 6.21 Uhr ist es.
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2: Wäre jetzt bei der WM Zufall ein Fußballspieler, dann wäre er vermutlich Topscorer, denn fast jedes zweite Tor ist ein Zufallstreffer. Da wird ein Schuss abgefälscht oder der Ball springt komisch auf oder prallt irgendwo ab und plötzlich zappelt er im Netz. An der Sporthochschule in Köln, da haben sie dieses Phänomen mal untersucht und herauskam, je mehr eine Mannschaft versucht, den Ball oder das Spiel zu kontrollieren, umso unwahrscheinlicher ist es, dass auch ein Tor geschossen wird. Deshalb versuchen ja manche Profiteams sogar, dem Zufall auf die Sprünge zu helfen und sorgen für Chaos im Strafraum, wirbeln alles durcheinander, machen Dinge, die völlig sinnfrei erscheinen von außen betrachtet. Denn der Zufall fühlt sich eben am wohlsten, wo nicht alles kontrolliert wird oder geordnet ist. Und eigentlich ist es ja auch sonst so im Leben. Wie oft versuche ich, alles zu planen und unter Kontrolle zu halten? Die Termine zum Beispiel, meine Arbeit, manchmal sogar meine Beziehungen. Aber die wichtigsten Dinge im Leben lassen sich nicht berechnen. Freundschaften entstehen ja auch oft zufällig. Manchmal begegnet mir genau der richtige Mensch im richtigen Augenblick, den ich gerade brauche. Ganz zufällig oder ein Gespräch kommt zur richtigen Zeit. Was verpasse ich wohl alles, weil ich alles plane, alles vorausberechne und genauso handle? Vielleicht braucht es einfach ein bisschen mehr Mut fürs Ungewisse, denn glücklicher Zufall braucht einfach auch Gelegenheit.
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0: Die einzigartige Stimme von Kate Winslet hier bei NDR 1 Radio MV. Genau, wir spielen Ihnen die Lieblingsmix von uns in Mecklenburg-Vorpommern mit Kulthits, deutschen Hits und aktuellen Hits und immer mit den meisten 80ern. Und da hatten wir ja schon in dieser halben Stunde die Bad Boys Blue mit I Wanna Hear Your Heartbeat. Und jetzt?
1: Geht Ihr Wunsch in Erfüllung?
0: I Can Hear Your Heartbeat, ja, sehr schön. Manchmal läuft es einfach. Hier ist Chris Rea, guten Morgen. 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

0: auf die Sekunde genau ist es 6:30. Hier ist Ihr Frühstücksclub.
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0: Lange Zeit hat sich ein Untersuchungsausschuss im Landtag mit der Terrorgruppe NSU und anderen rechtsextremen Verbindungen bei uns in Mecklenburg-Vorpommern beschäftigt. Marlen Pagel, mit welchen Ergebnissen?
2: Ja, knapp 3 Dutzend Empfehlungen an Polizei, Justiz und Verfassungsschutz sind herausgekommen. Der Ausschuss hat seine Arbeit beendet und seinen Bericht verabschiedet. Aus der aktuellen Redaktion Stefan Ludmann.
3: Lehren sollen insbesondere aus den Morden der Terrorgruppe NSU gezogen werden, die 2004 in Rostock auch den Imbissbesitzer Mehmet Turgut erschoss. Die Mordserie, vor allem gegen Migranten, blieb über Jahre unaufgeklärt, auch weil Behörden zunächst einen rechtsextremen Hintergrund ausschlossen. Deshalb fordern die 3 Fraktionen, Polizei, Justiz und Verfassungsschutz sollen Hinweise auf rechtsextreme Gewalt besser erkennen und effektiver auswerten. Die Informationen sollen innerhalb der Sicherheitsbehörden besser ausgetauscht werden und vor allem sollen Betroffene rechtsextremer Gewalt stärker unterstützt werden. Die AfD erklärte, der Ausschuss sei Steuerverschwendung, er habe keine belastbaren Ergebnisse gebracht. Die CDU legte ein Sondervotum vor, sie warnte rot-rot davor, den Bericht politisch einzufärben.
2: Weil jemand in einem Rostocker Supermarkt Reizgas versprüht hat, erlitten 19 Menschen Atembeschwerden. Die Filiale und die angrenzende Ladenpassage im Stadtteil Schmal wurden am Abend evakuiert und vorübergehend geschlossen. Die Feuerwehr rückte mit 9 Fahrzeugen an, lüftete die Räumlichkeiten und versorgte die Betroffenen, von denen niemand ins Krankenhaus musste. Die Polizei ermittelt jetzt wegen gefährlicher Körperverletzung. US-Präsident Trump zufolge ist ein Abkommen mit dem Iran, das die Öffnung der Straße von Hormus vorsieht, unterzeichnet. Eine formelle Unterschrift ist für Ende der Woche geplant. Details sind nach wie vor kaum bekannt. US-Vizepräsident Vance sagte aber, Trump werde die Inhalte des Papiers womöglich bereits vor Freitag veröffentlichen. Der Wiederhopf, das ist eine Vogelart, in Mitteleuropa ziemlich selten. In Deutschland gilt sie als gefährdet. Immer mehr Wiederhopfe gibt es im Naturschutzgebiet Marienfließ südlich von Plau am See. Das zeigt ein Wiederansiedlungsprojekt des Naturschutzbundes Deutschlands, kurz NABU. Sophie Jung aus dem Mecklenburg-Studio.
4: Im vergangenen Jahr wurden in Marienfließ rund 150 junge Wiederhopfe beringt. Deutlich mehr als zu Beginn des NABU-Projekts 2021 mit 53 beringten Tieren. Ein Grund für die Zunahme der Wiederhopfpopulation sind die eigens entwickelten Nisthilfen, die gut angenommen werden, sowie die günstigen Bedingungen im Gebiet mit trockenwarmem Klima und reichlich Nahrung. Auch in diesem Jahr rechnet der NABU Plau am See mit rund 150 Beringungen. Nach dem langen kalten Winter kamen viele Wiederhopfe später aus ihren Überwinterungsgebieten zurück und begannen entsprechend verspätet mit der Brut.
2: Bei der Fußball-Weltmeisterschaft ist der 5. Spieltag abgeschlossen. Alle 4 Partien endeten unentschieden. Aus dem ARD-WM-Team Michael Küster.
5: Spaniens Ballzauberer haben kein Rezept gefunden gegen den tapfer kämpfenden Neuling. Das Tor von Kap Verde war wie zugemauert und so gelang dem Inselstaat mit diesem 0:0 in seinem allerersten WM-Spiel gleich die bislang größte Sensation des Turniers. Weil auch Uruguay nur zu einem 1:1 gegen Saudi-Arabien kam, bleibt in Gruppe H erstmal alles völlig offen. Belgien mühte sich in Gruppe G ebenfalls nur zu einem 1:1 und lag dabei gegen Ägypten sogar in Rückstand. Der vielbeachtete Auftritt des Iran auf US-amerikanischem Boden brachte sportlich gegen Neuseeland ebenfalls keinen Sieger. 2:2 hieß es am Ende. Rund um die Arena in Los Angeles blieb trotz vereinzelter Proteste aber alles friedlich.
0: So, das Wetter für uns in Mecklenburg-Vorpommern mit Dania.
6: Ja, und das wird jetzt endlich mal ein bisschen schöner im Vergleich zu den letzten Tagen. Wir haben heute einen trockenen Tag vor uns. Wir kriegen bis zu 20 Grad. Wird jetzt aber nicht die pure Sonne, also es sind schon noch einige Wolken mit dabei. Und der Wind wird auch weniger. Das finde ich persönlich ja auch super. Der hat mich jetzt echt genervt in den letzten Tagen. Oh Mann, also heute nur noch schwach bis mäßig. So, und der 3-Tage-Trend, der wird noch sommerlicher. Also die Sonne kommt immer mehr raus, die Temperaturen steigen. Freitag können wir dann schon die 30-Grad-Marke knacken.
0: NDR 1 Radio MV mit dem zuverlässigsten Verkehrsservice für uns in Mecklenburg-Vorpommern. Haben wir gerade eine Sprachnachricht über unsere App bekommen.
7: Guten Morgen, hier ist der René. An der Raststätte Gudow ist die Autobahn in Richtung Berlin, also die A24, derzeit gesperrt nach dem Unfall. Und hier kommt immer noch mehr Feuerwehr und Rettungswagen. Ich denke, das wird noch ein paar Minuten dauern.
0: Ja, wir fragen direkt nach bei der Polizei und halten Sie selbstverständlich auf dem Laufenden.
6: Geblitzt wird auf der A24 Richtung Berlin im Dreieck Wittstock-Dosse und auf der A24 Richtung Hamburg zwischen Zarrenthal Valentin und Gudo, also quasi gegenüber von dem Unfall. B5 in Dersenow Richtung Ludwigslust, B96 zwischen Lietzow und Bergenhöhe Ralswiek, B105 in Pantelitz Richtung Rostock, B191 zwischen Karstädt und Eldena, B198 zwischen der B96 und Kleintrebow, B321 in Zachow Richtung Parchim, dann in Letzin Siedlung Richtung Buro, im Ortseingang Perdöl aus Wittenburg kommt und in Warsow aus Dagun kommt.
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0: Gestern im Internet gesehen, junges Mädel bei Instagram, die hatte vor der Weltmeisterschaft gesagt, für jedes Deutschland-Tor läuft sie 5 Kilometer.
6: Schlecht.
0: Mit dem 7-1 hatte sie nicht gerechnet.
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0: Viermal werden wir noch wach, heißer dann ist Sommerparty-Tag. Ja, wir freuen uns doch so sehr drauf in der 1 Radio MV hier. Daniel Behm, Nils Sören. Sonne feiern wir mit Ihnen auf der Bürgerwiese in Wittenburg.
1: Das hast du ganz schön gereimt gerade,
0: ja,
1: muss ich
0: danke.
1: Mal kurz sagen.
0: Danke.
1: Ja, also der Frühstücksclub ist live auf der Bühne und wir bringen alles mit, was die Sendung so ausmacht. Ne? Mit ganz viel Spaß sind wir da. Wir haben gute Laune, großartige Musik und wir wollen einfach einen schönen Abend mit Ihnen haben. Ne?
0: Ja, und da das für Dania ja ein Heimspiel wird, weil sie in Wittenburg zur Schule gegangen bist, ne?
1: Ja.
0: Bist du auch gerade dabei, einen Song zu schreiben für Wittenburg, den man dann live singen kann? Du wirst ihn live singen auf der Bühne.
1: Das ist so, er ist aber noch nicht ganz fertig.
0: Ja, aber der Anfang ist gemacht und du hast ja auch schon den ersten Teil eingesungen, habe ich mir sagen lassen.
1: Und deswegen, wir haben ein bisschen gejammt, jetzt sag nicht,
0: wir hören das schon mal rein.
1: Ach komm.
0: Ach komm, pass auf. Hier ist Dania Behm mit dem ersten Demo für ihren Wittenburg-Song. So klingt das noch ganz roh und einfach, aber ist schön.
1: Schweine.

0: Ich verliere den Verstand. In Wittenburg wird heute gefeiert. Mitten im Mecklenburger Land.
1: Das ist doch super!
2: Oder?
1: Das ist doch super!
2: Ja.
1: Aber hast du gedacht, die Kollegen lassen wir das nicht zukommen, oder was?
2: Das wirklich. Ach Leute, ey, man kann ja auch nichts geheim halten, ne?
1: So, den ganzen Song auf jeden Fall. Dann Sonnabend, den Wittenburg-Song von Dania für Wittenburg bei der ersten NDR-MV-Sommerparty in diesem Jahr. 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Jetzt kommen Sie erstmal gut hinein in diesen Dienstagmorgen, 6:43 Uhr ist es.

0: In der 1 Radio MV immer mit allem, was los ist auf den Straßen bei uns im Land. Da hat es einen Unfall gegeben auf der A24 Richtung Berlin zwischen Gude und Gerlin. 2 Kilometer staut sich das da aktuell. Sperrung ist aufgehoben. Sie kommen halt langsam dran vorbei an der Unfallstelle.
1: Ja, und Rieke hat heute Morgen auch schon Bescheid gegeben. Vielen Dank dafür. Es blitzt im Ortseingang Perdöl und zwar aus Wittenburg kommt.
0: Ja, der Frühstücksclub hier in der 1 Radio MV. Wundern Sie sich bitte nicht, wenn Sie heute in Waren am Stadthafen von einem Eisbären gefragt werden, wie Sie Ihren Müll trennen.
1: Das ist kein Fiebertraum, nein.
0: Nein. Dieser Bär ist im Auftrag der Kampagne Deutschland Trend unterwegs mit einem bunten Showtruck. Und Dani und Marlin behaupten ja, dass sie sich sehr, sehr gut auskennen in Sachen Mülltrennung.
2: Sehr, sehr haben wir nicht.
3: Moment.
2: Gesagt. Sehr, sehr haben wir nicht.
0: Ich habe mal ein kleines Quiz für euch vorbereitet. Okay. Und pass auf, ihr müsst sagen, wie man das trennt. Mythos. Pizzakartons gehören immer ins Altpapier. Ist das richtig? Mythos 1?
2: Nee, das stimmt
3: nicht.
2: Nein,
3: Verpackung.
2: Gelb. Also außer sie sind sauber. Dann kannst du sie, glaube ich, da reinschmeißen. Aber sobald irgendwie ein bisschen Käse dranhängt, müssen sie in den Restmüll.
3: Nee, ich glaube, das geht auch um die Bedruckung.
2: Ach so?
0: Der Karton selbst ist zwar Papier, aber Fett, Käsereste und Tomatensauce machen ihn zu einem Recycling-Albtraum. Fazit: sauberer Deckel gleich Papierabfall, fettiger Boden, dann Restmüll. So, nächster Mythos. Metalldeckel müssen von Gläsern abgeschraubt werden. Ja oder nein?
2: Ja, mache ich nie, aber ich glaube auch ja. Und die gehören dann in den gelben Sack oder was?
3: Die Deckel in den gelben Sack und das Glas zu Glas.
0: Deckel und Glas werden im Werk automatisch getrennt. Das heißt, man kann die Deckel mit in den Glascontainer werfen. Aber man muss sie vorher abschrauben. Die müssen extra reingeworfen werden.
2: Ach, Quatsch.
3: Ja, das ist hier Quatsch.
2: Aber ja, interessant.
0: Okay. Ein bisschen mitmachen. So, mehr heute Morgen noch hier im Frühstück. Das ist ja Quatsch.

0: Schön, dass Sie mit dabei sind hier am Dienstagmorgen. Hier ist NDR1 Radio MV, der Frühstücksclub mit Danja Behm und Nils Sörens.
1: Und mit unserem NDR-Wetterexperten Stefan Kreibohm. Du bist heute auf Rügen, habe ich eben gerade schon gehört. Ist das richtig?
2: Heute Morgen bin ich noch, ja, aber heute Mittag wieder auf Wettensee.
1: Oh, alles klar.
0: Ja, schnell rüber.
1: Ganz schnell rüber. Das sieht ja heute eigentlich ganz schön aus. Ist noch nicht mal Regen mehr im Anmarsch, oder?
2: Nee, aktuell ist es trocken, aber ziemlich bewölkt. Wolkenlücken gibt es so Richtung Elbe, aber im Laufe des Tages überall. Das heißt, überall wird heute mal zeitweise die Sonne scheinen und es bleibt weitestgehend trocken. Die Temperatur steigt dann bis zum Nachmittag auf maximal 18, 19 Grad, örtlich mal schon knapp an die 20 Grad heran. Und der Wind heute endlich mal nur noch mäßig, auch an den Westküsten. Im Binnenland schwache, kommt aus westlicher Richtung. Nachts platzt dann teilweise mal auf, geht ziemlich frisch, 9 bis 6 Grad, örtlich auch darunter, an der Küste ein bisschen milder. Und morgen gibt es eine Mischung aus Sonne und Wolken. Und es bleibt trocken bei Temperaturen immerhin in Vorpommern 18 bis 20, in Mecklenburg bis 23 Grad und dann wird es immer wärmer Richtung Ende der Woche bis über 30 Grad kommen wir noch.
0: Also T-Shirt, kurze Hose bei der NDR MV Sommerparty in Wittenburg am Sonnabend. Stefan Kreibohm, vielen Dank.
2: Tschüss.
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0: Und jetzt ein deutscher Hit.
1: Von Sarah Connor, wie schön. Ich wünsche dir, wir wünschen Ihnen jetzt erstmal, dass Sie heil und sicher bei der Arbeit ankommen. Und wir haben gerade noch eine Sperrung reinbekommen.
2: Ja, und zwar von der A19 Berlin Richtung Rostock. Die ist nämlich zwischen Kreuz Rostock und Kessin wegen Bauarbeiten jetzt gesperrt bis 17 Uhr heute.
1: 4 Minuten vor 7 ist es.

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6: 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Es ist jetzt 7 Uhr.
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6: Der Mordprozess um den Tod von Fabian aus Güstrow geht weiter. Marilyn Pagel, was passiert da heute?
7: Vor dem Landgericht Rostock soll ein weiterer Zeuge aussagen. Die Angeklagte soll ihn noch bevor Fabians Leiche offiziell gefunden wurde, zum späteren Fundort geführt haben. Dennis Mollenhauer aus dem Ostseestudio.
8: Der Zeuge ist ein Nachbar der Angeklagten Gina H., mit dem sie viel Kontakt hatte. Bereits während der Suche nach Fabian im vergangenen Oktober soll er der Angeklagten angeboten haben, ihr ein Alibi für den Tag von Fabians Verschwinden zu geben. Warum, ist noch nicht klar. Am Tag, bevor Gina H. der Polizei gemeldet hatte, Fabian gefunden zu haben, soll sie mit zwei Männern bereits am Tatort in der Nähe von Klein-Upal gewesen sein. Am vergangenen Freitag sagte der erste von ihnen aus, er hatte das Gefühl, die Angeklagte habe ihn zielgerichtet dorthin geführt. Wie aus den Chats der Angeklagten hervorgeht, scheint sie im Anschluss noch einmal zum Leichnam gegangen zu sein, mit dem Zeugen, der heute geladen ist.
7: 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In Evian in Frankreich hat am Abend der G7-Gipfel begonnen. Zum Auftakt ging es um das Rahmenabkommen zwischen den USA und dem Iran zu einem Ausweg aus dem Krieg. Aus der aktuellen Redaktion Karin Busche.
9: Los ging es mit einem Arbeitsessen und damit, dass US-Präsident Trump die Gipfelteilnehmer über Details des Abkommens mit dem Iran informiert hat. Denn da waren ja viele Fragen offen. Virtuell ist die Vereinbarung bereits von beiden Seiten unterzeichnet worden, sagt Trump. Der Iran hat das bestätigt. Die richtige Unterschrift soll dann am Freitag folgen in der Schweiz. Außerdem soll die Straße von Hormuz bis spätestens Freitag komplett geöffnet sein, so Trump. Beobachter halten das aber für unrealistisch wegen der vielen Seeminen.
7: In Cargo bei Waren haben bisher Unbekannte illegal größere Mengen Müll entsorgt. Die Polizei schätzt die Menge auf etwa 100 Kubikmeter. Aus dem Haff-Müritz-Studio Sven-Peter Martens.
10: Das meiste davon ist Bauschutt. Die Polizei fand am vergangenen Freitag in Cargo unter anderem Styropor, das weitläufig auf einem Waldweg verstreut war. Das Material wird beispielsweise zum Isolieren von Gebäuden genutzt. Aber auch Autoreifen lagen in dem Müllberg. Laut einer Polizeisprecherin kostet die sachgemäße Entsorgung etwa 10.000 Euro. Zeugen hatten bereits am vergangenen Donnerstag im Bereich des Cargoer Betonwerkes zwei Kipplaster bemerkt, von denen einer womöglich ein Berliner Kennzeichen hatte. Der eine Laster soll blau, der andere orangefarben gewesen sein. Die Polizei sucht jetzt Zeugen, die etwas zu den Kipplastern und möglichen Tatverdächtigen sagen können.
7: Die Fußballweltmeisterschaft hat ihre erste Sensation. Europameister Spanien ist gegen Außenseiter Kap Verde nicht über ein 0:0 hinausgekommen. Belgien und Ägypten trennten sich 1:1, Saudi-Arabien, Uruguay ebenfalls 1:1 und Iran und Neuseeland spielten 2:2.
6: So, das Wetter für uns in Mecklenburg-Vorpommern mit Danja.
11: Ja, und mit endlich mal ein bisschen schöneren Aussichten. Also das mit dem dollen Wind und mit dem vielen Regen, das ist jetzt erstmal Geschichte. Also heute bleibt es trocken bei bis zu 20 Grad. Es sind aber einige Wolken mit dabei und der Wind weht nur schwach bis mäßig. Also das wird besser. Jetzt gerade 12 Grad in Boltenhagen. Wir sind bei 13 Grad auf der Greifswalder Oi. Und in Rathei am Schloss messen wir derzeit 10 Grad. So eine 3-Tage-Trend, der geht immer weiter geradeaus Richtung Sommer. Mehr Sonne und jeden Tag ein bisschen höhere Temperatur. Temperaturen und zum Ende der Woche kommen wir dann mal lockerflockig auf um die 30 Grad.
6: NDR1 Radio MV mit dem zuverlässigsten Verkehrsservice bei uns in Mecklenburg-Vorpommern, die A19. Berlin Richtung Rostock ist zwischen dem Kreuz Rostock und Kessin wegen Bauarbeiten bis 17 Uhr gesperrt. Dann staut es sich auf der A24 Richtung Berlin zwischen Gude und Gerlin. Da hat es nämlich einen Unfall gegeben. Da ist momentan nur eine Spur frei. 2 Kilometer Staub. Planen Sie bitte aktuell 10 Minuten mehr mit ein. Und damit Sie es schon mal gehört haben, die Rügenbrücke wird heute, morgen und übermorgen jeweils von 9 bis 15 Uhr wegen Bauarbeiten gesperrt. Die Umleitung führt dann über den Rügendamm.
11: Geblitzt wird auch noch, und zwar auf der A24 Richtung Berlin im Dreieck Wittstock-Dosse und Richtung Hamburg zwischen Zarrentin und Gudow. B5 in Dersenow Richtung Ludwigslust, B96 zwischen Lietzow und Bergenhöhe Ralswiek, B104 in Neubrandenburg auf dem Ring hier, dann die B105 in Pantelitz Richtung Rostock, B191 zwischen Karstädt und Eldena, B198 zwischen der B96 und Klein-Trebow, B321 in Zachow Richtung Parchim, in Letzin-Siedlung Richtung Burow, dann im Ortseingang per Döhl aus Wittenburg kommt, im Ortsausgang Rövershagen Richtung Niederhagen, in Schampermühle Richtung Sitow und in Warsow aus Dagun kommt.
6: Staus, Blitzerunfälle melden Sie mal kostenlos bei uns in der App oder unter 0800 5959 100. Maxi hat sich auch gemeldet in Malchow.
3: Auf der Insel Pöhl in Malchow Richtung Pferdorf gegenüber vom Schaugarten.
6: Alles klar, wer ist hier noch dran? Hallo?
4: Moin, Frank.
6: Moin.
4: Ich wollte einen Blitzer melden.
6: Wo denn?
4: Auf der L26 zwischen Anklam und Wolgast in Rupkow. Ist gerade aufgebaut.
6: Dann können die gleich wieder abbauen. Jetzt wissen nämlich alle Bescheid, da fährt keiner mehr rein. Frank, vielen Dank. 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
6: Ja, wir sind wieder komplett. Marilyn Pagel ist nach 8,5 Wochen Urlaub endlich wieder da.
11: Mindestens, wenn man es übertreiben muss.
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11: Nein, 2,5.
6: 2,5. Wir hatten zeitweise das Gefühl, du handhabst das mit dem Urlaub mittlerweile so wie er hier.
13: Das Schöne an meinem Leben ist ganz einfach, dass ich länger Urlaub machen kann als der Durchschnitt. Insofern halten wir es eigentlich so, wir bleiben so lange, wie wir Lust haben.
6: Ja.
11: Genau.
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0: Eine ganz tolle Stadtaufgabe habt ihr euch ausgedacht. 800 Lindwürmer zur 800-Jahr-Feier. Das schaffen wir. Bis Samstag, hat uns gerade Rita geschrieben.
1: Ja, Rita, bis Samstag. Hier ist NDR1 Radio MV, der Frühstücksclub mit Dania Behm, Nils Sörens. Sonnabend steigt sie doch die große NDR MV Sommerparty in Wittenburg mit ganz viel Spiel und Spaß, mit Live-Musik und halt auch mit einer Stadtaufgabe. Die haben wir genau gestern um diese Uhrzeit überbracht. Und da geht es darum, passend zum 800-jährigen Stadtjubiläum 800 Lindwürmer für die Bühne zu bringen. Ob sich da nun jemand verkleidet oder einfach nur einen kleinen Lindwurm bastelt, völlig egal.
0: Ja, jetzt haben uns aber schon die ersten Fragen erreicht dazu, was denn nun Lindwürmer überhaupt sind. Und die Frage, die geben wir mal direkt weiter an Wittenburgs Nachtwächter Volker Siering. Was sind denn nun die Lindwürmer?
2: Ja, Lindwürmer sind aus der Sagenwelt. Ein Lindwurm ist eigentlich ein Begriff aus dem Althochdeutschen. Also eine Sagenfigur, ein Drache oder eine Schlange. Gibt es ganz viel in Wappen.
0: Okay, und wie kommen diese Lindwürmer jetzt in das Wittenburger Wappen? Da sind die ja zu sehen, neben oder auch auf dem Burgtor.
2: Da gibt es ja vage Begründungen. Also wir hatten ja slawische Bevölkerung, bevor die Deutschen einen Kreuzzug gegen die Slawen geführt haben. Und in diesem Zusammenhang, dass die Slawen das auch nicht so gut fanden, wurde die Burg in Wittenburg zerstört. Das war 1158. 1160 wieder aufgebaut, die Burg. Und in diesem Zusammenhang haben sich deutsche Siedler um die Burg angesiedelt. Und in dem Wappen ist eben beschrieben, dass die Slawen eigentlich die Bösen sind, die Drachen, die die Stadt bedrohen. Deshalb stehen die auch auf diesen Zinnen des Stadttores.
1: Und da soll noch mal einer sagen, dass man hier bei uns im Frühstücksclub nichts lernt, oder? Also wissen wir das auch. Sonnabend dann die NDR MV Sommerparty auf der Bürgerwiese in Wittenburg. 17 Uhr geht die Sause los. Eintritt ist frei und alle Infos finden Sie bei uns in der App und auch auf ndr.de/sommerparty. Gleich 16 nach 7.

0: los für Ihren Weg zur Arbeit. Gibt es auch hier bei uns im Frühstücksclub. Jetzt eine Meldung von der A19, Berlin Richtung Rostock. Die ist zwischen Kreuz Rostock und Kessin gesperrt. Bis 17 Uhr, da laufen Bauarbeiten. Und auch auf der A24, Hamburg Richtung Berlin, zwischen der Raststätte Gudow Süd und Gallin. Da hat es einen Unfall gegeben und die Fahrbahn ist jetzt nur über den linken Fahrstreifen befahrbar. Dadurch staut sich's gerade. Planen Sie ungefähr 10 Minuten mehr ein.
1: In der 1 Radio MV hier um 18 Minuten nach 7 bei uns im Land werden ja immer kuriose Immobilien versteigert, Bahnhöfe oder zuletzt diese Militärinsel im Greifswalder Bodden, erinnere dich.
0: Ja, die Entmagnetisierungsstation.
1: Richtig.
0: Ne?
1: Und jetzt ist in Güstrow ein Wasserturm im Angebot. Oh. Steffen Baxalari aus unserem Ausstudio. Erzähl mal, was hat es damit auf sich?
2: Na, die Stadt will den knapp 120 Jahre alten Wasserturm loswerden, inklusive des angrenzenden Pumpenhauses, die zusammen allerdings nur 80 Quadratmeter Nutzfläche bieten. Aber auch ein 2800 Quadratmeter großes Grundstück in unmittelbarer Bahnhofsnähe gehört mit zum Angebot und das könnte für Investoren durchaus interessant sein. Fakt ist, der knapp 20 Meter hohe Wasserturm und auch das Pumpenhaus stehen unter Denkmalschutz und müssen daher auf jeden Fall erhalten bleiben.
0: Ja, und was soll jetzt der ganze Spaß kosten?
2: Es gibt einen Mindestbetrag von 62.600 Euro, aber es muss auch eine passende Idee geben, was mit der Fläche passieren soll. Nur wer das ebenfalls bei der Stadt einreicht, hat überhaupt eine Chance. Bis Ende Juli können Angebote abgegeben werden. Und Güstrow hofft so, dass der neue Eigentümer wieder Leben in die Bude bringt und der Wasserturm so wieder öffentlich zugänglich wird.
1: Also wer hat Lust, einen Wasserturm in Güstrow zu ersteigern, dann mal gucken bei der Bank, ob genug Geld da ist. Und da muss man sich Gedanken machen, was man daraus machen möchte. Also momentan die Versteigerung läuft eines Wasserturms in Güstrow.

0: 23 NDR1 Radio MV hier. 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
1: Ja, live. Kleiner Mann hat angerufen in Trassenheide und zwar bei Sieglinde Hilbrecht. Vorsicht, live.
2: Hallo?
3: Hallo, einen wunderschönen guten Tag. Ich spreche mit Frau Sieglinde Hilbrecht.
2: Ja, sie ist am Apparat.
3: Hier ist das Amt in Trassenheide. Frau Hilbrecht, Sie hatten Geburtstag. Nachträglich nochmal alles Gute.
2: Oh, danke schön.
3: Ja, wenn Sie Geburtstag haben und Sie hatten Geburtstag, dann gibt es in unserem Amtsbereich neuerdings ja die Verpflichtung, die Anwohner einzuladen.
2: Aber ich kann doch nicht alle einladen. Meine Familie ist doch schon so groß.
3: Ja, dann müssen Sie mehrere Termine einfach machen.
2: Wie bitte?
3: Ja, das ist so festgelegt.
2: Nein.
3: Ja.
2: Nein.
3: Doch. Und
2: nein.
3: Die kommen alle, die Gäste, die Sie da einladen, kleinen Aushang, Kaffee, Kuchen, das ist doch fix, schöner Nachmittag.
2: Nein, das wird nicht sein.
3: Es steht aber in der Ortssatzung.
2: Ja, dann muss ich mir die erstmal genau durchlesen.
3: Da machen Sie einfach einen Tanznachmittag.
2: Na, das wird ja immer verrückter.
3: Und vielleicht eine kleine Bratwurst.
2: Also sag mal. Nein, es gibt auch keine Bratwurst.
3: Es ist ja das Miteinander. Frau Hilbrecht feiert Geburtstag.
2: Ja, ich liebe das Miteinander. Ja. Ich liebe wirklich das Miteinander.
3: Ja.
2: Aber das wird mir zu viel.
3: Die Leute werden hinterher sagen, weißt du noch, wie schön es bei Frau Sieglinde war?
2: Ja, das sagen viele. Aber ich möchte das jetzt nicht.
3: Vielleicht ein späterer Termin nach dem Sommer vielleicht? Dann würde ich das jetzt notieren.
2: Im Winter.
3: Mhm. Soll ich schreiben, im Winter feiert Frau Hilbrecht? Oh, dann können
2: Nein,
3: Sie,
2: das macht sie auch nicht.
3: Dann können Sie eine Weihnachtsfeier für die Straße gleich noch organisieren.
2: Ich bedanke mich für dieses nette Gespräch. Ich weiß trotzdem noch nicht, wer da dran ist.
3: Hier ist live Tennemann, Vorsicht live.
4: Vorsicht live!
2: Ach nee, Tennemann, du bist eine
4: Dude. 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

Ach, wie schön, dass Sie mit dabei sind. Hier ist Ihr Frühstücksclub bei NDR1 Radio MV. Immer mit der besten Musik und mit den meisten 80ern. Und da starten wir jetzt ganz entspannt hinein in diesen Dienstagmorgen mit der wunderbaren Tracy Chapman. Sie wissen, die mögen wir sehr gerne. Talking about a revolution.

0: 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Es ist jetzt 7:30.
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0: Im Mordprozess zum Tod von Fabian aus Güstrow wird heute am Landgericht Rostock ein weiterer Zeuge gehört. Marlen Pagel, worum geht's genau?
2: Ja, die Angeklagte soll sich wohl mit dem Mann abgesprochen haben. Sie soll mit ihm am Tatort gewesen sein, noch bevor sie den Fund des Leichnams dann meldete. Dennis Mollenhauer im Ostseestudio, was ist außerdem noch bekannt?
3: Er ist ein Nachbar der Angeklagten Gina H. und die beiden hatten offenbar viel Kontakt. Während die Suche nach Fabian lief, soll er ihr angeboten haben, ihr ein Alibi zu verschaffen. Warum er das gemacht hat, ist noch nicht klar. 4 Tage nachdem Fabian im vergangenen Oktober verschwunden war, hatte Gina H. der Polizei gemeldet, sie habe den Leichnam des Jungen zufällig beim Spazierengehen mit einer Freundin gefunden. Am Abend vorher soll sie allerdings schon 2 Männer zum Tatort geführt haben. Der erste von beiden hat am vergangenen Freitag gesagt, er habe das Gefühl gehabt, die Angeklagte habe ihn gezielt dorthin geführt, um Spuren zu verwischen. Direkt im Anschluss soll sie noch einmal dort gewesen sein, mit jenem Zeugen, der heute seine Aussage machen wird.
2: 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Es ist wohl eine historische Vereinbarung. Um die Fährverbindung zwischen Rostock und Trelleborg zu sichern, hat Schweden nun erstmals direkt mit dem Fährunternehmen Stena Line ein Papier unterzeichnet. Dieses stellt den Eisenbahntransport von Deutschland bis 2031 sicher. Juliane Mau aus dem Ostseestudio.
4: Stena Line betreibt die Eisenbahnfähren auf der Strecke Rostock-Trelleborg seit 1998. Der Verkehr auf dieser Linie sei in den vergangenen 20 Jahren zurückgegangen, heißt es von der schwedischen Verkehrsbehörde. Deshalb greife nun der schwedische Staat ein, um den Weiterbetrieb zu sichern. Deutschland ist Schwedens größter Handelspartner. Über den Seeweg seien Transporte möglich, die aufgrund von Gewichts- und Breitenbeschränkungen nicht die Öresundbrücke nutzen können, heißt es von Stena Line. Zudem könnten mit der Fähre Truppen und Material für die Streitkräfte der NATO über Rostock nach Skandinavien transportiert werden. Auch das spiele angesichts der sicherheitspolitischen Lage eine Rolle.
2: Das Abkommen zwischen dem Iran und den USA ist virtuell unterzeichnet worden. Das hat US-Präsident Trump beim G7-Gipfel im französischen Evian gesagt. Der Iran bestätigte das. Am Freitag soll die Vereinbarung laut Trump auch auf dem Papier unterzeichnet werden. Dann solle auch die Straße von Hormuz komplett geöffnet sein. Beobachter halten das wegen der vielen Seeminen aber für unrealistisch. Bei der Fußball-Weltmeisterschaft ist der 5. Spieltag abgeschlossen. Alle 4 Partien endeten unentschieden. Aus dem ARD-WM-Team Michael Küster.
5: Spaniens Ballzauberer haben kein Rezept gefunden gegen den tapfer kämpfenden Neuling. Das Tor von Kap Verde war wie zugemauert und so gelang dem Inselstaat mit diesem 0:0 in seinem allerersten WM-Spiel gleich die bislang größte Sensation des Turniers. Weil auch Uruguay nur zu einem 1:1 gegen Saudi-Arabien kam, bleibt in Gruppe H erstmal alles völlig offen. Belgien mühte sich in Gruppe G ebenfalls nur zu einem 1:1 und lag dabei gegen Ägypten sogar in Rückstand. Der vielbeachtete Auftritt des Iran auf US-amerikanischem Boden brachte sportlich gegen Neuseeland ebenfalls keinen Sieger. 2:2 hieß es am Ende. Rund um die Arena in Los Angeles blieb trotz vereinzelter Proteste aber alles friedlich.
0: So, das Wetter für uns in Mecklenburg-Vorpommern mit Dania.
6: Ja, und heute endlich mal auch ohne Wind, also zumindest deutlich weniger als in den vergangenen Tagen. Der weht heute nur schwach bis mäßig. Und dazu höhere Temperaturen. Also wir kommen heute schon auf bis zu 20 Grad. Es wird den kompletten Tag trocken bleiben, sind aber noch ein paar Wolken mit dabei. Derzeit bei 12 Grad in Schwerin, 11 Grad in Lübsdorf, 12 Grad in Trassenheide auf Usedom. Sonder-3-Tage-Trend, der geht Richtung Sonne und Sommer vor allen Dingen. Also jeden Tag wird es ein bisschen heller, jeden Tag steigen die Temperaturen ein bisschen mehr. Und zum Ende der Woche werden wir über der 30-Grad-Marke liegen.
0: NR1 Radio MV mit dem zuverlässigsten Verkehrsservice für uns in Mecklenburg-Vorpommern. Da haben wir die A19 Berlin Richtung Rostock, die zwischen dem Kreuz Rostock und Kessin wegen Bauarbeiten bis 17 Uhr gesperrt. Und dann haben wir Die Rügenbrücke, genau, die wird heute, morgen und übermorgen von 9 bis 15 Uhr wegen Bauarbeiten gesperrt. Die Umleitung führt über den Rügendamm. Und wo wir gerade bei Rügen sind, die Rügenfähre, die fährt momentan nicht. Stahlbrode, Glewitz, die haben da technische Probleme.
6: Geblitzt wird auf der A24 Richtung Berlin, im Dreieck wird Stock Dosse und Richtung Hamburg zwischen Zarrentin und Gudow. B5 in Dersenow Richtung Ludwigslust, B96 zwischen Lietzow und Bergenhöhe Rahlswiek, B104 in Neubrandenburg auf dem Ring, B105 in Pantelitz Richtung Rostock, dann die B110 Ortsausgang Liepen Richtung Anklam, B111 in Gützkow Richtung A20. Auf der B191 stehen sie zwischen Karstädt und Eldena, dann die B198 zwischen der B96 und Klein-Trebow, B321 in Zachow Richtung Parchim, in Letzin-Siedlung blitzt es Richtung Buro, in Malchow Richtung Fährdorf, im Ortseingang Perdöhl aus Wittenburg kommt, im Ortsausgang Rövershagen Richtung Niederhagen, in Rupkow Richtung Anklam, in Schampermühle Richtung Sito und in Warsow aus Dagun kommt.
0: Staus, Blitzerunfälle melden Sie kostenlos bei uns in der App oder unter 0800 5959 100.
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2: und in Berlin.
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0: Und Marilyn, gleich gibt's unser Quiz 6.49.
2: Mhm, ich erinnere mich.
0: Du warst ja lange nicht hier, du hattest ja ein bisschen länger Urlaub, deswegen sage ich das nochmal, gleich 6.49. Mhm. 6 Fragen in 49 Sekunden. Und damit das gleich gut klappt, gibt's hier immer eine Frage zum Warmwerden.
2: Ja, auch daran erinnere ich mich.
0: Sehr gut. Die Frage heute ist, möchtest du
7: einen superreichen Freund, der dich ab und zu betrügt, oder einen, der dir treu ist, aber nicht so gut verdient?
8: Einen, der mich betrügt und nicht so gut verdient.
2: Ja. Okay.
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0: Frühstücksclub hier, Daniel Behm, Nils Sörens, am Telefon Stefan Kalso aus Brünzo. Guten Morgen.
1: Morgen.
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0: Du bist schon bei der Arbeit im Büro. Hast du jetzt deine Kollegen um dich herum versammelt oder hast du dir lieber eine ruhige Ecke gesucht?
1: Ich habe mir eine ruhige Ecke gesucht, aber meine Kollegen sind mit im Büro.
3: Okay, alles sind hinterhergekommen.
0: Könnt ihr vielleicht denn doch gleich ein bisschen helfen? Geht heute um 700 Euro.
3: Genau, dafür kriegst du ja gleich 6 Fragen in 49 Sekunden. Du kennst das Spiel. Für jede richtige Antwort kriegst du 50 Euro auf jeden Fall sicher. Wenn dir mal eine Antwort nicht einfällt, sagst du schnell weiter, kommt die Frage am Ende nochmal. Und wenn du alles richtig beantwortest, geht's an die Jackpot-Frage. Okay?
1: Okay.
0: Dann legen wir jetzt los, das in deine 49 Sekunden.
3: Welchen Beruf hat Meister Eder in der Kinderserie Meister Eder und sein Pumuckl?
1: Trainer.
3: Welche Zahl versteckt sich hinter dem plattdeutschen Wort Foftein?
1: 15.
3: Bei welchem Pfeilwurfspiel ist 180 die höchste Punktzahl?
1: Dart.
3: In welchem Hamburger Hotel wohnt Udo Lindenberg als Dauerwohnsitz?
1: Neptun.
3: Welche Stadt im Landkreis Ludwigslust-Parchim wird auch Fliesenstadt genannt?
1: Holzburg.
3: Auf welche Mannschaft trifft die deutsche Elf am Sonnabend?
1: Elfenbeinküste.
3: Alles beantwortet. Willst du was ändern?
0: So, dann jetzt?
1: Nö, also nicht.
0: Alles richtig?
1: Jetzt nicht mehr.
3: Hat er gerade gesagt, alles richtig?
0: In welchem Hamburger Hotel wohnt Udo Lindenberg als Dauerwohnsitz? Ich glaube, es ist Neptun Hotel. Ich weiß nicht, ob es das in Hamburg auch gibt, aber nee, du meintest das wahrscheinlich.
3: Möglich?
0: Du meintest wahrscheinlich das in Warnemünde, aber das Hotel Atlantik wäre es gewesen.
1: Ja, ich hab's gehofft.
0: Aber ansonsten lief das hier doch.
3: Ja, genau. Meister Eder ist Schreiner, Tischler. Richtig.
0: Foftein, das ist 15, korrekt.
3: Genau, beim Darts gibt's höchstens 150 Punkte bei einem Wurf, auch richtig.
0: Die Fliesenstadt ist Beutzenburg, wusstest du.
3: Und Deutschland spielt am Sonnabend gegen die Elfenbeinküste.
0: Das sind 250 Euro. Ja. Herzlichen Glückwunsch.
1: Oh, schön. Wunderbar.
0: So, können die Kollegen jetzt mal applaudieren? Einmal im Hintergrund, bitte. Können wir einmal die Kollegen hören? Hallo.
4: Hallo.
0: Freut euch ein bisschen. Stefan gibt jetzt Frühstück aus.
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3: So, und morgen geht's dann also um 750 Euro. Und Sie melden sich jetzt an in der NDR MV-App. Dann können Sie morgen vielleicht auch mitquizzen.
0: Udo Lindenberg hat aber auch schon im Hotel Neptun gewohnt. Ist aber nicht sein Dauerwohnsitz gewesen in Warnemünde.
3: Ah, ja. Okay.
0: Sondern das ist immer noch das Hotel Atlantik. Hier ist ein Lieblingsmix zu uns in Mecklenburg-Vorpommern mit dem Sonderzug nach Pankow.

0: Da. Auf A19 ist weiterhin gesperrt, Berlin Richtung Rostock, zwischen Kreuz Rostock und Kessin wegen Bauarbeiten. Da ist bis 17 Uhr, also Richtung Rostock, dicht. Und dann noch die A24 Hamburg Richtung Berlin zwischen Raststätte Gudow Süd und Galin. Da hat es einen Unfall gegeben. Bitte 10 Minuten mehr einplanen.
1: In der 1 Radio MV hier der Frühstücksclub mit Daniel Behme und Nils Sörens und mit allem, was Sie wissen müssen von der Fußball-Weltmeisterschaft.
0: Unbedingt. Ja, die deutschen Spieler haben heute noch einen Tag frei. Die dürfen erstmal Besuch empfangen im Teamhotel. Das heißt also, Freunde und Familie dürfen da ein bisschen vorbeikommen.
1: Ja, dann gibt's die erste WM-Sensation. Europameister Spanien hat gegen WM-Neuling Kap Verde 0:0 gespielt. Das haben sie sich anders vorgestellt. Und mit in der Startelf bei Kap Verde stand auch Jamiro Montero. Und da wird jetzt vielleicht der ein oder andere in Mecklenburg-Vorpommern sagen, ah, den Namen habe ich vielleicht schon mal gehört. Richtig, der hat mal gespielt bei Anker Wismar.
0: Ach was.
1: Ja, guck mal echt? An. So, und dann hast du heute Morgen noch eine interessante Sache gelesen von der Weltmeisterschaft.
0: Ja, ist richtig. Argentinien soll nämlich den USA 13.000 Namen von Männern mitgeteilt haben. Und jetzt wird's interessant. Die sollen nämlich zu Hause den Unterhalt für ihre Kinder nicht zahlen. Und dann wurde es gebeten von argentinischer Seite, dass die doch bitte bei der WM nicht ins Stadion gelassen werden. Also, Leute, die den Unterhalt nicht zahlen, nicht ins Stadion zu lassen, ich persönlich finde, schöne Idee.

0: 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Und wenn Sie jetzt sagen, ja, Public Viewing ist immer so eine Sache und so eine Open-Air-Party, wenn das Wetter nicht mitspielt, na, dann hören Sie jetzt mal hier im Frühstücksclub bei NDR1 Radio MV unseren NDR-Wetterexperten Stefan Kreipum. Wir fangen mal mit heute an. Heute ist noch so ein bisschen durchwachsener, ein bisschen wolkiger, ne?
1: Ja, vor allem aktuell haben wir jetzt ziemlich viele Wolken über weiten Landesteilen. Auflockerungen gibt es so Richtung Elbe, so von Beutzenburg bis Dömitz. Da kommt die Sonne zum Teil schon mal ganz gut durch. Diese vielen Wolken bekommen auch Lücken im Laufe des Tages. Sie werden dann immer größer und letzten Endes kommt überall zeitweise die Sonne durch. Es wird weitestgehend trocken bleiben. Die Temperatur noch etwas verhalten heute. So 18 bis 19 Grad. Bei längerem Sonnenschein noch bis zu 20 Grad. Das Gute ist, der Wind weht heute auch an der Küste, den Westküsten nur noch mäßig, anfangs noch frisch so östlich Rügens, lässt ein bisschen weiter nach. Im Binnenland bleibt er schwach, kommt aus westlicher Richtung.
2: So, und jetzt gucken wir mal auf die kommenden Tage, weil es geht ja wirklich in Richtung Sommer, gerade jetzt auch am Sonnabend dann, wenn die große Sommerparty ansteht, ne?
1: Ja, aber sowas von, das geht ab wie eine Rakete. Das ist jetzt wieder wirklich komplett, also das Gegenteil von dem, was jetzt Anfang der Woche war, wird am Ende der Woche sein. Also es kann gar nicht krasser sein, die Unterschiede. Die können nicht größer sein, denn es wird jetzt immer wärmer und zum Schluss ziemlich rasant. Kommende Nacht, da wird es nochmal richtig frisch. Da geht es an der C kaum unter 12, sonst aber auf 9 bis 6, in einigen Niederungen bis auf 4 Grad. Also eine ziemlich frische Nacht. Es klart teilweise mal auf. Morgen gibt es dann Sonnenschein, lockere Wolken kommen dazu. Zum Abend die Wolken im Westen ein bisschen dichter, aber es ist trocken. Es wird schon wärmer. In Vorpommern so 18 bis 20, in Mecklenburg 21 bis 23 Grad. Und am Donnerstag gibt es eine Mischung aus Sonne und Wolken bis zu 28 Grad. Am Freitag bis zu 32 Grad. Da kann es Schauer und Gewitter geben. Und am Sonnabend bis zu 35 Grad. Aber auch dann Schauer und Gewitter sehr wahrscheinlich.
0: Ja, warte ich schon wieder auf die Ersten, die sagen, oh, diese Hitze.
1: Ja, das wird kommen. Das wird kommen.
0: Stefan Kreipum, vielen Dank.
3: Tschüss. 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
4: Ja, guten Morgen, schön, dass Sie mit dabei sind. Es ist jetzt 8 Uhr hier im Frühstücksclub.
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4: Der Mordprozess um den Tod von Fabian aus Güstrow geht weiter. Marilyn Pagel, was passiert denn da heute?
5: Ja, vor dem Landgericht Rostock soll ein weiterer Zeuge aussagen. Die Angeklagte soll ihn, noch bevor Fabians Leiche offiziell gefunden wurde, zum späteren Fundort geführt haben. Dennis Mollenhauer aus dem Ostseestudio.
6: Der Zeuge ist ein Nachbar der Angeklagten Gina H., mit dem sie viel Kontakt hatte. Bereits während der Suche nach Fabian im vergangenen Oktober soll er der Angeklagten angeboten haben, ihr ein Alibi für den Tag von Fabians Verschwinden zu geben. Warum, ist noch nicht klar. Am Tag, bevor Gina H. der Polizei gemeldet hatte, Fabian gefunden zu haben, soll sie mit zwei Männern bereits am Tatort in der Nähe von Klein-Upal gewesen sein. Am vergangenen Freitag sagte der erste von ihnen aus, er hatte das Gefühl, die Angeklagte habe ihn zielgerichtet dorthin geführt. Wie aus den Chats der Angeklagten hervorgeht, scheint sie im Anschluss noch einmal zum Leichnam gegangen zu sein, mit dem Zeugen, der heute geladen ist.
5: 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In der EU gibt es neue Rechte für Fluggäste. Die Airlines müssen die Ticketpreise übersichtlicher darstellen. Außerdem sollen Familien im Flugzeug kostenlos Sitzplätze nebeneinander reservieren können. Wenn Flüge verspätet sind, bleibt es aber dabei, dass Passagiere erst ab 3 Stunden Anspruch auf Entschädigung haben. Das Europaparlament hat einem Vorschlag der EU-Mitgliedstaaten zugestimmt. Autofahrer von und nach Rügen brauchen derzeit viel Geduld. Die Rügenbrücke wird am Vormittag wegen Wartungsarbeiten gesperrt. Auch die Rügenfähre fährt nicht. Aus dem Vorpommern-Studio Robert Schubert.
7: Die Rügenbrücke ist heute Morgen und am Donnerstag immer zwischen 9 und 15 Uhr gesperrt. Arbeiter verlegen Kabel, tauschen Kameras aus und reparieren Schäden, heißt es vom Straßenbauamt. Der Verkehr wird in dieser Zeit über den Rügendamm geleitet, damit entfallen für Autofahrer 2 Fahrspuren. Auch der Weg übers Wasser, über die Fährverbindung Stahlbrode-Glewitz fällt weg, weil die Fähre kaputt ist und nicht fährt. Ende September sind weitere Wartungsarbeiten geplant.
5: Der Wiederhopf, das ist eine Vogelart in Mitteleuropa, ziemlich selten. In Deutschland gilt sie als gefährdet. Immer mehr Wiederhopfe gibt es im Naturschutzgebiet Marienfließ südlich von Plau am See. Das zeigt ein Wiederansiedlungsprojekt des Naturschutzbundes Deutschland, kurz NABU. Sophie Jung aus dem Mecklenburg-Studio.
8: Im vergangenen Jahr wurden in Marienfließ rund 150 junge Wiederhopfe beringt. Deutlich mehr als zu Beginn des NABU-Projekts 2021 mit 53 beringten Tieren. Ein Grund für die Zunahme der Wiederhopfpopulation sind die eigens entwickelten Nisthilfen, die gut angenommen werden, sowie die günstigen Bedingungen im Gebiet mit trockenwarmem Klima und reichlich Nahrung. Auch in diesem Jahr rechnet der NABU Plau am See mit rund 150 Beringungen. Nach dem langen kalten Winter kamen viele Wiederhopfe später aus ihren Überwinterungsgebieten zurück und begannen entsprechend verspätet mit der Brut.
5: Bei der Fußball-WM ist Europameister Spanien gegen Außenseiter Kapverde nicht über ein 0:0 hinausgekommen. Belgien und Ägypten trennten sich 1:1, Saudi-Arabien, Uruguay ebenfalls 1:1 und Iran und Neuseeland spielten 2:2.
3: Das Wetter für uns in Mecklenburg-Vorpommern mit Daniel.
4: Ja, es bleibt heute trocken mal wieder, bis zu 20 Grad kriegen wir, sind aber einige Wolken mit dabei. Also der pure Sonnenschein ist es jetzt heute noch nicht. Wir haben derzeit 11 Grad in Parchim, 11 Grad auch in Waren und 10 Grad noch in Benkun in Vorpommern. So, der 3-Tage-Trend, der wird richtig sommerlich, denn mit jedem Tag, der jetzt kommt, steigen die Temperaturen ein bisschen und es kommt auch immer mehr Sonne raus. Und am Freitag, da können wir dann schon mal erstmals die 30-Grad-Marke knacken und auch danach bleibt es richtig heiß.
3: 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A19 Berlin Richtung Rostock. Zwischen dem Kreuz Rostock und Kessin gibt es Bauarbeiten. Deswegen ist die Strecke in Richtung Rostock gesperrt bis 17 Uhr heute. Und dann haben wir schon mal eine Meldung für Sie. Und zwar ab 9 Uhr Die Rügenbrücke wird heute Morgen und übermorgen von 9 bis 15 Uhr wegen Bauarbeiten gesperrt. Die Umleitung führt dann über den Rügendamm.
4: Geblitzt wird auf der A24 Richtung Berlin im Dreieck Wittstock-Dosse und auf der A24 Richtung Hamburg einmal zwischen Wittenburg und Zarrentin und dann nochmal zwischen Zarrentin und Gudow. Die B5 in Dersenow Richtung Ludwigslust, dann die B96 zwischen Lietzow und Bergenhöhe Ralswiek, B104 in Neubrandenburg auf dem Ring, B105 in Pantelitz Richtung Rostock, B110 Ortsausgang Liepen Richtung Anklam, B111 in Gützkow Richtung A20, B191 zwischen Karstädt und Eldena, dann die B198 zwischen der B96 und Klein-Trevow, B321 in Zachow Richtung Parchim, dann zwischen Dassow und Schönberg, in Großpolzin aus Anklam kommt, in Letzin-Siedlung Richtung Burow, in Malchow Richtung Fährdorf, dann im Ortseingang Perdöl aus Wittenburg kommt. Es blitzt im Ortsausgang Rövershagen Richtung Niederhagen, in Rupkow Richtung Anklam, in Schampermühle Richtung Sitow und in Warsow aus Dagun kommt.
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0: Als Autodieb muss man ja schon eine gewisse Dreistigkeit mitbringen, aber diese Nummer ist irgendwie noch ja so ein bisschen schärfer. Der Frühstücksclub hier bei NDR1 Radio MV. Erst haben nämlich Diebe in Abzhagen einen liebevoll umgebauten Transporter geklaut und mit dem dann zwei Dörfer weiter in Zarendorf auch noch einen Eiswagen. Und der Transporter, der gehört Danilo Zöllner. Guten Morgen.
1: Guten Morgen, Daniel und Nils.
0: So, erzähl mal, was ist das genau für ein Transporter?
1: Ja, das ist ein Opel Movano Mixto, grau, getönte Scheiben und innen drin, hinten haben wir das Auto komplett umgebaut zum Renntransporter. Zum Transport von Motorrädern. Mein Sohn, der Kleine, fährt Motocross in der Landesmeisterschaft. Da ist ein Haufen Werkzeug, ein Haufen Ersatzteile und natürlich Motorradsachen, sprich Helme, alles, was man so braucht. Alles befand sich in dem Transporter.
2: Boah, das tut schon weh, wenn man nur zuhört. Jetzt ist die Wahrscheinlichkeit natürlich recht gering, dass das Auto und auch der Eiswagen wieder auftauchen. Aber du willst da jetzt nichts unversucht lassen, ne?
1: Ich bin für jeden Hinweis dankbar. Oder vielleicht hat einer oder andere noch eine Kamera oder ich sag mal, die Tracker, die Tag und Nacht unterwegs auf den Autobahnen sind. So ein bunter Eiswagen mitten in der Nacht, es fällt ja eigentlich auf, wo man sich überlegt, Mensch, wo will der nachts mit dem Eiswagen hin? Also vielleicht hat ja doch einer was gesehen.
2: Tja, und dann gerne bei uns melden. Wir stellen dann den Kontakt her. Immer gemeinsam für uns in Mecklenburg-Vorpommern. Passiert ist das in der Nacht zu Montag in Abzhagen bei Grimmen. 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

0: Momentan rollt ein knallbunter Showtruck durch Mecklenburg-Vorpommern. Seine Mission, richtige Mülltrennung. Jawohl, hier ist NDR 1 Radio MV. An über 500 Orten in ganz Deutschland macht der Truck Halt. Und heute Halt in Baren und morgen in Neubrandenburg.
1: Ja, und mit dabei ist auch Matthias Möller, Abfallberater in der Mecklenburgischen Seenplatte. Matthias, warum sollen wir da jetzt unbedingt zu euch kommen?
2: Ja, um einfach mal vielleicht auf witzige Art und Weise auch nochmal das Thema Müll zu betrachten oder mal ranzugehen an die Sache. Dafür gibt es zum Beispiel auch bei dem Showtruck einen Trennbär, das ist ein Eisbär im Müllwerkerkostüm. Letztendlich steht auch das Team von der Abfallberatung mit vor Ort, für Fragen zu beantworten zum Thema Mülltrennung, aber auch Müllentsorgung allgemein.
1: Ja. Und da gibt es ja auch wirklich eine Menge Mythen, ne? Was ist denn so der häufigste Müllmythos, dem du immer wieder begegnest?
2: Das wäre zum Beispiel bei den Glascontainern. Da gibt es ja auch unterschiedliche Farben, grün, braun und weiß. Oftmals ist ein Fahrzeug, in das diese Container geleert werden, aber im Fahrzeug selber gibt es ja auch drei unterschiedliche Kammern und da wird jeweils der Glascontainer drin entleert. Nicht alles zusammen, wie viele denken, es ist wirklich getrennt.
0: Also heute der bunte Showtruck zum Thema Mülltrennung im Stadthafen in Waren und morgen dann auf dem Marktplatz in Neubrandenburg. Und weil Dania Behm und Marilyn Pagel steifenfest behaupten, dass sie sehr, sehr gut sind in Sachen Mülltrennung.
1: Moment, das haben wir so nicht gesagt.
0: Habe ich ein kleines Quiz vorbereitet und Teil 2 dieses brillanten Quizzes.
1: Oh.
0: Wir fühlen euch mal auf den Zahn. Gibt's in der nächsten halben Stunde hier im Frühstücksclub.

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2: Im Mordprozess zum Tod von Fabian aus Güstrow wird heute am Landgericht Rostock ein weiterer Zeuge gehört, Marilyn Pagel. Worum geht's genau?
3: Ja, die Angeklagte soll sich wohl mit dem Mann abgesprochen haben. Sie soll mit ihm am Tatort gewesen sein, noch bevor sie den Fund des Leichnams dann meldete. Dennis Mollenhauer im Ostseestudio, was ist denn außerdem bisher bekannt?
4: Er ist ein Nachbar der Angeklagten Gina H. und die beiden hatten offenbar viel Kontakt. Während die Suche nach Fabian lief, soll er ihr angeboten haben, ihr ein Alibi zu verschaffen. Warum er das gemacht hat, ist noch nicht klar. 4 Tage nachdem Fabian im vergangenen Oktober verschwunden war, hatte Gina H. der Polizei gemeldet, sie habe den Leichnam des Jungen zufällig beim Spazierengehen mit einer Freundin gefunden. Am Abend vorher soll sie allerdings schon 2 Männer zum Tatort geführt haben. Der erste von beiden hat am vergangenen Freitag gesagt, er habe das Gefühl gehabt, die Angeklagte habe ihn gezielt dorthin geführt, um Spuren zu verwischen. Direkt im Anschluss soll sie noch einmal dort gewesen sein, mit jenem Zeugen, der heute seine Aussage machen wird.
3: Über jeden Verhandlungstag finden Sie eine ausführliche Podcast-Folge in der App von ARD Sounds und wo es sonst noch Podcasts gibt. Die neue Folge erscheint dann heute Abend. In Cargo bei Waren haben bisher Unbekannte illegal größere Mengen Müll entsorgt. Die Polizei schätzt die Menge auf etwa 100 Kubikmeter. Aus dem Haff-Müritz-Studio Sven-Peter Martens.
5: Das meiste davon ist Bauschutt. Die Polizei fand am vergangenen Freitag in Cargo unter anderem Styropor, das weitläufig auf einem Waldweg verstreut war. Das Material wird beispielsweise zum Isolieren von Gebäuden genutzt. Aber auch Autoreifen lagen in dem Müllberg. Laut einer Polizeisprecherin kostet die sachgemäße Entsorgung etwa 10.000 Euro. Zeugen hatten bereits am vergangenen Donnerstag im Bereich des Cargoer Betonwerkes 2 Kipplaster bemerkt, von denen einer womöglich ein Berliner Kennzeichen hatte. Der eine Laster soll blau, der andere orangefarben gewesen sein. Die Polizei sucht jetzt Zeugen, die etwas zu den Kipplastern und möglichen Tatverdächtigen sagen können.
3: Das Abkommen zwischen dem Iran und den USA ist virtuell unterzeichnet worden. Das hat US-Präsident Trump beim G7-Gipfel im französischen Evian gesagt. Der Iran hat das bestätigt. Am Freitag soll die Vereinbarung laut Trump dann auch auf dem Papier unterzeichnet werden. Dann soll auch die Straße von Hormuz komplett geöffnet werden. Beobachter halten das wegen der vielen Seeminen aber für unrealistisch. 3 Spiele in 3 Gruppen. Am 6. Tag der Fußballweltmeisterschaft steigen heute weitere Top-Favoriten ins Turnier ein. Aus dem ARD-WM-Team Michael Küster.
6: In der kommenden Nacht greift dann der Weltmeister ins Geschehen ein. Argentinien bekommt es dabei mit Algerien zu tun. Der Ball rollt in Kansas City um 3 Uhr früh. Schon am Abend startet dann auch mit Favorit Frankreich ins WM-Turnier. Das Team um Superstar Kylian Mbappé trifft um 21 Uhr auf den Senegal. 3 Stunden später spielt der Irak gegen Norwegen und in den frühen Morgenstunden startet Österreich gegen Jordanien in diese Weltmeisterschaft.
1: So, das Wetter für uns in Mecklenburg-Vorpommern mit Dania.
7: Ja, und das wird heute auf jeden Fall schöner als in den vergangenen Tagen. Es bleibt nämlich einfach mal wieder trocken bei bis zu 20 Grad. Es sind aber einige Wolken heute noch mit dabei, also pure Sonne gibt es jetzt noch nicht. Jetzt derzeit 11 Grad in Parchim. Wir sind schon bei 12 Grad in Zinnowitz und 10 Grad messen wir derzeit noch in Neustrelitz. Und der 3-Tage-Trend, der geht weiter in Richtung Sommersonne. Also mit jedem Tag steigen die Temperaturen jetzt ein bisschen mehr. Morgen sind wir schon bei 23 Grad in der Spitze, dann am Donnerstag Tag bei bis zu 26 Grad. Und am Wochenende sind wir mal lockerflockig bei über 30.
2: 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Die A19 Berlin Richtung Rostock ist zwischen Kreuz Rostock und Kessin gesperrt wegen Bauarbeiten bis 17 Uhr. Dann die Rügenbrücke, die wird heute Morgen und übermorgen von 9 bis 15 Uhr jeweils wegen Bauarbeiten gesperrt. Die Umleitung führt über den Rügendamm. Und damit Sie es nochmal gehört haben, die Rügenfähre zwischen Stahlbrode und Glewitz, die fährt momentan nicht, die haben da technische Probleme.
7: Geblitzt wird auf der A24 Richtung Berlin im Dreieck Wittstock-Dosse und Richtung Hamburg einmal zwischen Zarrentin und Wittenburg und dann nochmal zwischen Zarrentin und Gudow. B5 in Dersono Richtung Ludwigslust, B96 zwischen Lietzow und Bergenhöhe Rahlswiek, B104 in Neubrandenburg hier auf dem Ring, dann die B105 in Pantelitz Richtung Rostock, B110 im Ortsausgang Liepen Richtung Anklam, B111 in Gützkow Richtung A20, B191 zwischen Karstädt und Eldena, B198 zwischen der B96 und Klein-Trevo, B321 in Zachow Richtung Parchim, dann zwischen Dassow und Schönberg in Großpolzin aus Anklam kommt, in Letzin-Siedlung Richtung Burow, in Malchow Richtung Ferdorf, im Ortseingang Perdöhl aus Wittenburg kommt, dann blitzt es im Ortsausgang Rövershagen Richtung Niederhagen, in Rupkow Richtung Anklam, in Schandermühle Richtung Sito und in Warsow aus Dagun kommt.
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2: Und mit der besten Musik, der Lieblingsmix von uns in Mecklenburg-Vorpommern. Das sind halt deutsche Hits, aktuelle Hits. Das sind aber auch immer die großen Kulthits. Und mit dem geht's jetzt hinein in diesen Dienstagmorgen, in diesen Dienstagvormittag. Hier ist die Nick Sprager Band und A Walk in the Park. Guten Morgen.
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0: So, viermal werden wir noch wach, heißer dann ist Sommerparty-Tag. Dankeschön, danke.
1: Ja, sehr schön.
0: Wir freuen uns sehr drauf, NDR1 Radio MV, hier Dania Behm, Nils Sören. Sonnabend feiern wir mit Ihnen auf der Bürgerwiese in Wittenburg.
1: Ja, das wird super. Der Frühstücksclub live, also auf der Bühne. Und wir haben auch alles mit dabei, was unsere Sendung so ausmacht. Also ganz viel Spaß, gute Laune, großartige Musik live vor Ort. Wir wollen einfach einen richtig schönen Abend mit Ihnen haben.
0: Ja, und da das ja für Dania so eine Art Heimspiel wird.
1: Kann man so sagen.
0: Mhm. Weil du in Wittenburg zur Schule gegangen bist.
1: Ja.
0: Bist du auch gerade dabei, einen Song zu schreiben für Wittenburg, den du dann live auf der Bühne singen wirst.
1: Das ist richtig, der ist noch nicht ganz fertig.
0: Ja, aber der Anfang ist gemacht und du hast schon den ersten Teil eingesungen und den hören wir uns jetzt gerne nochmal an. Ich finde das schön. Ich weiß, du bist auch nicht ganz zufrieden, weil er so nicht fertig ist.
1: Nee, ja, aber ja, wir haben gestern schon mal ein bisschen gejammt, wie man das so nennt. Ja. Naja.

Ich find's jetzt schon Hammer. Ich freue mich drauf auf die ganze Version, auf den ganzen Song dann am Sonnabend in Wittenburg, die NDR-MV Sommerparty in diesem Jahr, die erste in diesem Jahr ab 17 Uhr auf der Bürgerwiese. Eintritt ist selbstverständlich frei und alle Infos, falls Sie schon mal gucken wollen, wo Sie vielleicht auch parken können, finden Sie alles bei uns in der App und auch auf ndr.de/sommerparty.

0: Wundern Sie sich nicht, wenn Sie heute in Waren am Stadthafen von einem Eisbären gefragt werden, wie Sie Ihren Müll trennen. Kann passieren.
1: Klingt nach einem Fiebertraum.
0: Ja, dieser Bär ist aber im Auftrag der Kampagne Deutschland trennt unterwegs mit einem bunten Showtruck. Da geht es halt um Mülltrennung. Danja und Marilyn behaupten, sie sind sehr, sehr gut in Sachen Mülltrennung, oder?
2: Na, ich weiß ja nicht, wer von uns das behauptet.
0: Ich habe für euch ein kleines Quiz ja vorbereitet. Mhm. Die erste Runde habt ihr ja schon absolviert. Richtig. So, pass auf. Mythos. Weiterer Mythos. Der Deckel muss vom Joghurtbecher getrennt werden. Raten Sie zu Hause gerne mit. Der Deckel muss vom Joghurtbecher getrennt werden. Ist das richtig oder falsch?
2: Wie jetzt getrennt? Also man muss es abmachen, bevor man es zusammen in den Müll schmeißt oder von wegen, man muss es woanders hinschmeißen?
0: Ja, erstmal muss man das komplett voneinander trennen. Ist das richtig? Ja oder nein? Das ist Frage 1.
1: Gott, ich hoffe nein.
2: Deswegen habe ich auch,
1: hab ich mein Leben lang alles falsch gemacht.
2: Nein, ich sage auch nein.
0: Man muss die voneinander trennen und dann kommt aber beides in den gelben Sack.
2: Ja. Ernsthaft?
0: Weil der Aludeckel und der Plastikbecher bestehen aus verschiedenen Materialien und wenn man den Deckel nur halb abzieht, erkennt die Sortieranlage das Material nicht richtig. Vollständig abziehen, bessere Sortierung.
1: Yeah.
0: Ja, wieder was gelernt. So, weiterer Mythos. Kassenbons gehören ins Altpapier. Richtig oder falsch?
1: Da war was.
2: Oh, warte mal, nee, das ist doch dieses komische Thermopapier,
1: genau,
2: oder?
1: Ich glaube, die dürfen da nicht rein.
0: Ja. Thermopapier enthält oft chemische Beschichtung. Beim Recycling wird das dann nicht so gut befunden. Und deshalb gehören die meisten Bons in den Restmüll. Ausnahme.
2: Ja.
1: Okay.
0: Ausnahme Bons mit blauen Umweltzeichen, die dürfen ins Papier.
2: Ein noch. Wir haben richtig geantwortet. Wir haben richtig auch mal einmal einschlagen, das war gut.
0: Was mit Alufolie? Gehört Alufolie in den Restmüll?
1: Ich sag gelbe Tonne.
2: Warte mal, ich glaube,
1: also wenn der Joghurtdeckel in die gelbe Tonne muss, dann ja wohl auch die Alufolie.
0: Alufolie gehört.
2: Außer sie ist dreckig, dann kommt sie in den Restmüll.
1: Ja, genau.
0: Alufolie dreckig. Gehört in den Restmüll, nur wenn sie schmutzig ist. Saubere Alufolie ist sehr gut recycelbar, aber wenn sie zu stark verknittert ist, erkennt die Sortieranlage sie nicht. Ein Trick zu einer faustgroßen Kugelform, dann klappt saubere Alufolie in den gelben Sack.
2: Zu einer faustgroßen Kugel? Ist die Größe wichtig?
1: Ja, anscheinend.
0: So. Und jetzt letzte.
1: Ja.
0: Bananenschalen gehören in die gelbe Tonne.
2: Die gelbe Tonne?
1: Ich weiß es auch nicht, ich sag nichts mehr.
0: Weil in die gelbe Tonne kommt ja Verpackungsmüll und die Schale an der Banane ist ja Verpackung.
2: Ja, Fakt.
0: Nein, das ist natürlich Quatsch. Ja. Das habe ich mir ausgedacht.
2: Gut, dass du es nochmal gesagt hast.
0: Das ist Blödsinn. Ich sehe

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1: Und mit dem zuverlässigsten Verkehrsservice, aufgepasst bitte, A11 Kreuz Uckermark Richtung Berliner Ring zwischen Finksberg und Joachimsthal, Gegenstände.

0: 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Es ist jetzt 9 Uhr.
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0: Der Mordprozess um den Tod von Fabian aus Güstrow geht weiter. Marilyn Pagel, was passiert da heute?
2: Vor dem Landgericht Rostock soll ein weiterer Zeuge aussagen. Die Angeklagte soll ihn noch bevor Fabians Leiche offiziell gefunden wurde, zum späteren Fundort geführt haben. Dennis Mollenhauer aus dem Ostseestudio.
3: Der Zeuge ist ein Nachbar der Angeklagten Gina H., mit dem sie viel Kontakt hatte. Bereits während der Suche nach Fabian im vergangenen Oktober soll er der Angeklagten angeboten haben, ihr ein Alibi für den Tag von Fabians Verschwinden zu geben. Warum, ist noch nicht klar. Am Tag, bevor Gina H. der Polizei gemeldet hatte, Fabian gefunden zu haben, soll sie mit zwei Männern bereits am Tatort in der Nähe von Klein-Upal gewesen sein. Am vergangenen Freitag sagte der erste von ihnen aus, er hatte das Gefühl, die Angeklagte habe ihn zielgerichtet dorthin geführt. Wie aus den Chats der Angeklagten hervorgeht, scheint sie im Anschluss noch einmal zum Leichnam gegangen zu sein, mit dem Zeugen, der heute geladen ist.
2: Über jeden Verhandlungstag finden Sie eine ausführliche Podcast-Folge in der App von ARD Sounds und wo es sonst noch Podcasts gibt. Die neue Folge erscheint dann heute Abend. Bundesaußenminister Wadefuhl sieht derzeit keine Voraussetzungen für einen Bundeswehreinsatz in der Straße von Hormus. Der CDU-Politiker sagte im ZDF, es sei nicht klar, dass die Kämpfe zwischen den USA und dem Iran wirklich vorbei seien. Außerdem ist es nach Wadefuhls Worten ungewiss, ob der Einsatz von Minenräumeinheiten der Marine gewünscht sei. Aus Berlin, Gabor Hallas.
4: Er betonte, dass es eine völkerrechtliche Grundlage brauche. Dann würde der Bundestag mit der Frage befasst werden. So weit seien wir aber noch nicht. Wadefuhr sagte auch, er wisse nicht, was im Rahmenabkommen stehe, das die USA und Iran am Freitag unterschreiben wollen. Es gebe derzeit eine Menge Spekulationen, daran beteilige er sich nur ungern. Deutschland wolle wissen, was im Abkommen stehe, dann werde man sich dazu verhalten. Der Außenminister betonte, der Iran müsse verstehen, dass er nicht nuklear bewaffnet sein könne.
2: In der EU gibt es neue Rechte für Fluggäste. Die Airlines müssen die Ticketpreise übersichtlicher darstellen. Außerdem sollen Familien im Flugzeug kostenlos Sitzplätze nebeneinander reservieren können. Wenn Flüge verspätet sind, bleibt es aber dabei, dass Passagiere erst ab 3 Stunden Anspruch auf Entschädigung haben. Das Europaparlament hat einem Vorschlag der EU-Mitgliedstaaten zugestimmt. Autofahrer von und nach Rügen brauchen derzeit viel Geduld. Die Rügenbrücke wird in diesen Minuten wegen Wartungsarbeiten gesperrt. Auch die Rügenfähre verkehrt nicht. Aus dem Vorpommern-Studio Robert Schubert.
5: Die Rügenbrücke ist heute Morgen und am Donnerstag immer zwischen 9 und 15 Uhr gesperrt. Arbeiter verlegen Kabel, tauschen Kameras aus und reparieren Schäden, heißt es vom Straßenbauamt. Der Verkehr wird in dieser Zeit über den Rügendamm geleitet, damit entfallen für Autofahrer 2 Fahrspuren. Auch der Weg übers Wasser, über die Fährverbindung Stahlbrode-Glewitz fällt weg, weil die Fähre kaputt ist und nicht fährt. Ende September sind weitere Wartungsarbeiten geplant.
2: Bei der Fußball-WM ist Europameister Spanien gegen Außenseiter-Kapverden nicht über ein 0:0 hinausgekommen. Belgien und Ägypten trennten sich 1:1, Saudi-Arabien, Uruguay ebenfalls 1:1 und Iran und Neuseeland spielten 2:2.
0: So, das Wetter für uns in Mecklenburg-Vorpommern mit Danja.
6: Ja, und das macht Sonnenfans jetzt vor allen Dingen gute Laune, denn die Sonne, sie kommt wieder. Gut, heute noch mal einige Wolken mit dabei, aber das wird trotzdem schon. Es bleibt den ganzen Tag über trocken und wir kriegen bis zu 20 Grad und auch der Wind wird endlich ein bisschen weniger. Jetzt im Moment sind wir schon bei 12 Grad in Rostock, 13 Grad in Juliusruh auf Rügen und in Anklam derzeit 12 Grad. So, und der 3-Tage-Trend, der wird richtig sommerlich. Jeden Tag werden die Temperaturen jetzt ein bisschen mehr und die Sonne kommt auch weiter raus. Und zum Ende der Woche werden wir dann auf jeden Fall die 30-Grad-Marke knacken.
0: 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Da haben wir die A11 Kreuz Uckermark Richtung Berliner Ring. Bitte vorsichtig fahren zwischen Pfingstberg und Joachimsthal. Da liegen Gegenstände auf der Fahrbahn. Dann haben wir die A19 Berlin Richtung Rostock. Die Ausfahrt Kessin ist wegen Bauarbeiten bis 17 Uhr gesperrt. A20 Rostock Richtung Kreuz Uckermark. Die Auffahrt Gützkow ist wegen Markierungsarbeiten bis 13 Uhr gesperrt. In der Gegenrichtung ebenfalls gesperrt. Die komplette Anschlussstelle, das ist dann die A20 Richtung Rostock. Und dann haben wir noch die Rügenbrücke, Sie haben es gehört. Die ist heute Morgen und übermorgen von 9 bis 15 Uhr wegen Bauarbeiten gesperrt. Die Umleitung führt über den Rügendamm.
6: Geblitzt wird auch noch, und zwar auf der A20 Richtung Lübeck vor der Raststätte Fuchsberg, A24 Richtung Berlin im Dreieck Wittstock-Dosse und die A24 Richtung Hamburg, einmal zwischen Wittenburg und Zarrentin und dann nochmal zwischen Zarrentin und Gudow. B5 in der Sonne Richtung Ludwigslust. B96 zwischen Lietzow und Bergen höher als Wieg. B104 in Neubrandenburg auf dem Ring. B105 in Pantelitz Richtung Rostock. Dann die B110 im Ortsausgang Liepen Richtung Anklam. B111 in Gützkow Richtung A20. Dann die B191 zwischen Karstädt und Eldena. B192 Ortseingang Sito aus Malchow kommt. B198 zwischen der B96 und Klein-Trebow. Dann die B321 in Zachow Richtung Parchim. Zwischen Dassow und Schönberg blitzt es, dann in Großpolzin aus Anklam kommt, in Letzin Siedlung Richtung Buro, in Malchow Richtung Pferdorf, im Ortseingang Perdöl aus Wittenburg kommt, dann im Ortsausgang Rövershagen Richtung Niederhagen. Es blitzt in Rupkow Richtung Anklam, in Schampermühle Richtung Sito, in Stralsund in der Werftstraße Richtung Rügen, dann zwischen Öckermünde und Torgelow Höhe Eggesin und in Warsow aus Dagun kommt.
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0: Teterow
6: und Kröpelin.
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0: Bei uns im Land, bei uns in Mecklenburg-Vorpommern werden ja immer wieder kuriose Immobilien versteigert. Bahnhöfe zum Beispiel, zuletzt diese Militärstation, diese Militärinsel im Greifswalder Bodden. Und jetzt gibt's was Neues. Hier bei NR1 Radio MV im Frühstücksclub hören Sie es natürlich. In Güstrow ist nämlich ab sofort ein Wasserturm im Angebot. Wie wär's, Steffen Baxalari aus unserem Ostseestudio? Was hat es damit auf sich? Erzähl mal bitte.
1: Na, die Stadt will den knapp 120 Jahre alten Wasserturm loswerden, inklusive des angrenzenden Pumpenhauses, die zusammen allerdings nur 80 Quadratmeter Nutzfläche bieten. Aber auch ein 2800 Quadratmeter großes Grundstück in unmittelbarer Bahnhofsnähe gehört mit zum Angebot und das könnte für Investoren durchaus interessant sein. Fakt ist, der knapp 20 Meter hohe Wasserturm und auch das Pumpenhaus stehen unter Denkmalschutz und müssen daher auf jeden Fall erhalten bleiben.
2: Und was soll der ganze Spaß jetzt kosten?
1: Es gibt einen Mindestbetrag von 62.600 Euro, aber es muss auch eine passende Idee geben, was mit der Fläche passieren soll. Nur wer das ebenfalls bei der Stadt einreicht, hat überhaupt eine Chance. Bis Ende Juli können Angebote abgegeben werden. Und Güstrow hofft so, dass der neue Eigentümer wieder Leben in die Bude bringt und der Wasserturm so wieder öffentlich zugänglich wird.
0: Also in Güstrow, falls Sie Interesse haben, steht momentan ein Wasserturm zum Verkauf. Der wird versteigert.

0: 9.17 Uhr. Hier ist der Frühstücksclub bei NDR 1 Radio MV mit Daniel Behm und Nils Jörens und natürlich mit unserem Telefonspaßvogel Live Tennemann. Der hat angerufen in Trassenheide bei Sieglinde Hilbrecht. Vorsicht, live.
1: Hallo?
2: Hallo, einen wunderschönen guten Tag. Spreche ich mit Frau Sieglinde Hilbrecht.
1: Ja, sie ist am Apparat.
2: Hier ist das Amt in Trassenheide. Frau Hilbrecht, Sie hatten Geburtstag. Nachträglich nochmal alles Gute.
1: Oh, danke schön.
2: Ja, wenn Sie Geburtstag haben und Sie hatten Geburtstag, dann gibt es in unserem Amtsbereich neuerdings ja die Verpflichtung, die Anwohner einzuladen.
1: Aber ich kann doch nicht alle einladen. Meine Familie ist doch schon so groß.
2: Ja, dann müssen Sie mehrere Termine einfach machen.
1: Wie bitte?
2: Ja, das ist so festgelegt.
1: Nein.
2: Ja.
1: Nein.
2: Doch. Und
1: nein.
2: Die kommen alle, die Gäste, die Sie da einladen, kleinen Aushang, Kaffee, Kuchen, das ist doch fix, schöner Nachmittag.
1: Nein, das wird nicht sein.
2: Es steht aber in der Ortssatzung.
1: Ja, dann muss ich mir die erstmal genau durchlesen.
2: Da machen Sie einfach einen Tanznachmittag.
1: Na, das wird ja immer verrückter.
2: Und vielleicht eine kleine Bratwurst.
1: Also sag mal. Nein, es gibt auch keine Bratwurst.
2: Es ist ja das Miteinander. Frau Hilbrecht feiert Geburtstag.
1: Ja, ich liebe das Miteinander. Ja. Ich liebe wirklich das Miteinander.
2: Ja.
1: Aber das wird mir zu viel.
2: Die Leute werden hinterher sagen, weißt du noch, wie schön es bei Frau Sieglinde war?
1: Ja, das sagen viele.
2: Sehen
1: aber ich möchte das jetzt nicht.
2: Vielleicht ein späterer Termin nach dem Sommer vielleicht? Dann würde ich das jetzt notieren.
1: Im Winter.
2: Mhm. Soll ich schreiben, im Winter feiert Frau Hilbrecht? Oh, dann können
1: Nein,
2: Sie,
1: das macht sie auch nicht.
2: Dann können Sie eine Weihnachtsfeier für die Straße gleich noch organisieren.
1: Ich bedanke mich für dieses nette Gespräch. Ich weiß trotzdem noch nicht, wer da dran ist.
2: Hier ist Live Tennemann. Vorsicht, live.
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0: Der Frühstücksclub hier, es ist 9:30. Schön, dass Sie mit dabei sind.
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0: Die Angeklagte im Mordprozess um den Tod von Fabian aus Güstrow soll zwei Männer zum Leichnam des Jungen geführt haben, bevor sie den Fund der Polizei gemeldet hat. Marilyn Pagel, einer von ihnen, sagt heute vor dem Landgericht Rostock aus.
2: Ja, er ist ein Nachbar der Angeklagten, Gina H. Die beiden hatten offenbar viel Kontakt. Während die Suche nach Fabian lief, soll er ihr auch angeboten haben, ihr ein Alibi zu geben. Warum er das gemacht hat, ist noch nicht klar. 4 Tage nachdem Fabian im vergangenen Oktober verschwunden war, hatte Gina H. die Polizei gemeldet, sie habe den Leichnam des Jungen zufällig beim Spazierengehen mit einer Freundin gefunden. Israel will sich vorerst nicht aus dem Süden des Libanon zurückziehen. Ministerpräsident Netanyahu sagte, die Truppen blieben vorerst in der sogenannten Sicherheitszone. Israel sei vor der Vernichtung gerettet worden, doch der Kampf sei noch nicht vorbei. Man werde weiterhin Bedrohungen in der Region abwehren, so Netanyahu. In Deutschland gibt es erneut weniger Sozialwohnungen. Laut Bundesbauministerium sank ihre Zahl um 20.000. Der Grund, trotz mehr neu gebauter Sozialwohnungen als im Vorjahr, fielen zuletzt mehr als 57.000 Wohnungen aus der Sozialbindung. Das heißt, 30 Jahre nach ihrem geförderten Bau endete die günstige Vermietung dieser Wohnungen. Die Zahl hatte die Linke bei der Bundesregierung erfragt.
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3: Mit Robert Schubert. Guten Morgen. Die Rügenbrücke wird von heute an 3 Tage lang gewartet und ist deswegen in der Zeit von 9 bis 15 Uhr gesperrt. Arbeiter verlegen Kabel, tauschen Kameras aus und reparieren Schäden, heißt es vom Straßenbauamt. Der Verkehr wird in dieser Zeit über den Rügendamm geleitet. Auch die Rügenfähre zwischen Glewitz und Stahlbrode fährt nicht, weil sie kaputt ist und repariert wird. Ende September sind weitere Wartungsarbeiten an der Rügenbrücke geplant. In Stralsund ist ein Streit zwischen 2 betrunkenen Männern eskaliert. Nach Angaben der Polizei war ein 42-Jähriger mit dem Fahrrad rücksichtslos und in Schlangenlinien auf dem Gehweg am Karl-Heidemann-Ring unterwegs. Dabei stieß er mit einem 17-jährigen Fußgänger zusammen. Nachdem dieser ihn beleidigt hatte, schlug der Radfahrer dem Jugendlichen mit der Faust ins Gesicht und verletzte ihn dabei schwer. Gegen beide Männer wird nun ermittelt. Die A20-Anschlussstelle Gützkow ist heute zwischen 9 und 13 Uhr wegen Markierungsarbeiten gesperrt. Das betrifft sowohl die Auf- als auch die Abfahrten. Morgen und am Donnerstag ist dann die Anschlussstelle Bad Sülze aus dem gleichen Grund gesperrt. Und der seit gestern in Stralsund vermisste Yannick Ohle ist wieder da. Laut Polizei wurde der 40-Jährige wohlbehalten aufgefunden.
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0: Das Wetter für uns in Mecklenburg-Vorpommern.
4: Ja, momentan noch ziemlich dicke Wolken und dazu 13 Grad in Demmin, 14 Grad in Göhren auf Rügen und 12 Grad in Landschlesensee. Aber das wird noch. Also gut, die Wolken, die werden uns durch den ganzen Tag begleiten. Aber wir kriegen noch bis zu 20 Grad und der Wind lässt heute auch endlich mal nach. Das ist doch schon mal was. Und vor allen Dingen bei den Aussichten, da kann gar keine schlechte Laune aufkommen. Der 3-Tage-Trend, der sieht immer hier richtig nach Sommer aus. In den nächsten Tagen mit jedem Tag werden die Temperaturen weiter ein Stückchen steigen. Mit jedem Tag wird ein bisschen mehr die Sonne rauskommen und spätestens am Wochenende sind wir dann bei über 30 Grad.
0: Oh, wie du grinst, wie schön.
4: Ich freue mich da so drauf.
0: 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A19 Berlin Richtung Rostock. Die Anschlussstelle Kessin ist wegen Bauarbeiten bis 17 Uhr gesperrt. A20 Kreuz-Uckermark-Rostock. Die Anschlussstelle Gützkow ist in beiden Richtungen wegen Markierungsarbeiten bis 13 Uhr gesperrt. Und dann haben wir die A24. Nö, haben wir nicht. Die ist raus. B96, aber die Rügenbrücke ist bis ca. 15 Uhr in beiden Richtungen gesperrt, 9 bis 15 Uhr, morgen und übermorgen übrigens auch. Auch dort Bauarbeiten.
4: Geblitzt wird auf der A20 Richtung Lübeck vor der Raststätte Fuchsberg, dann die A24 Richtung Berlin im Dreieck Wittstock-Dosse, A24 Richtung Hamburg, einmal zwischen Wittenburg und Zarrentin und dann nochmal zwischen Zarrentin und Gudow. B5 in Dersenow Richtung Ludwigslust, B96 zwischen Lietzow und Bergenhöhe Ralswiek, B104 in Neubrandenburg auf dem Ring, dann die B105 in Pantelitz Richtung Rostock, B110 Ortsausgang Liepen Richtung Anklam, Hamm, B111 in Gützkow Richtung A20, B191 zwischen Karstädt und Eldena, dann die B192 im Ortseingang Sito aus Malchow kommt, B198 zwischen der B96 und Klein-Trebbo, B321 in Zachow Richtung Parchim, dann zwischen Dassow und Schönberg in Großpolzin aus Anklam kommt, in Letzin Siedlung Richtung Buro, in Malchow Richtung Pferdorf, im Ortseingang Perdöhl aus Wittenburg kommt, dann im Ortsausgang Rövershagen Richtung Niederhagen, in Rupkow blitzt es Richtung Anklam, in Schampermühle Richtung Sito, in Stralsund Werftstraße Richtung Rügen, zwischen Ückermünde und Torgelow stehen sie Höhe Eggesin und in Warsow aus Dagun kommt.
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0: Der Frühstücksclub hier mit Dania Behm, Marlen Pagel und Nils Sörens und mit der besten Musik und den meisten 80ern. Versprochen ist versprochen. Multi-Special. Cold Days, Hot Nights am Dienstagvormittag.

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0: Und das sind ihre Gäste. 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
2: Na, das tut dir nichts zu sagen.
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3: Ja, das kann's haben.
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4: Steffi, machst du mir Mettbrötchen?
1: Nee, muss ich erst schmieren. Milch und Zucker nehmt ihr selber, ne?
5: Heute das Beste von Opa Gerke.
2: Ja, was?
4: Ich hab eine Reise gewonnen.
2: Du glaubst doch selber nicht.
4: Für 4 Personen. Costa Brava.
3: Das ist meistens Beschiss. Du darfst nicht anrufen.
4: Das war vom Kreuzworträtsel. Da hatte ich das Lösungswort eingeschickt. Sonst kam der Gutschein.
1: Was für ein Lösungswort?
4: Beliebtes Reiseland in Südeuropa, also in der Kringel, das Skorodski.
3: Also.
1: Wo soll das denn sein?
4: Ja, ich kenne das auch nicht. Vielleicht ziehen sie auch nur die Karten.
2: Donnerwetter, ist das doch echt. Aber mit wem willst du denn dahin?
4: Ja, wir sind doch 4.
1: Ach, mein Franz, das ist ja süß. Aber das kann ja nicht sein. Man hört so viel von dieses. Zeig mal her. Oh, Costa Brava Magica.
2: Ugan.
1: Eine zauberhafte Entdeckungsreise an Spaniens lebendiger Traumküste in einem klimatisierten Reisebus.
3: Das hast du auch nicht gemacht.
1: Hotel Casino Royal, 3 Sterne. In der Landeskategorie.
3: Also landestypisch, das ist ja auch schön.
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0: Vielen, vielen Dank fürs Zuhören. Das war der Frühstücksclub mit Dania Behm und Nils Sörens. Hier geht's weiter mit NDR1 Radio MV bei der Arbeit und
1: Patrick Ortel.
0: Das ist so. Ich guckte gerade raus, aber Patrick ist da natürlich.
1: Wer sitzt da jetzt eigentlich?
0: Ab 10 Uhr gleich mit der besten Musik und den meisten 80ern und einen von dem, ja, gibt's jetzt schon hier nochmal bei uns. Laura Branigan, Self Control.

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5: 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Wir haben es 10 Uhr.
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5: Und im Mordprozess zum Tod von Fabianus Güstrow wird am Landgericht in Rostock ein weiterer Zeuge gehört. Marilyn Pagel, worum geht's denn da genau?
6: Ja, die Angeklagte soll sich wohl mit dem Mann abgesprochen haben. Sie soll mit ihm am Tatort gewesen sein, noch bevor sie den Fund des Leichnams dann meldete. Dennis Mollenhauer im Ostseestudio, was ist denn außerdem bisher bekannt?
7: Er ist ein Nachbar der Angeklagten Gina H. und die beiden hatten offenbar viel Kontakt. Während die Suche nach Fabian lief, soll er ihr angeboten haben, ihr ein Alibi zu verschaffen. Warum er das gemacht hat, ist noch nicht klar. 4 Tage nachdem Fabian im vergangenen Oktober verschwunden war, hatte Gina H. der Polizei gemeldet, sie habe den Leichnam des Jungen zufällig beim Spazierengehen mit einer Freundin gefunden. Am Abend vorher soll sie allerdings schon 2 Männer zum Tatort geführt haben. Der erste von beiden hat am vergangenen Freitag gesagt, er habe das Gefühl gehabt, die Angeklagte habe ihn gezielt dorthin geführt, um Spuren zu verwischen. Direkt im Anschluss soll sie noch einmal dort gewesen sein, mit jenem Zeugen, der heute seine Aussage machen wird.
6: Über jeden Verhandlungstag finden Sie eine ausführliche Podcast-Folge in der App von ARD Sounds und wo es sonst noch Podcasts gibt. Die neue Folge erscheint dann heute Abend. Bei einem Unfall auf der Greifswalder Ortsumgehung B109 ist ein Schaden von rund 80.000 Euro entstanden. Der offensichtlich betrunkene Autofahrer ist flüchtig und wird von der Polizei gesucht. Informationen von Robert Schubert im Vorpommern-Studio.
8: Zeugen hatten beobachtet, wie ein Fahrer in der Nacht gegen 2.20 Uhr auf der südlichen Ortsumgehung von der Straße abgekommen und gegen eine Leitplanke geprallt war. Anschließend fuhr er über eine Verkehrsinsel und kollidierte mit einer Ampel und einer weiteren Leitplanke. Das Auto überschlug sich und blieb im Graben auf dem Dach liegen. Laut Zeugen verließ der Mann den Unfallort verletzt und augenscheinlich alkoholisiert. Die Polizei ermittelt nun wegen Unfallflucht und will die Identität des Mannes herausfinden.
6: Die EU hat Beitrittsverhandlungen mit der Ukraine und Moldau begonnen. In Luxemburg ist der erste Verhandlungsabschnitt eröffnet worden. Dazu gehören Themenbereiche wie das Justizsystem, der Grundwerteschutz und die Sicherheit. Beitrittskandidaten müssen unter anderem nachweisen, dass ihre Rechtssysteme, der Grenzschutz und die Polizei EU-Standards entsprechen. Bis zum tatsächlichen Beitritt wird es vermutlich Jahre dauern. 3 Spiele in 3 Gruppen. Am 6. Tag der Fußball-WM steigen heute weitere Top-Favoriten ins Turnier ein. Aus dem ARD-WM-Team Michael Küster.
9: In der kommenden Nacht greift dann der Weltmeister ins Geschehen ein. Argentinien bekommt es dabei mit Algerien zu tun. Der Ball rollt in Kansas City um 3 Uhr früh. Schon am Abend startet dann auch mit Favorit Frankreich ins WM-Turnier. Das Team um Superstar Kylian Mbappé trifft um 21 Uhr auf den Senegal. 3 Stunden später spielt der Irak gegen Norwegen und in den frühen Morgenstunden startet Österreich gegen Jordanien in diese Weltmeisterschaft.
5: 3 Minuten nach 10, das Wetter für uns in Mecklenburg-Vorpommern. Heute zum Start in den Tag eine dicke Wolkendecke über uns, aber Richtung Mittag, Nachmittag, nachher, da lockert es immer mehr auf und dann kommt heute auch mal so ein bisschen die Sonne zum Zuge. Das Ganze aktuell an der Wismarbucht bei 14 Grad, in Greifswald messen wir 13 Grad im Museumshafen und in Waren an der Mühre sind es auch 13 Grad, geht heute noch rauf auf 18 bis 20 Grad maximal, wenn die Sonne ein bisschen länger scheint heute Nachmittag dann. Im 3-Tage-Trend bleibt es bei einem Wechsel aus Sonne und Wolken trocken. 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Hinweis einmal für die A19 in Fahrtrichtung Rostock. Die Anschlussstelle Kessin, die ist für Bauarbeiten bis heute 17 Uhr gesperrt. Und die A20, die Anschlussstelle Gützkow, wegen Markierungsarbeiten bis 13 Uhr voll gesperrt. Und die B96, die Rügenbrücke, die ist ja heute dann auch wegen Brückeninstandsetzungsarbeiten bis etwa 15 Uhr in beiden Richtungen gesperrt. Heißt, geht für uns über den Rügendamm. Und nochmal ein Hinweis für die Rügenfähre, der Fährverkehr unseres Landes zwischen Stahlbrode und Glewitz eingestellt. Die können nicht fahren, die haben technische Probleme. Geblitzt wird auf der A20 Richtung Lübeck, kurz vor der Raststätte Fuchsberg wieder in der Baustelle. Die A24 Richtung Berlin im Dreieck Wittstock-Dosse, A24 Richtung Hamburg, einmal zwischen Zarrentin und Gudow und zwischen Zarrentin und Wittenburg. Die B5 in Dersenow, Fahrt Richtung Lulu-Ludwigslust, B96 auf Rügen zwischen Lietzow und Bergen, Höheralswiek. B104 Blitzer in Neubrandenburg am Friedrich-Engels-Ring wieder. B105 in Pantelitz Richtung Rostock. Die 110 Ortsausgang Liepen Richtung Anklam der Klassiker. B111 in Gützkow Richtung A20. B191 blitzt es zwischen Karstädt und Eldena. Die 192 Ortseingang Sito aus Malchow kommend diesmal. B198 zwischen der B96 und Kleintrebow. Die B321 in Zachow immer noch Richtung Parchim. Zwischen Dassow und Schönberg. Blitzer in Großpolzin steht aus Anklam kommend. In Letzin-Siedlung Richtung Burow. In Malchow Richtung Verdorf. Ortseingang Perdöl aus Wittenburg kommend. Ortsausgang Rövershagen Richtung Niederhagen. In Rupkow Richtung Anklam. In Schampermühle, Fahrt Richtung Sito, blitzen sie heute. Dann Stadtverkehr Stralsund, einmal Friedrich-Engels-Straße und Stralsund-Werftstraße Richtung Insel Rügenhoch. Zwischen Ueckermünde und Torgelow stehen sie Höhe Eggesin. Und last but not least in Warsow aus Dagun kommend auch noch hier ein Blitzerchen. Alle Blitzer und Staus dank ihrer Mithilfe. Sie klingeln immer durch. Kostenlose Studio-Hotline zu uns ist die 0800 5959 100. Oder Sie schicken mir gerne auch eine Nachricht ins Studio über die NDR MV-App. Danke.
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5: So, und wie sagt man so schön, Montag ist Schontag, ne? Mittwoch ist Bergfest, was haben wir noch? Donnerstag, der kleine Freitag. Freitag ist schon fast Wochenende und Dienstag heute, ja, ist Dienstag halt. Aber kriegen wir auch hin zusammen mit dem Lieblingsmix für uns in Mecklenburg-Vorpommern. Das ist Ende 1, Radio MV bei der Arbeit mit einem Kulthit von den Village People jetzt in the Navy.

0: Wir haben es ja gerade im Verkehrsupdate hier bei NDR1 HDMV gehört. Auf der Rügenbrücke wird in dieser Woche wieder gearbeitet. Das ist übrigens eins der bestbewachten Bauwerke in unserem Land, hier in Mecklenburg-Vorpommern. Das kriegen wir mal gar nicht so richtig mit, wenn wir darüber wollen. Aber 35 Kameras bewachen rund um die Uhr den gesamten Verkehr auf der Rügenbrücke. Und gesteuert und beobachtet wird das alles 150 Kilometer weit weg. Und zwar in der Fernmeldemeisterei in Petersdorf bei Malchow in der Seenplatte. Die steuern für die Autos normalerweise auch diese Leuchtsignale, die uns anzeigen, welche Spuren wir da nutzen dürfen. Normalerweise, sage ich, weil die nächsten drei Tage ist die Brücke ja dann immer von 9 bis 15 Uhr voll gesperrt. Michael Friedrich vom Landesamt für Straßenbau und Verkehr. Heißt das jetzt für die Kollegen da erstmal Pause und nichts zu tun oder haben sie trotzdem was zu tun?
1: Oh, beobachten können die richtig viel, weil es wird ja gearbeitet auf der Brücke. Mhm. Und sie sind in der Tat, sage ich mal, die Rückmeldeeinheit für die Techniker, weil wenn die eine Kamera austauschen, dann erfolgt ja auch der Rückruf aus Malchow. Ja, die Kamera funktioniert wieder. Das sieht der Techniker so ja vor Ort gar nicht, was das Signal in Malchow gemacht hat.

Der wunderbare Johannes Oerding, Alles brennt, deutscher Hit hier im Lieblingsmix bei NDR 1 Radio MV und mit dem hier. Fangen alle gleich ein bisschen an zu wippen, oder? Gute Laune bei der Arbeit kann ja nicht schaden, haben wir uns gedacht. Da spielen wir noch ein bisschen fancy mit Slice Me Nice hier. Süß, das ist der Lieblingsmix für die Arbeit für uns in Mecklenburg-Vorpommern bei NDR 1 Radio MV mit den deutschen Hits, den aktuellen Hits und den Kult-Hits mit den meisten 80ern. Fancy gönnen wir uns jetzt. Viel Spaß damit.

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1: Es wird heiß Richtung Wochenende. Die Tage bis dahin müssen wir noch ein bisschen durchhalten. Heute mit einem wolkigen Start in den Tag haben wir schon Südwest-Mecklenburg geschafft. Da lockert es schon ordentlich auf gerade. Die Sonne setzt sich mehr und mehr durch. Heute dann im Tagesverlauf wird es so ein Wechsel aus recht freundlicher Sonne und ein paar harmlosen Wolken. Es bleibt dazu auch meist trocken. Aktuell messen wir in der Min am Schwanenteich 13 Grad, Landkreis Nordwest-Mecklenburg. Dassow ist mit 14 Grad mit dabei. Und in Neustrelitz sind es auch schon 13 Grad. Geht heute drauf auf 18 bis 20 maximal, wenn die Sonne ein bisschen länger scheint. Der Drei-Tage-Trend, morgen schön sonnig und nur harmlose, lockere Wolken. Dann am Donnerstag nochmal dickere Wolken, aber dann Richtung Wochenende Freitag. Freundlich, warm, bis zu 32 Grad. Und Sonnabend kommt es dann richtig dicke. Da wird es richtig heiß. Da tragen wir dann Softeis und sonst nichts, glaube ich. Es wird richtig schwül, warm und sonnig bei bis zu 35 Grad bei uns im Land. Also es wird ein heißes Wochenende. 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Die A19, Fahrtrichtung Berlin, die Anschlussstelle Kessin wegen Bauarbeiten bis 17 Uhr gesperrt. Die A20, Anschlussstelle Gützkow in beiden Richtungen wegen Markierungsarbeiten bis 13 Uhr dicht heute. Und die Rügenbrücke B96 für Brückeninstandsetzungsarbeiten, haben wir ja schon gehört bei uns hier, bis 15 Uhr in den kommenden drei Tagen auch heute gesperrt. Geht nicht rüber, nur über den Rügendamm kommen wir auf und von der Insel. Außerdem noch der Hinweis, apropos Rügen, der Fährverkehr zwischen Stallbrode und Glewitz, der geht heute nicht. Da gibt es technische Probleme an der Fähre. Geblitzt wird auf der A20 Richtung Lübeck vor der Raststätte Fuchsberg an der Baustelle. A24 Richtung Berlin im Dreieck Wittstock-Dosse. Und die A24 Richtung Hamburg, einmal zwischen Zarrentin und Wittenburg und zwischen Zarrentin und Gudow. Die B5 in Dersenow Richtung Ludwigslust. B96 zwischen Lietzow und Bergen, höher als Wieck. B104 in Neubrandenburg am Friedrich-Engels-Ring. B105 in Pantelitz Richtung Rostock, B110 Ortsausgang Liepen Richtung Anklam, B111 in Gützkow Richtung A20 Steensee, dann die 191 zwischen Karstädt und Eldena, B192 Ortseingang Sitow aus Malchow kommend wieder, B198 zwischen der B96 und Kleintrevo, die 321 in Zachow Richtung Parchim, zwischen Dassow und Schönberg Blitzer, in Großpolzin aus Anklam kommend, in Letzin-Siedlung Richtung Burow, in Malchow Fahrtrichtung Ferdorf, Ortseingang Perdöl aus Wittenburg kommend, Ortsausgang Rövershagen Richtung Niederhagen-Steensee, in Rupgow Richtung Anklam heute, Schampermühle wieder Richtung Sitow. Frage dazu, ist das diesmal der echte oder ist es wieder die Attrappe? Kann das mal jemand verifizieren bitte und sich bei mir melden? Danke. Stralsund, Friedrich-Engels-Straße und Stralsund-Werftstraße Richtung Rügen. Außerdem zwischen Ueckermünde und Torgelow Höhe Eggesin. Außerdem Wasow aus Dagun kommend. Alle Blitzer und Staus dank Ihrer Mithilfe. Sie klingeln durch. Kostenlose Studio-Hotline ist die 0800 5959 100. Oder Sie schicken mir gerne auch fix eine Nachricht über die NDR MV-App. Geht natürlich auch. Danke.
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NDR1 Radio MV läuft bei der Arbeit im guten alten blauen Baustellenradio. Ne? Das ist mal das Danke an die Kollegen, die den Zollstock auch immer wieder hochwerfen, wenn da mal das Gerüst runterfällt. Oder danke an die Kollegin, die das Abschmecken in der Kantinküche heute übernimmt, weil irgendwie schmeckt man es manchmal einfach nicht. Ne? Gibt so Tage. Und an dieser Stelle mal die freundliche Erinnerung an alle Kollegen, die immer so laut auf die Tastatur kloppen beim Schreiben. Das geht auch leiser. Und wie leise zeigt uns Celine Dion jetzt im Lieblingsmix. Mach mal entspannt. Das ist I'm Alive bei uns.

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6: So, Marilyn, ich muss dir mal was ganz Süßes, Niedliches zeigen.
7: Okay.
6: Heute Morgen, ich hätte ja fast gar nicht dran gedacht, dass ich heute Sendung habe, weil es ja eigentlich Tatjana Brandwoche.
7: Ach so.
6: Und heute Morgen?
7: Ja.
8: Guten Morgen. Denk dran, du hast heute Sendung.
6: Ohne sie hätte ich wahrscheinlich verpennt heute Morgen. Ich habe irgendwann mal gesagt, ich springe für dich ein.
7: Hast du so eine Idee gehabt?
6: Ja, zum Glück. Ich habe irgendwann mal gesagt, ich springe ein, aber sie kennt mich. So, 11 Uhr.
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6: Ja, heute ist der nächste Verhandlungstag im Mordprozess um den Tod von Fabian aus Güstrow. Marilyn Pagel, was passiert da heute?
7: Ja, vor dem Landgericht Rostock soll ein weiterer Zeuge aussagen. Die Angeklagte soll ihn noch bevor Fabians Leiche offiziell gefunden wurde, zum späteren Fundort geführt haben. Dennis Mollenhauer aus dem Ostseestudio.
9: Der Zeuge ist ein Nachbar der Angeklagten Gina H., mit dem sie viel Kontakt hatte. Bereits während der Suche nach Fabian im vergangenen Oktober soll er der Angeklagten angeboten haben, ihr ein Alibi für den Tag von Fabians Verschwinden zu geben. Warum, ist noch nicht klar. Am Tag, bevor Gina H. der Polizei gemeldet hatte, Fabian gefunden zu haben, soll sie mit zwei Männern bereits am Tatort in der Nähe von Klein-Upal gewesen sein. Am vergangenen Freitag sagte der erste von ihnen aus, er hatte das Gefühl, die Angeklagte habe ihn zielgerichtet dorthin geführt. Wie aus den Chats der Angeklagten hervorgeht, scheint sie im Anschluss noch einmal zum Leichnam gegangen zu sein, mit dem Zeugen, der heute geladen ist.
7: Über jeden Verhandlungstag finden Sie eine ausführliche Podcast-Folge in der App von ARD Sounds und wo es sonst noch Podcasts gibt. Die neue Folge erscheint dann heute Abend. Im französischen Evian hat der G7-Gipfel begonnen. Nachdem es gestern Abend vor allem um ein Ende des Iran-Kriegs ging, steht heute der Krieg in der Ukraine auf der Tagesordnung. Aus der Aktuell-Redaktion Viktor Kupka.
10: Am Freitag wollen die USA und Iran das Abkommen für ein vorläufiges Ende des Krieges unterzeichnen. Dann soll auch die Straße von Hormuz wieder komplett geöffnet sein. Am Abend hatte US-Präsident Trump bei einem Treffen mit dem französischen Präsidenten Macron erklärt, er habe am Sonntag sehr gute Gespräche mit dem ukrainischen Präsidenten Zelensky und auch Russlands Präsident Putin geführt. Er denke, dass beide offen dafür seien, etwas hinzukriegen.
7: Ukrainische Drohnen haben eine Raffinerie in der Region Moskau getroffen. Den Angriff machte der ukrainische Präsident Zelensky in einem Social-Media-Post bekannt. Die Ukraine habe mit ihren Langstreckenfähigkeiten ein Ziel in 500 Kilometern Entfernung attackiert, schrieb Zelensky. Moskaus Bürgermeister bestätigte den Angriff auf eine Ölraffinerie der Firma Gazprom-Neft. Rettungskräfte seien am Ort des Einschlags, Verletzte gebe es keine. Die EU hat eine Verschlechterung bei den Fluggastrechten wieder gestoppt. Das EU-Parlament stimmt dem Vorschlag der Mitgliedstaaten zu, die geltende 3-Stunden-Grenze für Entschädigungen bei Verspätungen beizubehalten. Seit 2004 können Passagiere bei Verspätungen von mehr als 3 Stunden je nach Flugstrecke zwischen 250 und 600 Euro fordern. Die EU-Kommission hätte vor längerem vorgeschlagen, die Schwelle auf 4 Stunden anzuheben. Außerdem sollte die Entschädigungshöhe gedeckelt werden. Beides ist nun vom Tisch. Bei einem Unfall auf der Greifswalder Ortsumgehung B109 ist ein Schaden von rund 80.000 Euro entstanden. Der offensichtlich betrunkene Autofahrer ist flüchtig und wird von der Polizei gesucht. Informationen von Robert Schubert im Vorpommern-Studio.
11: Zeugen hatten beobachtet, wie ein Fahrer in der Nacht gegen 2.20 Uhr auf der südlichen Ortsumgehung von der Straße abgekommen und gegen eine Leitplanke geprallt war. Anschließend fuhr er über eine Verkehrsinsel und kollidierte mit einer Ampel und einer weiteren Leitplanke. Das Auto überschlug sich und blieb im Graben auf dem Dach liegen. Laut Zeugen verließ der Mann den Unfallort verletzt und augenscheinlich alkoholisiert. Die Polizei ermittelt nun wegen Unfallflucht und will die Identität des Mannes herausfinden.
6: 11:04, das Wetter für uns in Mecklenburg-Vorpommern. Die dicke Wolkendecke löst sich heute noch auf. Wir brauchen im Großteil von Vorpommern heute ein bisschen länger Geduld dafür, aber auch da kommt garantiert die Sonne heute noch durch. Wird dann nachmittags zum Wechsel von mal dichteren Wolkenfeldern, aber auch freundlicher Sonne zwischendurch. Wir messen dazu an der Schlossbaustelle in Güstrow aktuell 13 Grad, in Anklamen sind es schon 14 Grad und in Miro an der Seenplatte, da sind es 15 Grad, Maxi-Werte heute 18 bis 20 höchstens. Der 3-Tage-Trend bleibt bei einem freundlichen, trockenen Sonne-Wolken-Wechsel. Hi auf die Straßen, hier ist NDR1 Radio MV, der zuverlässigste Verkehrsservice für uns in Mecklenburg-Vorpommern. Einmal auf die A19 geblickt in Fahrtrichtung Rostock, die Anschlussstelle Kessin. Die sollte ja wegen Bauarbeiten heute bis 17 Uhr gesperrt sein, aber... Danke, die haben richtig Gas gegeben und sind früher fertig geworden. Jetzt schon wieder alles frei da an der Stelle, super. Dann heute bis 13 Uhr gesperrt die A20 in beiden Fahrtrichtungen, die Auf- und Abfahrt Gützkow für Markierungsarbeiten. Und bis 15 Uhr heute Nachmittag ja die Rügenbrücke wegen Brückeninstandsetzungsarbeiten in beiden Richtungen voll gesperrt. Heißt natürlich, wir kommen auf und runter von der Insel über den Rügendamm. Dann staut es sich aber auf der Insel Rügen in Barbe durch die Baustelle da. Aus Bergen kommt aktuell 15 Minuten mehr und in Richtung Bergen, da müssen Sie sogar aktuell eine Dreiviertelstunde mehr Zeit einplanen. Dann nochmal der Hinweis für den Fährverkehr unseres Landes. Die Rügenfähre zwischen Steilbrot und Glewitz, die kann derzeit nicht fahren. Die haben nämlich technische Problemchen. Vielen Dank fürs Blitzermelden. Eine ganze Menge heute schon wieder im Einsatz. Auf der A20 stehen Sie Richtung Lübeck vor der Raststätte Fuchsberg. A24 Richtung Berlin im Dreieck Wittstock-Dosse, A24 Richtung Hamburg, einmal zwischen Zarrentin und Wittenburg und zwischen Zarrentin und Gudo nochmal. Dann die B5 in Dersenow Richtung Ludwigslust, B96 zwischen Lietzow und Bergen auf Rügen, hier Höhe Ralswiek, B104 in Neubrandenburg am Friedrich-Engels-Ring, B105 in Pantelitz Richtung Rostock, B110 Ortsausgang Liepen Richtung Anklam, B111 in Gützkow Richtung A20, die 191 zwischen Karstädt und Eldena-Blitzer, B192 Ortseingang Sito aus Malchow kommend diesmal, die 198 steht zwischen der B96 und Klein-Trebow, 321 Blitzeranhänger in Zachow Richtung Parchim, zwischen Dassow und Schönberg stehen sie, in Großpolzin aus Anklam kommend, in Letzin-Siedlung Richtung Buro, in Malchow Richtung Ferdorf, Ortseingang Perdöl aus Wittenburg kommend und Ortsausgang Rövershagen Richtung Niederhagen. In Rupkow aufgebaut Richtung Anklam, in Schampermühle Richtung Sito, Stralsund Friedrich-Engels-Straße und Werftstraße Stralsund Richtung Insel Rügen, zwischen Ueckermünde und Torgelow Höhe Ergesin und in Wasow aus Dagun kommend. Das war's aber noch nicht, ne? Hier ist Patrick, hallo.
3: Ja, hallo. Olli von der Insel Rügen. Ich möchte einen Blitzer verpetzen. Und zwar Fahrtrichtung Sassnitz, Abzweig, Stapel.
6: Alles klar, nehmen wir mit. Vielen Dank dafür fürs Melden. 0800 5959 100 ist die kostenlose Studio-Hotline immer. Oder Sie schicken uns gerne auch eine Nachricht über die NDR MV-App. Vielen Dank.
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6: Und ich bin ja immer ein bisschen geschädigt von diesem Blitzer an der Schampermühle, muss ich gestehen jetzt mal. Da stand ja so oft so eine Mikrowelle, die umgebaut wurde zu einem Fake-Blitzer, zu einer Attrappe. Schwarze Mikrowelle mit einem roten Fleck vorne drauf, auf irgendwie so ein Gestell gestellt, damit es aussieht wie ein Blitzer. Deshalb bin ich mir jedes Mal, wenn wir jetzt irgendwie vorlesen müssen, hier Schampermühle Richtung Sito steht ein Blitzer, denke ich immer, das kann doch bestimmt wieder diese Mikrowelle sein. Geben Sie uns gerne mal Bescheid, ob das echt ist diesmal oder wieder der Fake-Blitzer, damit wir hier auch Bescheid wissen und allen anderen Bescheid sagen können. Vielen Dank. 0800 5959 8100. Gerne mal durchklingeln.

0: Lieben Gruß auf die Arbeit. Hier läuft NDR1 Radio MV nebenbei und im Stadthafen von Waren an der Müritz. In der Mittagspause nachher nicht wundern, wenn Sie da von einem Eisbären angequatscht werden und der Sie fragt, wie trennen Sie eigentlich Ihren Müll? Dieser Bär ist im Auftrag der Kampagne Deutschland trennt unterwegs mit seinem bunten Showtruck und macht heute eben halt in Waren. Danja Behm und Marilyn Pagel aus dem NDR1 Radio MV Frühstücksclub, die haben Nils Sörens heute Morgen schon mal bewiesen, wie gut die beiden sich auskennen in Sachen Mülltrennung. 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

Ein deutscher Hit von Sarah Connor im Lieblingsmix bei der Arbeit, damit es läuft. Und manche Songs, die sind nicht einfach nur Songs, sondern echte Hymnen. Wir erinnern uns zurück, Anfang der 80er, da haben sich in Münster so ein paar Jungs zusammengeschlossen, wollten einfach nur ganz gerne mal zusammen Musik machen, auch wenn sie, wie sie selbst damals sagten, gar nicht so talentiert waren. Aber einen großen Erfolg haben sie trotzdem gelandet. Ihr erster Hit damals? Erkannt, ne? Alpha Will, Big in Japan, ihr erster großer Erfolg, dann folgte auch ganz schnell der zweite schon und der wurde eine echte Hymne. Vorbild auch für viele andere Künstler, zum Beispiel David Guetta und Ava Max. Die haben irgendwann in den vergangenen Jahren mal bei Alpha Will, bei Marianne Gold angefragt und gesagt, ey, den Song, den würden wir gern neu auflegen. Und das haben sie getan. Damit ein alter Hit neu gemacht. Quasi ein aktueller Kulthit im Lieblingsmix bei NDR 1 Radio MV. Die neue Version von Forever.

0: 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Das ist NDR 1 Radio MV. Ich wünsche einen wunderschönen Dienstag. Für die Mittagspause das Wetter heute so ein bisschen zweigeteilt. Wir können mal Richtung Mecklenburg gucken. Da gibt es stellenweise schon richtig viel schönen blauen Himmel und ganz viel Sonne über dem Großteil von Vorpommern. Da sind immer noch dicke Wolkenfelder heute. Aber auch die lockern heute im Laufe des Nachmittags da noch auf. Und dann wird es ein Mix aus harmlosen, auch mal dichteren Wolken, aber ganz viel Sonne auch mit dabei. Bleibt trocken heute. Tagestopptemperaturen zwischen 18 und 20 Grad. Wir messen jetzt schon in Ueckermünde 14 Grad. In Röbel setzt sich langsam die Sonne durch. Da sind es 15 Grad schon. Und in der Fliesenstadt Beutzenburg, da sind es 16 Grad. Wird also noch. Der Drei-Tage-Trend wird auch, und zwar richtig heiß. Wenn wir Richtung Wochenende gucken, je näher wir dem Wochenende kommen, desto wärmer wird es schon. Jetzt erstmal weiter so ein Mix aus Sonne und Wolken. Insgesamt recht freundlich die nächsten Tage. Freitag, Achtung, schon 28 bis 32 Grad schwülwarm. Und Sonnabend wird dann der heißeste Tag der Woche mit bis zu 35 Grad. Pünktlicher dann zur NDR-Sommerparty in Wittenburg wollen wir feiern. 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Denken Sie bloß an Hut und ausreichend zu trinken haben wir dann da. 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Wir schauen auf die A19 Richtung Rostock. Erstmal die gute Nachricht nochmal, die Anschlussstelle Kessin sollte ja eigentlich heute bis 17 Uhr gesperrt sein, ist jetzt aber schon früher fertig geworden. Vielen Dank da ist jetzt wieder freie Fahrt. Dann die A20 in beiden Richtungen, Auf- und Abfahrt Gützkow für Markierungsarbeiten, noch anderthalb Stunden bis 13 Uhr gesperrt. Und die B96, die Rügenbrücke für Brückenarbeiten heute und auch in den kommenden beiden Tagen bis 15 Uhr jeweils in beiden Richtungen voll gesperrt. Es staut sich auf der Insel Rügen in Barbe durch die Baustelle. Wenn wir aus Bergen da reinkommen, aktuell 15 Minuten plus, und in Fahrtrichtung Bergen, da sind es in Barbe sogar 45 Minuten, die wir hier dazu planen müssen. Außerdem noch der Hinweis für den Fährverkehr der Insel Rügen. Die Rügenfähre zwischen Stallbrode und Glewitz, die fährt aktuell nicht. Die hat nämlich technische Probleme. Es wird geblitzt heute auf der A20 Richtung Lübeck. Hier in der Baustelle kurz vor der Raststätte Fuchsberg im 80er. A24 Richtung Berlin im Dreieck Wittstock-Dosse. Dann die A24 Richtung Hamburg zwischen Wittenburg und Zarrentin. Und Stücken weiter A24 Richtung Hamburg zwischen Zarrentin und Gudow. B5 in Dersenow Richtung Ludwigslust. Die B96 auf Rügen zwischen Lietzow und Bergen, Höhe Ralswiek. B104 in Neubrandenburg, Friedrich-Engelsring. B105 in Pantelitz Richtung Rostock. Die 110 am Ortsausgang Liepin Richtung Anklam. B111 in Gützkow Richtung A20. B191, da stehen sie zwischen Karstädt und Eldena. B192 Ortseingang Sitor aus Malchow kommend. Die 198 zwischen der B96 und Kleintrebow. Die 321 in Zachow Richtung Parchim immer noch. Zwischen Dassow und Schönberg stehen sie. Großpolzin aus Anklam kommend. In Letzin Siedlung Richtung Burow. In Malchow Richtung Ferdorf. Neumukran, Fahrt Richtung Sassnitz. Ortseingang Perdöl aus Wittenburg kommend. Ortsausgang Rövershaken Richtung Niederhaken. In Rupkow, Fahrt Richtung Anklam. Stadtverkehr Stralsund, zweimal, einmal Friedrich-Engels-Straße Blitzer und Stralsund-Werftstraße, Fahrt Richtung Insel Rügen. Zwischen Ueckermünde und Torgelow, Höhe Eggesin nicht zu fix, und in Wasow aus Dagun kommend. Alle Blitzer und Staus haben wir dank Ihrer Mithilfe. Dafür sage ich ganz dicken Dank. Sie klingeln immer durch. Kostenlose Studio-Hotline ist die 0800 5959 100. Oder Sie schicken uns gerne auch eine Nachricht über die NDR MV-App. Vielen Dank dafür.
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1: Ja, und Abkühlung weiß ich nicht. Ist zwar ein cooler Hit, aber eine echt heiße Powerfrau. Die hat Feuer, die Frau. Das ist Dua Lipa jetzt zur Mittagspause mit Love Again. Ganz lieben Gruß an dieser Stelle an alle, die in den Kantinen für lecker Mittag gleich sorgen. Ne? Danke dafür jeden Tag.

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4: Und da schauen wir auf den Mordprozess im Fall Fabian aus Güstrow. Petra Künzer, die Angeklagte, die hatte ja der Polizei gesagt, sie habe die Leiche des Jungen damals zufällig gefunden. Daran gibt's aber starke Zweifel durch jetzt schon zwei Zeugenaussagen mittlerweile. Petra, was haben die denn gesagt?
5: Also in der vergangenen Woche, da hatte schon ein Zeuge ausgesagt, dass er von der Angeklagten gezielt zum Leichenfundort geführt worden sei. Und zwar einen Tag bevor sich die Angeklagte dann bei der Polizei gemeldet hatte. Und gerade läuft am Landgericht Rostock eine weitere Zeugenbefragung. Und auch mit diesem Mann soll Gina H. am Fundort gewesen sein. Jörn-Jakob Gericke in unserem Ostsee-Studio in Rostock. Belastet seine Aussage jetzt die Angeklagte weiter?
6: Ja, das würde ich so sagen. Also er hat erstmal auf Nachfrage zum Verhältnis mit der Angeklagten vor Gericht gesagt, seit der Festnahme von Gina H. habe er null Kontakt zu ihr gehabt. Und dann der Satz, so eine Festnahme kommt ja nicht grundlos. Und die beiden kannten sich mal gut, wohnen im Dorf Reimershagen, waren befreundet und hatten mal täglich Kontakt miteinander.
5: Und was hat der Mann jetzt über diese Nacht am Leichenfundort erzählt?
6: Also da habe Gina H. ihn an diesem 13. Oktober kontaktiert, also 3 Tage nach Fabians Verschwinden. So hat es am Vormittag ausgesagt. Und sie habe erklärt, sie sei nachts mit einem Bekannten Tiere gucken gewesen, um auf andere Gedanken zu kommen. Mit diesem Bekannten ist wohl der Mann gemeint, der eben vor ein paar Tagen allerdings ausgesagt hat, sie hätte ihn da gezielt zum Fundort geführt. Aber ihrem damaligen Kumpel hatte sie erstmal weiter gesagt, sie hätten dort etwas gefunden, das könnte Fabian gewesen sein. Gina H. wollte noch einmal auf Nummer sicher gehen. Deswegen habe sie den heutigen Zeugen dann gebeten, nochmal zum Tümpel bei Klein-Upal zu fahren mit ihr. Und das habe er gemacht und er hat sich dann vorhin erinnert, wie die beiden dann dort an der Leiche standen. Die Details erspare ich jetzt mal. Sie seien dann nur kurz da gewesen und wieder gefahren.
5: Da fragt man sich natürlich, warum ist dann nicht die Polizei gerufen worden in dem Moment?
6: Ja, darüber haben die beiden wohl auf dem Rückweg gesprochen, aber damals war der Zeuge wohl auch ja relativ ratlos, was man dann der Polizei erzählen solle. Er habe erstmal nachdenken wollen. Er hatte ja auch nicht wirklich eine Erklärung, warum sie nun ausgerechnet dort gewesen sind. Und er habe auch Angst gehabt, dass ihm niemand glaubt. Die Befragung geht jetzt noch weiter. Gerade ist am Landgericht Rostock eine Pause.
5: Da sind wir sehr gespannt. Vielen Dank erstmal für die Informationen, Jörn-Jakob Gericke in unserem Ostsee-Studio. Ja, und auch heute Abend fassen wir wieder in einer Podcast-Folge von MV im Fokus alles Wichtige aus der Verhandlung zusammen. 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Stellen Sie sich vor, Sie machen einen schönen Waldspaziergang. Sie wollen die Natur und die frische Luft genießen und dann ist da plötzlich ein riesiger Müllberg vor Ihnen. So ging es Spaziergängern im Wald von Kargow in der Nähe von Waren an der Mecklenburgischen Seenplatte. Die haben dort nämlich einen Müllhaufen gefunden. Anscheinend wurde der abgeladen von 2 Lkw. Dominik Christ-Kirstea in Neubrandenburg, was liegt denn dort in dem Waldstück in Kargow ganz genau?
7: Also hauptsächlich ist das so Gewerbemüll, Reifen, Planen, Styropor und auch so Stoffe, die im Baugewerbe genutzt werden, also was man zum Beispiel von Baugerüsten kennt, aber auch Kleidung und Spielzeug. Eine Kollegin von uns war heute Morgen vor Ort und hat mit Andreas Zimmermann gesprochen. Er wickelt derzeit das Betonwerk in Kargow ab, denn ein Teil des Mülls lag auf dem Gelände des Werks. Daher kümmert er sich darum, dass der Müll entsorgt wird und günstig ist das nicht. Also er sagt, circa 10.000 Euro kann das kosten. Der Bürgermeister von Kargow wurde direkt nach dem Fund informiert und hat auch Anzeige erstattet.
5: Weil die Polizei jetzt jemanden ausfindig machen sollte, der den Müll dort abgeladen hat, was passiert dann?
7: Also illegale Müllentsorgung ist grundsätzlich eine Ordnungswidrigkeit und dafür gibt es Bußgelder. Das findet man alles im Bußgeldkatalog. Bei illegaler Müllentsorgung in Mecklenburg-Vorpommern reicht das Bußgeld von 5 Euro für weggeworfene Pappbecher beispielsweise bis hin zu maximal 50.000 Euro für große Mengen an Bauschutt zum Beispiel. Und in ganz besonders schlimmen Fällen, also wenn Gewässer verschmutzt werden oder die Luft oder wenn Abfall gefährlich ist, dann kann es auch als Straftat geahndet werden. Und dafür kann man tatsächlich auch eine Freiheitsstrafe von bis zu 5 Jahren bekommen.
5: Das Problem gibt's ja nun nicht nur in Cargo. Wie sieht's denn im Rest des Landes aus?
7: Also im vergangenen Jahr wurden rund 8000 Tonnen Müll in Mecklenburg-Vorpommern gefunden. Das sind aber auch nur die vermerkten Mengen. Also die Gesamtmenge ist wahrscheinlich noch viel größer. Und das kostet richtig Geld. Also Schwerin musste 47.500 Euro aufbringen, Rostock 23.000 Euro. Das müsste aber auch nicht sein, denn viele Kommunen oder in vielen Kommunen kann man kostenfrei Sperrmüll abholen lassen. Für alles andere gibt es ja auch Wertstoffhöfe.
5: Vielen Dank, Dominik Kestea, über die illegale Müllentsorgung bei uns im Land. Und jetzt weitere Meldungen. Beim G7-Gipfel im französischen Evian hat US-Präsident Trump die anderen Staats- und Regierungschefs über das Abkommen mit dem Iran informiert. Am Freitag wollen beide Seiten das Dokument in der Schweiz unterzeichnen. Dann soll auch die Straße von Hormuz als wichtige Handelsroute wieder offen sein. Heute geht es bei dem G7-Treffen um den Krieg in der Ukraine und auch Präsident Zelensky ist dabei. Um den Gütertransport auf der Fährverbindung zwischen Rostock und Trelleborg zu sichern, hat Schweden nun erstmals direkt mit dem Fährunternehmen Stena Line einen Vertrag geschlossen. Dieser garantiert den Eisenbahntransport mit Deutschland bis 2031. Trotz rückläufiger Nutzung greift Schweden ein, um den Weiterbetrieb zu sichern, da es teilweise wegen Gewichts- und Breitenbeschränkungen keine alternative Route gibt. Die deutsche Bevölkerung wächst nicht mehr. Zum Jahresende 2025 sank die Zahl auf 83,5 Millionen Menschen. Laut Statistischem Bundesamt sind das 0,1% weniger als im Vorjahr. Seit 2011 war die Bevölkerung kontinuierlich gewachsen, mit Ausnahme des Corona-Jahres 2020. Grund für den Rückgang im vergangenen Jahr: in Deutschland gab es etwa 350.000 mehr Sterbefälle als Geburten. Gleichzeitig ging die Nettozuwanderung von 430.000 auf 235.000 deutlich zurück. 12:07, Sie hören die Mittagsshow kompakt auf NDR1 Radio MV. Cyberattacken, Spionage, Sabotageakte, Desinformationskampagnen, all das wird als hybride Gefahr bezeichnet und Deutschland will künftig schneller dagegen vorgehen. Bundesinnenminister Dobrindt hat dazu ein neues Abwehrzentrum gegen hybride Bedrohungen eröffnet. Aus Berlin berichtet Philipp Eckstein.
8: Dort sollen Polizei und Nachrichtendienste Erkenntnisse zusammentragen, Lagebilder erstellen und auch abstimmen, wie sie gegen hybride Angriffe vorgehen. Beteiligt sind unter anderem der Verfassungsschutz, das Bundeskriminalamt, die Landeskriminalämter, der Zoll und der Bundesnachrichtendienst. Falsche Informationen, die gezielt im Internet gestreut werden, Anschläge auf Stromleitungen, Drohnen über Bundeswehreinrichtungen, Sabotage. Und das mutmaßlich gesteuert von Geheimdiensten aus dem Ausland. Hybride Bedrohungen und Angriffe sind ein Problem. Da sind sich die Sicherheitsbehörden von Bund und Ländern einig. Seit Jahren warnen sie immer wieder davor. Jetzt wollen sie dagegen noch gezielter vorgehen.
5: Philipp Eckstein über das neue Abwehrzentrum gegen hybride Bedrohungen. Im Jahr 2022 wurde er zum Vogel des Jahres gekürt, der Wiedehopf. In Deutschland ist er gefährdet, aber in einem Naturschutzgebiet in Mecklenburg-Vorpommern gibt es immer mehr der hübschen Vögel. Dank eines Wiederansiedlungsprojekts des Naturschutzbundes Deutschland, kurz NABU. Und des Klimawandels, denn der Wiedehopf liebt warme, trockene Regionen mit wenig Vegetation. Sophie Jung berichtet aus dem Ressort Landwirtschaft, Umwelt und Natur.
9: Das sieht sehr gut aus.
10: In der Sandheide des Naturschutzgebiets Marienfließ steht NABU-Mitglied Kerstin Bull vor einem Nistkasten. Nacheinander zieht sie 6 Wiedehopfe aus dem Kasten und steckt sie in einen Eimer. Die Vögel bekommen heute einen kleinen Ring mit einer Nummer ans rechte Bein. Wenn sie an einem anderen Ort gefunden werden, wissen Vogelschützer so, woher sie kommen.
11: Also im letzten Jahr 2025 hatten wir dann 47 Bruten und 151 beringte Jungvögel. Im Jahr davor waren wir noch bei 115. bringt Jungvögeln. Also der Anstieg ist schon für uns enorm. Hätten wir niemals gedacht, dass es gerade im letzten Jahr 2025, dass wir über 40 Bruten haben werden. Das ist für uns schon ein toller Erfolg.
10: Der ist vor allem der Arbeit von 10 Personen zu verdanken, die rund 70 Nistkästen in Marienfließ installiert haben und sie seit 2021 jedes Jahr zwischen April und August alle 2 Wochen kontrollieren. Die selbst entwickelten Kästen ähneln einer Baumhöhle und werden von den Wiedehopfen gut angenommen, berichtet NABU-Mitglied Dörte Kemper.
12: Und dann kamen auch gleichzeitig die Feldgrille sehr stark hier ins Gebiet. Also das heißt genügend Futter für den Wiederhopf. Und seitdem steigt die Population also stetig an. Ne?
10: Dörte Kemper beobachtet, dass sich der Wiederhopf mittlerweile auch außerhalb des Naturschutzgebiets ausbreitet.
12: Und da auch Naturbruten macht in Naturhöhlen, einfach in Bäumen und so. Und das ist auch unsere Hoffnung oder unsere Vision, dass er dann so, wie das in Frankreich zum Beispiel ja ist, dass er da einfach so ein Gartenvogel dann halt auch ist. Ne? Und in Mauern oder in alten Bäumen oder gerade auch gerne so in Obstplantagen, also so Streuobstwiesen oder sowas, das wäre schön, ja.
10: Nach dem starken Anstieg der Population seit 2021 rechnen Dörte Kemper und Kerstin Bull damit, dass in diesem Jahr die Zahl stagniert. Grund: der lange kalte Winter, durch den die Vögel spät angefangen haben zu brüten. Konkrete Zahlen werden Anfang nächsten Jahres veröffentlicht.
5: Es gibt also wieder mehr Wiederhöpfe im Land. Vielen Dank, Sophie Jung, für die Informationen.
4: Und danke, Petra Künzer, für die Mittagsschau.
5: Gerne.
4: Wir schauen auf das Wetter für uns in Mecklenburg-Vorpommern für die Mittagspause heute. In Mecklenburg meist sonnig, nur harmlose Wolkenfelder gibt es da. Auch über Vorpommern lockert es jetzt in den nächsten Stunden mehr und mehr auf. Und dann wird es heute Nachmittag auch über Vorpommern noch ein munterer Wechsel zwischen ganz viel schöner Sonne und harmlosen Wolkenfeldern zwischendurch. Aktuell messen wir dazu in Neubrandenburg 15 Grad, in Ahlbeck auf Usedom, da sind es 14 Grad und Kühlungsborn ist auch mit 14 Grad dabei. Auch da zeigt sich gleich die Sonne, in den nächsten Minuten geht es da auch los. Also es wird heute noch Tagestop-Temperaturen, dann in der Sonne 18 bis 20 Grad maximal. 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Gute Nachrichten für die A19 Richtung Rostock. Da hieß es ja heute den ganzen Tag immer, die Anschlussstelle Kessin, die sollte wegen Bauarbeiten bis 17 Uhr heute Nachmittag gesperrt sein. Aber die haben so viel Gas gegeben und flott gemacht und alles schick gemacht, dass da jetzt schon wieder freie Fahrt ist. Also da abgemeldet. Die A20 in beiden Richtungen gesperrt, die Auf- und Abfahrt Gützkow für Markierungsarbeiten noch eine gute Stunde. Und die B96, die Rügenbrücke, noch 3 Stunden bis ca. 15 Uhr heute in beiden Richtungen gesperrt für Brückeninstandsetzungsarbeiten. Das Ganze auch morgen jeweils von 9 bis 15 Uhr und übermorgen nochmal dasselbe. Es staut sich auf der Insel Rügen aktuell in Barbe an der Baustelle da. Aus Bergen kommt 15 Minuten plus und Richtung Bergen sogar eine Stunde, die wir hier derzeit mehr einplanen müssen. Außerdem Hinweis für den Fährverkehr der Insel Rügen zwischen Stallbrode und Glewitz fahren sie nicht. Die haben technische Probleme. Geblitzt wird auf der A20 Richtung Lübeck vor der Raststätte Fuchsberg in der Baustelle, hier 80. A24 Richtung Berlin im Dreieck Wittstock-Dosse. A24 Richtung Hamburg, einmal zwischen Wittenburg und Zarrentin und zwischen Zarrentin und Gudow. B5 zwischen Beutzenburg und Lauenburg im Wald. B96 zwischen Lietzow und Bergen auf Rügen, höher Ralswiek. B104 Blitzer in Neubrandenburg am Friedrich-Engels-Ring. B105 in Pantelitz Richtung Rostock. B110 Ortsausgang Liepen Richtung Anklam. B111 in Gützkow Richtung A20. Die 191 zwischen Karstädt und Eldena. Die 192 Ortseingang Sitow aus Malchow kommend. Dann die B198 zwischen der B96 und Kleintrebow stehen sie am Abzweig. Die 321 in Zachow Richtung Parchim. Zwischen Dassow und Schönberg wieder. In Großpolzin aus Anklam kommend. In Malchow Richtung Ferdorf. Neumukran hier in Richtung Sassnitz raus, Ortseingang Perdöl aus Wittenburg kommend, Ortsausgang Rübershagen Richtung Niederhagen, in Rupkow Fahrt Richtung Anklam, dann Schampermühle Richtung Sitow rüber. Im Stadtverkehr Stralsund 2 Blitzer, einer Friedrich-Engels-Straße und der zweite Stralsund-Werftstraße Richtung Insel Rügen. Zwischen Ueckermünde und Torgelow, Höhe Eggesin und in Wasow aus Dagun kommend. Alle Blitzer und Staus dank Ihrer Mithilfe. Dafür sagen wir ganz dicken Dank. Sie klingen nämlich immer durch. Kostenlose Studio-Hotline ist die 0800 5959 100. Oder Sie schicken mir gerne, wenn das Auto steht, auch eine Nachricht über die NDR MV-App.
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0: Ja, dieses Lied hat Steffen Bachsalari in der Schule auch singen müssen, ne?
1: Ja, so ist es.
0: Gleich mal ein bisschen mitgetrellert hier. Bei der Arbeit, bei NDR1 Radio MV, das Sportupdate am Dienstagmittag. Und Steffen, bei der Fußball-Weltmeisterschaft, da gab es ja in den vergangenen Tagen schon so einige Überraschungen. Mhm. Sind am Abend und in der Nacht noch ein paar dazugekommen?
1: Absolut, denn einer der großen WM-Favoriten Spanien kam gegen den Neuling und Underdog Kap Verde nicht über ein 0:0 hinaus. Die Spanier waren zwar das klar dominierende Team und gaben auch 27 Torschüsse ab, aber die Kicker von dem afrikanischen Inselstaat verteidigten leidenschaftlich ihr eigenes Tor. Bei Kap Verde sind übrigens auch zwei Spieler im Kader, die früher mal für Anker Wismar und den Rostocker FC im Einsatz waren. Auch Belgien war gegen Ägypten favorisiert und kam nur zu einem 1:1 Unentschieden. Auch die anderen beiden Spiele in der Nacht gingen Remis aus. Saudi-Arabien und Uruguay trennten sich ebenfalls 1:1 und Neuseeland und der Iran spielten 2:2. Das Spiel der Iraner in den USA hatte im Vorfeld und auch danach für viel Wirbel gesorgt. Im Stadion waren trotz Verbot viele historische Flaggen des Iran zu sehen. Bei der Hymne gab es deutlich vernehmbare Pfiffe und nach dem Spiel musste das Team entgegen früherer Absprachen sofort abreisen und durfte nicht über Nacht bleiben. Bei einem Spieler ist außerdem das US-Visum abgelaufen.
0: Und bei einer anderen Mannschaft der WM, da gab es auch schon personelle Konsequenzen. Um wen geht's da?
1: Um den Trainer von Tunesien, Sabri Lamouchi. Der Franzose ist vom tunesischen Verband nach der 1:5 Auftaktniederlage gegen Schweden entlassen worden. Sein Nachfolger steht auch schon fest. Es ist sein Landsmann Hervé Renard. Und er soll die Nordafrikaner bis zum Ende des Turniers mit den Vorrundenspielen gegen Japan und die Niederlande betreuen. Heute Abend und in der Nacht stehen dann 4 Spiele an. Frankreich trifft auf den Senegal. Irak spielt gegen Norwegen. Weltmeister Argentinien bekommt es mit Algerien zu tun. Und Österreich trifft auf Jordanien. Und dann schauen wir noch kurz auf den Sport in Mecklenburg-Vorpommern. Der Greifswalder FC hat mit Kai Seidemann einen weiteren Spieler verpflichtet. Der 26-jährige Stürmer kommt vom Regionalliga-Konkurrenten Chemie Leipzig. Seidemann ist der 9. Neuzugang der Greifswalder, der nach 17 Abgängen fast den kompletten Kader umbaut. Laut Pressesprecher sollen heute noch 5 weitere Spieler vorgestellt werden. Morgen ist dann Trainingsauftakt.
0: Vielen Dank, das war das Sportupdate am Dienstagmittag mit Steffen Bachsalari aus unserer Sportredaktion. Steffen, jetzt darfst du Mittag machen gehen.
1: Danke, dir auch.
0: Ja, danke. Tschüss.

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1: Wir können schon mal freuen auf Boney M, Ma Baker, gleich ein Kulthit bei uns und aktuelle Musik aus dem Klützer Winkel. Quasi Musik aus unserem Land, weil da wohnt ja wieder Felix Jehn. Close Your Eyes hat er produziert, hören wir uns gleich an. Es ist 12.30 Uhr, das Wetter für uns in Mecklenburg-Vorpommern mit unserem NDR-Wetterexperten Stefan Kreibohm auf Hiddensee. Grüß dich, Stefan.
2: Grüß dich, hallo.
1: Na, was ist da los mit Vorpommern? Kommen Sie da auch noch aus dem Knick in Sachen Sonne heute?
2: Ja, es ist wirklich eine ganz zähe Geschichte. Mhm. Du hast es schon richtig erkannt, es ist vor allem Vorpommern, reicht aber noch rein bis ins östlichste Mecklenburg, während so im Südwesten Mecklenburgs gut aufgeheitert ist, da gibt es höchstens dünne Schleierwolken noch, ist es dann so, dass es jetzt bis kurz vor Rostock, bis knapp in die Seenplatte rein schon auflockert, aber weiter östlich, da hängen die kompakten Wolken. Ich kann zwar hier auf Hiddensee, wenn ich aus dem Fenster schaue, sehe ich Wolken, aber so helle Stellen, wo man die Sonnenscheibe so ein bisschen mal sehen kann. Aber für mehr reicht es noch nicht. Und es bleibt eine sehr zähe Geschichte. Also so nach und nach knabbert sich Sonne von Südwesten immer mehr so nach Vorpommern rein. Aber es dauert ein bisschen. Aber ich denke schon, dass es auflockert, auch da, wo es jetzt noch bewölkt ist. Und da, wo die Sonne scheint, da bleibt es auch schön und trocken. Die Temperatur entsprechend natürlich lächerlich. 12, 13 Grad Mittagstemperatur unter den Wolken. Mit Sonne haben wir schon 17, 18 Grad in Südwest-Mecklenburg. Geht allgemein drauf, so auf 17 bis 19, so Richtung Dömitz kann es mal bis 20 Grad gehen vielleicht. Der Wind bleibt aber schwach, den Westküsten noch mäßig aus West.
1: So, und dann haben wir ja heute Morgen von dir schon gehört, Richtung Wochenende wird es jetzt immer wärmer. Wie heiß wird's denn?
2: Wir werden uns noch zurücksehnen nach diesen Temperaturen, vor allem nach der kommenden Nacht, wo es ja runtergeht, teilweise auf 9 bis 6 und örtlich auch unter 6 Grad. Und morgen am Tage haben wir da schon mal Temperaturen von so 19, 20 Grad in Vorpommern und 21 bis 23 Grad in Mecklenburg. Es ist ganz nett, es gibt Sonnenschein, lockere Wolken. Später kommen die von Westen mal dichtere Wolken rein. Und dann kommt die Nacht zum Donnerstag und dann kommt wärmere Luft rein. Das heißt, die Nacht zum Donnerstag schon 10 Grad wärmer. Da geht es gar nicht mehr großartig unter 15 Grad. Und dann am Donnerstag selbst schon auf 24 bis 27 und am Freitag auf 28 bis 32 Grad.
1: Hui.
2: Es ist aber nicht ganz sauber, das Ganze. Wir müssen am Donnerstag mit örtlichen Schauern rechnen. Freitag mal örtlich, vielleicht schon mal ein Schauer oder Gewitter. Mhm. Aber der brisanteste Tag ist der Sonnabend. Dann müssen wir doch mit Hitzegewittern rechnen, die auch mal sehr kräftig sein können. Mhm. Es ist sehr schwül, sehr heiß, um die 33 Grad.
1: Oha. Ja, kurze Hose, ja. T-Shirt, bei der Arbeit vielleicht dann ausnahmsweise auch am Wochenende mal kurze Hose tragen. Und wir beobachten das mal weiter. Stefan, vielen Dank.
2: Ja, wir tasten uns dran.
1: Ja, ciao. Bis dann, ciao. Wir schauen auf die Straßen bei uns im Land. 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Ich sag's nochmal, weil wir es ja heute Morgen den ganzen Vormittag gesagt haben, die A19 Richtung Rostock, die Anschlussstelle Kessin, die sollte ja wegen Bauarbeiten bis 17 Uhr heute gesperrt sein. Aber die waren so fleißig und so schnell, dass da schon wieder alles freigegeben ist. Vielen Dank dafür. Dann noch eine halbe Stunde die A20 in beiden Richtungen an der Auf- und Abfahrt Gützkow gesperrt für Markierungsarbeiten und die B96, die Rügenbrücke, für Brückeninstandsetzungsarbeiten. Heute, morgen und übermorgen immer von 9 bis 15 Uhr in beiden Richtungen gesperrt. Solange geht es über den Rügendamm. Es staut sich auf der Insel Rügen und zwar in Barbe. Da wird ja gebaut, an der Baustelle aus Bergen kommend, aktuell 15 Minuten plus. Und in Fahrtrichtung Bergen, da müssen Sie in Barbe aktuell sogar eine Stunde plus einrechnen, leider. Ansonsten noch der Hinweis für den Fährverkehr der Insel Rügen. Zwischen Steilbrode und Glewitz kann die Rügenfähre gerade nicht fahren. Die haben nämlich technische Probleme. Geblitzt wird auf der A20 Richtung Lübeck vor der Raststätte Fuchsberg in der Baustelle im 80er noch. Die A24 Richtung Berlin im Dreieck Wittstock-Dosse. Die A24 Richtung Hamburg zwischen Wittenburg und Zarrentin und zwischen Zarrentin und Gudow noch ein Stück weiter. B5 zwischen Beutzenburg und Lauenburg im Wald. B96 Inselblitzer Rügen zwischen Lietzow und Bergen, Höhe Ralswiek. B104 in Neubrandenburg auf dem Friedrich-Engels-Ring. B105 in Pantelitz Richtung Rostock. B110 Ortsausgang Liepen Richtung Anklam. die 111 in Gützkow Richtung A20, B191 zwischen Karstädt und Eldena, plus 1, B192, Ortseingang Sitor aus Malchow kommend, die 198 Blitzer zwischen der B96 und Kleintrebow, die 321 in Zachow Richtung Parchim. Blitzer steht immer noch zwischen Dassow und Schönberg seit heute Morgen, in Großpolzin aus Anklam kommend, in Letzin-Siedlung Richtung Burow, in Malchow Richtung Ferdorf, in Neumukran Fahrt Richtung Sassnitz, Ortseingang Perdöl aus Wittenburg kommend, Ortsausgang Rövershagen Richtung Niederhagen, in Rupko Dreibein Richtung Anklam, dann in Stralsund einmal Friedrich-Engels-Straße und Stralsund-Werftstraße Richtung Insel Rügenhoch, zwischen Ueckermünde und Torgelow stehen sie Höhe Eggesin und einen haben wir noch in Warsow und zwar das Warsow bei Dagun aus Dagun kommend. 0800 5959 100 ist die kostenlose Studio-Hotline zur NDR1 Radio MV. Gerne durchklingeln oder fix eine Nachricht schicken, immer über die NDR MV App. Vielen Dank.
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0: Bananarama hören wir uns gleich an. Cruel Summer, ein schöner Song für alle, die noch unter den Wolkendecken hängen. Vor allem ja in Vorpommern. Machen wir ein bisschen gute Laune, Sommerfeeling. Cruel Summer gleich bei uns mit dabei. Mark Cohn mit dem Kulthit Walking in Memphis. Das alles gleich. Erstmal alles Aktuelle aus ihrer Region.
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2: Mit Thorsten Münchberger, guten Tag. Der Fährbetrieb der Rügenfähre zwischen Glewitz und Stallbrode wird nach Auskunft der Weißen Flotte wohl für die gesamte Woche ausfallen. Ursache sei ein größeres technisches Problem, was wahrscheinlich nur auf einer Werft behoben werden kann, so ein Sprecher der Reederei. Das Ostseebad Binz setzt seinen Kurs, um Wohnraum zu schaffen und zu erhalten, weiter fort. Der Hauptausschuss hat gestern Abend dazu wichtige Entscheidungen getroffen. Sandra Fresenius mit Einzelheiten.
3: Die Vertreter des Hauptausschusses stimmten gestern Abend gegen Pläne eines Investors, ein Restaurant in Ferienwohnungen umzuwandeln. Die Gemeinde will damit die Infrastruktur im Ortskern schützen und einen Versorgungsengpass für Urlauber und Einwohner verhindern. Einstimmig beschlossen wurde dagegen der Umbau des Deutschen Hauses von Ferienwohnungen in 20 feste Wohnungen. Da das bestehende Gebäude nach heutigen Regeln eigentlich zu groß für das Grundstück ist, muss der Eigentümer als Gegenleistung nun verschiedene Auflagen erfüllen. Zum Beispiel dafür zu sorgen, dass die Gemeinde bei diesem Umbau kostenneutral bleibt.
2: In Anklam fällt jetzt der Startschuss für die jährliche Ferien-Leselust-Aktion. Lesebegeisterte Kinder können sich jetzt dafür anmelden, um dann kostenlos ihre Freude am Lesen zu teilen. Ab Ende Juni können die 10- bis 13-Jährigen die neu angeschafften Bücher ausleihen und in die Ferien starten.
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1: Hi, ich bin V aus Rostock und das hier ist meine Single Alles Gut. Viel Spaß damit.
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Ja, sowas hört man hier bei NDR1 Radio MV. Das war Musik aus unserem Land. V aus Rostock ist er mit Alles gut deutscher Hit im Lieblingsmix. Und dazu natürlich die aktuellen Hits und die Kulthits mit den meisten 80ern. Huey Lewis and the News hören wir uns jetzt an mit Stuck With You aus dem Jahr 1986. Und Robert Holm ist Jahrgang 1987, geht also mit 80ern gleich weiter hier bei NDR1 Radio MV. Der übernimmt nämlich danach.

0: 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Es ist jetzt 13 Uhr.
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0: Der Mordprozess im Fall Fabian aus Güstrow geht weiter. Gerade wird ein Mann befragt, den die Angeklagte zum Leichenfundort geführt hat. Und zwar bevor sie sich bei der Polizei gemeldet hat, Katrin Kalke.
2: Ja genau, und das offenbar, nachdem sie schon mit einem anderen Bekannten an diesem Tümpel bei Klein-Opal war. Am Landgericht Rostock hat der Zeuge am Vormittag den Ablauf geschildert. Jörn-Jakob Gericke berichtet aus dem Ostseestudio.
3: 3 Tage nach dem Verschwinden des 8-jährigen Fabian habe sich die Angeklagte Gina H. bei ihm gemeldet. So hat es der Zeuge ausgesagt. Sie habe erklärt, sie habe nachts bei einem Ausflug mit einem Bekannten etwas gefunden, das Fabian gewesen sein könnte. Sie wolle sicher gehen und habe den damaligen Freund um eine gemeinsame Fahrt zum Tümpel bei Klein-Upal gebeten. Der Mann stimmte zu. Vor Gericht erzählte er, wie sie dort nachts die Leiche gesehen hätten. Danach sei er verunsichert gewesen, ob und wie man den Fund melden solle. Tag darauf hatte Gina H. die Polizei gerufen. Die Befragung am Landgericht Rostock läuft weiter. Es geht noch darum, wie die Angeklagte mit dem Zeugen über ein mögliches Alibi gesprochen hat.
2: Bundesinnenminister Dobrindt hat in Berlin ein Abwehrzentrum gegen hybride Bedrohungen eingeweiht. Polizei und Nachrichtendienste sollen darin Informationen zusammentragen und im Notfall auch schnell Gegenmaßnahmen ergreifen. Dobrindt sagte, Deutschland befinde sich zwar nicht im Krieg, sei aber jeden Tag Ziel einer hybriden Kriegsführung. Dabei werden beispielsweise gezielt falsche Informationen über das Internet verbreitet. Es geht aber auch um Cyberattacken oder Spionagedrohnen über Bundesstandorten. Die G7 Staats- und Regierungschefs sind auf ihrem Gipfel im französischen Evian zu ihrer ersten Arbeitssitzung zusammengekommen. Mit dabei ist auch der ukrainische Präsident Zelensky. Dabei geht es vor allem um die Frage, ob sich derzeit ein Fenster der Diplomatie öffnet, um den russischen Angriffskrieg zu beenden. Aus Evian, Georg Schwarte.
4: Kanzler Merz hat der Ukraine eine neue Position der Stärke bescheinigt und gesagt, bei aller Zurückhaltung könnte sich eben jetzt ein solches Fenster der Diplomatie langsam öffnen. Präsident Trump hatte bereits am Sonntag mit Zelensky und Putin telefoniert, sprach hier in Evian von guten Gesprächen. Beide seien offen für eine Lösung. Nach der ersten Arbeitssitzung am Vormittag beschäftigen sich die Staats- und Regierungschefs erneut mit dem Thema Nahost. Im Mittelpunkt dann das anstehende Friedensabkommen zwischen den USA und dem Iran. Zum Auftakt des Gipfels hatten alle Teilnehmer das Rahmenabkommen der USA mit dem Iran gelobt. Während US-Präsident Trump aber behauptete, der Schiffsverkehr in der Straße von Hormus werde künftig weiter mautfrei und bereits ab Freitag ungehindert möglich sein, äußerten sich andere G7-Vertreter skeptisch.
2: Deutschlands Bevölkerung ist erstmals seit Jahren wieder geschrumpft. Ende vergangenen Jahres lebten rund 83,5 Millionen Menschen in Deutschland. Das waren 0,1% weniger als ein Jahr zuvor, teilte das Statistische Bundesamt mit. Grund dafür ist, dass die Zuwanderung das Geburtendefizit nicht mehr ausgleichen konnte. Der Wiedehopf ist in Mitteleuropa selten und gilt in Deutschland als gefährdet. Im Naturschutzgebiet Marienfließ südlich von Plau am See nimmt sein Bestand jedoch zu. Das zeigt ein Wiederansiedlungsprojekt des Naturschutzbundes Deutschland, kurz NABU. Sophie Jung aus dem Mecklenburg-Studio.
5: Im vergangenen Jahr wurden in Marienfließ rund 150 junge Wiedehopfe beringt. Deutlich mehr als zu Beginn des NABU-Projekts 2021 mit 53 beringten Tieren. Ein Grund für die Zunahme der Wiedehopfpopulation sind die eigens entwickelten Nisthilfen, die gut angenommen werden, sowie die günstigen Bedingungen im Gebiet mit trockenwarmem Klima und reichlich Nahrung. Auch in diesem Jahr rechnet der NABU Plau am See mit rund 150 Beringungen. Nach dem langen kalten Winter kamen viele Wiedehopfe später aus ihren Überwinterungsgebieten zurück und begannen entsprechend verspätet mit der Brut.
0: Das Wetter für uns in Mecklenburg-Vorpommern. Am wärmsten wird's heute an der Elbe, so Dömitz die Ecke. Da kriegen wir schon bis zu 20 Grad. Da gibt's auch die meiste Sonne im Land. Aber je weiter Sie nach Osten kommen in Mecklenburg-Vorpommern, umso länger müssen Sie heute auf die Sonne warten. Da halten sich die Wolken teilweise schon ziemlich lange, aber zum Abend hin sollte die Sonne dann überall scheinen. Und weil es so lange hell ist, werden wir die auch noch überall sehen. Der 3-Tage-Trend, morgen wird's warm. Und danach wird's heiß. Donnerstag schon bis 28 Grad und zum Wochenende hin über 30. Da genießen wir die noch frischen aktuellen Temperaturen. Kritzmo bei Rostock 14 Grad, Schwenzin bei Waren 15 Grad und Groß-Daberkow bei Straßburg in der Uckermark 15 Grad. Gleich 5 nach 1. 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A19 Berlin Richtung Rostock, die Anschlussstelle Kessin sollte wegen Bauarbeiten bis 17 Uhr gesperrt sein. Diese sind jedoch jetzt schon früher fertig, sodass da jetzt alles wieder freigegeben ist. Gute Fahrt. B96, Stralsund-Altefähr, die Rügenbrücke ist wegen Brückenarbeiten bis ca. 15 Uhr in beiden Richtungen gesperrt. Und es staut sich auf der Insel Rügen in Barbe durch die dortige Baustelle. Aus Bergen kommt aktuell 15 Minuten mehr Zeit einplanen und in Richtung Bergen müssen sie sogar eine Stunde länger warten. Und momentan fährt die Rügenfähre zwischen Stahlbrode und Glewitz nicht, die hat nämlich technische Probleme. Geblitzt wird auf der A20 Richtung Lübeck vor der Raststätte Fuchsberg, A24 Richtung Berlin im Dreieck Wittstock Dosse, A24 Richtung Hamburg zwischen Zarrentin und Gudow, A24 Richtung Hamburg zwischen Zarrentin und Wittenburg auch noch einer, dann B5 zwischen Beutzenburg und Lauenburg im Wald, B96 zwischen Lietzow und Bergen-Höralswiek, 104 Neubrandenburg auf dem Ring, 105 in Pantelitz Richtung Rostock, dann 110 Ortsausgang Liepen Richtung Anklam, 111 in Gützkow Richtung A20, 191 zwischen Karstädt und Eldena, 192 Ortseingang Sitow aus Malchow kommt. Außerdem 198 zwischen der B96 und Kleintreppow, B23 in Zachow Richtung Parchim, zwischen Dassow und Schönberg in Großpolzin aus Anklam kommend, in Letzin Siedlung Richtung Buro, in Malchow Richtung Pferdorf, Neumukran Richtung Sassnitz, Ortseingang Perdöl aus Wittenburg kommt, Ortsausgang Rövershagen Richtung Niederhagen, in Rupkow Richtung Anklam, in Champermühle Richtung Sitow, Stralsund, einmal Friedrich-Engels-Straße und dann noch Werftstraße Richtung Rügen. Zwischen Ueckermünde und Torgelowhöhe Eggesin. Und in Warsow aus Dagun kommt. Und dann ist hier noch jemand. Moin!
6: Hallo liebes NDR1-Team, hier ist Katja aus Schwerin. Ich wollte euch einen Blitzer melden in Schwerin in der Johannes-Brahm-Straße, beidseitig.
0: Staus und Blitzer kostenlos melden, entweder über die NDR-MV-App, genauso per Sprachnachricht oder anrufen 0800 5959 100.
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0: Mittag ist durch. Bei uns gab's Gulasch. Und jetzt, Nachmittag, noch schön ein bisschen Obst. Das ist wichtig.
7: 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Man muss nur richtig zielen.

0: NDR1 Radio MV hier jetzt mit einer Schätzfrage. Einmal zusammen überlegen mit den Kollegen in der Betriebsküche beim Saubermachen nach Mittag. Was glauben Sie? Wie viele Seebrücken hat Mecklenburg-Vorpommern? Was schätzen Sie? Wie viele Seebrücken? Na? Die Antwort ist 19. In Göhren, Wustrow, Boltenhagen oder auch in Kühlungsborn. Und die in Kühlungsborn, die soll jetzt noch schicker werden. Eine Machbarkeitsstudie soll nämlich untersuchen, wie die Seebrücke modernisiert werden kann. Also eine Idee ist, die so auszubauen, dass da vielleicht auch mal wieder Fahrgastschiffe anlegen können in Kühlungsborn. Das wäre doch was. Mit so einem lütten Ausflugsdampfer mal wieder schön von Kühlungsborn nach Warnemünde schippern. Und wenn das irgendwann so weit ist, hören Sie das natürlich hier bei uns, ne?
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0: 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Monopoly ist das.
1: Jo, du, so muss das sein. Schöne Musik spielt er heute wieder, du.

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1: Gleich 13:30. Das Wetter für uns in Mecklenburg-Vorpommern. Pohnsdorf bei Teterow 16 Grad, Gellenthin auf Usedom 16 Grad und Krems bei Gadebusch immerhin 17 Grad. Die Regenzeit ist erstmal vorbei bei uns im Land. Im Westen des Landes scheint sogar schon viel Sonne. Zum Feierabend kommt die auch im Osten des Landes an. Und dann bleibt sonnig die nächsten Tage. Die paar Wolken, die da am Himmel sind, die tun nichts und es wird warm und wärmer. Zum Wochenende hin sogar heiß. Freitag bis 32 Grad. 13:30, NDR 1 Radio MV, der zuverlässigste Verkehrsservice für uns in Mecklenburg-Vorpommern. Die Rügenbrücke ist wegen Brückenarbeiten gesperrt. Noch bis circa 15 Uhr kommen Sie da aus keiner der beiden Richtungen durch. Und es staut sich auf der Insel Rügen in Barbe durch die Baustelle. Aus Bergen kommt aktuell eine Viertelstunde mehr ein Plan. Und Richtung Rügen dauert sogar eine Stunde länger. Geblitzt wird auf der A20 Richtung Lübeck vor der Raststätte Fuchsberg. A24 Richtung Berlin im Dreieck Wittstock-Dosse. A24 Richtung Hamburg zweimal. Einmal zwischen Zarrentin und Gudo und dann noch zwischen Zarrentin und Wittenburg. B5 zwischen Bolzenburg und Lauenburg im Wald. B96 zwischen Lietzow und Bergen Höralswiek. 104 Neubrandenburg auf dem Ring. 105 in Pantelitz Richtung Rostock. 110 Ortsausgang Liepen Richtung Anklam. 111 in Gützkow Richtung A20. 191 zwischen Karstädt und Eldena. 192 Ortseingang Sito aus Malchow kommt. 198 zwischen der B96 und Klein-Trebbow. B23 in Zachow Richtung Parchim. Zwischen Dassow und Schönberg. In Großpolzin aus Anklam kommt. In Letzin-Siedlung Richtung Buro. In Malchow Richtung Pferdorf. In Neumokran Richtung Sassnitz. Außerdem Ortseingang Perdöl aus Wittenburg kommt. Ortsausgang Rövershagen Richtung Niederhagen. In Rubkow Richtung Anklam. Dann noch in Schampermühle Richtung Sito. Stralsund zweimal. Einmal Friedrich-Engels-Straße und dann noch Werftstraße Richtung Rügen. Zwischen Ueckermünde und Torgelow haben sie aufgebaut, Höhe Eggesin. In Warsow aus Dagun kommt und in Schwerin auch noch einer in der Johannes-Brahm-Straße beidseitig, hat Katja gemeldet. Vielen Dank. Sagen auch Sie Bescheid, wenn Sie Staus und Blitzer sehen. Das kostet Sie nichts unter der 0800 595 9100 oder über die NDR-MV-App. Jeder Blitzer, jeder Stau, NDR 1 Radio MV.
0: Jetzt

Ich war 3 Wochen im Urlaub und als ich am Wochenende zurückkam in die Wohnung, habe ich gedacht, ich guck nicht richtig. NDR 1 Radio MV hier bei der Arbeit. Bevor ich losgefahren bin in den Urlaub, habe ich natürlich den Stecker vom Kühlschrank rausgezogen und die Kühlschranktür aufgemacht, damit es darin nicht schimmelt, ne? Aber als ich am Sonnabend zurückgekommen bin, habe ich gesehen, das war gar nicht der Stecker vom Kühlschrank, den ich da gezogen habe. Das war der Stecker vom Wasserkocher. Der Stecker vom Kühlschrank, der war noch drin. Der Kühlschrank lief jetzt 3 Wochen durch mit offener Tür. Ich habe jetzt schon Angst vor der nächsten Stromrechnung. Das ist das Dümmste, was ich jemals gemacht habe, glaube ich. Das Allerdümmste. Ist Ihnen auch schon mal sowas passiert? Was ist das Dümmste, das Sie mal gemacht haben? Bitte jetzt melden 0800 595 9100 oder über die NDR MV App. Dann fühle ich mich nicht ganz so blöd hier im Radiostudio. Hier ist NDR 1 Radio MV bei der Arbeit.

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1: Aber bitte red weiter. Alles, was du so erzählst, hört sich irgendwie nice an.
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2: In der einen Hälfte des Landes scheint die Sonne schon, in der anderen Hälfte des Landes wird sie heute noch kommen, versprochen. Der Sommer kommt zurück nach Mecklenburg-Vorpommern und dazu der Lieblingsmix auf NDR 1 Radio MV. Jetzt mit ein bisschen Sonne aus dem Radio von Belinda Carlisle. Circle in the Sand, 4 Minuten vor 2 ist es.

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5: Es ist 14 Uhr.
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5: 120.000 Menschen in Mecklenburg-Vorpommern sind pflegebedürftig und es werden immer mehr. Katrin Kalke, wie reagiert die Politik darauf?
6: Ja, das Sozialministerium arbeitet mit dem sogenannten Landespflegeplan. Darin steht, welche Pflege wo benötigt wird. Und Ministerin Drese hat die neueste Version heute vorgestellt. Luisa Maria Karius aus der Aktuellredaktion.
7: Mecklenburg-Vorpommern hat seit Jahren einen höheren Anteil pflegebedürftiger Menschen als im Bundesdurchschnitt. Trotzdem drohe kein Pflegetsunami. Das erklären Pflegewissenschaftler aus Köln und Freiburg. Sie haben die Pflegesituation für das Ministerium analysiert. In Mecklenburg-Vorpommern werden mit mehr als 86% überdurchschnittlich viele Pflegebedürftige zu Hause, vor allem durch Angehörige, versorgt. Zugleich verfüge das Land über ein flächendeckendes Netz ambulanter und stationärer Pflegeangebote. Die Beratung und die Hilfen für pflegende Angehörige müssten weiter gestärkt werden, so Ministerin Drese, damit ältere Menschen möglichst lange zu Hause leben könnten. Um Fachkräfte zu gewinnen, sei es wichtig zu zeigen, dass Pflegeberufe auch in puncto Bezahlung mittlerweile attraktive Berufe seien.
6: US-Präsident Trump hat Russland aufgefordert, mit der Ukraine ein Abkommen über ein Ende des Krieges zu schließen. Trump verwies auf die hohen Opferzahlen in dem mehr als vierjährigen Krieg. Der US-Präsident nimmt heute am G7-Gipfel im französischen Evian teil. Nach eigenen Angaben hat er den ukrainischen Präsidenten Zelensky schon einmal in Evian getroffen. Ein weiteres Gespräch sei geplant. Zelensky hatte gestern erklärt, er habe Kreml-Chef Putin ein Treffen auf dem G7-Gipfel vorgeschlagen. Allerdings sei der nicht dazu bereit. Die Neubrandenburger Wohnungsgesellschaft Neuwoges wird von einer internationalen Computer-Hacker-Gruppe erpresst. Das Unternehmen will die geforderte Millionensumme nach einem Cyberangriff auf seine Server vor etwa 2 Wochen allerdings nicht zahlen. Stefan Thoms aus dem Hafmüritz-Studio.
8: Wie die Geschäftsleitung mitteilt, sind etwa 39.000 Dateien gestohlen worden. Betroffen sind rund 130 Privatpersonen und 50 Unternehmen. Das sei nur ein kleiner und wenig kritischer Datenanteil. Deshalb habe man sich nach Absprache mit der Polizei entschieden, die Erpresser nicht zu bezahlen. Die betroffenen Kunden seien informiert worden, ihre Daten könnten jetzt von den Kriminellen veröffentlicht werden und dadurch künftig auch sie zu Zielen von Cyberattacken werden. Wie es heißt, würden die wichtigsten Arbeitsabläufe bei der Neuwoges mittlerweile wieder funktionieren. Mit einem großen finanziellen Schaden durch die Sicherung und Wiederherstellung der internen Computersysteme werde nicht gerechnet, da die Kosten durch eine Versicherung gedeckt sein würden.
6: Das Zollabkommen zwischen den USA und Europa kann wie geplant umgesetzt werden. Das Europaparlament hat dem Entwurf jetzt zugestimmt. Der Schritt galt als letzte politische Hürde. Damit werden europäische Zölle auf verschiedene US-Industriewaren bis 2029 abgeschafft. Betroffen sind unter anderem Autos und Maschinen. Außerdem sollen unter anderem Agrarprodukte aus den USA leichter auf den europäischen Markt kommen können. Mit neuen Regeln will Mecklenburg-Vorpommern schneller auf Wolfsrisse reagieren. Gleichzeitig sollen Nutztiere besser geschützt werden. René Steuder aus der Aktuellredaktion.
9: Das Landwirtschaftsministerium hat dazu neue Leitlinien veröffentlicht, mit klaren Abläufen für den Ernstfall. Wenn ein Wolfsriss eindeutig nachgewiesen ist und die Herden ausreichend geschützt waren, können Maßnahmen künftig direkt eingeleitet werden. Sprich, ein Problemwolf kann künftig schneller geschossen werden. So sollen weitere Schäden für Tierhalter verhindert werden. Minister Backhaus macht deutlich, der Wolf ist gekommen, um zu bleiben. Gleichzeitig würden Weidetierhalter einen zentralen Beitrag für die Kulturlandschaft im Land leisten. Artenschutz und Tierhaltung müssten zusammengedacht werden. Ohne wirksamen Herdenschutz gehe es deswegen nicht, so der Minister. Zäune und Schutzmaßnahmen bleiben laut Backhaus die wichtigste Grundlage im Umgang mit dem Wolf.
5: Das Wetter für uns in Mecklenburg-Vorpommern. Parin bei Grevesmühlen hat aktuell 16 Grad, Lüskow bei Anklam auch 16 Grad und Gutow bei Güstrow schon 17 Grad. Die Sonne breitet sich aus über Mecklenburg-Vorpommern, zwar nur ganz langsam, aber ganz sicher. Über Stralsund, Rügen und Usedom haben wir noch teilweise dicke Wolken, aber zum Feierabend können Sie auch da schön Abendbrot in der Sonne essen. Der Drei-Tage-Trend weiter schön sonnig und warm. Morgen schon bis zu 23 Grad, Donnerstag bis 28 Grad und Freitag bis 32 Grad. 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Die Rügenbrücke ist wegen Bauarbeiten gesperrt, beide Richtungen. Bis 15 Uhr kommen sie da nicht durch. Und es staut sich auf der Insel Rügen in Barbe, da gibt es nämlich eine Baustelle. Aus Bergen kommen dauert das aktuell 20 Minuten länger. Und in Richtung Bergen müssen sie sogar eine Stunde mehr Zeit einplanen. Geblitzt wird auf der A20 Richtung Lübeck vor der Raststätte Fuchsberg, auf der A24 Richtung Berlin im Dreieck Wittstock-Dosse, auf der A24 Richtung Hamburg zwischen Zarrentin und Galin, dann auf der B5 zwischen Bolzenburg und Lauenburg direkt im Wald, B96 zwischen Lietzow und Bergen höher als Wieck, 104 Neubrandenburg auf dem Ring, 105 in Pantelitz Richtung Rostock, 110 Ortsausgang Liepen Richtung Anklam, 111 in Gützkow Richtung A20, 191 in Gützkow Richtung A20, habe ich gerade schon gesagt, ja, 191 zwischen Karstädt und Eldena, 192 Ortseingang Sito aus Malchow kommend, 198 zwischen der B96 und Kleintrebow, B23 in Zachow Richtung Parchim, zwischen Dassow und Schönberg, in Großpelzin aus Anklam kommend und in Letzin-Siedlung Richtung Buro. Dann noch in Malchow Richtung Ferdorf, in Neumukran Richtung Sassnitz, Ortseingang Perdöl aus Wittenburg kommt, Ortsausgang Rövershagen Richtung Niederhagen, in Rubkow Richtung Anklam, in Schampermühle Richtung Sito, in Stralsund Zweiblitzer, einer Friedrich-Engels-Straße und dann noch Werftstraße Richtung Rügen, zwischen Ueckermünde und Torgelow Höhe Eggesin, in Wasow aus Dagun kommt und in Schwerin Johannes-Brahms-Straße beidseitig. Staus und Blitzer kostenlos melden in der NDR-MV-App oder kostenlos anrufen unter 0800 5959100. 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Und einer ist da noch.
10: Hallo Robert, hier ist der Klaus. Ortseingang Greifswald aus Anklam kommend. Stehen Sie mit dem Laser.
5: Dann haben wir den jetzt, Klaus. Danke fürs Bescheid sagen. Wo fährst du gerade hin?
10: Ich fahre jetzt nach Hause, ich habe Feierabend.
5: Was machst du denn beruflich?
10: Ich bin bei Citycar und fahre Autos von A nach B. Wenn irgendwo ein Auto gebraucht wird, fahren wir dahin. Oder wenn das nicht mehr gebraucht wird, holen wir es ab.
5: Und wo warst du denn heute unterwegs? In welchen Orten?
10: Ich war heute in Neubrandenburg und ich war heute in Stralsund.
5: Und jetzt ab nach Haus nach?
10: Ja, nach Wolgast.
5: Schönen Feierabend, Klaus.
10: Dankeschön.
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2: Es ist 2:30. Das Wetter für uns in Mecklenburg-Vorpommern mit Temperaturen, die noch nicht so richtig sommerlich sind. Steinhagen-Negast hat aktuell nur 13 Grad. Feldberg-Mecklenburg immerhin 17 Grad und Marnitz 18 Grad. Aber wir sollten bei diesen eher frischen Temperaturen heute noch mal gut durchlüften, sagt NDR-Wetterexperte Stefan Kreibohm.
3: Wir werden uns noch zurücksehnen nach diesen Temperaturen, vor allem nach der kommenden Nacht, wo es ja runtergeht, teilweise auf 9 bis 6 und örtlich auch unter 6 Grad.
2: Aber danach wird's warm. Der 3-Tage-Trend, der zeigt für morgen schon bis zu 23 Grad. Donnerstag bis 28 Grad und Freitag wird's heiß bis 32 Grad und immer trocken und schön sonnig. 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Die Rügenbrücke ist wegen Brückenarbeiten noch bis circa 15 Uhr in beiden Richtungen gesperrt. Und es staut sich auf der Insel Rügen in Barbe. Da gibt's nämlich eine Baustelle. Aus Bergen kommt aktuell 10 Minuten mehr Zeit einplanen. Und in Richtung Bergen müsst ihr sogar eine Stunde mehr Zeit einplanen. Geblitzt wird auf der A20 Richtung Lübeck vor der Raststätte Fuchsberg. Auf der A24 Richtung Berlin im Dreieck Wittstock-Dosse. Auf der A24 Richtung Hamburg gleich zweimal. Einmal zwischen Wittenburg und Zarrentin und dann noch zwischen Zarrentin und Galin. B5 zwischen Beutzenburg und Lauenburg im Wald. B96 zwischen Lietzow und Bergen, Höheralswiek. 104 in Neubrandenburg auf dem Ring. 105 in Pantelitz Richtung Rostock. 109 zwischen Greifswald und Dietrichshagen. 109 in Heilgeisthof. 111 in Gützkow Richtung A20. 191 zwischen Karstädt und Eldena. 192 Ortseingang Sito aus Malchow kommend. 193 in Neustrelitz, Höhe Solarfeld. 196 auf Rügen zwischen Lanken-Granitz und Pantow. Dann 198 zwischen der B96 und Klein-Trebow. Es wird geblitzt außerdem auf der B321 in Zachow Richtung Parchim, Ortseingang Parchim aus Schwerin kommend im 60er-Bereich und auf der B321 zwischen Suckow und Marnitz. Dann zwischen Dassow und Schönberg in Großpolzin aus Anklam kommend, in Letzin-Siedlung Richtung Burow, Ortseingang Perdöl aus Wittenburg kommend, auf der Insel Pöhl in Malchow Richtung Ferdorf, zwischen Ückermünde und Torgelow Höhe Eggesin, in Born auf dem Dars und Ahrenshoop Höhe Parkplatz Drei Eichen. Dann Schwerin-Johannes-Brahms-Straße beidseitig und zwischen Lütten und Pritzier haben sie auch aufgebaut. Wow! Einmal Luft holen. Danke für diese lange Liste. Staus und Blitzer weiter kostenlos melden über die NDR MV-App oder kostenlos anrufen. 0800 5959 100.
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Das war das Dümmste, das ich jemals gemacht habe. Ich habe Ihnen das ja hier schon erzählt, vor einer Stunde auf NDR 1 Radio MV. Ich war jetzt 3 Wochen im Urlaub und habe beim Wegfahren den Stecker des Kühlschranks rausgezogen. Natürlich Kühlschranktür aufgemacht, in den Urlaub gefahren. Und als ich jetzt wieder nach Hause gekommen bin, habe ich gemerkt, dass ich den Stecker vom Wasserkocher rausgezogen habe und nicht vom Kühlschrank damals. Das heißt, der Kühlschrank lief jetzt 3 Wochen durch mit offener Tür. Was ist das Dümmste, das Sie mal gemacht haben? Georg aus Rostock hat geschrieben. Georg ist mal mit dem Zug in Urlaub gefahren und hat in Rostock am Bahnhof noch den Müll aus seinen Taschen entsorgt. Und dabei hat Georg auch seinen teuren Regenschutz in den Müll geworfen und das erst später gemerkt. Oh Gott, Georg. Was ist das Dümmste, das Sie mal gemacht haben? Sagen Sie auch gerne Bescheid über die App oder anrufen.

0: 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Jetzt gibt's eine aktuelle Meldung für die A20 Richtung Lübeck. Zwischen Lübeck-Genin und Kreuz-Lübeck liegen Gegenstände. Fahren Sie da bitte vorsichtig auf der A20 Rostock Richtung Lübeck. Zwischen Lübeck-Genin und Kreuz-Lübeck, da liegen Gegenstände. Da bitte vorsichtig fahren.
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1: Es ist 15 Uhr.
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1: Hier bei uns im Land sind 120.000 Menschen pflegebedürftig. Und es werden immer mehr. Katrin Kalke, wie will denn die Politik dagegen steuern?
2: Das Sozialministerium, das arbeitet mit dem sogenannten Landespflegeplan. Und darin steht, welche Pflege wo benötigt wird. Und Ministerin Drese hat die neueste Version heute vorgestellt. Luisa Maria Karius aus der Aktuellredaktion.
3: Mecklenburg-Vorpommern hat seit Jahren einen höheren Anteil pflegebedürftiger Menschen als im Bundesdurchschnitt. Trotzdem drohe kein Pflegetsunami. Das erklären Pflegewissenschaftler aus Köln und Freiburg. Sie haben die Pflegesituation für das Ministerium analysiert. In Mecklenburg-Vorpommern werden mit mehr als 86% überdurchschnittlich viele Pflegebedürftige zu Hause, vor allem durch Angehörige, versorgt. Zugleich verfüge das Land über ein flächendeckendes Netz ambulanter und stationärer Pflegeangebote. Die Beratung und die Hilfen für pflegende Angehörige müssten weiter gestärkt werden, so Ministerin Drese, damit ältere Menschen möglichst lange zu Hause leben könnten. Um Fachkräfte zu gewinnen, sei es wichtig zu zeigen, dass Pflegeberufe auch in puncto Bezahlung mittlerweile attraktive Berufe seien.
2: Der monatelange Machtkampf in der AfD-Landtagsfraktion ist jetzt entschieden. Knapp 3 Monate vor der Landtagswahl haben die Abgeordneten den bisherigen Vize Schult zu ihrem neuen Vorsitzenden gewählt. Für ihn stimmten 10 Fraktionsmitglieder, einer votierte gegen ihn, einer enthielt sich. Schult löst seinen Widersacher, den langjährigen Fraktionschef Kramer, ab, der einstimmig zum neuen Vize-Fraktionschef gewählt wurde. Zum Auftakt der Arbeitsgespräche in Evian hatten die Staats- und Regierungschefs der G7 US-Präsident Trump zum 80. Geburtstag gratuliert. Kanzler Merz überreichte ihm ein Trikot der deutschen Fußballnationalmannschaft mit dem Namen Trump und einer großen 47 in Anspielung an den 47. Präsidenten der USA. Unsere Korrespondentin Julia Borutta sprach von einer grotesken Situation. Für sie wirkte es nicht so, als ob das Geschenk bei Trump gut angekommen ist.
4: Warum auch sollte der Nationalist Trump sich freuen, auf einem Trikot der deutschen Nationalmannschaft zu stehen, deutsche Vorfahren hin oder her? Ob die deutschen Wählerinnen und Wähler es so prima finden, wenn Merz Trump so ein Trikot schenkt, frage ich mich auch. Aber die ganze Aktion zeigt vor allem, wie verkrampft das Verhältnis zu Trump ist. Das hat man auch kurz davor gemerkt, als Trump diesen Tagungsraum betreten hat. Da war sein Auftreten eher kühl, der Gesichtsausdruck wie immer hochmütig. Unter allen anderen G7-Teilnehmern hingegen gab es herzliche Schulterklopfer und sogar Küsschen.
2: Der Mordprozess im Fall Fabianos Güstrow vor dem Landgericht Rostock geht weiter. Heute wurde ein Mann befragt, den die Angeklagte zum Leichenfundort geführt haben soll. Und zwar, bevor sie sich bei der Polizei gemeldet hat. Jörn Jakob Gericke berichtet aus dem Ostseestudio.
5: 3 Tage nach dem Verschwinden des 8-jährigen Fabian habe sich die Angeklagte Gina H. bei ihm gemeldet. So hat es der Zeuge ausgesagt. Sie habe erklärt, sie habe nachts bei einem Ausflug mit einem Bekannten etwas gefunden, das Fabian gewesen sein könnte. Sie wolle sicher gehen und habe den damaligen Freund um eine gemeinsame Fahrt zum Tümpel bei Klein-Upal gebeten. Der Mann stimmte zu. Vor Gericht erzählte er, wie sie dort nachts die Leiche gesehen hätten. Danach sei er verunsichert gewesen, ob und wie man den Fund melden solle. Einen Tag darauf hatte Gina H. die Polizei gerufen. Die Befragung am Landgericht Rostock läuft weiter. Es geht noch darum, wie die Angeklagte mit dem Zeugen über ein mögliches Alibi gesprochen hat.
2: Die Wasserqualität an Deutschlands Badestellen bleibt auf hohem Niveau. Nach einer neuen Analyse der EU-Umweltagentur sind mehr als 90% der Badegewässer hierzulande in ausgezeichnetem Zustand. Nur an 3 von knapp 2300 untersuchten Badestellen raten die Fachleute vom Baden ab. Sie liegen alle in Süddeutschland. Im europäischen Vergleich belegt Deutschland Platz 7. Am besten schnitten Zypern und Griechenland ab. Untersucht wurden Badestellen an Seen, Flüssen und Küsten.
1: Und jetzt gucken wir mal, ob es Badewetter gibt bei uns in Mecklenburg-Vorpommern mit Jolien Wagner-Stein.
6: Wir nähern uns so langsam dem Badewetter, würde ich sagen. Es ist deutlich sonniger heute und auch deutlich wärmer. 17 Grad haben wir aktuell in Neukloster und Grauenhagen. 13 Grad sind es in Lohme. Nachts geht es mit den Temperaturen dann runter auf 9 bis 6 Grad. Nur an den Küstenabschnitten, da pendelt es sich so bei 12 Grad ein. Ansonsten wird es eine ganz entspannte Nacht. Regen und Wind sind nicht in Sicht. In einigen Niederungen, da kann es aber Nebel geben. Morgen scheint dann wieder verbreitet die Sonne und es sind nur so ein paar lockere Wölkchen dabei. Erst Richtung Abend zieht es sich noch mal so ein bisschen zu. Es bleibt aber trocken und dazu dann morgen 18 bis 20 Grad in Vorpommern und bis zu 23 Grad in Mecklenburg.
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6: Ja, die Rügenbrücke ist ja gesperrt in Stralsund. Das ist auch noch, also es sollte ja bis 15 Uhr gehen, ist auch aktuell noch so. Also wir halten das im Blick, wenn Sie da doch mehr wissen als wir, dann gerne einmal durchklingeln. Dann geben wir das natürlich auch an alle anderen weiter.
1: Der Erste, der da rübergefahren ist oder die Erste, kann sich ja mal melden.
6: Genau. Ja, und dann natürlich noch der Hinweis, dass ja auch die Rügenfähre zwischen Stahlbrode und Glewitz aktuell nicht fährt. Die haben technische Probleme. Und auf der Insel Rügen, da staut es sich in Barbe, da gibt es eine Baustelle. Und wenn man aus Bergen kommt, sind es nur 10 Minuten Zeitverzug, aber die Gegenrichtung, also wenn man in Richtung Bergen möchte, da braucht man aktuell bis zu 70 Minuten länger.
1: Oha.
6: Mhm. Ja, oha, auch was unsere Blitzerliste hier angeht, die ist nämlich ordentlich lang. Geblitzt wird auf der A20 Richtung Lübeck vor der Raststätte Fuchsberg, A24 Richtung Berlin im Dreieck Wittstock-Dosse, auf der A24 Richtung Hamburg zwischen Wittenburg und Zarrentin. Dann auf der A24 Richtung Hamburg nochmal zwischen Zarrentin und Galin, also so ein Stückchen weiter. B5 zwischen Beutzenburg und Lauenburg im Wald. B96 zwischen Lietze und Bergen, höher als Wieg. Auf der B104 in Neubrandenburg, auf dem Ring, da steht auch noch einer. Dann auf der B105 in Pantelitz Richtung Rostock. B111 in Gützkow Richtung A20. Auf der 191 zwischen Karstadt und Eldena. Auf der 192 Ortseingang Sito aus Malchow kommend. B193 in Neustrelitz, Höhe Solarfeld. Auf der 196 auf Rügen zwischen Lankengranitz und Pantow wird geblitzt. Dann auf der B198 zwischen der B96 und Kleintrebbow. B321 dreimal dabei. Ein Anhänger steht in Zachow Richtung Parchim. Dann haben wir noch was im Ortsausgang Parchim aus Schwerin kommend im 60er-Bereich. Und noch zwischen Suko und Marnitz. Außerdem zwischen Dassow und Schönberg in Großpolzin aus Anklam kommend. In Letzin-Siedlung in Richtung Buro, Ortseingang Perdöl aus Wittenburg kommend. Auf der Insel Pöhl steht auch noch einer, und zwar in Malchow Richtung Ferdorf. Zwischen Uckermünde und Torgelow, Höhe Eggesin. Zwischen Born auf dem Darß und Ahrenshoop, Höhe Parkplatz 3 Eichen, auch noch einer aufgebaut. Dann noch in Schwerin, Johannes-Brahm-Straße, beidseitig. Und jetzt mein letzter Blitzer. Zwischen Lübten und Pritzier haben wir auch noch einen.
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6: Genau, kein Blitzer, aber eine Verkehrsmeldung. Vorsicht bitte auf der B191 zwischen Barkow und Repentin. Da liegt ein umgestürzter Baum auf der Fahrbahn. Fahren Sie da also bitte vorsichtig und denken Sie auch dran, Vorsicht auf der A20, Rostock Richtung Lübeck zwischen Lübeck-Genin und dem Kreuz Lübeck. Da liegen immer noch Gegenstände auf der Fahrbahn.
1: Bist du fertig, Jolien?
6: Ja, ich übergebe.
1: 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NDR 1 Radio MV, das war ja wohl der Beweis gerade.
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2: Hier ist unser neuer Song Breaking Points. 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

0: 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Und nach der Arbeit gehe ich jeden Mittwoch zum Chor. Und damit bin ich hier nicht alleine. Thilo Tautz vom Nordmagazin ist garantiert nicht im Chor.
1: Richtig, was man gerade gehört hat.
0: Aber trotzdem ist es eine sehr beliebte Freizeitbeschäftigung bei uns in Mecklenburg-Vorpommern, das Singen.
1: Ja, ist ja sehr gesund und fördert die Gemeinschaft. Und insofern finde ich das ganz toll, was du machst. Ich habe bisher leider keine Zeit
0: gehabt. Du, ich glaube, es ist auch nicht so schlimm, wir haben genug.
1: Sehr gut. Nein, also, und wo tretet ihr so auf, Robert? Was ist so das höchste der Gefühle, wo ihr sagt, oh, das ist schon...
0: Im Schweriner Dom, bei der Chornacht waren wir schon.
1: Oh, sehr gut.
0: Auf dem Marktplatz in Schwerin.
1: Elbphilharmonie?
0: Oh, naja.
1: Aber ich kann dir einen Tipp geben. Schau heute Abend das Nordmagazin, ja. Da werdet ihr vielleicht eine Inspiration bekommen. Es klingt jetzt erstmal utopisch, dass ein Chor wie eurer in der Elbphilharmonie singt, aber es ist nicht ausgeschlossen. Einmal im Jahr gibt es nämlich ein großes Event dort. Aha. Die Elbphilharmonie singt, heißt die. Und da können Freizeitchöre aus ganz Norddeutschland sich bewerben und dürfen dann dort in den verschiedenen Sälen singen.
0: In der Elbphilharmonie,
1: genau. Okay. Und ein Chor aus Neustrelitz, den es auch erst seit ein paar Jahren gibt, der hat sich in Corona-Zeiten gegründet, der heißt auch Corona.
0: Oh Gott.
1: Und ja, Achtung, Wortspiel. Und die haben sich beworben und die wurden genommen und die waren cool. Am Wochenende in der Elbphilharmonie und konnten dort singen, konnten sich präsentieren. Es war Publikum da und das war für die natürlich ein Ereignis. Und wie sie so sehr abgeschnitten haben, was sie für Reaktionen bekommen haben, das sehen wir heute Abend im Nordmagazin. Und zum Schluss das Highlight im großen Saal mit vielen tausend anderen Sängerinnen und Sängern. Also das ist was für Gänsehaut.
0: Ein Chor aus Mecklenburg-Vorpommern in der großen Elbphilharmonie. Heute Abend im Nordmagazin mit Thilo Tautz, NDR Fernsehen. Los geht's wie immer um 7:30. Dankeschön, Thilo.
1: Gerne.

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Meisten 80er und jetzt gibt's wieder einen von einer Frau, die hatte so, so viele Hits in den 80ern und das ist vielleicht einer ihrer größten. Jennifer Rush, I Come Undone, NDR 1 Radio MV mit dem Lieblingsmix. 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
5: Es ist 3:30. Und langsam muss man mal gucken, dass alle kurzen Hosen gewaschen sind, dass alle Kleider sauber sind, dass die T-Shirts keine Flecken haben, denn die brauchen wir in den nächsten Tagen. Das
6: Absolut.
5: Wetter für uns in Mecklenburg-Vorpommern mit Jolene.
6: Das ist auf jeden Fall gutes Wetter fürs Gemüt. Wir können endlich wieder so ein bisschen Vitamin D tanken. Die Sonne, die zeigt sich nämlich fast im ganzen Land. Nur in Richtung Greifswald, Stralsund und die Inseln, da sind so ein paar mehr Wolken unterwegs. Insgesamt aber sehr angenehm heute. 16 Grad in Velgast, 17 Grad sind es in Schwenkendorf und auch bei Ihnen in Polzow. Und der 3-Tage-Trend, der sieht natürlich auch richtig gut aus. Es wird jetzt täglich wärmer und sommerlicher. Morgen erreichen die Höchstwerte schon 23 Grad. Am Donnerstag sind bis zu 28 Grad drin. Und passend zum Wochenende knacken wir dann Freitag die 30-Grad-Marke. Wir können also ganz gechillt feiern beim NDRMV-Sommer, bei der NDRMV-Sommerparty in Wittenburg, in der Ostsee baden oder einfach auch nur in Eis schlecken. Also ich freue mich ja schon drauf. Ein kleiner Wehmutstropfen allerdings.
5: Ja.
6: Donnerstag und Freitag sind kurze Schauer oder auch mal leichte Gewitter möglich. Aber
5: Wasser.
6: Ganz bisschen.
5: Wasser brauchen
6: ganz,
5: wir auch
6: ganz
5: immer.
6: Ganz bisschen.
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6: Vorsicht bitte immer noch auf der A20 Rostock Richtung Lübeck. Zwischen Lübeck-Genin und dem Kreuz Lübeck, da liegen Gegenstände auf der Fahrbahn. Und es staut sich auf der Insel Rügen in Barbe durch die Baustelle da. Aus Bergen kommend, da brauchen sie aktuell 10 Minuten länger. Und in Richtung Bergen, da müssen sie sogar eine gute Stunde mehr einplanen. Außerdem fährt ja auch die Rügenfähre zwischen Stahlbrode und Glewitz nicht. Die haben da technische Probleme. Aber es gibt auch eine gute Nachricht. Die Rügenbrücke, die ist für heute wieder frei. Da kommen sie also wieder gut durch. Und geblitzt wird auf der A20 in Richtung Lübeck, vor der Raststätte Fuchsberg, auf der A24 Richtung Berlin im Dreieck Wittstock-Dosse, auf der A24 Richtung Hamburg, einmal zwischen Wittenburg und Zarrentin und dann noch so ein Stückchen weiter zwischen Zarrentin und Galin. B5 zwischen Bolzenburg und Lauenburg im Wald, B96 zwischen Lietze und Bergen, Höhe Ralswiek, auf der 104 in Neubrandenburg, auf dem Ring, BN105 in Pantelitz Richtung Rostock, auf der BN111 in Gützkow Richtung A20, BN192 Ortseingang Sito aus Malchow kommend auf der B193 in Neustrelitz, Höhe Solarfeld. Da blitzen sie. Dann noch auf der B196 auf Rügen, zwischen Lankengranitz und Pantow, auf der 198, zwischen der B96 und Kleintrebow, auf der B321, einmal in Zachow Richtung Parchim und auch noch zwischen Suko und Marnitz. Dann zwischen Dasso und Schönberg, in Letzin-Siedlung Richtung Buro, Ortseingang Perdöl aus Wittenburg kommend, auf der Inselpöhl in Malchow in Richtung Pferdorf nämlich und dann noch in Schwerin in der Johannes-Brahms-Straße und da beidseitig.
5: Danke Claudia, danke Horst, danke Kevin fürs Bescheid sagen. Staus und Blitzer melden auch Sie immer kostenlos unter 0800 595 9100 oder über die NDR MV-App. Jeder Blitzer, jeder Stau, NDR 1 Radio MV und jetzt passende Musik zum Sonnenwetter in Mecklenburg-Vorpommern. Ja. Hier ist Alvaro Soler.
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0: Also sowas ist echt zum Kopfschütteln. NDR 1 Radio MV hier bei der Arbeit. Da hat einer 100 Kubikmeter Müll in den Wald gekippt. Zwischen Waren und Godo an der Seenplatte. Autoreifen, Styropor, Bauschutt. Das kostet laut Polizei 10.000 Euro, das alles wieder sachgerecht zu entsorgen. Wer war das? Zeugen haben letzte Woche zwei Kipplaster da in der Nähe gesehen. Einer soll blau sein, einer orange, einer womöglich mit Berliner Nummernschild. Wenn Sie da auch was gesehen haben zwischen Godo und Waren an der Seenplatte, melden Sie sich bei der Polizei, die braucht weiter dringend Hinweise. Damit das hoffentlich bald geklärt ist, wer die Sauerei da veranstaltet hat zwischen Godo und Waren an der Seenplatte. Müll abkippen im Wald, ey. Geht gar nicht.
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Das war heute schon der 12. Verhandlungstag im Fall Fabian vom Landgericht Rostock. Und auch heute waren natürlich wieder die Reporter des NDR in Mecklenburg-Vorpommern mit dabei. Alles, was Sie dazu wissen müssen, hören Sie gleich ausführlich in der Sendung Der Tag mit Marien Steiner ab 16 Uhr hier auf NDR 1 Radio MV. Mein Name ist Robert Holm. Schönen Feierabend Mecklenburg-Vorpommern. Jetzt für Sie noch ein Kulthit aus dem Lieblingsmix. Hier sind Simon & Garfunkel mit Mrs. Robinson.

0: Ganz genau, 16 Uhr am Dienstagnachmittag. 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
0: 120.000 Menschen hier in Mecklenburg-Vorpommern sind pflegebedürftig und es werden auch immer mehr. Katrin Kalke, da fragt man sich doch, wie gut ist denn das Land eigentlich darauf vorbereitet?
2: Ja, das Land ist vorbereitet. Das geht zumindest aus dem neuen Landespflegeplan hervor, den Sozialministerin Drese vorgestellt hat. Wissenschaftler kommen in ihrer Analyse zu dem Schluss, dass trotz des überdurchschnittlich hohen Anteils Pflegebedürftiger kein Pflegenotstand droht. Ein Grund? Mehr als 86% der Betroffenen werden zu Hause versorgt, meist von Angehörigen. Und das Land verfügt über ein flächendeckendes Netz ambulanter und stationärer Pflegeangebote. Die Unterstützung für pflegende Angehörige soll dennoch weiter ausgebaut werden. Die Neubrandenburger Wohnungsgesellschaft Neuwoges wird von einer internationalen Computerhackergruppe erpresst. Das Unternehmen will die geforderte Millionensumme nach einem Cyberangriff auf seine Server vor etwa 2 Wochen allerdings nicht zahlen. Stefan Thoms aus dem Hafmüritz-Studio.
3: Wie die Geschäftsleitung mitteilt, sind etwa 39.000 Dateien gestohlen worden. Betroffen sind rund 130 Privatpersonen und 50 Unternehmen. Das sei nur ein kleiner und wenig kritischer Datenanteil. Deshalb habe man sich nach Absprache mit der Polizei entschieden, die Erpresser nicht zu bezahlen. Die betroffenen Kunden seien informiert worden. Ihre Daten könnten jetzt von den Kriminellen veröffentlicht werden und dadurch künftig auch sie zu Zielen von Cyberattacken werden. Wie es heißt, würden die wichtigsten Arbeitsabläufe bei der Neuwoges mittlerweile wieder funktionieren. Mit einem großen finanziellen Schaden durch die Sicherung und Wiederherstellung der internen Computersysteme werde nicht gerechnet, da die Kosten durch eine Versicherung gedeckt sein würden.
2: US-Präsident Trump hat Russland aufgefordert, mit der Ukraine ein Abkommen über ein Ende des Krieges zu schließen. Trump verwies auf die hohen Opferzahlen in dem mehr als 4-jährigen Krieg. Der US-Präsident nimmt gerade am G7-Gipfel im französischen Evian teil. Nach eigenen Angaben hat er den ukrainischen Präsidenten Zelensky schon einmal in Evian getroffen. Ein weiteres Gespräch sei geplant. Zelensky hatte gestern erklärt, er habe Kreml-Chef Putin ein Treffen auf dem G7 vorgeschlagen. Allerdings sei er dazu nicht bereit. In einem Wald in Cargo bei Waren haben Unbekannte tonnenweise Bauschutt und Abfälle entsorgt. Die Polizei ermittelt jetzt und sucht Zeuginnen und Zeugen. Einzelheiten von Dominik Kirstea aus dem Hafmüritz-Studio.
4: Nach ersten Schätzungen handelt es sich um rund 100 Kubikmeter Bauschutt und andere Baumaterialien. Das ist etwa eine Menge von 2 bis 2,5 großen Containern. Entdeckt wurde der Müllhaufen von Spaziergängern, die den Bürgermeister von Cargo informierten. Dieser erstattete Anzeige gegen Unbekannt. Die Polizei ermittelt wegen unerlaubtem Umgangs mit Abfällen, so eine Sprecherin. Es gebe bereits Hinweise auf Kipplaster, die in der vergangenen Woche in dem Gebiet gesehen worden sein sollen. Das Waldstück gehört der Landesforst und liegt nahe dem Müritz-Nationalpark. Rund 10.000 Euro wären, nach Angaben der Polizei, für die ordnungsgemäße Entsorgung des Abfalls angefallen. Wer die Kosten endgültig übernimmt, ist unklar.
0: NDR 1 Radio MV und wir sind jetzt beim Wetter für unser Land mit Julien Wagner-Stein. Die Sonne lacht hier.
5: Ja.
0: Ist das jetzt überall der Fall oder nur bei uns hier in Westmecklenburg?
5: Nee, tatsächlich hat sich die Sonne ganz gut ausgebreitet. Es gibt noch so ein paar kleinere Wölkchen in Richtung Vorpommern, aber insgesamt wirklich sehr schön. Und uns hat auch ein Foto in der NDR-MV-App erreicht aus Schwetzin in der Mecklenburgischen Schweiz. Also richtig schön, das gibt den Tag so richtig wieder. Die Blumen werden so von der Sonne geküsst, ein paar Wölkchen sind zu sehen und sonst blauer Himmel. Wirklich wunderbar. Die Temperaturen, die spielen auch mit. 17 Grad sind es dort in Schwetzin, 18 Grad in Goldberg, 17 Grad auch in Jameln. Ja, in der Nacht, da geht es dann runter auf 12 Grad an der Küste. Sonst liegen wir verbreitet bei 9 bis 6 Grad. Und morgen geht es dann wieder hoch mit den Temperaturen. Die Höchstwerte erreichen 18 bis 23 Grad. Dazu gibt es viel Sonne und nur lockere Wolken. Erst zum Abend hin, da ziehen vermehrt Wolken wieder auf. Es bleibt aber auf jeden Fall den ganzen Tag trocken.
0: Ja, und dann startet auch der Sommer so richtig durch bei uns im Mecklenburg-Vorpommern.
5: Genau.
0: Da freuen wir uns schon drauf. 16 Uhr und 4 Minuten jetzt, NDR 1 Radio MV, hier mit dem zuverlässigsten Verkehrsservice für uns in Mecklenburg-Vorpommern.
5: Es staut sich auf der Insel Rügen, und zwar in Barbe. Da gibt es eine Baustelle. Deswegen, wenn Sie aus Bergen kommen, müssen Sie auf jeden Fall 10 10 Minuten mehr einplanen und in Richtung Bergen sogar eine Stunde mehr Zeit einplanen. Also da ist auf jeden Fall ordentlich Verkehr. Und dann noch der Hinweis, dass die Rügenfähre aktuell nicht fährt zwischen Stahlbrode und Glewitz aufgrund von technischen Problemen. Und geblitzt wird auf der A20 Richtung Lübeck vor der Raststätte Fuchsberg, A24 Richtung Berlin im Dreieck Wittstock-Dosse, auf der A24 Richtung Hamburg zwischen Wittenburg und Zarrentin und dann noch ein Stückchen weiter zwischen Zarrentin und Galin. B5 zwischen Beutzenburg und Lauenburg, B96 zwischen Lietze und Bergen, höher Ralswiek, auf der 104 Neubrandenburg auf dem Ring, B105 in Pantelitz Richtung Rostock, auf der B111 in Gützkow Richtung A20. Dann auf der 192 Ortseingang Sito aus Malchow kommend, B193, da stolper ich immer drüber, das gibt's doch nicht.
6: Beim nächsten Mal nicht mehr.
5: B193 in Neustrelitz Höhe Solarfeld, B196 auf Rügen zwischen Lankenranitz und Pantow, auf der 198, da steht auch noch einer, und zwar zwischen der B96 und Kleintrebbow. Dann auf der B321 in Zachow Richtung Parchim und auf der 321 zwischen Sukow und Marnitz. Zwischen Dassow und Schönberg auch noch ein Blitzer. Ein Anhänger in Letzin-Siedlung Richtung Bochum. Außerdem Ortseingang Perdöl aus Wittenburg kommend auf der Insel Pöhl in Malchow in Richtung Pferdorf und in Schwerin in der Johannes-Brahm-Straße beidseitig.
6: Dankeschön. Staus und Blitzer melden Sie uns immer kostenfrei, entweder über die 0800 59 59100 oder einfach über unsere NDR-MV-App. Gute und sichere Fahrt.
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6: Ja, Tag 12 heute im Mordprozess um den 8-jährigen Fabian aus Güstrow. Und heute hat ein weiterer wichtiger Zeuge ausgesagt, ein Nachbar der Angeklagten. Auch er soll von ihr an den Tümpel zu Fabians Leiche geführt worden sein. Was der Mann dazu konkret heute im Gericht gesagt hat, darüber spreche ich gleich mit unserem Reporter in 4 Minuten.
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0: Der Tag in Mecklenburg-Vorpommern, Sie hören NDR 1 Radio NV und wir schauen auch heute wieder auf den Mordprozess im Fall Fabian aus Güstrow. Heute hat ja am Landgericht Rostock ein weiterer Zeuge ausgesagt und die Angeklagte belastet. Sie hatte ja der Polizei gesagt, dass sie die Leiche des Jungen beim Spazierengehen zufällig gefunden hat. Aber daran gibt es jetzt eben starke Zweifel, denn der Zeuge heute hat wiederum ausgesagt, dass die Angeklagte mit ihm schon vorher an dem Tümpel war, an dem die Leiche gefunden wurde. Jakob Gericke in unserem Ostseestudio in Rostock. Zunächst mal, wer ist denn dieser Mann, der da heute ausgesagt hat?
1: Es ist ein ehemaliger Freund der Angeklagten Gina H. Sie wohnen beide im Dorf Reimershagen. Und bevor Fabian als vermisst gemeldet worden ist, hatten sie täglich Kontakt miteinander. Aber seit ihrer Festnahme habe er null Kontakt zu Gina H. Und außerdem hat der Zeuge heute gesagt, so eine Festnahme kommt ja nicht grundlos.
0: Und was hat der Mann nun heute über diese Nacht am Leichenfundort ausgesagt im Gericht?
1: Gina H. hatte ihn an diesem 13. Oktober kontaktiert, also an Tag 3 nach Fabians Verschwinden. Und sie habe erklärt, sie sei nachts mit einem Bekannten Tiere gucken gewesen. Damit ist wohl der Mann gemeint, der vor ein paar Tagen allerdings ausgesagt hat, sie hätte ihn in dieser Nacht gezielt zum Fundort geführt. Aber dem Zeugen heute hatte Gina H. dann erstmal weitererzählt, sie hätten da etwas gefunden, das könnte Fabian gewesen sein. Gina H. wolle noch einmal auf Nummer sicher gehen und deswegen habe sie ihn gebeten, nochmal mit ihr zum Tümpel bei Klein Upal zu fahren. Das habe er gemacht und er hat sich dann heute in der Befragung erinnert, wie die beiden dort an der Leiche standen. Sie seien nur kurz da gewesen und dann wieder gefahren.
0: Und warum hat er dann nicht die Polizei gerufen?
1: Darüber haben die beiden laut dem Zeugen auf dem Rückweg gesprochen, aber er sei erstmal verängstigt gewesen und habe nicht gewusst, wie man jetzt der Polizei erklären soll, warum sie ausgerechnet dort gewesen sind. Er habe auch Angst gehabt, dass ihm niemand glaubt. Am Tag darauf hatte Gina H. dann selbst die Polizei verständigt und in der Zeit danach wollte sie mehrmals mit dem heutigen Zeugen ein Alibi besprechen.
0: Und warum? Wie hat sie das begründet?
1: Es sind unter anderem abgehörte Telefongespräche zwischen den beiden abgespielt worden. Darin macht sich Gina H. Sorgen, dass sie vielleicht von einer Wildkamera fotografiert worden ist. Sie erwähnt auch, dass Schuhe ein Problem sein könnten. Sie hat wohl auch ein paar Turnschuhe bei dem heutigen Zeugen abgegeben, die nicht bei ihr gefunden werden sollten. Und sie wollte sich mit ihm absprechen, dass sie am Tag von Fabians Verschwinden zusammen die Pferde gepflegt haben. Dem Zeugen ist da schon einiges komisch vorgekommen. Vor Gericht gab es heute auf jeden Fall viele wichtige Punkte. Es ging zum Beispiel auch noch um ein Messer. Die genauen Details dazu gibt es nachher in einem NDR-MV-Online-Artikel und im Podcast.
0: Ja, schlimme Geschichte, aber eben auch sehr spannend, was da alles vor Gericht zur Sprache kommt. Vielleicht ja auch, weil es bisher keinen Beweis gibt. 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Und da wird es dann vielleicht auch die Gelegenheit geben, ausführlicher zu besprechen, wie die Angeklagte heute im Landgericht Rostock gewirkt hat. Dankeschön für die Informationen. Unser Reporter Jürgen Jakob Gericke war das aus Rostock.

0: größten Kulthits hier in Ihrem Lieblingsmix bei NDR1 Radio MV. Gleich habe ich noch was Schönes Deutsches für Sie von Silbermond. Irgendwas bleibt. Ja, und er ist schon ein außergewöhnlicher Vogel mit seinem langen, feinen Schnabel, dem stattlichen Federkamm auf dem Kopf und dem schwarz-weiß gezeichneten Gefieder. Der Wiedehopf, Vogel des Jahres 2022, gefährdet in Deutschland, aber in einem Naturschutzgebiet auf einem ehemaligen Truppenübungsplatz zwischen Parchim und Mayenburg, da gibt es immer mehr der hübschen Vögel dank eines Wiederansiedlungsprojekts. Und das haben wir uns mal angesehen.
1: Das sieht sehr gut aus.
2: In der Sandheide des Naturschutzgebiets Marienfließ steht NABU-Mitglied Kerstin Bull vor einem Nistkasten. Nacheinander zieht sie 6 Wiedehopfe aus dem Kasten und steckt sie in einen Eimer. Die Vögel bekommen heute einen kleinen Ring mit einer Nummer ans rechte Bein. Wenn sie an einem anderen Ort gefunden werden, wissen Vogelschützer so, woher sie kommen.
3: Also im letzten Jahr 2025 hatten wir dann 47 Bruten und 151 beringte Jungvögel. Im Jahr davor waren wir noch bei 115. Beringten Jungvögeln. Also der Anstieg ist schon für uns enorm. Hätten wir niemals gedacht, dass es gerade im letzten Jahr 2025, dass wir über 40 Bruten haben werden. Das ist für uns schon ein toller Erfolg.
2: Der ist vor allem der Arbeit von 10 Personen zu verdanken, die rund 70 Nistkästen in Marienfließ installiert haben und sie seit 2021 jedes Jahr zwischen April und August alle 2 Wochen kontrollieren. Die selbst entwickelten Kästen ähneln einer Baumhöhle und werden von den Wiedehopfen gut angenommen, berichtet NABU-Mitglied Dörte Kemper.
4: Und dann kam auch gleichzeitig die Feldgrille sehr stark hier ins Gebiet. Also das heißt genügend Futter für den Wiedehopf. Und seitdem steigt die Population. Also stetig an. Ne?
2: Dörte Kemper beobachtet, dass sich der Wiedehopf mittlerweile auch außerhalb des Naturschutzgebiets ausbreitet.
4: Und da auch Naturbruten macht in Naturhöhlen, einfach in Bäumen und so. Und das ist auch unsere Hoffnung oder unsere Vision, dass er dann so, wie das in Frankreich zum Beispiel ja ist, dass er da einfach so ein Gartenvogel dann halt auch ist. Ne? Und in Mauern oder in alten Bäumen oder gerade auch gerne so in Obstplantagen, also so Streuobstwiesen oder sowas, das wäre... Wäre schön, ja.
2: Nach dem starken Anstieg der Population seit 2021 rechnen Dörte Kemper und Kerstin Bull damit, dass in diesem Jahr die Zahl stagniert. Grund der lange kalte Winter, durch den die Vögel spät angefangen haben zu brüten. Konkrete Zahlen werden Anfang nächsten Jahres veröffentlicht.
0: Der Wiedehopf ist allmählich wieder im Kommen. Hier in Mecklenburg-Vorpommern unsere Reporterin Sophie Jung berichtete.
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0: Klingt schon so ein bisschen nach Sommer heute am Dienstag hier bei NDR 1 Radio MV, obwohl der Sommer ja noch so richtig durchstarten will in dieser Woche bei uns in Mecklenburg-Vorpommern. Da sprechen wir gleich noch drüber im Wetter um kurz nach halb. Jetzt haben wir es ganz genau 16.30 Uhr und damit wird es Zeit für die Kurznachrichten mit Katrin Kalke. Ja, und dass viele Menschen hier im Land pflegebedürftig sind, das wird uns ja auch künftig vor Herausforderungen stellen in Mecklenburg-Vorpommern. Aber Katrin, ich glaube, ganz so dramatisch wie lange befürchtet, entwickelt sich das Ganze offensichtlich nicht.
1: Ja, genau so ist es. Ein sogenannter Pflege-Tsunami bleibt in Mecklenburg-Vorpommern voraussichtlich aus. Das geht aus einer neuen Studie im Auftrag des Gesundheitsministeriums hervor. Demnach wird die Zahl der Pflegebedürftigen bis 2040 nur moderat steigen. Trotzdem bleibt es ein Problem, dass es zu wenige Pflegekräfte gibt und schon heute nicht alle Pflegeplätze genutzt werden. Auf vegetarischen Produkten dürfen in der EU künftig nicht mehr Begriffe wie Hühnchen oder Rindfleisch stehen. Die Abgeordneten im EU-Parlament haben für einen entsprechenden Gesetzesvorschlag gestimmt. Auch zum Beispiel Steak, Speck, Leber oder Rippchen werden bei Veggie-Produkten verboten. Begründet wurde die Neuregelung mit dem Schutz von Verbrauchern und Landwirten. Mecklenburg-Vorpommern ist der bundesweiten Allianz gegen Einsamkeit beigetreten. Das hat das Landeskabinett beschlossen. Ziel ist es, Treffpunkte wie Familienzentren, Bürgertreffs und Nachbarschaftshilfen besser zu unterstützen. Sozialministerin Drese verwies auf das hohe Risiko für Einsamkeit hier im Land. Gründe seien die geringe Bevölkerungsdichte, viele ältere Menschen und die hohe Zahl von Alleinlebenden.
0: Dankeschön, Katrin. Und jetzt schalten wir direkt in Ihre Region.
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3: Und die hat Christine Senkbeil. Guten Tag. Der DRK-Kreisverband Rügen-Stralsund hatte zum Jahreswechsel die Altkleidersammlung eingestellt. Die alten Container sollten allerdings nicht auf den Schrott. Der Leiter der Rügener Werkstätten, Sören Baumeister, hatte eine bessere Idee.
4: Einfach zum Schrott bringen ist zu schade und kann man nicht irgendwie upcyclen. Da ist die Idee eigentlich gewachsen, was draus zu machen aus den Containern. Wir haben etwa 140 Container gehabt. Ein paar mussten gleich in Schrott, weil die schon so kaputt waren, dass sie auch nicht mehr genutzt werden konnten. Und wir haben dann am Ende noch 80 Stück übrig gehabt. Und die Idee von uns war, ein Hochbeet, ein Holzlager oder eine Rollatorgarage zu bauen. Und mit der Idee sind wir so ein bisschen in die Öffentlichkeit gegangen und merken jetzt, dass eben ganz viele Menschen das auch machen wollen und haben ganz viele Nachfragen. Die Altkleidersammlung haben wir ganz lange gemacht als DRK-Kreisverband. Zum Jahreswechsel hat sich verfestigt, dass die Märkte nicht mehr da sind, um Altkleider aufzunehmen. Also wir haben 400 Tonnen im Jahr gesammelt. Davon konnten wir am Ende vielleicht noch 4 Tonnen ausgeben, wenn überhaupt.
3: Die Verkehrsgesellschaft Vorpommern-Greifswald will ihre Busflotte auf Elektro umrüsten. In den kommenden Wochen testet die VVG einen Elektrobus, der auf Usedom im Linienverkehr eingesetzt wird. Das Unternehmen bekommt für die Elektrifizierung des Linienverkehrs mehr als 3,3 Millionen Euro. Damit sollen vorerst 15 E-Busse angeschafft werden. Die Förderung gleicht die Mehrkosten gegenüber Dieselbussen aus. Das Ostseebad Binz setzt seinen Kurs fort, Wohnraum zu schaffen und zu erhalten. Der Hauptausschuss hat am Montag gegen Pläne eines Investors entschieden, ein Restaurant in Ferienwohnungen umzuwandeln. Die Gemeinde will damit die Infrastruktur im Ortskern schützen und einen Versorgungsengpass für Urlauber und Einwohner verhindern. In das sogenannte Deutsche Haus sollen darum künftig 20 feste Wohnungen statt Urlaubsunterkünfte. So der einstimmige Beschluss. Der Fährbetrieb der Rügenfähre zwischen Glewitz und Stahlbrode wird nach Auskunft der Weißen Flotte wohl die ganze Woche ausfallen. Ursache sei ein größeres technisches Problem, was wahrscheinlich nur auf einer Werft behoben werden kann, so ein Sprecher der Reederei. Das zweite Schiff der Rügenfähre, die Stralsund, wird derzeit auf der Strecke der Wittower-Fähre eingesetzt. Das dortige Fährschiff wird auf der Volkswerft umgebaut.
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0: Ja, und jetzt sind wir beim Wetter für unser Land mit Julien Wagner-Stein. Und das fühlt sich doch heute schon ein bisschen nach Sommer an bei uns in Mecklenburg-Vorpommern.
5: Ja, endlich schön hier bei uns. Kann man nicht anders sagen. Auch die Temperaturen, die spielen mit. 17 Grad in Ratebur und Letschow. 19 Grad sind es in Rodenwalde. Ja, und so darf es dann natürlich auch durch den Drei-Tage-Trend gehen. Die Temperaturen klettern täglich nach oben und erreichen bis Freitag bis zu 32 Grad. Wir werden viel Sonne dabei haben. Allerdings auch mal kurze Schauer oder kleine Gewitter. Aber ansonsten wirklich alles entspannt und einfach sommerlich.
0: Freuen wir uns drauf. Fünf Minuten nach 16:30, genau. 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
5: Er staut sich auf der Insel Rügen und zwar in Barbe. Da gibt es eine Baustelle und wenn Sie da aus Bergen kommen, brauchen Sie aktuell 15 Minuten länger. In Richtung Bergen sind es sogar 60 Minuten länger. Also da unbedingt mehr Zeit einplanen. Und dann nochmal der Hinweis, die Rügenfähre zwischen Stallbrode und Glewitz, die fährt bis auf Weiteres nicht. Die haben nämlich technische Probleme. Und geblitzt wird dann auf der A20 Richtung Lübeck, vor der Raststätte Fuchsberg, auf der A24 in Richtung Berlin im Dreieck Wittstock-Dosse, auf der A24 Richtung Hamburg zwischen Zarrentin und Galin, B5 zwischen Bolzenburg und Lauenburg, auf der B96 zwischen Lietzow und Bergen, höher als Wieg, dann auf der 104 in Neubrandenburg auf dem Ring, BN105 in Pantelitz Richtung Rostock, auf der 111 in Gützkow Richtung A20, auf der B192, Ortseingang Sitow aus Malchow kommend, auf der B193 in Neustrelitz Höhe Solarfeld, B196 auf Rügen und zwar zwischen Lankengranitz und Pantow, auf der 198 zwischen der B96 und Kleintrebbow, B321 haben wir zwei Blitzer, einmal der Anhänger in Zachow Richtung Parchim und dann der mobile zwischen Suko und Marnitz. Außerdem zwischen Dasso und Schönberg in der Zinsiedlung Richtung Buro, Ortseingang Perdöl aus Wittenburg kommend, auf der Insel Pöhl und zwar genauer gesagt in Malchow Richtung Ferdorf und dann noch in Schwerin in der Johannes-Brahm-Straße und da beidseitig.
0: Ja, und wenn Sie auch noch wissen, wo geblitzt wird bei uns in Mecklenburg-Vorpommern jetzt zur Feierabendszeit, dann rufen Sie am besten gleich an, direkt unter 0800 59 59 100 oder schicken Sie uns einfach eine Nachricht über die NDR MV-App. Gute und sichere Fahrt und einen schönen Nachmittag für Sie.
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3: 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Du darfst nicht anrufen.
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1: Wo soll das denn sein?
4: 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Vielleicht ziehen sie auch nur die Karten.
2: Donnerwetter, ist das doch echt. Aber mit wem willst du denn dahin?
4: Ja, wir sind doch 4.
1: Ach, mein Franz, das ist ja süß. Aber das kann ja nicht sein. Man hört so viel von dieses. Zeig mal her. Oh, Costa Brava Magica.
2: Ugan.
1: Eine zauberhafte Entdeckungsreise an Spaniens lebendiger Traumküste in einem klimatisierten Reisebus.
3: Das hast du auch nicht gemacht.
1: Hotel Casino Royal, 3 Sterne. In der Landeskategorie.
3: Ach so, landestypisch. Das ist ja auch schön.
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0: Gleich 10:05 und wir sind beim Sport hier bei NDR 1 Radio MV mit vielen spannenden Neuigkeiten rund um die Fußball-Weltmeisterschaft. Und bei mir im Studio ist Hannes Vogt aus unserer Sportredaktion. Ein Fußballer unserer deutschen Mannschaft, der feiert heute Geburtstag. Ne? Wer ist es denn?
1: Das ist der aktuelle Überflieger und Linksverteidiger Nathaniel Brown und er wird heute 23 Jahre alt. Und schöner kann man den Geburtstag sicherlich nicht feiern. Am Sonntag hat Brown ein Tor vorbereitet und eins selbst geschossen und zudem auch ein sehr, sehr gutes Spiel gemacht. Wir wünschen natürlich alles, alles Gute zum Geburtstag und freuen uns schon auf das nächste Gruppenspiel am Sonnabend gegen die Elfenbeinküste.
0: Ja, in den vergangenen Tagen, da gab es ja doch schon einige Überraschungen bei dieser WM. Also gestern Abend das Spiel Spanien gegen Kap Verde, das war zum Beispiel der absolute Knaller. Damit hat wohl keiner gerechnet, dass das 0:0 ausgeht. Und da gibt es sogar auch einen Bezug zu Mecklenburg-Vorpommern.
1: Korrekt, weil nämlich zwei Akteure oder zwei Spieler im Kader von Kap Verde früher mal in MV im Fußball unterwegs waren, und zwar bei Anker Wismar und beim Rostocker FC. Und außerdem, neben dem überraschenden Ergebnis, sorgte auch Tunesien für eine unerwartete Schlagzeile. Und zwar haben sie nach dem 1:5 Auftaktniederlage gegen Schweden den tunesischen Trainer Sabri Lamouchi entlassen. Und jetzt muss sein Landsmann Herve Renard, so wird ausgesprochen, Nordafrikaner für die nächsten beiden Vorrundenspiele gegen Japan und die Niederlande betreuen. Heute Abend und in der Nacht sind dann noch weitere Spiele im Einsatz und zwar trifft Frankreich auf Senegal, Irak spielt gegen Norwegen, Weltmeister Argentinien bekommt es mit Algerien zu tun und Österreich trifft auf Jordanien.
0: Dankeschön, Hannes Vogt aus unserer Sportredaktion und bei der deutschen Mannschaft sind wir dann im Laufe der Sendung auch nochmal hier bei NDR 1 Radio MV. Da gucken wir uns mal die Fußballschuhe an, denn die sind irgendwie auffällig pink geraten gerade im deutschen Team. Und was das damit auf sich hat, das klären wir dann im Laufe der Sendung. Und dann ja alles Weitere zur WM bei uns hier bei NDR 1 Radio MV.

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3: Ja, und da macht sich schon mal so ein bisschen Vorfreude auf die nächsten sommerlichen Tage breit bei uns in Mecklenburg-Vorpommern. Und hier gibt's die Musik dazu von Inner Circle.

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1: Und jetzt ist es 17 Uhr am Dienstag. Sie hören die Sendung Der Tag.
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1: Und die Angeklagte im Mordprozess im Fall Fabian aus Güstrow hat sich offenbar Mühe gegeben, ein Alibi zu haben. Das jedenfalls ist heute am Landgericht Rostock klar geworden. Katrin Kalke, inwiefern?
2: Ja, das hat sich in abgehörten Telefonaten gezeigt, die im Gerichtssaal abgespielt worden sind. Das waren Telefonate zwischen der Angeklagten und einem Zeugen, der heute befragt worden ist. Einzelheiten von Axel Krummenauer aus dem Ostseestudio.
3: Der Zeuge, ein Bekannter der Angeklagten aus demselben Dorf, war mit Gina H. an jenem Tümpel bei Klein Upal, an dem später Fabians Leiche gefunden wurde. Vor Gericht erzählt er heute, wie sie dort nachts die Leiche gesehen hätten. Danach sei er verunsichert gewesen, ob und wie man den Fund melden solle. Einen Tag darauf hatte Gina H. die Polizei gerufen. Zwei Tage später wurde sie offiziell als Beschuldigte in dem Fall geführt und ihr Telefon überwacht. In Telefongesprächen mit dem Zeugen, die heute abgespielt wurden, ist unter anderem zu hören, wie sie ihm erklärt, wichtig ist, dass wir zusammen waren zwecks Alibi. Gemeint ist der Tag von Fabians Verschwinden. Auf Nachfrage des Richters erklärte der Zeuge auch, dass die Angeklagte nicht wollte, dass Fabian und sein Vater wieder Kontakt hatten. Das wird von der Staatsanwaltschaft auch als zentrales Motiv für die Tat angenommen.
2: Die Situation in der Pflege in Mecklenburg-Vorpommern ist besser als erwartet. Das haben Wissenschaftler aus Köln und Freiburg bei der Vorstellung des Landespflegeplans gesagt. Michaela May aus der Aktuell-Redaktion.
4: Ganz klar sagen die Wissenschaftler, die Sorge vor einem Pflegetsunami, die sei nicht berechtigt. Ihre Analyse zeigt, dass die Zahl der Pflegebedürftigen in Mecklenburg-Vorpommern zwar steigen wird, aber nicht so stark wie früher angenommen. Zudem werden über 86% der alten Menschen im Land zu Hause betreut, meist sogar von den eigenen Angehörigen. Engpässe in der Pflege entstehen vor allem durch Personalmangel. Zwar sei der Pflegeberuf finanziell mittlerweile attraktiv und auch der am meisten gewählte Ausbildungsberuf, sagt die Ministerin. Dennoch müssten mehr auch ausländische Fachkräfte gewonnen werden. Ziel soll es sein, zukünftig professionelle ambulante Hilfe und Beratung für pflegende Angehörige weiter zu stärken, damit mehr ältere Menschen möglichst lange zu Hause leben können.
2: Bundesinnenminister Dobrindt hat in Berlin ein Abwehrzentrum gegen hybride Bedrohungen eingeweiht. Polizei und Nachrichtendienste sollen darin Informationen zusammentragen und im Notfall auch schnell Gegenmaßnahmen ergreifen. Dobrindt sagte, Deutschland befinde sich zwar nicht im Krieg, sei aber jeden Tag Ziel einer hybriden Kriegsführung. Dabei werden beispielsweise gezielt falsche Informationen über das Internet verbreitet. Es geht aber auch um Cyberattacken oder Spionagedrohungen über Bundesstandorten. Die Digitalisierung der Verwaltungen in Mecklenburg-Vorpommern soll schneller vorankommen. Nach den Plänen der Landesregierung sollen Bürgerinnen und Bürger von Ende März an 2027 Leistungen in 5 ausgewählten Bereichen landesweit online von zu Hause aus beantragen können. Aus der Aktuell-Redaktion Klaus Göbel.
5: Der parlamentarische Staatssekretär im Bundesministerium für Digitales Amtor und Finanz- und Digitalisierungsminister Goye haben eine entsprechende Vereinbarung unterzeichnet. Die schnelle digitale Bearbeitung soll bald in 5 Bereichen möglich sein. Bei der Ummeldung, bei Bauvorbescheiden und Genehmigungen und in den Bereichen Wohngeld und Grundsicherung bei Erwerbsminderung. Die Kosten von 300.000 Euro für die Umstellung auf digitale Bearbeitung in diesen Bereichen Verantwortlichen trägt der Bund. Mit der Umsetzung wird der kommunale Zweckverband IGO MV als Generalunternehmer beauftragt.
1: NDR 1 Radio MV ist hier mit dem Wetter für unser Land von Jolien Wagner-Stein.
6: Es ist schon deutlich sonniger heute und auch deutlich wärmer. Also die Sonne wärmt noch so mit Gefühl.
1: Ja, und meine Laune, die steigert sich auch gleich.
6: Ja, total.
1: Das merkt man.
6: Ja,
1: irgendwie.
6: Absolut. 17 Grad haben wir in Schlutow, 16 Grad in Riemser Ort, 18 Grad in Gardebusch. Nachts geht es mit den Temperaturen dann runter auf 9 bis 6 Grad, nur an den Küstenabschnitten. Da pendelt es sich so bei 12 Grad ein. Wird also doch schon noch mal ein bisschen kühler. Ansonsten aber eine entspannte Nacht. Regen und Wind sind nicht in Sicht. Nur in einigen Niederungen, da kann es mal Nebel geben. Morgen scheint dann aber wieder verbreitet die Sonne und es sind nur so ein paar lockere Wolken dabei. Also ganz ähnlich wie jetzt gerade eigentlich auch. Und erst in Richtung Abend, da kann es sich noch mal zuziehen. Es bleibt aber auf jeden Fall trocken morgen. Dazu 18 bis 20 Grad in Vorpommern und bis zu 23 Grad in Mecklenburg.
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6: Auf der Insel Rügen haben wir immer noch Stau und zwar in Barbe durch die Baustelle dort. Aus Bergen kommen sind es nur noch ein paar Minuten Zeitverzug, also da hat es sich schon ein bisschen aufgelockert. Aber in Richtung Bergen, da müssen Sie aktuell immer noch gut eine Stunde mehr einplanen. Und dann schon mal 2 Hinweise für heute Abend und heute Nacht. Denn in Schwerin wird am Bahnübergang in Friedrichsthal an den Gleisen gebaut ab heute. Und dafür wird laut Deutscher Bahn der Übergang voll gesperrt. 20 Uhr geht's los. Die Sperrung dort dauert voraussichtlich bis morgen früh um 6 Uhr. Wer also in dieser Zeit zwischen Gardebusch und Schwerin unterwegs ist, der muss einen Umweg fahren. Eine Umleitung wird da aber ausgeschildert. Und in Wolgast, da werden in den kommenden beiden Nächten Brückenwärter ausgebildet. Und dafür wird die Brücke zwischen 23.30 Uhr und 4 Uhr nachts immer mal wieder geöffnet, damit eben diese Brückenwärter dort auch ja unter anderem Havarieübungen machen können.
1: Ein bisschen üben können.
6: Ne? Genau.
1: Brücke hoch und runter und so. So, sind wir fertig mit dem Verkehr?
6: Jetzt ja, Blitzer. Sind wir. Blitzer haben wir noch. Eine Menge heute mal wieder. Stehen auf der A24 Richtung Berlin im Dreieck Wittstock-Dosse. A24 Richtung Hamburg zwischen Zarrentin und Galin. Dann auf der B5 zwischen Beutzenburg und Lauenburg. B96 zwischen Lietze und Bergen, höher als Wieg. Und nochmal die 96 auf Rügen am Abzweig Janitz. B104 in Neubrandenburg auf dem Ring. B104 in Weitendorf Richtung Brühl, Höhe der Bushaltestelle. B105 in Pantelitz Richtung Rostock. Auf der 111 in Gützkow Richtung A20. Dann auf der BN192, Ortseingang Sito aus Malchow kommend. Auf der 196 zwischen Lanken-Granitz und Pantow. 197 im Ortsausgang Friedland in Richtung Neubrandenburg. Dann auf der BN198 zwischen der B96 und Klein-Trebbow. B321 in Zachow Richtung Parchim. Auf der 321 zwischen Suko und Marnitz. Zwischen Lage und Tessin steht auch noch einer in Goritz. Dann zwischen Dassow und Schönberg. In die Zusiedlung Richtung Buro auf der Insel Pöhl und zwar in Malchow Richtung Ferdorf dort. In Schwerin, Johannes-Brahms-Straße beidseitig zwischen Parum und Dummer Hütte und zwischen Radegast und Sato haben wir auch noch einen.
1: Und irgendwie ist da jetzt noch was reingekommen. Irgendwas hat geblinkt.
6: Es hat geblinkt hier. Das heißt immer eine aktuelle Verkehrsmeldung. Vorsicht bitte auf der B96, wenn Sie von der A20 in Richtung Stralsund kommen zwischen Milze und Pranzhagen. Da steht ein defektes Fahrzeug. Also wie gesagt, ganz frische Meldung. Bitte vorsichtig fahren, B96. Zwischen Milze und Pranzhagen, da steht ein defektes Fahrzeug.
1: Und wenn Sie noch was haben, 0800 5959 100, rufen Sie gerne an oder schicken Sie einfach eine Nachricht über die NDR MV App. Danke und Ihnen unterwegs eine gute Fahrt.
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1: Im Cargo bei Waren an der Müritz wurde illegal Müll im Wald abgeladen, auch auf dem Gelände des ehemaligen Betonwerks. Und Andreas Zimmermann, der kümmert sich jetzt um die Entsorgung.
7: Ja, katastrophal. Das eine hast du ja dieses Thema Umwelt, das ist Styropor. Du musst jetzt ja anfangen, das hier einzusammeln irgendwo. Hier gehen wir jetzt aus, nach erster Schätzung können wir hier rechnen, ungefähr 10.000 Euro.
1: Ja, und was die Polizei nun macht, um diese Sauerei, das muss man wirklich so sagen, aufzuklären, darüber spreche ich gleich mit unserer Reporterin in 3 Minuten hier bei NDR 1 Radio MV nach Kylie Minogue.

0: 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Und stellen Sie sich vor, Sie gehen entspannt im Wald spazieren an einem so schönen Tag wie heute. Frische Luft schnappen, die Vögel zwitschern und dann liegt da plötzlich vor Ihnen ein großer Haufen Müll. Ja, so ist es Spaziergängern in einem Wald in Cargo bei Waren an der Müritz passiert. Und die haben natürlich die Polizei gleich gerufen. Dominik Kister in unserem Haff-Müritz-Studio. Was macht denn jetzt die Polizei, um den oder die Verursacher zu finden?
1: Also einerseits gibt es bereits Aussagen von Leuten, die zwei Kipplaster gesehen haben sollen. Und auf der anderen Seite, es ist eine Menge Bauschutt, es ist Gewerbemüll, Reifen, Planen, Styropor, aber sogar Designerkleidung wurde gefunden. Und die Polizei durchsucht jetzt diesen Müll und hofft auf Hinweise auf die Verursacher.
0: Gibt es denn so etwas öfter bei uns in Mecklenburg-Vorpommern?
1: Also auf jeden Fall. Im vergangenen Jahr wurden rund 8000 Tonnen Müll in Mecklenburg-Vorpommern gefunden. Und Polizeisprecherin Claudia Berndt sagt Folgendes dazu.
2: Es gibt regelmäßig mal im Landkreis Müllbeutel, die irgendwo auf dem Waldweg oder am Straßenrand entsorgt worden sind. Aber in dieser Dimension, das ist schon nicht so oft bei uns.
1: Und es handelt sich in diesem Fall auch um eine Straftat und nicht mehr um eine Ordnungswidrigkeit.
0: Und wer räumt denn den Müll weg? Also wenn die Polizei dann mit den Untersuchungen irgendwann fertig ist. Und dann ist natürlich auch noch die Frage, wer bezahlt das alles?
1: Da es sich jetzt hier wirklich um eine Straftat handelt, können die Täter tatsächlich bis zu 5 Jahren Freiheitsstrafe erwarten. Wenn man jetzt so rein nach dem Bußgeldkatalog geht, da gibt es dann auch Bußgelder für einen weggeworfenen Pappbecher zwischen 5 und 10 Euro.
0: Okay, das nochmal dazu. Aber wie ist denn das jetzt? Also nochmal die Frage, wer räumt den Müll weg? Wer bezahlt jetzt für die Entsorgung?
1: Ja, 10.000 Euro soll das Ganze kosten. Davon geht zumindest die Polizei aus. Eine Kollegin von uns war heute Morgen vor Ort im Wald in Cargo und hat mit Andreas Zimmermann gesprochen. Er wickelt derzeit das Betonwerk in Cargo ab und weil ein Teil des Mülls auf dem Gelände liegt, kümmert er sich auch um die Entsorgung und ja, der andere Teil, der liegt aber auf dem Eigentum der Landesforst und wer am Ende die Kosten wirklich übernehmen muss, das ist noch nicht geklärt.
0: Dankeschön bis hierhin für die Informationen. Dominik Kister war das aus unserem Haff-Müritz-Studio.

0: schönen Feierabend für Sie. 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Cyberattacken, Angriffe auf Stromleitungen zum Beispiel, Desinformationskampagnen, also solche hybriden Bedrohungen, wie man sie ja auch nennt, nehmen immer mehr zu. Und um diese Angriffe besser abzuwehren in Zukunft, gibt es jetzt ein Zentrum in Berlin. Daran sind Sicherheitsbehörden von Bund und Ländern beteiligt. Das soll so quasi als gemeinsames Schutzschild dienen. So jedenfalls hat es heute Bundesinnenminister Dobrindt bei der Eröffnung deutlich gemacht.
1: Es geht natürlich darum, mit hybriden Angriffen die Bevölkerung zu verunsichern, den demokratischen Diskurs zu vergiften, Polarisierung zu fördern. Es geht schlichtweg darum, unser Land zu destabilisieren.
2: Das Problem bisher, es ist nicht klar, welche Sicherheitsbehörde sich um hybride Attacken primär kümmern muss, weil diese Angriffe ebenso unterschiedlich sind. Das neue Abwehrzentrum ist keine neue Behörde, eher eine Plattform, die die Erkenntnisse bestehender Sicherheitsorgane bündelt. Hier laufen nun unter anderem Informationen von Landes- und Bundespolizeien zusammen, vom Verfassungsschutz, den Landeskriminalämtern, der Bundeswehr und des Zolls.
1: Hybride Angriffe sind perfide

0: Eine Art Kriegsführung der Zukunft.
1: Hybride Angriffe sind keine vorübergehende Gefahr. Sie sind das Mittel der Wahl in internationalen Konflikten unserer Gegenwart, weit im Vorfeld klassischer bewaffneter Konflikte. Und wir werden langfristig mit dieser Gefahr konfrontiert bleiben.
0: Doch das Abwehrzentrum hybrider Gefahren hat nicht nur Unterstützer. Generalbundesanwalt Jens Rommel weist darauf hin, dass Deutschland schon mehrere spezielle Zentren für Gefahrenabwehr hat und spricht von möglichen Reibungsverlusten. Für den grünen Innenpolitiker Konstantin von Notz ist das Konzept des Abwehrzentrums nicht zu Ende gedacht. Er kritisiert im Mittagsmagazin von ARD und ZDF:
2: Eine Schnittstelle löst noch keine Zuständigkeitsfrage. Und am Ende ist eben auch wichtig bei Sicherheitsfragen, wer hat den Hut auf, wer trägt die Verantwortung. Diese Probleme hat Alexander Dobrindt noch nicht geklärt.
0: Der Digitalverband Bitkom lobt das neue Abwehrzentrum. Es komme genau zur richtigen Zeit. 80% der deutschen Unternehmen erwarten laut Bitkom bei der Abwehr hybrider Gefahren mehr Informationen von staatlicher Seite. Nur 22% fühlen sich ausreichend informiert. Die Hoffnung des Digitalverbandes, diese Lücke muss das neue Zentrum schließen.
3: Oliver Neuroth aus Berlin über das neue Abwehrzentrum gegen Cyberangriffe, das dort heute eröffnet wurde.

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2: Ja, und der kommt schon so ein bisschen, ja, ich sag mal, nachdenklich daher. Genesis jetzt hier in ihrem Lieblingsmix mit Tell Me Why.

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5: 17.30 Uhr, 17:30, am Dienstagnachmittag. Hier ist NDR 1 Radio MV. Es geht in die Kurznachrichten zu Katrin Kalke. Und im Mordprozess um den 8-jährigen Fabian aus Güstrow gibt es neue Aussagen zum Verhalten der Angeklagten. Und zwar vor dem offiziellen Fund der Leiche. Ein Zeuge hat gesagt, dass er mit Gina H. an dem Tümpel bei Klein Upal war. Und zwar bevor Fabians Leiche da ja offiziell gefunden wurde, Katrin.
6: Ja, der Zeuge sagt, sie habe ihn gebeten, sie dorthin zu fahren. Vor Ort haben sie den leblosen Jungen dann gesehen und sie habe ihn dann aufgefordert, die Stelle auszuleuchten. Ein weiterer Zeuge hatte bereits zuvor ausgesagt, dass er ebenfalls mit der Angeklagten am Fundort gewesen sei. Sie selbst hatte die Polizei erst tags darauf informiert und erklärt, sie habe den Leichnam zufällig bei einem Spaziergang entdeckt. Knapp 3 Monate vor der Landtagswahl haben die Abgeordneten der AfD-Landtagsfraktion den bisherigen Vize-Fraktionschef Schulz zu ihrem neuen Vorsitzenden gewählt. Für ihn stimmten 10 Fraktionsmitglieder, einer votierte gegen ihn, einer enthielt sich. Schulz löst seinen Widersacher, den langjährigen Fraktionschef Kramer, ab, der einstimmig zum neuen Vize-Fraktionschef gewählt wurde. Das geplante Zollabkommen zwischen der EU und den USA kann kommen. Das EU-Parlament hat heute dafür gestimmt. Das bedeutet, dass bis Ende 2029 europäische Zölle auf verschiedene Produkte aus den USA abgeschafft werden. Da geht es vor allem um Autos und Maschinen. Im Gegenzug wollen die USA auf die meisten EU-Waren einen Zoll von maximal 15% erheben.
5: Vielen Dank, Katrin. Und jetzt schalten wir direkt in Ihre Region.
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7: Und die hat Christine Senkbeil. Guten Tag. Die Gemeindevertreter im Ostseebad Zinnowitz beraten am Abend über ein Bauprojekt in der Nachbargemeinde Koserow. Am Kölpinseer Weg sollen dort Geschäfte und Wohnungen entstehen. Zinnowitz will dazu Stellung nehmen. Außerdem berichtet der Bürgermeister über den Stand des Gemeindehaushalts. Die öffentliche Sitzung beginnt um 19 Uhr. Einwohnerinnen und Einwohner können dort auch Fragen stellen. Der DRK-Kreisverband Rügen-Stralsund hatte zum Jahreswechsel die Altkleidersammlung eingestellt. Die alten Container sollten allerdings nicht auf den Schrott. Der Leiter der Rügener Werkstätten, Sören Baumeister, hatte eine bessere Idee.
8: Einfach zum Schrott bringen ist zu schade und kann man nicht irgendwie upcyclen. Da ist die Idee eigentlich gewachsen, was draus zu machen aus den Containern. Wir haben etwa 140 Container gehabt. Ein paar mussten gleich in Schrott, weil die schon so kaputt waren, dass sie auch nicht mehr genutzt werden konnten. Und wir haben dann am Ende noch 80 Stück übrig gehabt. Und die Idee von uns war, ein Hochbeet, ein Holzlager oder eine Rollatorgarage zu bauen. Und mit der Idee sind wir so ein bisschen in die Öffentlichkeit gegangen und merken jetzt, dass eben ganz viele Menschen das auch machen wollen und haben ganz viele Nachfragen. Die Altkleidersammlung haben wir ganz lange gemacht als DRK-Kreisverband. Zum Jahreswechsel hat sich verfestigt, dass die Märkte nicht mehr da sind, um Altkleider aufzunehmen. Also wir haben 400 Tonnen im Jahr gesammelt. Davon konnten wir am Ende vielleicht noch 4 Tonnen ausgeben, wenn überhaupt.
7: In Zampin ist heute eine neue Skulptur eingeweiht worden. Das Kunstwerk auf dem Dorfplatz zeigt die ehemalige Einwohnerin Anna Rehse. Die Kräuterkundige wurde 1868 Opfer der Hexenverfolgung. Mit dem Werk solle an die Geschichte der Hexenverbrennungen erinnert werden, heißt es von der Gemeinde. Mit dem Denkmal soll auch ein Ort der Begegnung, des Erinnerns und des Austausches entstehen. In Anklam ist der Startschuss für die alljährliche Ferien-Leselust-Aktion gestartet. Lesebegeisterte Kinder können sich jetzt dafür anmelden, um dann kostenlos ihre Freude am Lesen zu teilen. Ab Ende Juni können die 10- bis 13-Jährigen die neu angeschafften Bücher ausleihen und in die Ferien starten. Diese Aktion gibt es in ganz Mecklenburg-Vorpommern. Neben Anklam sind in den vergangenen Jahren beispielsweise auch Greifswald, Lubmin, Bergen auf Rügen und Lubs dabei gewesen.
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5: Und jetzt sind wir beim Wetter für unser Land mit Jolien Wagner-Stein.
9: Ja, auf jeden Fall gutes Wetter fürs Gemüt, so, ne? Wir können endlich mal wieder ein bisschen Vitamin D tanken.
5: Genau, wichtig.
9: Man sieht mehr strahlende Gesichter überall.
5: Also, ja, irgendwie macht das was mit einem. Ja, das habe ich auch schon so festgestellt.
9: Sehr angenehm. Die Sonne, die zeigt sich auch fast im ganzen Land, nur so Richtung Greifswald, Stralsund und Inseln. Da könnte noch mal hier und da eine Wolke unterwegs sein. Insgesamt aber sehr angenehm. Vielerorts haben wir 18 Grad, in Japanzin beispielsweise, in Herzberg oder auch in Lockwisch. Und der 3-Tage-Trend. Ja, es wird jetzt jeden Tag etwas wärmer, etwas sommerlicher. Morgen erreichen die Höchstwerte 23 Grad, am Donnerstag schon bis zu 28 Grad. Und passend zum Wochenende knacken wir dann die 30-Grad-Marke. 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
5: 17.35 Uhr, NDR 1 Radio MV, hier mit dem zuverlässigsten Verkehrsservice für uns in Mecklenburg-Vorpommern.
9: Da haben wir eine Meldung von der Insel Rügen, und zwar in Barbe. Da staut es sich immer noch wegen der Baustelle. Und zwar, wenn Sie aus Lobbe oder Göhren kommen, da brauchen Sie aktuell noch ja eine gute halbe Stunde länger. Gerne mehr Zeit einplanen. Und geblitzt wird auf der A24 Richtung Berlin im Dreieck Wittstock-Dosse, A24 Richtung Hamburg zwischen Zarrentin und Galin, B5 zwischen Bolzenburg und Lauenburg im Wald, B96 zwischen Lietze und Bergen, Höhe Ralswiek, auf der B96 auf Rügen direkt, und zwar am Abzweig Janitz. Dann auf der 104 in Neubrandenburg, auf dem Ring, auf der 104 in Weitendorf Richtung Brühl, Höhe Bushaltestelle. B105 in Pantelitz Richtung Rostock. Auf der 111 in Gützkow Richtung der A20, auf der 192 Ortseingang Sito aus Malchow kommend. B196 auf Rügen zwischen Lankengranitz und Pantow. Auf der B197 Ortsausgang Friedland Richtung Neubrandenburg. B198 zwischen der B96 und Kleintrebow. Dann auf der 321 in Zachow Richtung Parchim. B321 zwischen Suko und Mahn. Zwischen Lage und Tessin steht einer, in Goritz genauer gesagt. Dann zwischen Dassow und Schönberg in Lezin-Siedlung Richtung Buro, auf der Insel Pöhl in Malchow Richtung Pferdorf nämlich. Und in Schwerin Johannes-Brahms-Straße beidseitig zwischen Parum und Dümmerhütte und zwischen Radegast und Sato auch noch einer.
5: Und wenn Sie noch was gesehen haben unterwegs, Staus, Blitzer, Verkehrsbehinderung, dann rufen Sie gerne an unter 0800 5959 100.
9: Genau, und das ist auch schon passiert. Wen haben wir denn dran?
10: Ja, wunderschönen guten Tag, Marion hier.
9: Hi.
10: Die Umgehungsstraße Penzlin-Neustrelitz führt von Pekatel aus nach Blumenholz durch den Wald. Dort steht ein defektes Fahrzeug in dem kurvigen Bereich. Also bitte sehr vorsichtig fahren. Ciao.
9: Jo, vielen Dank.
5: Dankeschön, Marion, fürs Anrufen. Und wenn Sie unterwegs noch irgendwo was entdecken, können Sie uns natürlich auch weiterhin gern einfach nur eine Nachricht schicken über die NDR-MV-App. Ansonsten wünschen wir Ihnen eine gute und sichere Fahrt durch den Feierabend.
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0: Ja, das haben Sie bestimmt auch schon festgestellt, wenn Sie zu Hause mal alte Klamotten ausgemistet haben in letzter Zeit, dass es in der Nähe kaum noch Altkleidercontainer gibt. Also das Rote Kreuz zum Beispiel hat etliche abgebaut aus verschiedenen Gründen. Und diese Metallcontainer, die stehen jetzt eben noch bei vielen Kreisverbänden auf den Höfen. Ja, und was macht man damit? Konrad Buchwald im Vorpommern-Studio, also beim DRK Rügen-Stralsund. Da gibt's ja neue Ideen für die Container. Welche denn?
1: Upcycling, also aus Alt macht neu. Tatsächlich musste eine ganze Menge schon auf den Schrott gebracht werden, aber ungefähr 80 Stück sind noch ziemlich gut erhalten und in den Rügener Werkstätten wird ihnen jetzt neues Leben eingehaucht, kann man sagen. Das heißt, dort werden Türen und die Klappen rausgenommen und dann kann der alte Container ganz vielseitig genutzt werden. Zum Beispiel auf den Rücken gelegt als Hochbeet oder Sandlager, hochkant als Holzlager oder Regal oder auch als Paketablagemöglichkeit. Oder als Rollatorgarage. Auf dem Werkstatthof steht so eine, das ist also ein Container auf der Seite, da können Rollatoren reingestellt werden. Es wurde auch schon eine hochkant mit Tür ausgeliefert. Die hatte ein Mann bestellt, dessen Mutter ihren Rollator nicht mit ins Haus nehmen konnte. Und die Arbeit mit den Containern, die hat noch was anderes Gutes.
0: Und was denn?
1: Na, die Mitarbeiter in den Rügener Werkstätten, das sind Menschen mit Handicap, die können sich ausprobieren und sie lernen zum Beispiel den Umgang mit verschiedenen Werkzeugen. Sie lernen, im Team zu arbeiten und Arbeitsschutz. Also einer muss immer halten, damit der Container nicht wackelt oder die Klappe plötzlich runterfällt und sich einer verletzt. Aber das ist nur eine vorübergehende Arbeit nebenbei. Wenn die Container weg sind, dann war es das erstmal. Das heißt, die Mitarbeiter gehen dann ganz normal wieder zum Beispiel im Gartenlandschaftsbau zur Arbeit.
0: Apropos Container weg, was mache ich denn jetzt mit den Altkleidern? Wie sieht es denn aus mit der Altkleidersammlung?
1: Naja, noch gibt's ja eine ganze Menge Kleidercontainer von anderen Anbietern. Und das DRK hat ja noch seine Kleiderkammer in Bergen auf Rügen. Und in Stralsund gibt's zum Beispiel den Umsonstladen. Die DRK-Kleiderkammer Stralsund, die wurde Ende Mai geschlossen. Denn der Altkleidermarkt, der ist einfach zusammengebrochen. Es wurde immer mehr schlechte Kleidung abgegeben. In den Kleidercontainern wurde auch oft Müll entsorgt. Und die Leute sind wählerischer geworden. Also sie suchen schon eher nach Marken oder nach höherer Qualität. Das DRK in Vorpommern-Rügen, das hatte zuletzt 400 Tonnen Altkleider im Jahr gesammelt. Und über die Kleiderkammern sind aber nicht mal 4 Tonnen, also 1%, wieder ausgegeben worden.
0: Dankeschön für die Information. Das war Konrad Buchwald aus unserem Vorpommern-Studio.

0: 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Lange nicht gehört, finde ich, von Womack & Womack. Teardrops hier in ihrem Lieblingsmix auf NDR1 Radio MV.
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0: Tja, Kulturförderung ist ja gerade in Zeiten knapper Kassen ein schwieriges Thema. Das haben eben auch die Macher eines Projekts des Rostocker Literaturhauses erlebt. Doch jetzt ist das Projekt Weltenschreiber für Mecklenburg-Vorpommern vorerst gerettet. Unsere Reporterin Melanie Wollscheid mit den Einzelheiten.
2: Weltenschreiber für Mecklenburg-Vorpommern, das heißt ganz einfach, ran ans Buch. Und das gilt für Kinder aus Kitas sowie Schüler. Sie melden sich beim Literaturhaus Rostock, das dann Besuche von Autoren aus Deutschland und Österreich organisiert. Gemeinsam besprechen sie einzelne Bücher und können so die Vielfalt zwischen den Buchdeckeln entdecken. Außerdem gibt es Schreibwerkstätten. Da lernen die 3- bis 18-Jährigen dann, eigene Texte oder Bücher zu schreiben. Für die Schulen und Kitas ist das Angebot kostenlos. Im Literaturhaus Rostock betreut Paulina Adamek das Projekt.
3: Wir schaffen ein ganzheitliches Angebot für Kinder und Jugendliche im literarischen Schreiben und fördern ganz massiv Lese- und Schreibkompetenzen. Es ist so wichtig, dass es uns weiterhin gibt.
2: Das Projekt Weltenschreiber gibt es bereits seit 4 Jahren. Mit insgesamt 1,4 Millionen Euro hat das Ministerium für Bildung und Kindertagesförderung dieses unterstützt. Ende August läuft die Finanzierung aus. Monatelang war unklar, ob und wie es weitergeht. Doch jetzt kommt Entwarnung. Es stehen weitere 480.000 Euro für die kommenden 2 Jahre bereit, kündigt Staatssekretär Michael Scheidung an.
4: Wir sind davon überzeugt, dass das Programm wirksam war, dass es auch eine gute Reichweite am Ende generieren konnte. Aber alles andere muss ja auch finanziert werden. Und Sie können sich vorstellen, in besonderen Haushaltsproblemzeiten, die wir alle Bundesländer haben, ist es nicht so einfach zu finanzieren. Wir haben aber einen Weg gefunden und deswegen können wir heute den Vollzug auch vermelden.
2: Das Personal bleibt. Das Programm wird geschärft, erklärt die Chefin des Rostocker Literaturhauses Ulrika Rinke.
5: Wir haben ja bereits Startchancenschulen adressiert, aber wir werden verstärkt einfach auf sie zugehen und auch schauen, was da gebraucht wird und vielleicht noch bessere oder passgenaue Angebote entwickeln. Und freuen uns aber auch drauf, denn genau das soll das Projekt ja auch sein. Es steht ja für Teilhabe und gerade für Kinder und Jugendliche, die nicht in einer großen Bibliothek im Elternhaus aufwachsen.
2: Und auch wenn die Jugendlichen heutzutage häufig eher in den digitalen Medien unterwegs sind, den Griff zum klassischen, guten, alten Buch sehen die Projektleiter nach wie vor als wichtig an.
3: Lesen und Schreiben bringt so, so viel. Man lernt, andere Perspektiven einzunehmen. Man informiert sich. Man kann ganz anders an Probleme herantreten. Und deswegen glaube ich, dass das Buch schon weiterhin bestehen bleibt.
2: Bisher haben die Weltenschreiber für Mecklenburg-Vorpommern mehr als 2000 Kita-Kinder und rund 20.000 Schüler erreicht. Autoren wie Isabel Lehn aus Leipzig oder Paul Prodowski aus Berlin sind weiterhin dabei und bringen Kindern und Jugendlichen hierzulande bei, ihre eigene Literatur zu schreiben.
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0: Und jetzt um 17.52 Uhr gibt's noch was Aktuelles für Sie von den Straßen.
7: Vorsicht bitte auf der B96 zwischen Milze und Brandshagen. Da ist ein Fahrradfahrer unterwegs. Deshalb dort bitte ganz besonders vorsichtig fahren. Betrifft die B96 zwischen Milze und Brandshagen. Da ist nämlich ein Fahrradfahrer unterwegs.
0: Dankeschön, Jolien. Und alles Weitere vom Verkehr gibt's dann gleich nach 6 hier auf NDR 1 Radio MV. Und jetzt erstmal wie versprochen der Kulthit von Womack & Womack. Teardrops hier auf NDR 1 Radio MV in ihrem Lieblingsmix.

0: Ganz genau 18 Uhr am Dienstagabend. Hier ist NDR 1 Radio MV mit der Sendung Der Tag.
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0: Ja, im Fall Fabian war die Angeklagte offenbar mehrere Male am Fundort der Leiche, bevor sie sich bei der Polizei gemeldet hat. Katrin Kalke jetzt in unseren Nachrichten. Dazu hat ja heute am Landgericht Rostock ein zweiter Bekannter der 30-Jährigen ausgesagt.
2: Ja, genau. Er hat erzählt, wie er an den Tümpel bei Klein Opal geführt worden sei. Außerdem hat die Angeklagte danach mehrmals versucht, ein Alibi mit dem Mann abzustimmen. Jörn Jakob Gericke berichtet aus dem Ostseestudio.
3: Im Landgericht Rostock sind abgehörte Telefonate zwischen der Angeklagten Gina H. und dem heute befragten Zeugen abgespielt worden. Darin hat sie sich besorgt gezeigt, dass sie möglicherweise von einer Wildkamera fotografiert worden sei. Und sie wollte sich mit ihm absprechen. Beide sollten in Befragungen sagen, dass sie sich am Tag von Fabians Verschwinden zusammen um ihre Pferde gekümmert haben. Der Zeuge ist ein Nachbar von Gina H. und war mit ihr befreundet. 3 Tage nach Fabians Verschwinden hatte sie ihn kontaktiert. Sie habe mit einem Bekannten bei Klein Opal etwas gefunden, das Fabian sein könnte. Sie wolle sicher gehen und noch einmal mit ihrem Nachbarn dorthin. Vor Gericht erzählte der Mann, wie sie dort nachts die Leiche gesehen hätten. Die Polizei rief er im Anschluss nicht. Am Tag danach hatte Gina H. selbst den Fund gemeldet.
2: Die Bundeswehr soll massiv mit Drohnen aufgerüstet werden. Das hat Bundesverteidigungsminister Pistorius bei einem Truppenbesuch im niedersächsischen Friesland angekündigt. Geplant ist, dass in den kommenden Jahren etwa 16 Milliarden Euro in den Bereich investiert werden. Mit dem Geld sollen laut Pistorius sowohl Aufklärungs-, Angriffs- als auch Abwehrdrohnen gekauft werden. Der Minister kündigte zudem an, dass von Juli an alle Teilstreitkräfte über Extraeinheiten verfügen, die darauf spezialisiert sind, Drohnen abzuwehren. Verwaltungsdienstleistungen sollen in Mecklenburg-Vorpommern künftig flächendeckend online verfügbar sein. Bis März 2027 sollen Bürgerinnen und Bürger unter anderem Ummeldungen, Wohngeldanträge, Unterhaltsvorschuss, Grundsicherung im Alter und Baugenehmigungen digital beantragen können. Das haben das Land und der Bund vereinbart. Dafür stellt der Bund rund 300.000 Euro bereit. Nach Angaben von Digitalisierungsminister Goye sind viele dieser Leistungen bereits in den meisten Kommunen online verfügbar. Nun sollen auch die verbleibenden Kommunen angeschlossen werden. Deutschland trennt. Das ist die bisher größte Aktion zur Mülltrennung in Deutschland. Jetzt macht der große gelbe Lastwagen der dualen Systeme Halt in Mecklenburg-Vorpommern. In Anklam und Greifswald war er schon. Heute hält er in Waren an der Müritz und morgen in Neubrandenburg. Zara Roth aus dem Haff-Müritz-Studio.
4: Ein großer gelber Showtruck fährt 500 Orte in ganz Deutschland ab, um zusammen mit den kommunalen Abfall- und Entsorgungsunternehmen aufzuklären. Das Ganze spielerisch als Quiz. Das Maskottchen der Trennbär fragt Müllwissen ab und wer richtig trennt, gewinnt kleine Preise. Im Landkreis Vorpommern-Greifswald war die Resonanz laut einem Sprecher sehr groß. Hier kamen auch Schulklassen vorbei. Aufklärung sei immer wieder notwendig, denn rund 30% der Abfälle in Deutschland, die in gelben Tonnen, gelben Säcken oder Wertstofftonnen entsorgt werden, gehörten dort nicht hin. Hinter der Aktion steht die Initiative Mülltrennung wirkt, der dualen Systeme. Duale Systeme sind die, die bundesweit die Entsorgung von Verpackungen organisieren.
0: NDR 1 Radio MV und wir sind jetzt beim Wetter für unser Land mit Jolien Wagner-Stein.
5: Ja, und 16 Grad haben wir in Dabitz, 17 Grad sind es in Sophienhof, 18 Grad in Hoppenrade. In der Nacht, da geht es dann runter auf 12 Grad an der Küste, sonst kommen wir so auf 9 bis 6 Grad. Morgen geht es dafür hoch auf Höchstwerte zwischen 18 und 23 Grad. Dazu gibt es viel Sonne, nur lockere Wolken. Erst zum Abend hin, da ziehen mehr Wolken auf. Aber es bleibt auf jeden Fall den ganzen Tag trocken. Da dürfen wir uns also drauf freuen, ganz ähnlich wie heute. Und wie immer um kurz nach 18 Uhr die Wasserstandsvorhersage für unsere Küste. Bis morgen früh, da werden Wasserstände von 0 bis 35 Zentimeter über dem mittleren Wasserstand erwartet.
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5: Der Stau rund um Barbe wird langsam weniger. Langsam. Oh. Aus Göhren kommend, da brauchen Sie aber immer noch eine Dreiviertelstunde länger. Oh. Und dann schon mal der Hinweis für heute Abend. In Schwerin wird am Bahnübergang in Friedrichsthal gebaut, an den Gleisen. Dafür wird laut Deutscher Bahn der Bahnübergang voll gesperrt. 20 Uhr geht's los. Die Sperrung dauert voraussichtlich bis morgen früh um 6 Uhr. Und wer also in dieser Zeit zwischen Gardebusch und Schwerin unterwegs ist, der muss einen Umweg fahren. Eine Umleitung ist dann aber ausgeschildert. Und in Wolgast, da werden in den kommenden beiden Nächten Brückenwärter ausgebildet. Das wirkt sich auf den Verkehr aus, weil dafür die Brücke zwischen 23.30 Uhr und 4 Uhr nachts immer mal wieder geöffnet wird, damit die Brückenwärter da eben unter anderem Havarieübungen machen können.
0: Jetzt die neuesten Blitzer von Ihnen gemeldet.
5: Stehen auf der A24 Richtung Berlin im Dreieck Wittstock-Dosse, A24 Richtung Hamburg zwischen Zarrentin und Galin, B5 zwischen Beutzenburg und Lauenburg, auf der B96 zwischen Lietze und Bergenhöhe Ralswiek, auf der B104 in Weitendorf Richtung Brühl, Höhe der Bushaltestelle, B105 im Pantelitz Richtung Rostock, auf der 192 Ortseingang Sito aus Malchow kommend, B196 auf Rügen zwischen Lankengranitz und Pantow genauer gesagt, dann auf der 197 Ortsausgang Friedland Richtung Neubrandenburg, B198 zwischen der B96 und Kleintrebow. Weiter geht's auf der B321 in Zachow Richtung Parchim. Zwischen Lage und Tessin steht einer in Goritz, dann zwischen Dassow und Schönberg in Lezin-Siedlung Richtung Buro, Schwerin, Johannes-Brahm-Straße beidseitig und dann noch zwischen Radegast und Sato.
0: Und wenn Sie noch was entdeckt haben unterwegs, 0800 59 59 100, rufen Sie uns gern jederzeit kostenfrei an oder schicken Sie auch eine Nachricht über die NDR MV-App. Genau so, wie Sie wollen. Einfach, Hauptsache, Sie sagen Bescheid.
5: Genau.
0: Genau.
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0: Ja, Tag 12 heute im Mordprozess um den 8-jährigen Fabian aus Güstrow. Und heute hat ein weiterer wichtiger Zeuge ausgesagt, ein Nachbar der Angeklagten. Auch er soll von ihr an den Tümpel zu Fabians Leiche geführt worden sein. Was der Mann konkret heute im Gericht dazu gesagt hat, darüber spreche ich gleich mit unserem Reporter in 4 Minuten.
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0: 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Und wir schauen jetzt wieder auf den Mordprozess im Fall Fabian aus Güstrow. Heute hat am Landgericht Rostock ein weiterer Zeuge ausgesagt und die Angeklagte belastet. Sie hatte ja der Polizei gesagt, dass sie die Leiche des Jungen beim Spazierengehen zufällig gefunden hat. Daran gibt es aber starke Zweifel, denn der Zeuge heute hat ausgesagt, dass die Angeklagte mit ihm schon vorher an dem Tümpel war, an dem die Leiche gefunden wurde. Jön Jakob Gericke im Ostseestudio. Zunächst mal die Frage, wer ist denn dieser Mann überhaupt?
1: Das ist ein ehemaliger Freund der Angeklagten Gina H. Sie wohnen beide im Dorf Reimershagen. Und bevor Fabian als vermisst gemeldet worden ist, hatten sie täglich Kontakt miteinander. Aber seit ihrer Festnahme habe er null Kontakt zu Gina H. Und außerdem hat der Zeuge heute gesagt, so eine Festnahme kommt ja nicht grundlos.
0: Und was hat der Mann jetzt über diese Nacht am Leichenfundort erzählt vor Gericht?
1: Gina H. hatte ihn an diesem 13. Oktober kontaktiert, also an Tag 3 nach Fabians Verschwinden. Und sie habe erklärt, sie sei nachts mit einem Bekannten Tiere gucken gewesen. Damit ist wohl der Mann gemeint, der vor ein paar Tagen allerdings ausgesagt hat, sie hätte ihn in dieser Nacht gezielt zum Fundort geführt. Aber dem Zeugen heute hatte Gina H. dann erstmal weitererzählt, sie hätten da etwas gefunden, das könnte Fabian gewesen sein. Gina H. wolle noch einmal auf Nummer sicher gehen und deswegen habe sie ihn gebeten, nochmal mit ihr zum Tümpel bei Klein-Upal zu fahren. Das habe er gemacht und er hat sich dann heute in der Befragung erinnert, wie die beiden dort an der Leiche standen. Sie seien nur kurz da gewesen und dann wieder gefahren.
0: Ja, und warum hat der Mann dann nicht die Polizei gerufen?
1: Darüber haben die beiden laut dem Zeugen auf dem Rückweg gesprochen. Aber er sei erstmal verängstigt gewesen und habe nicht gewusst, wie man jetzt der Polizei erklären soll, warum sie ausgerechnet dort gewesen sind. Er habe auch Angst gehabt, dass ihm niemand glaubt. Am Tag darauf hatte Gina H. dann selbst die Polizei verständigt und in der Zeit danach wollte sie mehrmals mit dem heutigen Zeugen ein Alibi besprechen.
0: Aha, und warum? Wie hat sie das begründet?
1: Es sind unter anderem abgehörte Telefongespräche zwischen den beiden abgespielt worden. Darin macht sich Gina H. Sorgen, dass sie vielleicht von einer Wildkamera fotografiert worden ist. Sie erwähnt auch, dass Schuhe ein Problem sein könnten. Sie hat wohl auch ein paar Turnschuhe bei dem heutigen Zeugen abgegeben, die nicht bei ihr gefunden werden sollten. Und sie wollte sich mit ihm absprechen, dass sie am Tag von Fabians Verschwinden zusammen die Pferde gepflegt haben. Dem Zeugen ist da schon einiges komisch vorgekommen. Vor Gericht gab es heute auf jeden Fall viele wichtige Punkte. Es ging zum Beispiel auch noch um ein Messer. Die genauen Details dazu gibt es nachher in einem NDR-MV-Online-Artikel und im Podcast.
0: Ja, schlimm die ganze Geschichte, aber auch sehr spannend, was da alles so vor Gericht zur Sprache kommt. Vielleicht eben auch, ja, weil es bisher keinen Beweis gibt. 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Und da gibt es dann vielleicht auch die Gelegenheit, nochmal ausführlicher zu besprechen, wie die Angeklagte heute im Landgericht Rostock so gewirkt hat. Dankeschön für die Informationen nach Rostock. Unser Reporter Jön Jakob Gericke war das. We'll be right back.

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1: Ja, und guck mal einer an, US-Präsident Trump hat jetzt auch ein Deutschland-Trikot. Das hat ihm heute beim G7-Gipfel in Frankreich Bundeskanzler Merz geschenkt. Mit einer dicken 47 drauf, weil Trump ja der 47. US-Präsident ist. Und das geschenkte Trikot, das kam allerdings bei dem 80-Jährigen nur mäßig an, muss man sagen. Er hat es dann zusammengeknüllt und auf den Tisch gelegt. Ich finde ja, es wäre wahrscheinlich schlimmer gewesen.

0: Wie abgesprochen oder was?
1: Die haben sich nicht abgesprochen. Und es ist auch kein Statement, das da gesetzt wird. Es ist schlichtweg Marketing. Die Ausrüster haben ganz unabhängig voneinander vor allem pinke Schuhe für diese WM auf den Markt gebracht. Das hat natürlich einen bestimmten Grund. Pink hat einen großen Wiedererkennungswert und ist extrem gut sichtbar. Hebt sich vom grünen Rasentop ab und ist somit auch in schnellen Spielszenen gut zu sehen. Erst recht in Zeitlupen und ganz wichtig, in Social Media Clips stechen die richtig raus und das ist eben gut für die Marke. Am Ende also ist der Trend zu Pink vor allem Verkaufe. Pink wird von den Herstellern als auffällig, schnell und individuell gebrandet. Und das funktioniert, denn Pink hat bei den Fans längst eine Akzeptanz erreicht. Das pinke Trikot zum Beispiel der DFB-Elf bei der EM vor 2 Jahren ist, nach den weißen Trikots, eines der meistverkauften in Deutschland.
0: Ja, guck mal einer an. Und wie finden denn die Spieler das, dass sie pinke Fußballschuhe tragen sollen?
1: Ehrlich gesagt, die haben keine Wahl. Da hat jeder Einzelne einen Ausrüstervertrag, heißt, der bekommt Geld dafür, dass er eine bestimmte Marke trägt und dafür gibt die Marke vor, was er tragen muss und was er zu tragen hat. Und bei dieser WM sind das eben pinke Fußballschuhe. Das kann der Spieler noch so doof finden, spielt keine Rolle. Dennis Undorf zum Beispiel, der findet so lala. Der trug auf dem offiziellen Mannschaftsfoto für die WM klassische schwarze Oldschool-Treter seines Ausrüsters, sagte, oh, die finde ich eigentlich ganz cool, aber ich werde sie wohl im Spiel nicht tragen dürfen. Und tatsächlich, gegen Curaçao hatte er pinke Schuhe.
0: Dankeschön bis hierhin, Tim Brockmeier. Und dann sind wir mal gespannt, welche Schuhe wir heute Abend sehen werden. Da startet ja der Vize-Weltmeister Frankreich ins Turnier, 21 Uhr gegen Senegal und in der Nacht dann kommt auch Weltmeister Argentinien zum Zug gegen Algerien und außerdem spielen Irak gegen Norwegen.
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6: 18.30 Uhr, 6:30, hier ist NDR 1 Radio MV mit den Kurznachrichten. Und heute war Tag 12 im Mordprozess um den 8-jährigen Fabian aus Güstrow. Da gab es eine neue Zeugenaussage zum Verhalten der Angeklagten Katrin Kalke. Und zwar soll sie mit dem Mann, also mit diesem Zeugen, am Tümpel bei Klein-Upall gewesen sein, schon bevor Fabians Leiche dort gefunden wurde.
7: Ja, genau. Der Zeuge sagt, sie habe ihn gebeten, sie dorthin zu fahren. Vor Ort habe sie den leblosen Jungen dann gesehen und ihn aufgefordert, die Stelle anzuleuchten. Ein weiterer Zeuge hatte bereits zuvor ausgesagt, dass er ebenfalls mit der Angeklagten am Fundort gewesen sei. Sie selbst hatte die Polizei aber erst tags darauf informiert und erklärt, sie habe den Leichnam zufällig bei einem Spaziergang entdeckt. In Deutschland sind erneut 32 Männer nach Afghanistan abgeschoben worden. Laut Bundesinnenministerium wurden sie von Leipzig nach Kabul geflogen. Grundlage sind Vereinbarungen der Bundesregierung mit den in Afghanistan herrschenden radikal-islamischen Taliban. Laut Ministerium seien die Abgeschobenen straffällig geworden, unter anderem wegen Tötungsdelikten, sexuellen Missbrauchs von Kindern, Vergewaltigung, Handeln mit Betäubungsmitteln und räuberischer Erpressung. Bei der Fußball-WM trifft heute Abend um 21 Uhr Frankreich auf Senegal. Vor 24 Jahren sorgten die Senegalesen für eine der größten Überraschungen der WM-Geschichte und besiegten den damaligen Weltmeister Frankreich sensationell mit 1:0. Heute Abend spielt dann auch noch Irak gegen Norwegen, außerdem noch Argentinien gegen Algerien und Österreich gegen Jordanien.
6: Dankeschön, Katrin. Und jetzt geht's in Ihre Region.
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8: Und die hat Christine Senkbeil. Guten Abend. Die Verkehrsgesellschaft Vorpommern-Greifswald testet derzeit auf Usedom einen Elektrobus. 2028 will die Gesellschaft die ersten Elektrofahrzeuge anschaffen, sagt Geschäftsführer Dirk Zabel.
9: Also das fängt jetzt mit diesem Bus an, dass wir sagen, okay, wir schauen uns mal von dem Hersteller den Bus an, probieren ihn mal, geben ihn mal unseren Fahrern, werden sicherlich auch von anderen Herstellern noch Busse testen. Und selbst wenn wir 2028 die ersten 15 Elektrobusse auf die Straße bringen, ist es nach wie vor immer noch eine Projektphase für uns. Also das heißt, das wird schon eine ganze Zeit noch dauern. Andererseits muss man eben auch sagen, müssen wir ja generell aktuell ca. 10 bis 15 Busse im Jahr kaufen. Es wird sicherlich auch ein Stück weit zur Normalität werden, sprich auch die Preise der Elektrobusse werden sich normalisieren bzw. werden zurückgehen. Und das Ziel ist natürlich, irgendwann mal Elektrobusse zu kaufen zu Preisen, die jetzt auch die Dieselbusse kaufen. Und dann sind wir wieder ganz normal in der Ersatzbeschaffung.
8: An der Wolgaster Peenebrücke werden die Brückenwärterinnen und Brückenwärter in den kommenden beiden Nächten auf besondere Betriebssituationen vorbereitet. Wie das Straßenbauamt informiert, werde das sichere Öffnen und Schließen der Brücken geübt. Zwischen 23.30 Uhr und 4 Uhr werde die Brückenklappe dabei mehrfach geöffnet und danach langsam wieder geschlossen. Die Brücke wird dabei nicht vollgesperrt, aber es kann zu Wartezeiten kommen. Das Regionalbüro des europäischen Förderprogramms LEADER in Stralsund ruft zum Einreichen weiterer Projekte auf. Private Akteure in Nordvorpommern können ihre Ideen bis zum 15. August einreichen. Gefragt sind Projekte in den Bereichen Energie, Wirtschaft, Dorfleben, Tourismus, Natur, Kultur und Denkmalschutz. Sie sollen das Zusammenleben verbessern und die regionale Identität stärken. Beim DRK Rügen-Stralsund sind aus alten Kleidercontainern praktische Dinge entstanden. Nicht wegschmeißen, sondern upcyclen war die Devise, wie der Leiter der Rügener Werkstätten, Sören Baumeister, beschreibt. Mit Hilfe von Freiwilligen haben die Mitarbeiter des DRK aus 80 nicht mehr benötigten Containern beispielsweise ein Hochbeet gebaut, ein Holzlager oder eine Rollatorgarage. Die Container wurden nicht mehr benötigt, nachdem der DRK-Kreisverband zum Jahreswechsel die Sammlung alter Kleider aus Mangel an Nachfrage eingestellt hatte.
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6: Und wir sind bei Wetter für unser Land mit unserem Wetterexperten Stefan Kreibohm. Grüß dich, guten Abend.
2: Guten Abend.
6: Ich fand, das war ja heute schon zu merken, dass jetzt das Wetter so langsam Richtung Sommer umschwenkt. Also es hat sich auch schon mal viel, viel wärmer angefühlt irgendwie.
2: Ja, und vor allem, weil dieser nervige Wind endlich mal weg war. Das ist schon die halbe Miete gewesen heute. Die Sonne hat sich aber in Vorpommern noch schwer getan. Da hat es wirklich lange gedauert, bis sie da sich mal durchgekämpft hat. Aber es wurde dann auch dort langsam sonniger. Unterm Strich war es in Mecklenburg aber eben deutlich sonniger heute. Und jetzt ist es so, dass heute Nacht es meist dann nur noch leicht oder locker bewölkt ist. Zum Teil klart es auch mal auf. Es kann sich mal stellenweise flacher Nebel bilden in einigen kühlen Niederungen. Und vor allem die Niederungen, die werden wirklich kühl. Es wird kalt heute Nacht. Es geht runter auf 9 bis 6 Grad.
6: Oha.
2: Es kann sogar stellenweise noch frischer werden. Etwas milder bleibt es nur an den Küstenabschnitten, wo der Wind vom Wasser kommt. Da geht es nicht unter 12 Grad.
6: Oh, also das für heute Nacht sehr, sehr frisch. Und morgen dann können wir aber schon mal so mit den Sommersachen rausgehen oder wird das auch noch nicht?
2: Ja, das kann man schon mal wagen. Es ist noch nicht so richtig sommerlich warm. In Vorpommern aber hin werden schon mal so 18 bis 21 Grad erreicht und in Mecklenburg 21 bis 23 Grad.
6: Ja.
2: Am Herbst mit so Richtung Elbe. Das ist ganz angenehm, wie ich finde. Dazu wird es ja richtig freundlich. Es gibt Sonnenschein, lockere Wolken. Im Laufe des Nachmittags bezieht es sich dann in Westmecklenburg langsam, aber es bleibt überall trocken und der Wind weht auch nur schwach und kommt aus West. Richtung.
6: Na, wunderbar. Und darauf die Tage ganz kurz noch, wie wird's da?
2: Es wird richtig brüllend heiß, muss man schon sagen, und zunehmend schwül. Am Donnerstag bis 26 Grad, örtliche Schauer. Am Freitag bis 32 Grad, leichte Schauergewitterneigung. Und am Sonnabend ein schwül heißer Tag, wahrscheinlich mit kräftigen Hitzegewittern und Höchstwerten um die 33 Grad.
6: Oh, Wahnsinn. Danke dir, Stefan Kreibohm im NDR-Wetterstudio. Auf Hiddensee, ich muss Eis kaufen.
2: Ja, ich auch. Tschüss.
6: Tschüss. 18.36 Uhr, NDR1 Radio MV hier mit dem zuverlässigsten Verkehrsservice für uns in Mecklenburg-Vorpommern mit Julien Wagner-Stein.
10: Eine Meldung aus Rostock. Die Lübecker Straße ist nach einem Unfall in Höhe Werfdreieck in beide Richtungen gesperrt. Also da nochmal der Hinweis, das ist frisch reingekommen. In Rostock, die Lübecker Straße, Höhe Werfdreieck ist in beiden Richtungen nach einem Unfall gesperrt. Ja, und dann haben wir natürlich immer noch Barbe. Da staut es sich aus Göhren kommend mittlerweile. Da brauchen sie immer noch eine Dreiviertelstunde länger. Und geblitzt wird auf der A24 Richtung Berlin im Dreieck Wittstock-Dosse. A24 Richtung Hamburg zwischen Zarentin und Galin. Dann auf der B5 zwischen Beutzenburg und Lauenburg. Auf der B96 zwischen Lietze und Bergen, Höhe Reilswiek. B104 in Weitendorf Richtung Brühl. Auf der B105 in Pantelitz Richtung Rostock, B192, Ortseingang Sito aus Malchow kommend. Auf der 196 auf Rügen zwischen Lankengranitz und Pantow. Dann auf der 198 zwischen der B96 und Kleintrebow, B321 in Zachow Richtung Parchim. Zwischen Lage und Tessin steht auch noch einer, zwischen Dassow und Schönberg in Letzin-Siedlung Richtung Buro. Schwerin, Johannes-Brahms-Straße beidseitig, zwischen Radegast und Sato und in Wismar am Klingenberg Richtung Markov-Center. Da ist im 30er-Bereich ein Blitzeranhänger aufgebaut worden, hat Mike mir gemeldet. Vielen Dank dafür.
6: Staus und Blitzer, wenn Ihnen noch was aufgefallen sein sollte unterwegs, melden Sie uns jederzeit kostenfrei unter 0800 59 59100 oder schicken Sie einfach eine Nachricht über die NDR-MV-App. Gute und sichere Fahrt Ihnen.
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6: Jetzt mit Peter Maffay hier in Ihrem Lieblingsmix. Und da habe ich mich heute schon ganz schön gewundert. Ich habe nämlich gesehen, ein Gespräch zwischen ihm und seiner Frau. Und da hat sie ihm ganz schön Bescheid gegeben, weil er nämlich mehrfach schon im Kinosaal beim Filmgucken eingeschlafen ist. Da muss er sich ganz schön was anhören, der Arme. Hier ist Peter Maffay im Lieblingsmix Sonne in der Nacht.

0: Hier ist NDR 1 Radio MV für uns in Mecklenburg-Vorpommern. So, und jetzt stellen Sie sich mal vor, Sie gehen entspannt im Wald spazieren, frische Luft schnappen, die Vögel zwitschern. Ja, und dann liegt da plötzlich vor Ihnen so ein riesengroßer Haufen Müll. So ist es Spaziergängern in einem Wald in Cargo bei Waren an der Müritz passiert. Und die haben natürlich gleich die Polizei gerufen, Dominik Kister aus unserem Haff-Müritz-Studio. Was macht denn die Polizei jetzt, um den oder die Verursacher zu finden?
1: Also einerseits gibt es bereits Aussagen von Leuten, die zwei Kipplaster gesehen haben sollen. Und auf der anderen Seite, es ist eine Menge Bauschutt, es ist Gewerbemüll, Reifen, Planen, Styropor, aber sogar Designerkleidung wurde gefunden und die Polizei durchsucht jetzt diesen Müll und hofft auf Hinweise auf die Verursacher.
0: Gibt es so etwas denn öfter bei uns in Mecklenburg-Vorpommern?
1: Also auf jeden Fall. Im vergangenen Jahr wurden rund 8000 Tonnen Müll in Mecklenburg-Vorpommern gefunden und Polizeisprecherin Claudia Berndt sagt Folgendes dazu.
2: Es gibt regelmäßig mal im Landkreis Müllbeutel, die irgendwo auf dem Waldweg oder am Straßenrand entsorgt worden sind. Aber in dieser Dimension, das ist schon nicht so oft bei uns.
1: Und es handelt sich in diesem Fall auch um eine Straftat und nicht mehr um eine Ordnungswidrigkeit.
0: Und wie wird so etwas bestraft? Was droht jetzt den Tätern?
1: Da es sich jetzt hier wirklich um eine Straftat handelt, können die Täter tatsächlich bis zu 5 Jahren Freiheitsstrafe erwarten. Wenn man jetzt so rein nach dem Bußgeldkatalog geht, da gibt es dann auch Bußgelder für einen weggeworfenen Pappbecher zwischen 5 und 10 Euro.
0: Nun ist das ja dort mehr als ein weggeworfener Pappbecher. Wir haben ja auch Bilder davon online gestellt bei ndr.de/mv beziehungsweise auch in unserer App. Aber wer räumt denn das jetzt eigentlich weg? Also wenn die Polizei dann mit den Untersuchungen irgendwann fertig ist. Und da ist natürlich auch die Frage, wer bezahlt das? Das wird ja auch nicht ganz günstig sein.
1: Ja, 10.000 Euro soll das Ganze kosten. Davon geht zumindest die Polizei aus. Eine Kollegin von uns war heute Morgen vor Ort im Wald in Cargo und hat mit Andreas Zimmermann gesprochen. Er wickelt derzeit das Betonwerk in Cargo ab und weil ein Teil des Mülls auf dem Gelände liegt, kümmert er sich auch um die Entsorgung. Und ja, der andere Teil, der liegt aber auf dem Eigentum der Landesforst. Und wer am Ende die Kosten wirklich übernehmen muss, das ist noch nicht geklärt.
0: Also das bleibt auf jeden Fall abzuwarten. Dankeschön bis hierhin für die Informationen, Dominik Kister aus dem Haff-Müritz-Studio Neubrandenburg.

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1: Heinrich Schliemann ist einer der berühmtesten Mecklenburger der Geschichte und der Archäologe war ein Schlitzohr. Vor 150 Jahren, da hat er nämlich geglaubt, im griechischen Mykene das Grab des Agamemnon gefunden zu haben. Aber er hatte sich geirrt. Inzwischen weiß man, die goldene Totenmaske stammt nicht vom Herrscher Mykenes. Aber wen zeigt sie? Eine Nachbildung ist jetzt im Schliemann-Museum Ankershagen zu sehen, mit vielen anderen Schätzen, die bei den archäologischen Ausgrabungen in Mykene gefunden wurden. Vielleicht ist das ja mal was für Sie und Ihre Familie. Genaueres dazu dann gleich im Kulturjournal bei Judith Pinot hier auf NDR 1 Radio MV. Nach den Nachrichten um 19 Uhr und bis dahin hören Sie hier bei mir jetzt noch einen Kulthit von Whitney Houston. How Will I Know? Und ABBA sind auch dabei mit Don't Shut Me Down in ihrem Lieblingsmix auf NDR 1 Radio MV.

0: Gleich kommt das Kulturjournal und jetzt ist es 19 Uhr.
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0: Im Mordprozess um Fabian aus Güstrow haben heute abgehörte Telefonate für neue Aufmerksamkeit gesorgt. Sie könnten darauf hindeuten, dass die Anklage versucht hat, sich ein Alibi zu schaffen. Katrin Kalke, was war genau im Gericht zu hören?
2: Also die Mitschnitte, die wurden heute im Landgericht Rostock abgespielt und zu hören waren Gespräche zwischen der Angeklagten und einem Zeugen, der anschließend auch ausgesagt hat. Axel Krummenauer aus dem Ostseestudio berichtet.
3: Der Zeuge, ein Bekannter der Angeklagten aus demselben Dorf, war mit Gina H. an jenem Tümpel bei Klein Upal, an dem später Fabians Leiche gefunden wurde. Vor Gericht erzählt er heute, wie sie dort nachts die Leiche gesehen hätten. Danach sei er verunsichert gewesen, ob und wie man den Fund melden solle. Einen Tag darauf hatte Gina H. die Polizei gerufen. Zwei Tage später wurde sie offiziell als Beschuldigte in dem Fall geführt und ihr Telefon überwacht. In Telefongesprächen mit dem Zeugen, die heute abgespielt wurden, ist unter anderem zu hören, wie sie ihm erklärt, wichtig ist, dass wir zusammen waren zwecks Alibi. Gemeint ist der Tag von Fabians Verschwinden. Auf Nachfrage des Richters erklärte der Zeuge auch, dass die Angeklagte nicht wollte, dass Fabian und sein Vater wieder Kontakt hatten. Das wird von der Staatsanwaltschaft auch als zentrales Motiv für die Tat angenommen.
2: Im Ärmelkanal zwischen Großbritannien und Frankreich hatte ein russisches Kriegsschiff offenbar Warnschüsse auf eine Yacht abgegeben. Das melden die Nachrichtenagenturen Reuters und AFP und berufen sich auf Quellen, die anonym bleiben wollen. Das Verteidigungsministerium in London teilte mit, man prüfe Berichte über einen Vorfall. Am Sonntag hatten die britischen Marine und Spezialkräfte einen Öltanker der russischen Schattenflotte festgesetzt. Gestern hatte die britische Marine mitgeteilt, dass sie ein russisches Kriegsschiff im Ärmelkanal beschattet hat. Der monatelange Machtkampf in der AfD-Landtagsfraktion in Mecklenburg-Vorpommern ist jetzt entschieden. Knapp drei Monate vor der Landtagswahl haben die Abgeordneten den bisherigen Vizechef Schuld zu ihrem neuen Vorsitzenden gewählt. Für ihn stimmten 10 Fraktionsmitglieder. Einer votierte gegen ihn, einer enthielt sich. Schuld löst seinen Widersacher, den langjährigen Fraktionschef Kramer, ab, der einstimmig zum neuen Vize-Fraktionschef gewählt wurde. Menschen mit Behinderung haben es auf dem Arbeitsmarkt oft noch schwer. Wie mehr Inklusion gelingen kann, darüber ist auf einer Fachtagung in Parchim diskutiert worden. Pauline Rabe aus dem Mecklenburg-Studio.
4: Trotz Fachkräftemangel schaffen bislang nur wenige Menschen mit Behinderung den Sprung in einen regulären Job. Die Veranstalter fordern deshalb unter anderem weniger Bürokratie für Unternehmen. Für einen erfolgreichen Übergang in den allgemeinen Arbeitsmarkt brauche es zudem eine professionelle Begleitung. Sowohl während der Ausbildung als auch in den Werkstätten, sagt Ingo Bremer, Vorsitzender des Landesarbeitskreises der Werkstatträte in Mecklenburg-Vorpommern. Deshalb wachse die Sorge vor geplanten Kürzungen im sozialen Bereich. Einsparungen bei Unterstützungs- und Bildungsangeboten könnten die Chancen auf mehr Inklusion weiter verschlechtern, so Bremer.
2: In einem Wald in Cargo bei Waren haben Unbekannte tonnenweise Bauschutt und Abfälle entsorgt. Die Polizei ermittelt jetzt und sucht Zeuginnen und Zeugen. Einzelheiten von Dominik Kirsteer aus dem Haff-Müritz-Studio.
5: Nach ersten Schätzungen handelt es sich um rund 100 Kubikmeter Bauschutt und andere Baumaterialien. Das ist etwa eine Menge von 2 bis 2,5 großen Containern. Entdeckt wurde der Müllhaufen von Spaziergängern, die den Bürgermeister von Cargo informierten. Dieser erstattete Anzeige gegen Unbekannt. Die Polizei ermittelt wegen unerlaubtem Umgangs mit Abfällen, so eine Sprecherin. Es gebe bereits Hinweise auf Kipplaster, die in der vergangenen Woche in dem Gebiet gesehen worden sein sollen. Das Waldstück gehört der Landesforst und liegt nahe dem Müritz-Nationalpark. Rund 10.000 Euro wären, nach Angaben der Polizei, für die ordnungsgemäße Entsorgung des Abfalls angefallen. Wer die Kosten endgültig übernimmt, ist unklar.
0: Wie das Wetter bei uns im Land wird und wann ich endlich wieder meine Badekappe mit den Plastikblumen aufsetzen kann, das verrät uns jetzt Julien Wagnerstein.
6: Das kommt darauf an, wie abgehärtet du bist. Also auch jetzt ist es noch richtig schön. 19 Grad in Bansko, 18 Grad in Sils, 17 Grad in Morschin. In der kommenden Nacht, da gehen die Temperaturen dann runter, auch verbreitet 9 bis 6 Grad. Örtlich auch mal 4 Grad an den Küstenabschnitten. Da geht es durch den Seewind, aber nicht unter 12 Grad. Gebietsweise ist mal Nebel möglich. Der 3-Tage-Trend. Morgen zeigt sich wieder viel vielerorts die Sonne, es sind nur lockere Wolken dabei. Erst zum Abend hin, da zieht es sich zu. Es bleibt aber trocken, dazu Höchstwerte zwischen 18 und 20 Grad in Vorpommern. In Mecklenburg geht es hoch auf bis zu 23 Grad. Der Donnerstag, der startet dann oft wolkig. Gegen Nachmittag zeigt sich aber die Sonne häufiger mal. Einzelne kurze Schauer sind möglich, dazu 21 bis 24 Grad an der Küste, sonst 25 bis 28 Grad. Ja, und am Freitag, da wird die 30-Grad-Marke geknackt. Allerdings kann es auch mal leichte Schauer oder Gewitter geben. 19.05 Uhr NDR 1 Radio MV, der zuverlässigste Verkehrsservice für uns in Mecklenburg-Vorpommern mit einer ganz aktuellen Meldung von der A20 Rostock Richtung Kreuz-Uckermark in Höhe Stralsund. Da befindet sich eine ungesicherte Unfallstelle, deshalb fahren Sie da bitte ganz besonders vorsichtig. A20 Richtung Kreuz-Uckermark in Höhe Stralsund, da befindet sich eine ungesicherte Unfallstelle. Außerdem staut es sich rund um Barbe. Langsam wird das weniger, aus Görn kommend, da brauchen Sie aber immer noch 20 Minuten länger. Und noch zwei Hinweise. Also für heute Abend in Schwerin, da wird der Bahnübergang Friedrichsthal ab 20 Uhr gesperrt. Das Ganze geht voraussichtlich bis morgen früh um 6 Uhr. Wenn Sie also zwischen Gardebusch und Schwerin unterwegs sein wollen, dann müssen Sie einen Umweg fahren. Die Umleitung ist aber ausgeschildert. Und im Wolgast, da werden in den kommenden beiden Nächten Brückenwärter ausgebildet. Das betrifft deshalb den Verkehr, weil die Brücke eben zwischen 23.30 Uhr und 4 Uhr nachts immer mal wieder geöffnet wird. Und geblitzt wird auf der A19 Richtung Berlin, Anschlussstelle Linstow, direkt in der Abfahrt. A24 Richtung Berlin im Dreieck Wittstock-Dosse. A24 Richtung Hamburg zwischen Zarrentin und Galin. Auf der B5 zwischen Bolzenburg und Lauenburg im Wald. B96 zwischen Lietze und Bergenhöhe Ralswiek. B104 in Weitendorf Richtung Brühl. Auf der 105 im Pantelitz Richtung Rostock. Die 108 zwischen Waren und Vieles. Dann auf der B192 Ortseingang Sitow aus Malchow kommend. B196 auf Rügen zwischen Lankengranitz und Pantow. B198 zwischen der B96 und Klein-Trebow. B321 in Zachow Richtung Parchim. Zwischen Lage und Tessin in Goritz, zwischen Dasse und Schönberg. In Lezin-Siedlung Richtung Buro. In Schwerin in der Johannes-Brahm-Straße beidseitig. Zwischen Radegast und Sato. Und dann noch in Wismar am Klingberg in Richtung Markkauf-Center.
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0: Guten Dienstagabend. Bei uns wird es heute abenteuerlich. Wir heben zusammen mit Heinrich Schliemann nochmal die Schätze, die er vor 150 Jahren in Mykene in Griechenland fand. Das Schliemann-Museum in Ankershagen widmet diesem Thema nämlich jetzt eine Sonderausstellung. Und warum im Literaturhaus Rostock monatelang gezittert und jetzt gefeiert wird, das verraten wir Ihnen nach diesem Song.

0: Monatelang wurde im Literaturhaus Rostock gezittert um das Projekt Weltenschreiber Mecklenburg-Vorpommern. Jetzt ist klar, es kann weitergehen. Und so gute Nachrichten erzählen wir Ihnen natürlich gern hier bei NDR1 Radio MV im Kulturjournal. Die Kulturförderung für das Projekt Weltenschreiber wurde verlängert. Es richtet sich vor allem an Kinder und Jugendliche, die zu Hause keinen Zugang zu Literatur haben.
1: Weltenschreiber für Mecklenburg-Vorpommern, das heißt ganz einfach, ran ans Buch. Und das gilt für Kinder aus Kitas sowie Schüler. Sie melden sich beim Literaturhaus Rostock, das dann Besuche von Autoren aus Deutschland und Österreich organisiert. Gemeinsam besprechen sie einzelne Bücher und können so die Vielfalt zwischen den Buchdeckeln entdecken. Außerdem gibt es Schreibwerkstätten. Da lernen die 3- bis 18-Jährigen dann, eigene Texte oder Bücher zu schreiben. Für die Schulen und Kitas ist das Angebot kostenlos. Im Literaturhaus Rostock betreut Paulina Adamek das Projekt.
2: Wir schaffen ein ganzheitliches Angebot für Kinder und Jugendliche im literarischen Schreiben und fördern ganz massiv Lese- und Schreibkompetenzen. Und weil wir eben so weit aufgestellt sind, weil wir von 3 bis 18 Jahren über alle Schulformen und über Schulen hinaus auch, also zum Beispiel auch Kitas abdecken, weil wir überall dort agieren, ist es so wichtig, dass es uns weiterhin gibt.
1: Das Projekt Weltenschreiber gibt es bereits seit 4 Jahren. Mit insgesamt 1,4 Millionen Euro hat das Ministerium für Bildung und Kindertagesförderung dieses unterstützt. Ende August läuft die Finanzierung aus. Monatelang war unklar, ob und wie es weitergeht. Doch jetzt kommt Entwarnung. Es stehen weitere 480.000 Euro für die kommenden 2 Jahre bereit, kündigt Staatssekretär Michael Scheidung an.
3: Wir sind davon überzeugt, dass das Programm wirksam war, dass es auch eine gute Reichweite am Ende generieren konnte. Aber alles andere muss ja auch finanziert werden. Und Sie können sich vorstellen, in besonderen Haushaltsproblemzeiten, die wir alle Bundesländer haben, ist es nicht so einfach zu finanzieren. Wir haben aber einen Weg gefunden. Und deswegen können wir heute den Vollzug auch vermelden.
1: Projektleiterin Paulina Adamek kann aufatmen.
2: Wir haben ja lange darauf gewartet, ob es jetzt weitergeht. Und umso mehr freuen wir uns, dass das jetzt doch geklappt hat am Ende. Was lange währt, wird gut und darauf konzentrieren wir uns jetzt einfach.
1: Mit der neuen Förderzusage für die kommenden 2 Jahre ist klar, das Personal bleibt. Das Programm wird geschärft, erklärt die Chefin des Rostocker Literaturhauses Ulrika Rinke.
4: Wir haben ja bereits Startchancenschulen adressiert, aber wir werden verstärkt einfach auf sie zugehen und auch schauen, was da gebraucht wird und vielleicht noch bessere oder passgenaue Angebote entwickeln. Und freuen uns aber auch drauf, denn genau das soll das Projekt ja auch sein. Es steht ja für Teilhabe und gerade für Kinder und Jugendliche, die nicht mit einer großen Bibliothek im Elternhaus aufwachsen.
1: Und auch wenn die Jugendlichen heutzutage häufig eher in den digitalen Medien unterwegs sind, den Griff zum klassischen, guten, alten Buch sehen die Projektleiter nach wie vor als wichtig an.
2: Es ist nicht nur das Buch und die Freude am Lesen, sondern Lesen und Schreiben bringt so, so viel. Man lernt, andere Perspektiven einzunehmen, man informiert sich, man kann ganz anders an Probleme herantreten. Und deswegen glaube ich, dass das Buch schon weiterhin bestehen bleibt.
1: Bisher haben die Weltenschreiber für Mecklenburg-Vorpommern mehr als 2000 Kita-Kinder und rund 20.000 Schüler erreicht. Und dank der neuen Förderzusage kann es nun weitergehen. Autoren wie Isabel Lehn aus Leipzig oder Paul Prodowski aus Berlin sind weiterhin dabei und bringen Kindern und Jugendlichen hierzulande bei, ihre eigene Literatur zu schreiben.
0: Melanie Wollscheid über das Projekt Weltenschreiber Mecklenburg-Vorpommern, das jetzt weiterläuft.

0: Es ist Dienstagabend. Vielleicht genießen Sie ja noch ein paar letzte Sonnenstrahlen und hören uns NDR 1 Radio MV mit dem Kulturjournal. Auch wenn ich keine Archäologin bin, stelle ich mir das, was Heinrich Schliemann vor 150 Jahren in Griechenland erlebt hat, spektakulär vor. Er holte damals in Mykene lauter Schätze aus dem Boden. Diademe und Tassen aus Gold, bronzene Dolche und alles über 3500 Jahre alt. Berauscht von dem Fund telegrafierte der Mecklenburger Schliemann damals dem griechischen König: Ich habe Agamemnon ins Gesicht geblickt. Er hatte nämlich auch die goldene Totenmaske des Agamemnon gefunden. Seine Funde von Mykene sind so wichtig, dass das Schliemann-Museum in Ankershagen diesem Thema jetzt eine Sonderausstellung widmet.
1: Das berühmte Löwentor von Mykene. Eine kleinere Nachbildung des einst mehrere Meter hohen Haupteinganges der damaligen Zitadelle begrüßt die Besucher der Sonderausstellung. Sie befindet sich im Dachgeschoss des ehemaligen Pfarrhauses. Zu sehen sind in den Vitrinen unter anderem Schmuck aus Gold, Waffen aus Bronze, Metallgefäße, Keramikscherben und Schliemanns Bücher. Die Ausstellungsstücke sind teils genaue Nachbildungen, teils aber auch Originale, berichtet Museumsleiterin Undine Hase.
2: Wir haben Leihgaben von der Luther-Universität in Halle aus der antiken Sammlung und wir haben auch Leihgaben aus dem Berliner Museum für Vor- und Frühgeschichte, einen ganz besonderen Siegelstein darunter. Und so haben wir ein bisschen mehr anschaulichen Sachen, wie eben unten in der Dauerausstellung möglich ist.
1: Das Museumsteam hat die neue Schau organisiert, weil die Ausgrabung vor gut 150 Jahren ein Paukenschlag war, mit immensen Folgen für die Erforschung der griechischen Kultur.
2: Herr Heinrich Schliemann wird ja immer mit Troja in Verbindung gebracht, aber gerade die Ausgrabungen in Mykene sind ja ganz wichtig gewesen, vor allen Dingen für die Griechen, die mit diesen Ausgrabungen ja 1000 Jahre Geschichte zurückgegeben.
1: Es ist das Jahr 1874, in dem sich der mecklenburgische Kaufmann und Archäologe nach seinem Troja-Abenteuer in Griechenland an die Arbeit macht. Mit Homers Mythen im Hinterkopf sucht er zwei Jahre nach den Spuren seiner Kindheitshelden. In Mykene vermutet er einen besonders außergewöhnlichen Fund.
2: Natürlich ist Schliemann sehr Homer-gläubig gewesen. Er hat diese Orte ja alle besucht und ist vielleicht auch in den Wunsch hingegangen, das Grab des Agamemnon zu finden.
1: In der Mythologie gilt Agamemnon als der Herrscher von Mykene und der Anführer der Griechen im Trojanischen Krieg. Demnach führt er ihn für seinen Bruder Menelaos. Dessen Frau Helena wird vom trojanischen Prinzen Paris entführt. Sagenhafte Helden wie Achilles und Odysseus kämpfen an der Seite Agamemnons. Und an die Geschichte mit dem trojanischen Pferd erinnern wir uns auch. Doch zurück zu den Ausstellungsstücken. Als berühmteste Hinterlassenschaft Agamemnons gilt seine Goldmaske. Sie zeigt das Gesicht eines bärtigen Mannes mit geschlossenen Augen. Doch stammt sie wirklich vom mykenischen Herrscher?
2: Ganz bestimmt nicht.
1: Antwortet Undine Hase mit einem Lachen. Heinrich Schliemann hat diese inzwischen berühmte Goldmaske noch Agamemnon zugeordnet. Doch heute ist sich die Forschung sicher, sie ist mindestens 300 Jahre älter als die Ereignisse, auf die man die Sagen um Troja zurückführt. Die Ausstellung in Ankershagen thematisiert auch die Umstände der Expedition. Heute gelten einige Grabungsmethoden von Heinrich Schliemann als problematisch. Bei seinem Vorgehen in Troja sind viele Überreste im Boden zerstört worden. Das war in Mykene anders, erzählt uns die Leiterin des Hauses.
2: Erstmal griff ja in Griechenland schon das Antikengesetz, also Sachen durften nicht ausgeführt werden. Und man hatte ihn Stamatakis, einen Archäologen, an die Seite gestellt, der seine Grabung begutachtete. Oft gab es Meinungsverschiedenheiten, also Schliemann fühlte sich sehr eingeengt, aber letztendlich war es auch ein Segen für ihn, denn dadurch ist die Grabung auch im Nachhinein nicht nochmal angefochten worden oder hinterfragt worden.
1: Melanie Radkowski ist Museumspädagogin. Ihr ist es wichtig, für die Ausstellung alle ins Boot zu holen, auch die Jüngsten.
3: Also man sieht auch querfeldein, von jung bis alt. Doch wir haben unser wunderschönes, wir sagen immer, das Kinderzimmer hier von Heinrich Schliemann im Schliemann-Museum. Und da sind auch nochmal vereinzelte Stationen, die sich mit Mykene beschäftigen, mit der Heldenfigur Agamemnon. Und genau.
1: Und so hat der 4 Jahre alte Adam mit seinem Kumpel Spaß im sogenannten Kinderzimmer und Freude an seinem Lieblingsausstellungsstück.
4: Papas Löwentor.
0: Da ist er stolz auf seinen Papa, der die Nachbildung des Löwentors von Mykene extra für die Ausstellung angefertigt hat. 150 Jahre Ausgrabung der Königsgräber in Ankershagen, wo Schliemann seine Kindheit verbrachte, zu erleben bis Ende Oktober immer dienstags bis sonntags. Katrin Weigel berichtete.

Jetzt sind alle wieder wach. NDR1 Radio MV mit dem Kulturjournal. Und wir machen Ihnen jetzt Gänsehaut. Dramatische Musik und 200 Stimmen wird es am Sonnabend in der Wismarer St. Georgenkirche geben. MV singt Elias, heißt das Konzert. Und wir hören mal rein in das Oratorium von Felix Mendelssohn Bartholdy.

0: Axel Seitz hat mit dem künstlerischen Leiter Daniel Arnold gesprochen.
1: Elias, das sind zwei Teile zu jeweils rund 60 Minuten. Sie wissen, worauf Sie sich eingelassen haben?
2: Absolut, ich freue mich tierisch drauf.
1: Das ist ein ganz schön langes Konzert.
2: Das stimmt, genau, aber es ist kurzweilig und es ist einfach großartige Musik.
1: Daniel Arnold, Sie lehren am Musikgymnasium Käthe-Kollwitz in Rostock, aber sind auch freiberuflicher Dirigent für Orchester und Chöre. Welche Erfahrungen haben Sie eigentlich mit dem Stück? Haben Sie schon mal dirigiert?
2: Ja, ich durfte es schon mal dirigieren. In 2024 konnte ich mit meinem Projektchor Chor Vocalis, der jetzt ja auch quasi Projektträger ist von diesem großen Mitsingen-Projekt, das Konzert dirigieren oder das Oratorium dirigieren in Rostock und in Angermünde. Und das war wirklich ein erhabenes Gefühl.
1: Wie bereiten Sie sich eigentlich auf so ein großes Werk vor?
2: Naja, wie bereitet man sich vor? Also man liest ganz, ganz viel drumherum, man beschäftigt sich mit den Komponisten, man beschäftigt sich natürlich mit dem Text, mit dem Hintergrund, um was geht's genau. Und dann nimmt man sich die Partitur und hört ganz viele Aufnahmen und dirigiert und singt. Und dann kommen natürlich die Chorproben und dann lernt man quasi auch mit den Chorsängern zusammen das Stück nochmal ganz besonders gut und intensiv kennen.
1: Wenn ich jetzt das Programmheft für die Festspiele gelesen habe, Sie dürfen die Mecklenburgische Staatskapelle Schwerin dirigieren und zugleich drei Chöre und vier Solisten, insgesamt rund 200 Stimmen, unter einen Hut bringen.
2: Richtig.
1: Was ist die größte Herausforderung?
2: Also erstmal ist es eine

0: unglaubliche Freude, das machen zu dürfen. Ich bin sehr dankbar dafür. Und ja, was ist die Herausforderung? Also man muss natürlich so einen großen Tanker einfach gut in der Hand halten. Also das haben wir eigentlich in der Form jetzt schon gut angelegt. Wir hatten unser großes Probenwochenende mit dem großen Chor. Da hatte ich jetzt schon meine gut 200 Sänger da zusammen und wir haben ganz intensiv gearbeitet. Ich kenne ja viele von den Menschen auch. Es sind auch viele, die sich für das Projekt extra angemeldet haben. Ja, und dann schwört man sie auf sich selber ein als den Dirigenten und Chorleiter. Und dann müssen die Leute halt spuren. Und das muss dann auch im Konzert und in den Proben vorher natürlich funktionieren. Aber da bin ich ganz guter Hoffnung, dass das klappt alles.
1: Dann hoffen wir mal und ich wünsche Ihnen, dass alle denn auch spuren, wie Sie so schön gesagt haben. Elias, das Oratorium von Felix Mendelssohn Bartholdy hatte 1846 in Birmingham seine Uraufführung, somit vor 180 Jahren. Daniel Arnold, in kurzen Worten, worum geht es in dem Stück um den biblischen Propheten Elias?
0: Wir werden die Geschichte des Elias musikalisch versuchen, den Leuten ja näher zu bringen. Und Elias ist einfach einer der ganz großen Propheten im Alten Testament, der aber nicht nur für gläubige Menschen, auch, glaube ich, für jemand, der sich mit den normalen Kämpfen des Lebens auseinandersetzt, eine ganz besondere Person sein kann, da er ja für Beständigkeit steht, für Nachhaltigkeit steht und für den Kampf, seine Ziele zu erreichen. Und das wird natürlich auch über die besonderen Texte, die wir dort dann singen, dann den Leuten näher gebracht. Und ganz besonders natürlich auch über die großartige Musik, die natürlich ganz besonders zu Herzen geht.
1: Und weil Sie so viel für dieses Oratorium investiert haben, wird es auch noch einmal einen Tag nach Wismar, nämlich am kommenden Sonntag um 17 Uhr in der Rostocker Nikolaikirche zu hören sein. In der gleichen Besetzung?
0: In der absolut gleichen Besetzung. Ja, wir freuen uns drauf, das auch zweimal machen zu dürfen, weil es ist ganz viel Arbeit, die wir reingesteckt haben. Darauf freuen wir uns natürlich, aber das zweimal machen zu dürfen, ist natürlich ein besonderes Geschenk.
1: Dann wünsche ich Ihnen viel Erfolg für Elias von Felix Mendelssohn Bartholdy. Danke für das Gespräch und alles Gute.
0: Sehr gerne, vielen Dank.
2: Wenn Sie das miterleben wollen, Sonnabend um 17 Uhr in der St. Georgenkirche in Wismar. MV singt Elias. Und hier singt jetzt Vanessa Paradis. Be My Baby bei NDR1 Radio MV im Lieblingsmix.

0: NDR1 Radio MV mit dem Kulturjournal. Im Jahr 1806 wurde in Pommern die Leibeigenschaft aufgehoben. Überall in Deutschland gab es um die Zeit Verordnungen, die Bauern freizugeben. Nur nicht in Gingst auf Rügen. Denn dort waren die Leibeigenen schon längst frei. 30 Jahre vorher hatte der Pastor Johann Gottlieb Picht dort nämlich die Freigebung durchgesetzt. Jährlich erinnern die Gingster Pichttage an das Ereignis, unter anderem mit einem Theaterstück. Juliane Vogt war für uns vor Ort.
1: Folgen Sie uns auf einem Gang durch die Geschichte, die eine Geschichte großer Zerstörungen, aber auch die Geschichte einer Heilung ist. Und das hat sehr viel mit Johann Gottlieb Picht zu tun.
2: Die Gingster Kirche hat einen weiträumigen Kirchhof und die Theatergruppe zieht seine knapp 50 Besucher und Besucherinnen in insgesamt 10 Stationen hinter sich her. Um besser zu verstehen, was damals passierte, werden historische Berichte mit Erzählungen gemischt. Laiendarsteller spielen pantomimisch in dunklen Anzügen mit riesenhaften weißen Köpfen aus Pappmaché, mit zu Fratzen verzerrten Gesichtern prügeln sie mit Bierkrügen aufeinander ein.
1: Wann eine Hochzeit wird, rasset 3, 4, 5 und bisweilen mehr Tage aus und aus. So wird öfters der ganze Brautschatz verprasset.
2: Das ist, was von den Gingsterbauern und Tagelöhnern überliefert ist. Alkohol trinken zu jedem Anlass. Dazu kommt ein öffentlicher Mord auf dem Marktplatz.
3: Damals verlor Gingst für viele Jahrzehnte sein Marktrecht, was zu äußerster Erbitterung unter den Einwohnern führte. Man war praktisch abgeschnitten von der Welt.
2: Das Elend der Bauern, die für den Landadel arbeiten, muss unbeschreiblich gewesen sein, heißt es in der Chronik.
1: Während sich überall die Verhältnisse für die Bauern verbessern, ist Schwedisch-Pommern der Kerker des Reiches, in dem Zwangsarbeiter der Motor einer hochlukrativen Landwirtschaft sind.
2: Johann Gottlieb Picht, Theologe, geprägt vom fortschrittlichen Gedanken der Aufklärung. Er merkt bald, dass er nicht nur reden, sondern handeln muss, sagt Boris Ruschka, Spiritus Rector der Hinterlandbühne Rügen, die das Stück hier in Gingst am Ort des Geschehens aufführt.
4: Man hat immer wieder Gespräche geführt, man hat das Elend natürlich um sich herum gesehen. Ich denke, alles das zusammen hat Picht dann dazu gebracht, ein Modellprojekt zu starten.
2: Am 15. Juni 1773 erklärt Johann Gottlieb Picht mit Einwilligung des schwedischen Königs für die Gingster Kirchengüter die Aufhebung der Leibeigenschaft. Mit einer Hymne an die Freiheit, eine Rede, die er auf dem Marktplatz hält.
3: Freiheit ist kein zügelloser, eigenmächtiger Zustand. Derjenige, der selbst frei sein will, muss auch die Freiheit seines Nebenmenschen in Ehren halten.
5: Und auch in euren äußerlichen Verhalten müsse es sich zeigen, dass ihr freie Leute seid.
6: Seid frei, seid tugendhaft und seid glücklich.
2: Bei der Aufführung dabei sind auch Nachfahren von Johann Gottlieb Picht, fast 30 Familienmitglieder aus allen Teilen Deutschlands. Sabine Berger erinnert sich daran, wie sie zum ersten Mal nach Gingst kam.
7: Da sind wir in die Kirche gekommen. Und da war eine Frau, die habe ich dann gefragt, ja, wir suchen die Grabstelle von Gottlieb Picht. Ach, unseren lieben Picht suchen Sie. Und welcher Pfarrer kann nach 300 Jahren so eine liebenswerten Worte über sich sagen, hören, sage ich jetzt mal.
2: Johann Gottlieb Picht hat den früheren Leibeigenen geholfen, indem er Webereien und andere Handwerkszweige gründete, den Kindern Schulbildung ermöglichte. Dank hat Johann Gottlieb Picht dafür nicht bekommen, weiß Sabine Berger.
7: So ein Resümee von der Tätigkeit, die er die ganzen Jahre hier in Gingst hatte, dass er ja sich eingegeben hat mit aller Kraft und mit diesen schönen Worten, ja, seid glücklich am Ende. Ne? Und sie haben es irgendwie nicht richtig schätzen können, die Gemeinde hat es nicht schätzen können, also wie man sich einbringen kann als Mensch für andere und trotzdem irgendwo auch so ein Stückchen Verzweiflung spüren muss.
2: 1810 ist Johann Gottlieb Picht in Gingst gestorben, hat also die Aufhebung der Leibeigenschaft 4 Jahre vorher in Pommern noch mitbekommen. Zu erleben ist seine Geschichte nun jedes Jahr rings um seine Kirche herum.
0: Die Pichttage in Gingst starten am Freitag mit diesem Theaterstück, 2 Konzerten und einem kleinen Festprogramm.

0: 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Ein Jahr lang den Schmetterling folgen, das hat die Journalistin Lea Koskua versucht. Sie arbeitet in Dänemark als Journalistin und ist Mitbegründerin und Chefredakteurin der dänischen Nachrichtenplattform Zetland. In ihrem neuen Buch beschreibt sie, wie sie ein Jahr lang versucht hat, alle 64 in Dänemark noch vorkommenden Schmetterlingsarten zu sehen. Annemarie Stoltenberg über das Jahr der Schmetterlinge.
1: Wenn es denn Zufälle gibt, war es ein Zufall, dass Lea Koskua beschlossen hat, sich intensiv mit Schmetterlingen zu beschäftigen. Schon bei den ersten Recherchen im Winter, zuerst in Büchern, wird sie regelrecht von einer Art Schmetterlingsfieber gepackt. Sie findet heraus, dass es in Dänemark eine Community von Lepidopterologen, also Schmetterlingsforschern, gibt, die mit Leidenschaft und enormen Kenntnissen auf der Suche nach diesen seltsamen, zarten und oft so betörend schönen Tieren sind und ihre Sichtungen in Internetforen beschreiben. Sie wird in den nächsten Wochen und Monaten Kontakt aufnehmen zu den Experten, um Schmetterlinge zu beobachten. Zuerst sichtet sie den Veilchen-Perlmuttfalter.
2: Der Körper des Tieres war pelzig, grün und rostrot. Seine Beine waren spinnenartig, dünn wie Nadeln und mit feinen weißen Haaren überzogen. Es pumpte die Vorderflügel auf, bewegte sie vor und zurück. Sie waren dunkelorange mit einem schwarzen Muster versehen. Die Unterflügel sahen aus wie nasse Seide, noch ganz faltig. Sie hatten lauter Mosaikfelder in Elfenbein, Rotbrauch und Perlmuttglanz. Die beiden keulenförmigen Fühler ragten wie Antennen aus dem Kopf, direkt über der Stelle, wo zwei große dunkelbraune Augen saßen und mich anstarrten. Ich starrte zurück.
1: Lea Koskua studiert die Fachliteratur. Sie findet bei der großen dänischen Lyrikerin Inger Christensen und vielen anderen Schriftstellern Texte über Schmetterlinge. Sigmund Freud behandelte mal einen Mann mit übersteigerter Angst vor Schmetterlingen und die großen Philosophen wie Platon oder Hannah Arendt haben über Schmetterlinge nachgedacht. Die Schmetterlinge, die die Autorin selbst sichtet, werden sorgfältig beschrieben und man kann sie auf Schautafeln im Buch betrachten. Dazu erzählt sie Geschichten mit lauter Schmetterlingen in den Hauptrollen.
2: Schmetterlinge können einem richtig unter die Haut gehen, einen regelrecht verrückt machen. Ich habe die Geschichte eines Mannes gehört, der bereit war, seine Silberhochzeit ausfallen zu lassen, weil ein seltener Schmetterling im Land gesichtet worden war.
1: Zwischendurch erzählt Lea Koskua von ihrer Familie, den drei Söhnen und ihrem Mann, der liebevoll und durchaus unterstützend mitträgt, dass seine Frau jetzt für Wochen und Monate unablässig auf ihrer Suche nach den Schmetterlingen unterwegs ist. Natürlich geht es auch darum, dass sich die Bedingungen für Schmetterlinge ebenso wie für viele andere Tiere seit etlichen Jahren rasant verschlechtern.
2: Es gibt kein kollektives, intuitives Bewusstsein für das Ausmaß dieser Brutalität. Wir haben keine gemeinsame, vorsprachliche Trauer darüber, was wir da verlieren. Als ich geboren wurde, gab es viel mehr Schmetterlinge als heute.
1: Diese Gedanken geben dem Text eine besondere Melancholie und Feierlichkeit angesichts der Schönheiten, die es noch gibt. Eine zuversichtliche, aber besorgte junge Frau macht sich hier in kluger Weise Gedanken über die Zukunft. Sie ist dabei nicht bereit, die Hoffnung aufzugeben, dass es noch Verbesserungen und Lösungen für den Fortbestand aller Lebewesen geben kann.
0: Das Buch von Lea Korsgurt, Das Jahr der Schmetterlinge, ist bei Ullstein erschienen und kostet 22,99 €.

0: 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Er schuf einen ganz eigenen Stil, der Jazzpianist Abdullah Ibrahim. Über Musik sagte er einmal, Melodie ist eine Person, ein Individuum. Harmonie ist die Gemeinschaft und Rhythmus das tägliche Ritual. Seine Musik prägte Generationen und war ein Statement gegen Rassismus. 1994 spielte er bei der Amtseinführung von Nelson Mandela. Jetzt ist der südafrikanische Jazzpianist im Alter von 91 Jahren gestorben. Bert Noglik mit einem Nachruf.
1: Sein Leben glich einer Odyssee in Jazz, die ihn rund um die Welt und nach langer Reise zurück in seine Heimat führte. Abdullah Ibrahim, geboren und aufgewachsen in Kapstadt, ging ins Exil, musste in die Fremde gehen, weil seine Musik nicht unter Repressalien gedeihen konnte. Und er wurde zum Botschafter eines freien, eines noch zu befreienden Südafrika, als dort noch die Schreckensherrschaft der Apartheid regierte. In seiner Jugend nannte man ihn Dollar Brand, weil er jeden Dollar zusammenkratzte, um an amerikanische Jazz-Schallplatten zu kommen. Später, nach seiner Konvertierung zum Islam, nahm er den Namen Abdullah Ibrahim an. Anfang der 60er Jahre lebte er in Europa, wo er von Duke Ellington entdeckt wurde. Doch er kehrte, so oft es ging, nach Südafrika zurück, um seinen Landsleuten mit seiner Musik Mut zu machen und Kraft aus der Solidarität mit der Community zu schaffen.
2: You know, if you read a review in a newspaper about a concert, it's something.
3: In einer Zeitung die Besprechung eines Konzertes zu lesen, das ist ganz schön. Aber wenn einen jemand auf der Straße anhält und sagt, hey Brother, deine Musik bedeutet uns so viel, und er erzählt dann vielleicht noch eine persönliche Geschichte dazu, diese Kraft, das ist wirklich das Wichtigste.
1: Als sich die Lage in Südafrika Mitte der 70er Jahre zuspitzte, spielte Abdullah Ibrahim in einem kleinen Aufnahmestudio in Kapstadt einen Titel ein, der zur Hymne der Anti-Apartheid-Bewegung wurde, Mannenberg. Mannenberg drehte sich auf den Plattentellern der Townships, auch nachdem man Abdullah Ibrahim des Landes verwiesen hatte. Der nie wirklich verloren geglaubte Sohn Südafrikas kehrte schließlich heim und spielte Klavier, als Nelson Mandela in das Amt des Präsidenten eingeführt wurde. Abdullah Ibrahim war immer bewusst, dass die Veränderungen Zeit brauchen würden. In den späten Phasen seines Schaffens begegnete er uns mit Nachdenklichkeit. Gelegentlich glich sein Spiel einer inneren Einkehr und einer großen Meditation.
2: The whole experience in South Africa, it was an internal, you know, an internal struggle, more so than an external struggle.
1: Die südafrikanische Erfahrung war mehr noch die eines inneren als die eines äußeren Kampfes. Wir hatten uns zu verändern. Der Kampf half uns schließlich zu erkennen, dass die Veränderung von innen, von uns selbst ausgehen muss. Mit seinem fantasievoll meandernden Solospiel, mit seinem Trio oder mit seiner Band Ekaya, nicht zuletzt auch mit seinen in ihrer Schlichtheit wundervoll funkelnden Kompositionen, vermochte Abdullah Ibrahim den Jazz, mehr noch die Weltkultur der Musik, auf eine Weise zu bereichern, die ihn zu einem der ganz Großen machte. Mit ihm hat ein Musiker die Bühne verlassen, der Entschlossenheit ausstrahlte, der in die politischen Auseinandersetzungen seiner Zeit eingriff und zugleich auch die feinsten Schwingungen der Seele auf den Tasten des Klaviers auszudrücken wusste.

0: 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Das war das Kulturjournal. Heute konnten Sie uns in Ruhe hören, denn es gab kein WM-Spiel. Und falls es Ihnen noch nicht aufgefallen ist, es gibt bei dieser WM eine Trendfarbe bei Fußballschuhen. Gekickt wird unabgesprochen in Pink. Unserem Nationaltrainer Julian Nagelsmann gefällt's.
1: Ich mag Pink sowieso, schöne Farbe. Wirkt freundlich, trotzdem auch die nötige Aggressivität.
0: In pinkfarbenen Schuhen können Sie dieses Jahr also nichts falsch machen. Hier bei NDR 1 Radio MV geht es nach den Nachrichten weiter mit der Jazztime mit Andreas Pasternak und Joachim Böskens. Ich bin Judith Pinot, wir hören uns morgen wieder um 19 Uhr im Kulturjournal. Bis dahin einen schönen Abend und machen Sie was draus.

0: 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Es ist 20 Uhr. 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
1: Im Studio ist Katrin Kalke. Guten Abend. Neues im Mordfall Fabian. Angeklagte soll Alibi abgesprochen haben. Studie dämpft Sorgen vor starkem Pflegeanstieg. Personalmangel bleibt aber Problem im Land. Und Unbekannte entsorgen Müll. Polizei in Waren ermittelt. Im Fall Fabian, da war die Angeklagte offenbar mehrere Male am Fundort der Leiche, kurz bevor sie sich bei der Polizei gemeldet hat. Heute hat am Landgericht Rostock dazu ein zweiter Bekannter der 30-Jährigen ausgesagt. Aus dem Ostseestudio Jörn Jakob Gericke.
2: Im Landgericht Rostock sind abgehörte Telefonate zwischen der Angeklagten Gina H. und dem heute befragten Zeugen abgespielt worden. Darin hat sie sich besorgt gezeigt, dass sie möglicherweise von einer Wildkamera fotografiert worden sei. Und sie wollte sich mit ihm absprechen. Beide sollten in Befragungen sagen, dass sie sich am Tag von Fabians Verschwinden zusammen um ihre Pferde gekümmert haben. Der Zeuge ist ein Nachbar von Gina H. und war mit ihr befreundet. 3 Tage nach Fabians Verschwinden hatte sie ihn kontaktiert. Sie habe mit einem Bekannten bei Klein Upal etwas gefunden, das Fabian sein könnte. Sie wolle sicher gehen und noch einmal mit ihrem Nachbarn dorthin. Vor Gericht erzählte der Mann, wie sie dort nachts die Leiche gesehen hätten. Die Polizei rief er im Anschluss nicht. Am Tag danach hatte Gina H. selbst den Fund gemeldet.
1: Die Situation in der Pflege in Mecklenburg-Vorpommern ist besser als erwartet. Das haben Wissenschaftler aus Köln und Freiburg bei der Vorstellung des Landespflegeplans gesagt. Michaela May aus der Aktuell-Redaktion.
3: Ganz klar sagen die Wissenschaftler, die Sorge vor einem Pflegetsunami, die sei nicht berechtigt. Ihre Analyse zeigt, dass die Zahl der Pflegebedürftigen in Mecklenburg-Vorpommern zwar steigen wird, aber nicht so stark wie früher angenommen. Zudem werden über 86% der alten Menschen im Land zu Hause betreut, meist sogar von den eigenen Angehörigen. Engpässe in der Pflege entstehen vor allem durch Personalmangel. Zwar sei der Pflegeberuf finanziell mittlerweile attraktiv und auch der am meisten gewählte Ausbildungsberuf, sagt die Ministerin. Dennoch müssten mehr auch ausländische Fachkräfte gewonnen werden. Ziel soll es sein, zukünftig professionelle ambulante Hilfe und Beratung für pflegende Angehörige weiter zu stärken, damit mehr ältere Menschen möglichst lange zu Hause leben können.
1: Die Digitalisierung der Verwaltungen in Mecklenburg-Vorpommern soll schneller vorankommen. Nach den Plänen der Landesregierung sollen Bürgerinnen und Bürger von Ende März an 2027 Leistungen in 5 ausgewählten Bereichen landesweit online von zu Hause aus beantragen können. Aus der Aktuell-Redaktion Klaus Göbel.
4: Der parlamentarische Staatssekretär im Bundesministerium für Digitales Amtor und Finanz- und Digitalisierungsminister Goye haben eine entsprechende Vereinbarung unterzeichnet. Die schnelle digitale Bearbeitung soll bald in 5 Bereichen möglich sein. Bei der Ummeldung, bei Bauvorbescheiden und Genehmigungen und in den Bereichen Wohngeld und Grundsicherung bei Erwerbsminderung. Die Kosten von 300.000 Euro für die Umstellung auf digitale Bearbeitung in diesen Bereichen trägt der Bund. Mit der Umsetzung wird der kommunale Zweckverband IGO MV als Generalunternehmer beauftragt.
1: Die Bundeswehr soll massiv mit Drohnen aufgerüstet werden. Das hat Bundesverteidigungsminister Pistorius bei einem Truppenbesuch im niedersächsischen Friesland angekündigt. Geplant ist, dass in den kommenden Jahren etwa 16 Milliarden Euro in den Bereich investiert werden. Mit dem Geld sollen laut Pistorius sowohl Aufklärungs-, Angriffs- als auch Abwehrdrohnen gekauft werden. Der Minister kündigte zudem an, dass von Juli an alle Teilstreitkräfte über Extraeinheiten verfügen, die darauf spezialisiert sind, Drohnen abzuwehren. US-Präsident Trump hat beim G7-Gipfel in Frankreich die anderen Staats- und Regierungschefs über sein geplantes Abkommen mit dem Iran informiert. Er gab bekannt, dass die Vereinbarung am Freitag in Luzern in der Schweiz unterzeichnet werden soll. Aus Evian, Samuel Jakisch.
5: Der Inhalt der zwischen den USA und Iran verhandelten Absichtserklärung ist weiterhin nicht öffentlich. Das Memorandum, heißt das aus Gesprächskreisen, umfasst lediglich 1,5 Seiten und lässt zahlreiche Detailfragen noch ungeklärt. Große Einigkeit bestand in der Gruppe der G7 über die Lage in der Ukraine. Die russische Armee sei militärisch nicht mehr in der Lage, den Krieg zu gewinnen. Nun müsse der Druck auf die russische Regierung weiter erhöht werden, heißt es aus Gesprächskreisen in Evian. Außerdem forderte Trump Russland dazu auf, direkte Gespräche mit der Regierung in Kiew über einen Frieden in der Ukraine zu führen.
1: Im Ärmelkanal zwischen Großbritannien und Frankreich hat ein russisches Kriegsschiff offenbar Warnschüsse auf eine Yacht abgegeben. Das melden die Nachrichtenagenturen Reuters und AFP und berufen sich auf Quellen, die anonym bleiben wollen. Das Verteidigungsministerium in London teilte mit, man prüfe Berichte über einen Vorfall. Am Sonntag hatten die britischen Marine und Spezialkräfte einen Öltanker der russischen Schattenflotte festgesetzt. Gestern hatte die britische Marine mitgeteilt, dass sie ein russisches Kriegsschiff im Ärmelkanal beschattet hat. Mit neuen Regeln will Mecklenburg-Vorpommern schneller auf Wolfsrisse reagieren. Gleichzeitig sollen Nutztiere besser geschützt werden. René Steuder aus der Aktuell-Redaktion.
6: Das Landwirtschaftsministerium hat dazu neue Leitlinien veröffentlicht, mit klaren Abläufen für den Ernstfall. Wenn ein Wolfsriss eindeutig nachgewiesen ist und die Herden ausreichend geschützt waren, können Maßnahmen künftig direkt eingeleitet werden. Sprich, ein Problemwolf kann künftig schneller geschossen werden. So sollen weitere Schäden für Tierhalter verhindert werden. Minister Backhaus macht deutlich, der Wolf ist gekommen, um zu bleiben. Gleichzeitig würden Weidetierhalter einen zentralen Beitrag für die Kulturlandschaft im Land leisten. Artenschutz und Tierhaltung müssten zusammengedacht werden. Ohne wirksamen Herdenschutz gehe es deswegen nicht, so der Minister. Zäune und Schutzmaßnahmen bleiben laut Backhaus die wichtigste Grundlage im Umgang mit dem Wolf.
1: Die Neubrandenburger Wohnungsgesellschaft Neuwoges wird von einer internationalen Computerhackergruppe erpresst. Das Unternehmen will die geforderte Millionensumme nach einem Cyberangriff auf seine Server vor etwa 2 Wochen allerdings nicht zahlen. Stefan Thoms aus dem Haff-Müritz-Studio.
7: Wie die Geschäftsleitung mitteilt, sind etwa 39.000 Dateien gestohlen worden. Betroffen sind rund 130 Privatpersonen und 50 Unternehmen. Das sei nur ein kleiner und wenig kritischer Datenanteil. Deshalb habe man sich nach Absprache mit der Polizei entschieden, die Erpresser nicht zu bezahlen. Die betroffenen Kunden seien informiert worden. Ihre Daten könnten jetzt von den Kriminellen veröffentlicht werden und dadurch künftig auch sie zu Zielen von Cyberattacken werden. Wie es heißt, würden die wichtigsten Arbeitsabläufe bei der Neuwoges mittlerweile wieder funktionieren. Mit einem großen finanziellen Schaden durch die Sicherung und Wiederherstellung der internen Computersysteme werde nicht gerechnet, da die Kosten durch eine Versicherung gedeckt sein würden.
1: Deutschland trennt. Das ist die bisher größte Aktion zur Mülltrennung in Deutschland. Jetzt macht der große gelbe LKW der dualen Systeme Halt in Mecklenburg-Vorpommern. In Anklam und Greifswald war er schon. Heute hielt er in Waren an der Müritz und morgen in Neubrandenburg. Zara Roth aus dem Haff-Müritz-Studio.
8: Ein großer gelber Showtruck fährt 500 Orte in ganz Deutschland ab, um zusammen mit den kommunalen Abfall- und Entsorgungsunternehmen aufzuklären. Das Ganze spielerisch als Quiz. Das Maskottchen der Trennbär fragt Müllwissen ab und wer richtig trennt, gewinnt kleine Preise. Im Landkreis Vorpommern-Greifswald war die Resonanz laut einem Sprecher sehr groß. Hier kamen auch Schulklassen vorbei. Aufklärung sei immer wieder notwendig, denn rund 30% der Abfälle in Deutschland, die in gelben Tonnen, gelben Säcken oder Wertstofftonnen entsorgt werden, gehörten dort nicht hin. Hinter der Aktion steht die Initiative Mülltrennung wirkt, der dualen Systeme. Duale Systeme sind die, die bundesweit die Entsorgung von Verpackungen organisieren.
1: Der Torwart des Fußball-Drittligisten Benjamin Upphoff wechselt zum Zweitligisten Eintracht Braunschweig. Dort hat der 32-Jährige einen Vertrag bis Sommer 2028 unterschrieben. Sein Vertrag bei Hansa Rostock läuft Ende Juni aus. Upphoff spielte 2 Jahre lang für die Mecklenburger. Das Wetter für uns in Mecklenburg-Vorpommern. In der Nacht gehen die Temperaturen runter auf verbreitet 6 bis 9 Grad, örtlich auch mal auf 4 Grad. An den Küstenabschnitten geht es durch den Seewind aber nicht unter 12 Grad. Außerdem ist gebietsweise Nebel möglich. Morgen zeigt sich dann wieder vielerorts die Sonne. Es sind nur lockere Wolken dabei. Erst zum Abend hin zieht es sich zu, es bleibt aber trocken. Dazu Höchstwerte zwischen 18 und 20 Grad in Vorpommern. In Mecklenburg geht es hoch auf bis zu 23 Grad. Der Donnerstag, der Start. startet oft wolkig. Gegen Nachmittag zeigt sich die Sonne häufiger. Einzelne kurze Schauer sind aber möglich. Dazu 21 bis 24 Grad an der Küste, sonst 25 bis 28 Grad. Und am Freitag wird die 30 Grad Marke geknackt. Allerdings kann es leichte Schauer oder Gewitter geben. 20 Uhr und 9 Minuten ist es. NDR 1 Radio MV, der zuverlässigste Verkehrsservice für uns in Mecklenburg-Vorpommern. Wir haben eine Meldung, die betrifft die A1 Hamburg Richtung Lübeck. Da wird zwischen Kreuz Bargteheide und Bad Oldesloe wegen der Fahrbahnerneuerung seit 20 Uhr an die Straße gesperrt sein. Bis morgen 5 Uhr.
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0: ein wundervoller Einstieg in eine wundervolle Sendung. Und ja, die Sendung könnte fast von mir sein, wenn sie mit Dean Martin beginnt. Aber sie wurde von unserem Musikredakteur Jörg Müller-Jahns zusammengestellt. Ja. Und das ist großartig gelungen.
1: Ja, absolut. Aber wirklich, du hast eben ausnahmsweise mal wieder etwas Wahres gesagt. Diese Sendung könnte auch von dir sein.
0: Ja.
1: Also es kommen noch so ein paar Sachen, ne? Es kommen noch so ein paar Dinge. Also Frank Sinatra ist das Einzige, was fehlt. Ansonsten
0: Geigen sind auch dabei, reichlich. Geigen,
1: genau.
0: Und das war erstmal das Nelson Riddle Orchester.
1: Ja, und Manfred Krug, du bist ja ein großer Verehrer von ihm, ist auch dabei. Also könnte von dir sein.
0: Aber wir freuen uns sehr, dass wir wieder dabei sind. Und hochklassig geht es auch weiter, nämlich mit der NDR Big Band und einer tollen Nummer, die 1996 eingespielt wurde.
1: Genau.
0: Nämlich den Cottontail Song.
1: Genau, im Studio 1, damals aufgenommen, arrangiert vom damaligen Chef, Jörg Achim Keller, immer noch aktiv, einer der ganz großen Big Band Leader und ein toller Arrangeur. Und die Solisten hier bei der Aufnahme sind der leider schon verstorbene Lutz Büchner am Tenorsaxophon und Lennart Axelsson an der Trompete, der alte Schwede. Ja, es ist wirklich eine schöne Sendung. Mir gefällt die. Also wir machen jetzt schon mal ein bisschen Lust auf den Podcast.
0: Ja.
1: Schöne Sachen dabei.
0: Du hast ja selbst mal gesagt, du warst dabei, als die Big Band, die NDR Big Band aufgenommen hat. Und ich selbst konnte auch schon mal mit zuschauen. Und das ist wirklich faszinierend. Man hört es ja so im Radio und auf Platte und CD und so weiter. Aber wenn man wirklich dabei ist, wie sowas produziert wird, man ist wirklich erstaunt, wie professionell und wie genau auf den Punkt all diese vielen Musiker die kompliziertesten Sachen spielen.
1: Absolut. Na, mein Büro war direkt gegenüber vom Studio 1. Also ich habe das, wenn es richtig laut wurde, habe ich es auch gehört bei mir.
0: Wirklich,
1: ja. Und dann bin ich öfter mal runtergegangen, Wolfgang Kuhnert und so. Das war echt eine tolle Zeit damals.
0: Mhm. Als ich mal vor vielen, vielen Jahren Fiete Felsch fragte, er spielte damals noch ein ganz spezielles, sehr lautes Mundstück, warum er gerade dieses Mundstück gewählt habe, als erster Lead-Saxophonist, meinte er, ja, die sind alle so laut, ich muss so laut spielen, ich brauche dieses laute Mundstück, sonst komme ich gegen die Bläser nicht an.
1: Ja.
0: Sie werden gleich wissen, worum es geht, wenn Sie es hören.
1: Also, viel Spaß wünschen wir euch bei Cottontail und der NDR Big Band, hier bei euch in eurem Lieblingspodcast Jazztime.

0: Cottontail, die Ende der Big Band.
1: Ja, weitergehen soll es mit einem Song von Miles Davis, All Blues.
0: Ja, das ist
1: ein ikonischer Song.
0: Ist ja
1: ein ikonischer Song.
0: Super Song, ja.
1: Von dem berühmten Album, vielleicht dem berühmtesten Jazz-Album überhaupt, Kind of Blue. Genau, genau.
0: Ja, das ist ein toller Titel, vor allem Dreivierteltakt, ne?
1: Ja.
0: Und dann auch ungewöhnliche Tonart, denn es ist in G original. G, G. Gibt's nicht so viele Jazz-Titel. Die meisten sind ja in F, in C, in S, in B, in As,
1: ja,
0: in G.
1: Aber wir hören es jetzt in dem Fall nicht von dem berühmten Miles Davis Quintet mit Coltrane und Adelaide, sondern wir hören jetzt eine Aufnahme mit Didi Bridgewater,
0: ja,
1: von ihrem Album Live in Paris.
0: Genau, und es ist eine Live-Aufnahme und sie scattert unfassbar. Also man denkt, es ist Ella Fitzgerald, ne?
1: Ja,
0: also
1: sie ist wirklich, ja, die legitime Nachfolgerin von Ella Fitzgerald.
0: Siehst du auch so. Guck mal, da sind wir uns schon wieder einig. Also sie ist ja erst in Anführungsstrichen 1950 geboren, also wirklich 20, 30 Jahre jünger als Ella, ja, gewesen. Und in Memphis geboren, Memphis, Tennessee. Und eine richtig großartige Sängerin ist sie, Didi Bridgewater.
1: Ich glaube, sie wohnt auch in Paris, Didi Bridgewater, wenn ich da richtig informiert bin. Und
0: ach so?
1: Ja.
0: Ah ja, guck an. Ja. Hast du das irgendwo gelesen oder weißt du das?
1: Das kam mir
0: hast
1: über Nacht zu
0: Café,
1: in einem Traum.
0: Montmartre, genau, irgendwo getroffen.
1: Ja, wir standen im Eiffel.
0: Didi, Mensch, toll. Wollen wir reinhören?
1: Ja.
0: Hier kommt Didi Bridgewater mit All Blues in eurem Lieblingspodcast Jazz Time.
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1: Das war die großartige Didi Bridgewater mit All Blues.
2: Jo, schöner Titel. Jetzt haben wir einen Hörerwunsch von Jörg-Peter Schimmel aus Steffenshagen. Was hat er geschrieben? Lies mal vor, du liest immer so schön.
1: Ja, er schreibt: Moin und hallo, liebes Jazz-Time-Team. Ich möchte es nicht versäumen, meine Neuentdeckung diese Woche zu teilen. Das fantastische Debütalbum erschien bei Blue Note von Diavalo von Gabriel Cavassa. Eine tolle Stimme in Verbindung mit einer sehr guten Aufnahme und einem kleinen Team von sehr, sehr guten Musikern. Mein Anspieltipp ist das oft interpretierte Raindrops Keep Falling on My Head. Hier in einer wirklich hörenswerten Version mit dem Saxophon-Solo von Joshua Redman.
2: Genau, Joshua Redman ist dabei. Und ja, lieber Jörg-Peter, wir spielen das natürlich gerne. Wir sind uns nicht so sicher, wie man den Namen ausspricht. Also es ist eine amerikanische Sängerin, Gabrielle Cavassa. Cavassa hat 21 den renommierten Sarah Vaughan International Jazz Vocal Competition hat sie gewonnen. Und mit Diavola hat sie jetzt tatsächlich ihr Debütalbum im Blue Note Label. Also schon nicht schlecht.
1: Es ist auf jeden Fall,
2: wenn man da hinkommt, sage ich mal.
1: Ja.
2: Ne? Wenn man da einen Plattenvertrag kriegt bei Blue Note, dann ist man schon.
1: Ich habe keinen. Und die Aufnahme an sich ist
2: auch. Frag dich mal, warum.
1: Ja, ich weiß. Wenn man die Aufnahme hört und das Radio vielleicht ein bisschen lauter macht, hat man wirklich direkt das Gefühl, als wenn die Sängerin direkt ins Ohr singt.
2: Sie ist so nah am Mikro ran, dass man wirklich jedes.
1: Ja, ja.
2: Ah, der Geräusch. Jedes, ja. Toll, also mir gefällt das ja, diese Nähe. Also ich mag das. Möchtest du gerne, dass wir reinhören jetzt?
1: Oh, unbedingt.
2: Ja, ich muss ja den Knopf drücken, das weißt du. Bin ja der Herr der Knöpfe.
1: Dann wäre jetzt eine gute Gelegenheit.
2: Gabrielle Cavassa mit Raindrops Keep Falling on My Head. Eine alte Nummer von?
1: Burt Bacharach.
2: Genau, haben wir letztes Mal gerade drüber gesprochen. Viel Spaß.

0: Gabriel Calassa, den Namen sollte man sich merken. Sehr schöne Stimme, tolle Aufnahme. Und das war ein Wunsch von Jörg Peter Schimmel aus Steffenshagen. Vielen Dank für den Tipp. Also wirklich großartig. The raindrops keep falling on my head.
1: Zeit für ein Instrument, das man solistisch gespielt im Jazz nicht so oft hört. Die Rede ist von der Geige oder Violine. Und ja, einer der renommiertesten Jazzgeiger überhaupt, das ist wahrscheinlich, ich hoffe, es richtig ausspreche, Didier Lockwood.
0: Ja, Didier Lockwood, würde ich sagen, ist Lockwood, aber leider schon verstorben, also 2018. Aber er war einer der ganz großen französischen Jazzgeiger. Eine unfassbare Technik, virtuos ohne Ende. Und hatte die Fähigkeit, klassische Geige mit Jazz-Improvisation zu verbinden. So à la Stéphane Grappelli, also die Franzosen haben ja schon einige tolle Jazz-Violinisten hervorgebracht.
1: Na, vor allen Dingen hat er sich interessanterweise nun ausgerechnet mit der Geige in diesem neu aufgekommenen Fusion-Jazz wirklich betätigt. Also wirklich ganz modern mit Sounds, und er hat auch mit Tonabnehmern gespielt, damit experimentiert.
0: Ja, weißt du noch, wir haben vor 2, 3, 4 Wochen Nigel Kennedy gehabt, hab ich ja gespielt in meiner Sendung.
1: Ich glaube, er ist auch in diesem berühmten Mahavishnu-Orchester mit dabei gewesen.
0: Wirklich?
1: Ja, 70er Jahre, das war das Maß aller Dinge, und Geige halt. Ne? Habe ich den uralten Geigenwitz schon erzählt?
0: Es gibt so viele Geigenwitze.
1: Lass mich den noch kurz erzählen. Ich weiß, dass ich ihn 1944 schon mal erzählt habe.
0: Ja.
1: Aber
0: ja, so komm.
1: Also pass auf, einem Kreuzfahrtschiff, ne? Da war es ja früher mal üblich, dass richtig Bands gespielt haben zum Kaffee. Mhm. Und in dem Falle spielte ein Geiger zum Kaffee. Und dann fängt einer beim Kaffeetrinken sogar an zu weinen. Er sieht das mit einem Auge, spielt zu Ende natürlich, geht in der Pause auf ihn zu, sagt, Sie weinen, Sie kommen wahrscheinlich auch aus Ungarn. Und der, nee, ich spiele aber auch Geige. Und das ist manchmal bei einer Geige, gerade bei Anfängern, doch gut heraus.
0: Ja, das ist echt gemein.
1: So, jetzt kommt aber
0: also
1: der große...
0: Ich habe immer gehofft, ich hätte es ja nicht verboten, aber ich habe immer gehofft, bitte, bitte, bitte, lass meine Kinder nicht Geige spielen.
1: Also ja, das kann sehr quälend sein.
0: Das,
1: ne,
0: ist wirklich, glaube ich...
1: Ja, aber in dem Fall ja nur nicht.
0: Nein,
1: Sie haben
0: absolut,
1: ja einen der besten
0: absolut
1: Geiger überhaupt herausgesucht, ja, oder Jörg oder Jans.
0: Und die Komposition ist großartig von Sonny Rollins, Pent Up House. Und die Besetzung ist auch irre. Also eine Aufnahme vom 7. Dezember 99 im Studio de la Forêt. Mit Nils Henning Ørsted Petersen,
1: ja,
0: am Bass.
1: Und dem großartigen Barelli LeGrain an der Gitarre.
0: Absolut. Eine Riesenaufnahme.
1: Mehr
0: und hier
1: nicht
0: kommt Didier Lockwood mit Pent Up House, Nummer von Sonny Rollins.

0: Das war der Song Pent Up House mit Didier Lockwood.
1: Egal. Jetzt kommt ein Stück aus deiner Historie, ne?
0: Aus der Jazz-DDR-Geschichte, ja genau. Manfred Krug, Klaus Lenz, große Namen und wirklich tolle Musik. Und aufgenommen wurde dieses Stück am 1. März 1971 im Deutschen Hygienemuseum in Dresden. Da habe ich auch mit meiner Big Band schon gespielt.
1: Ich weiß.
0: Zwischen diesen ganzen seltsamen Sachen, die da in Formalin eingelegt sind.
1: Ja, ja, ja. Sag du mal, ich bin nicht so ein großer Fan von Manfred Krug. Aber ich muss sagen, die Aufnahme ist sehr schön. Ich habe es mir angehört und finde ich okay.
0: Ja. Auf jeden Fall, Klaus Lenz
1: ist natürlich... Einige Sachen, da drehen sich bei mir echt, so wenn der Viertelton nicht getroffen wird, und das ist öfter der Fall, kriege ich echt die Motten.
0: Aber mit einem unglaublichen Werf und Selbstbewusstsein vorgetragen.
1: Ja, das stimmt, ja.
0: Tja, hier kommt er. Manfreds Blues heißt das Stück auch noch.
1: Hat er auch selbst geschrieben, muss man ja auch mal sagen. Und Klaus Lenz ist natürlich die Big Band war großartig.
0: Ja, Ikone. Oder? Einer meiner Musiker hat dort mitgespielt bei Klaus Lenz.
1: Wer denn?
0: Jens Klefke.
1: Ach, guck.
0: Ja,
1: der Jens.
0: Älterer Saxophonist.
1: Ja, kenne ich. Ja, klar. Aber wie schön, das wusste ich gar nicht.
0: Ja.
1: Wollen wir reinhören?
0: Sehr gern.
1: Dann mach nochmal so eine schöne Radioansage. Du machst das immer so schön. Oh
0: Jetzt Gott. Kommt der berühmte Volksschauspieler und Jazzsänger Manfred Krug zusammen mit der Klaus Lenz Big Band. Und der Song heißt Manfreds Men's Blues.
1: Nicht Manfreds Men's Blues. Manfreds Blues.
0: Ja.
1: Ja.

0: Manfreds Blues, das war Mannekrug mit Klaus Lenz und seiner fantastischen Band.
1: Summertime ist das Motto des heutigen Abends.
0: Oh ja.
1: Und deswegen soll dieser Titel auch erklingen. Einer der meistgespielten Songs überhaupt, komponiert von George Gershwin. Und in der Version von Nina Simone habe ich ihn noch nie gehört.
0: Und es ist schon wieder eine Live-Aufnahme. Also Jörg hat wirklich so viele Live-Aufnahmen.
1: Dann lass uns doch das Lied jetzt auch live nochmal spielen. Ist das jetzt ein Konzert von Rachmaninoff oder wollen wir Summertime spielen?
0: Das ist nicht Rachmaninoff.
1: Ach so, ja. Gershwin, ich verstehe.
0: Quatsch. Das ist das Intro, das ist aus dein Arrangement quasi. Das ist ja das, was wir immer bei dir... So habe ich das immer früher...
1: Ja, Pani Mayo, ja, natürlich.
0: Als wir noch früher miteinander musiziert haben, öfter.
1: Du hast ja mal keine Zeit und dann wolltest du so viel Geld haben. Nein,
0: Gott. Das ist gelogen. Nimm das zurück.
1: Ja, ich nehme es zurück.
0: Zeit stimmt, aber... Okay, willst du mitmachen?
1: Ja, gern, wenn ich darf. Ja,
0: wirklich, möchtest du?
1: Aber mit dem Vorspiel, bitte.
0: Vorspiel ist immer sehr wichtig.
1: Ich weiß, aber es darf nicht zu lange dauern.
0: Nein, dann muss man auch mal zur Sache kommen.
1: Ja.

0: Summertime, Nina Simone. Nochmal ganz kurz der Hinweis, ihr könnt uns jederzeit schreiben. Wir hatten ja schon einen Hörerwunsch in diesem schönen Podcast heute. Und zwar an jazztime.mv@ndr.de. Was kommt jetzt?
1: Ja, es gibt was ganz Neues vom Jazzmarkt. Und zwar geht es um einen französischen Pianisten. Er stammt von der Insel Martinique in der Karibik. Und sein Name ist Grégory Privé.
0: Grégory Privé.
1: Ah ja, okay. Jedenfalls im Klappentext seiner neuen CD heißt es, zwischen modernem Jazz, kreolischen Rhythmen und emotionaler Tiefe positioniert sich Grégory als einer der spannendsten europäischen Pianisten seiner Generation.
0: Also wir müssen jetzt mal aufklären. Wir haben einen guten Freund, der mit uns häufig spielt. Gar mit dir ist er ja sehr viel.
1: Ja,
0: und der heißt Grégory. Der kommt aus der Ukraine und ist ein fantastischer Trompeter und vor allem Pianist. Also beides. Der spielt viele Instrumente.
1: Zudem sagen ihm viele Musiker, weil sie nicht besser wissen, Grégory. Aber das ist ein Jazzmundstück und deswegen heißt er Grégory.
0: Okay, also dieser Typ hat eine neue Platte und die ist richtig stark und der singt sehr gut. Und du hast vor allem vorhin, als wir es hörten, gleich gesagt, oh Mann, der Text ist spitze.
1: Ja.
0: Ich wusste gar nicht, dass du Französisch sprichst.
1: Ja.
0: Oder war es intuitiv?
1: Der Song heißt doch, ich meine, das versteht doch jeder.
0: Darling.
1: Darling. Man könnte es auch Bärchen oder Mäuschen nennen, aber es heißt Darling.
0: Ja. Hast du schon gesagt, ne? Also
1: ja.
0: Die Eleganz und Intimität karibischer Klangfarben, ein fesselndes Sounderlebnis.
1: Hören wir mal rein.
0: Wollen wir reinhören?
1: Ja.
0: Dann lass uns doch mal beginnen. Hier kommt Grégory Privé mit Darling.
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0: Darling heißt der schöne Titel. Neues Album von Grégory Privé.
1: Lieber Joachim, wir sind leider am Ende unserer wundervollen Sendung.
0: Doch, ja. Ach, komm, hör auf, das gibt's doch gar nicht.
1: Du hättest die Möglichkeit, die Sendung zu verlängern.
0: Indem ich einen langen Witz erzähle, oder was?
1: Zum Beispiel.
0: Also, ich liebe ja Witze über Jazzsängerinnen, wobei es alles wahre Geschichten.
1: Es hat sich herumgesprochen.
0: Ist eigentlich alles. Wie wechselt denn eine Jazzsängerin eine Glühbirne?
1: Ich weiß es nicht.
0: Sie hält die Glühbirne in der Hand, über sich, in die Höhe. Und dann meint sie,
1: dass die Welt sich
0: nur um sie dreht.
1: Und schon ist die Glühbirne. Kann ich bestätigen,
0: ja,
1: kommt vor.
0: Ist so, ne?
1: Ja.
0: In diesem Sinne sagen wir am Schluss, wie immer,
1: keep swinging.
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0: Nachrichten.
1: Um 21 Uhr mit Gisela Former. Bundeskanzler Merz hat sich zufrieden über die Ergebnisse des G7-Gipfels in Evian geäußert. Nicht nur für die Golfregion, auch für die Ukraine gäbe es eine Chance auf Frieden. Aus Evian, Dagmar Pepping.
2: Die Gespräche mit US-Präsident Trump geben ihm einen gewissen Optimismus um Merz. Man sei sich einig, die Ukraine weiter zu unterstützen und den Druck auf Russland zu erhöhen. Insgesamt sei der erste Tag in Evian von großer transatlantischer und europäischer Einigkeit geprägt gewesen und von europäischem Teamspiel, so Merz. Die G7-Partner hätten gezeigt, dass sie in den großen Fragen handlungsfähig sind. Präsident Trump habe er in den Gesprächen als sehr kooperativ und sehr aufmerksam zuhörend gesehen, so Merz.
1: Im Ärmelkanal zwischen Großbritannien und Frankreich hat ein russisches Kriegsschiff einen Warnschuss abgegeben. Der Vorfall ereignete sich knapp 40 Kilometer vor der Südküste Englands außerhalb britischer Hoheitsgewässer, als sich die im Vereinigten Königreich registrierte Yacht näherte. Aus London, Christoph Brössel.
3: Zuvor soll ein anderes akustisches Warnsignal abgegeben worden sein. Offenbar war die Sicht schlecht zu dieser Zeit. Ein Sprecher des britischen Verteidigungsministeriums sagte, der Vorfall werde untersucht. Am Sonntag hatten britische Streitkräfte einen Tanker der russischen Schattenflotte im Ärmelkanal gestoppt, der sanktioniertes Öl transportierte. Die Behörden teilten mit, es gebe keinen Zusammenhang zwischen dem Vorfall heute und dem Einsatz am Sonntag. Immer wieder fahren russische Militärschiffe durch den Ärmelkanal. Sie werden dabei von britischen Schiffen begleitet und beobachtet.
1: Das Europäische Parlament hat beschlossen, KI-Anwendungen zu verbieten, mit denen sexualisierte Deepfakes erstellt werden können. Die Mehrheit der Abgeordneten stimmte dafür, das europäische KI-Gesetz entsprechend zu ändern. Bei Deepfakes werden mithilfe künstlicher Intelligenz Bild-, Video- oder Tonaufnahmen manipuliert oder erstellt. Ein Beispiel ist der Chatbot Grok der Plattform X. Nutzer hatten die Software verwendet, um Frauen auf Fotos digital zu entkleiden. Bevor die neuen KI-Regeln in Kraft treten können, muss noch der Rat der 27 EU-Länder zustimmen. Das gilt aber als Formsache. Die Unternehmen haben nun bis Anfang Dezember Zeit, ihre Systeme anzupassen. Mit Frankreich startet in diesen Minuten ein weiterer Top-Favorit in die Fußball-Weltmeisterschaft. Das Nationalteam unter Trainer Deschamps tritt in seinem ersten Gruppenspiel gegen Senegal an. Beide Mannschaften waren zuletzt bei der Weltmeisterschaft 2002 aufeinander getroffen. Damals hatte Senegal das Gruppenspiel mit 1:0 gewonnen. Das waren die Nachrichten. Das Wetter in Norddeutschland. In der Nacht meist trocken, in Niedersachsen gebietsweise Regen, später Nebel, Tiefstwerte 13 bis 7 Grad. Morgen freundlich, ab und zu Regen bei 18 bis 25 Grad. Am Donnerstag vereinzelt Schauer und Gewitter, Richtung Südwesten aber länger heiter. 20 Grad auf den Inseln und bis 30 Grad in Lingen. Und es ist gleich 21:03.
4: Und das ist der Verkehrsservice für den ARD-Abend. Wir melden die A4 Richtung Frankfurt zwischen Bad Hersfeld und Kirchheimer Dreieck. Hier ist die rechte Fahrspur nach einem Unfall blockiert. Und die A71 Richtung Schweinfurt ist zwischen Oberhof und Suhl Zellermelis wegen Wartungsarbeiten im Tunnel Hochwald bis morgen früh ca. 6 Uhr gesperrt. Ich wünsche eine gute Fahrt durch den Abend.
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4: Mit Markus Poschlott und besten Grüßen hier vom MDR aus Magdeburg ins ganze Land. Chipnautic spielen wir jetzt. I Can't Get Enough. Und Susi Quattro kommt gleich danach. Don't Change My Luck. Hey,

0: hieß der erste Nummer 1-Hit von Susi Quattro? Don't Change My Luck? Nee, der war's nicht. Can the Can. Can the Can war der erste Nummer 1-Hit von Susi Quattro in England. Weiß ich deswegen so genau, weil es heute vor 53 Jahren gewesen ist. Da hat Susi Quattro ihren ersten Nummer 1-Hit. Can the Can. Genau, spielen wir bestimmt auch bald mal wieder hier. Hier ist der ARD-Abend. So, heute haben wir natürlich auch für Sie den Blick beim Fußball, bei der WM, ganz klar. Seit 8 Minuten spielt Frankreich gegen Senegal. Da steht es noch 0-0. Kommen wir also zurück zur Musik und gucken wir ruhig wieder ein bisschen in die Susi Quattro-Zeit und spielen Slade mit My Oh My.
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Jetzt denkt mal jeder kurz an seinen Lieblingsmensch. Okay, danke. Das ist der ARD-Abend. Jetzt gibt's ja Musik von Johnny Hates Jazz mit ihrer 80er-Nummer Shadow Dreams. Läuft jetzt hier bei uns im ARD-Abend und gleich danach gibt's Gordon Lightfoot.

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7: Das machen wir doch. Jetzt aber erstmal 9:30. Das heißt, Blick auf die Straßen, das ist der Verkehrsservice für den ARD-Abend. Die A1 Saarbrücken Richtung Lübeck zwischen Bagdeheide, also zwischen dem Kreuz Bagdeheide und Bad Oldesloe, wegen einer Fahrbahnerneuerung bis morgen 5 Uhr gesperrt. Die A4 Richtung Frankfurt zwischen Friedewald und Bad Hersfeld wegen eines defekten Lasters gesperrt, da ist auch Diesel ausgelaufen. Dann die A10, der westliche Berliner Ring Richtung Dreieckwerder zwischen Potsdam Nord und Leest bis ca. 6 Uhr gesperrt. Die A25 Geesthacht Richtung Hamburg ist zwischen Hamburg-Bergedorf und dem Dreieck Hamburg Südost wegen einer Nachtbaustelle bis um 5 Uhr morgens gesperrt. Auf der A40 Essen Richtung Dortmund ist im Kreuz Dortmund West die Verbindung zur A45 Richtung Dortmund wegen Bauarbeiten auch diese Nacht wieder gesperrt bis um 5 morgen früh. Auf der A45 Hagen Richtung Dortmund ist im Kreuz Dortmund West die Verbindung zur A40 Richtung Bochum auch gesperrt wegen Bauarbeiten auch bis 5 Uhr morgen früh. Die A71 Richtung Schweinfurt zwischen Oberhof und Suhlzeller Mehlis wegen Wartungsarbeiten im Tunnel Hochwald bis 6 Uhr morgen früh gesperrt. Die A111 Oranienburg, Berlin-Charlottenburg zwischen Schulzendorfer Straße und am Festplatz wegen Tunnelwartungsarbeiten bis 5 Uhr gesperrt. Das war's. Ich wünsche eine gute Fahrt.
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7: Mit Markus Poschlott. Ich grüße aus Magdeburg vom MDR ins ganze Land und bring uns hier die Sonne in die Box. Vanessa Paradis, die Jolle Taxi, Namen zusammen.

0: Das sind The Connells im ARD-Abend. So, Fußball natürlich heute auch wieder. Ja, auch jetzt gerade wieder haben wir natürlich auch einen Blick für Sie. Und natürlich ist es auch schön, dass wir hier unser E-Mail-Postfach haben, wo Sie uns schreiben können. Wir haben ja die Leitung im Studio, da können Sie anrufen, wenn Sie möchten, auf der 0800 80 80 110, kostenfrei natürlich. Und es ist schön, dass uns der Talk aus Dortmund ein kleines Gedicht geschrieben hat. Das möchte ich gerne mal vorlesen. Ich finde es super. Das Gedicht vom Talk aus Dortmund geht so. Das Leder rollt zur Ball-WM und alle Leute, die ich kenne, lassen Länderfahnen wehen, wollen guten Fußball sehen. Da!
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0: Manchmal ist es ganz einfach. Aktueller Spielstand bei Frankreich gegen Senegal 0:0.

Das ist Billy Joel. Tell her about it. Das ist der ARD-Abend. Und wenn man mit Nachnamen Schmitz heißt, Schmitz, klingt das jetzt nicht unbedingt so, als wäre es ein vielversprechender Nachname für eine große Karriere als Sänger, aber da kann man ja den Vornamen noch nehmen. Sascha zum Beispiel. Sascha, ja? Man streiche das C weg und lässt damit auch das SCH verschwinden und schon steht da Sascha mit SH geschrieben. Und das ist durchaus ein international brauchbarer Künstlername. Zack, fertig. Und danach zu noch ein paar Hits, einige Auszeichnungen wie Echos, Bambis, ein paar goldene und ein paar Platin-Schallplatten.

0: Sascha. Und damit nicht genug, schon nach wenigen Jahren entsteht dann aus einer Laune heraus die Kunstfigur Dick Brave. Und die singt Rockabilly. Ach, der gute Dick Brave. Und so ist es eben. So sind mal eben zwei erfolgreiche Karrieren entstanden, über die man als angeblicher Kanadier Dick Brave in gebrochenem Deutsch auch noch sinnieren kann.
1: Wir haben vielleicht die gleiche Daddy, vielleicht wir wissen nicht genau, was passiert ist. Wir wissen nur mittlerweile, wir haben eine Ähnlichkeit. Aber der Grund, warum ich wieder bin in Deutschland, ist, weil ich war auf Welttournee. Ich habe ganz viele Sachen gemacht, vorfinden mich selber. Ich war zum Beispiel Stuntman mit einem Motorrad in einem Stuntshow.
0: Und so erzählt er. Es ist fantastisch. Sascha alias Dick Brave. Und das Verrückte, die Fans machen den Spaß ja mit. Und noch viel mehr, es kommen immer wieder neue Fans dazu. Und sie verlangen nach immer mehr Konzerten. Und deshalb geht Dick Brave auch in diesem Jahr wieder auf Sommertour. Und ist bei fast 30 Events überall in Deutschland live zu sehen. Unter anderem auch in Grimma zum Beispiel, in Bremen, Fulda, Bochum und Osnabrück. Um nur mal einige Tourorte zu nennen. Dick Brave gibt's jetzt bei uns.
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0: He is back for good.

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1: Um 22 Uhr mit Gisela Former. Bundeskanzler Merz hat sich zuversichtlich gezeigt, dass Europäer und Amerikaner gemeinsam vorgehen, um den Ukraine-Krieg zu beenden. Die G7-Staaten seien sich einig, den Druck zu erhöhen, um Russland an den Verhandlungstisch zu bringen, sagte Merz nach einem Gipfeltreffen im französischen Evian. Er habe mit US-Präsident Trump sehr ausführlich über die nächsten Schritte und mögliche weitere Sanktionen gegen Russland gesprochen. Trump habe sich dabei sehr kooperativ gezeigt. Dies gebe Anlass zur Hoffnung. Im Ärmelkanal zwischen Großbritannien und Frankreich hat ein russisches Kriegsschiff einen Warnschuss abgegeben. Der Vorfall ereignete sich knapp 40 Kilometer vor der Südküste Englands, außerhalb britischer Hoheitsgewässer, als sich die im Vereinigten Königreich registrierte Yacht näherte. Aus London, Christoph Prössel.
2: Zuvor soll ein anderes akustisches Warnsignal abgegeben worden sein. Offenbar war die Sicht schlecht zu dieser Zeit. Ein Sprecher des britischen Verteidigungsministeriums sagte, der Vorfall werde untersucht. Am Sonntag hatten britische Streitkräfte einen Tanker der russischen Schattenflotte im Ärmelkanal gestoppt, der sanktioniertes Öl transportierte. Die Behörden teilten mit, es gebe keinen Zusammenhang zwischen dem Vorfall heute und dem Einsatz am Sonntag. Immer wieder fahren russische Militärschiffe durch den Ärmelkanal. Sie werden dabei von britischen Schiffen begleitet und beobachtet.
1: In der EU werden KI-Anwendungen verboten, mit denen sexualisierte Deepfakes erstellt werden können. Nach monatelangen Verhandlungen hat das EU-Parlament heute ein Gesetzespaket zu künstlicher Intelligenz beschlossen. Die neuen Regeln gelten von Dezember an. Aus Brüssel Andreas Meyer-Feist.
3: Nun sollen Grenzen gesetzt werden, wo es bisher keine gab. Sogenannte Nacktbild-Apps werden verboten. Damit reagiert die EU auf Elon Musks KI Grok, die mit derartigen Funktionen Empörung ausgelöst hatte. Außerdem müssen KI-generierte Inhalte mit einem digitalen Wasserzeichen versehen werden, um sie von echten Inhalten unterscheiden zu können. Während die EU in diesem Bereich den Schutz vor Missbrauch deutlich verschärft, fallen andere KI-Regeln nach monatelangen Verhandlungen schwächer aus als ursprünglich geplant. Um der Wirtschaft entgegenzukommen.
1: Mit Frankreich ist einer der Top-Favoriten in die Fußball-Weltmeisterschaft gestartet. Die Franzosen bestreiten derzeit ihr erstes Gruppenspiel. Gegner ist Senegal. Zur Pause steht es 0:0. In der Nacht beginnt das Turnier noch für eine weitere hochgehandelte Mannschaft. Titelverteidiger Argentinien trifft auf Algerien. Das waren die Nachrichten. Das Wetter in Deutschland. In der Nacht häufig trocken, vereinzelt noch Schauer oder Gewitter, Tiefstwerte 18 bis 7 Grad. Morgen gebietsweise freundlich, auch dichtere Wolken, Schauer und selten Gewitter, Höchstwerte 18 Grad auf den Ostseeinseln bis 32 Grad am Kaiserstuhl. Am Donnerstag heiter, im Nordosten und an den Bergen Schauer und Gewitter. Die Temperaturen erreichen maximal 20 bis 36 Grad. Es ist 22.03 Uhr.
4: Und das ist der Verkehrsservice für den ARD-Abend. Die A1 Saarbrücken Richtung Lübeck zwischen dem Kreuz Barkter Heide und Bad Oldesloe. Da gibt's eine Baustelle bis morgen früh um 5, die Vollsperrung. Die A4 Dresden Richtung Frankfurt zwischen Friedewald und Bad Hersfeld wegen eines defekten Lasters gesperrt. A10 der westliche Berliner Ring Richtung Dreieck Werder zwischen Potsdam Nord und Leest bis circa um 6 gesperrt. Die A25 Geesthacht Richtung Hamburg ist zwischen Hamburg-Bergedorf und dem Dreieck Hamburg-Südost wegen einer Nachtbaustelle bis 5 Uhr gesperrt. Auf der A40 Essen Richtung Dortmund im Kreuz Dortmund-West die Verbindung zur A45 Richtung Dortmund wegen Bauarbeiten bis um 5 gesperrt. Und ähnliches auf der A45 Hagen Richtung Dortmund im Kreuz Dortmund-West die Verbindung zur A40 Richtung Bochum gesperrt. Auch bis um 5, auch wegen Bauarbeiten. Dann die A71 Sangerhausen Richtung Schweinfurt zwischen Oberhof und Suhlzeller Mehlis wegen Wartungsarbeiten im Tunnel Hochwald bis 6 Uhr gesperrt. Und die A111 Oranienburg Berlin Charlottenburg zwischen Schulzendorfer Straße und am Festplatz. Da laufen Tunnelwartungsarbeiten bis um 5 die Vollsperrung. Gute Fahrt zusammen.
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4: Ella, France Gall jetzt hier bei uns für Sie, die Sie uns jetzt zuhören. Hier ist der ARD-Abend. Ich bin Markus Poschlott. Grüße aus dem Studio vom MDR in Magdeburg ins ganze Land.

0: Supertramp ist das mit Breakfast in America. Und wir gucken mal nach Amerika. Denn in der WM wird ja auch gerade wieder Fußball gespielt. Frankreich gegen Senegal. Und es sieht gerade so aus, so schreiben es auch die Kollegen der Sportschau, dass sie schreiben, dass jetzt offenbar der nächste Favorit bei dieser WM zu wackeln scheint. Hier hätte man ja sehr locker auf einen Sieg von Les Bleus getippt, auf einen Sieg der Franzosen. Aber so ganz so locker scheint das nicht zu sein. Die ersten 20 Minuten waren die Franzosen wohl klar die Meister im Spiel, aber dann hat sich's alles nochmal gedreht und nur durch einen kleinen Zufall steht's nicht schon 0-1 für Senegal. Also insofern, wir gucken mal, 48. Spielminute läuft, Spielstand Frankreich-Senegal weiterhin 0-0.
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Das ist Hubert Karl, ganz klar, Sternenhimmel. Das ist der ARD am 22.19 Uhr ist es. Jetzt kommt hier Portugal the Man, Musik aus dem Jahr 2017 aus Alaska. Also mit Portugal hat es relativ wenig zu tun. Der große Durchbruch kam mit Feel It Still. Was für ein wunderbares Stück Musik. Deswegen auch hier im ARD-Abend.

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6: So. Es ist 22.31 Uhr. Das ist der Verkehrsservice für den ARD-Abend. Die A1 Saarbrücken Richtung Lübeck zwischen dem Kreuz Bargte Heide und Bad Oldesloe wegen einer Fahrbahnerneuerung bis morgen früh 5 Uhr gesperrt. A4 Dresden Richtung Frankfurt zwischen Friedewald und Bad Hersfeld wegen eines defekten Lasters gesperrt. Hier ist auch Diesel ausgelaufen. Die A10, der westliche Berliner Ring Richtung Dreieckwerder zwischen Potsdam Nord und Leest bis 6 Uhr morgens gesperrt. Die A25 Geesthacht Richtung Hamburg zwischen Hamburg-Bergedorf und dem Dreieck Hamburg-Südost. Nachtbaustelle, Vollsperrung bis um 5. Auch auf der A40 Essen Richtung Dortmund wird gebaut. Im Kreuz Dortmund-West ist die Verbindung zur A45 Richtung Dortmund gesperrt bis um 5 wegen Bauarbeiten. Und die A45 Hagen Richtung Dortmund. Im Kreuz Dortmund-West ist die Verbindung zur A40 Richtung Bochum gesperrt wegen der Bauarbeiten bis um 5. A71 Sangerhausen Richtung Schweinfurt zwischen Oberhof und Suhl-Zellamelis. Wartungsarbeiten im Tunnel Hochwald bis ca. 6 Uhr gesperrt. Die A111 Oranienburg-Berlin-Charlottenburg zwischen Schulzendorfer Straße und am Festplatz gibt's Tunnelwartungsarbeiten. Vollsperrung. Das war's.
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6: Vom MDR aus Magdeburg mit Markus Pauschlott. Hallo zusammen. What's

0: Jetzt wollte ich an der Stelle eigentlich gerade noch Klaus Lage zum 76. Geburtstag gratulieren und Jürgen Klopp, 59 Jahre alt heute. Er startet quasi in sein 60. Lebensjahr. Und er kommt aber, hier ist Céline Dion und macht alles anders. Denn sie singt gleich A New Day Has Come, ist noch ein bisschen Zeit, Stunde 20. Dann starten wir in den Mittwoch. Aber gut, da guckt man doch schon mal auf die Termine. Was ist morgen so wichtig? Ja, zum einen, Barry Manilow hat Geburtstag mit 83. Morgen ist Apfelstrudeltag. Das gut, kann man auch schon mal wissen. Und Fußball wird natürlich auch gespielt. Oh, schön. Morgen gibt es unter anderem am Abend das Spiel England gegen Kroatien. Das wird auch ein spannendes Spiel. Und wenn wir gerade beim Fußball sind, gucken wir mal zu unserer aktuellen Partie, die jetzt in der 78. Minute läuft. Frankreich 1, Senegal 0.
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0: Und jetzt Céline Dion.

Das ist Rod Stewart und Love Touch. Das ist der ARD. Und in den letzten Zügen noch 10 Minuten. Dann übernimmt hier Heiko Rasch und dann wird der ARD-Abend It's Magic auf einmal zur ARD-Hitnacht. Wünsche Ihnen also eine gute Nacht. Fußballspiel läuft ja parallel auch noch. Frankreich gegen Senegal. Aktueller Spielstand jetzt nach 85 Minuten 2:0.

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1: Um 23 Uhr mit Gisela Former. Bundeskanzler Merz hat sich zufrieden über die Ergebnisse des G7-Gipfels in Evian geäußert. Nicht nur für die Golfregion, auch für die Ukraine gäbe es eine Chance auf Frieden. Aus Evian, Dagmar Pepping.
2: Die Gespräche mit US-Präsident Trump geben ihm einen gewissen Optimismus um Merz. Man sei sich einig, die Ukraine weiter zu unterstützen und den Druck auf Russland zu erhöhen. Insgesamt sei der erste Tag in Evian von großer transatlantischer und europäischer Einigkeit geprägt gewesen und von europäischem Teamspiel, so Merz. Die G7-Partner hätten gezeigt, dass sie in den großen Fragen handlungsfähig sind. Präsident Trump habe er in den Gesprächen als sehr kooperativ und sehr aufmerksam zuhörend gesehen, so Merz.
1: Bundesverteidigungsminister Pistorius will die Bundeswehr für die Abwehr von Drohnen besser ausstatten. Das hat der SPD-Politiker bei einem Besuch der Luftwaffe in Schortens in Niedersachsen deutlich gemacht. Von dort Frank Jakobs.
3: Wir starten in diesen Tagen einen Aktionsplan Drohnen, so Verteidigungsminister Pistorius bei seinem Besuch auf dem Flieger Horst Objefer im Kreis Friesland. Bis zum Ende des Jahrzehnts sollen rund 16 Milliarden Euro in diesem Bereich investiert werden. Für Drohnen, die feindliche Drohnen aufspüren und abwehren können zum Beispiel, und weitere Ausrüstung wie Störsender und Radarsysteme. In Schortens ist ein sogenanntes schnelles Reaktionselement zur Abwehr von Drohnen stationiert. Dort wurde das Objektschutzregiment als erstes im April 2025 mit so einer Einheit ausgestattet und darin ausgebildet.
1: Bundesinnenminister Dobrindt hat Kritik an der Abschiebung von Afghanen in ihr Heimatland zurückgewiesen. Wer hier schwere Straftaten begangen habe, der habe kein Recht, in unsere Gesellschaft zurückzukehren, sagte der CSU-Politiker bei einer Veranstaltung in Hamburg. In der Nacht waren vom Flughafen Leipzig-Halle aus 32 Afghanen per Charterflug in ihr Heimatland abgeschoben worden. Darunter waren laut Bundesinnenministerium verurteilte Straftäter, unter anderem wegen Tötungsdelikten, sexuellen Missbrauchs von Kindern und Handels mit Betäubungsmitteln. Kritik an der Abschiebung kam unter anderem von den Linken. Die Zollvereinbarung zwischen der EU und den USA kann wie vorgesehen umgesetzt werden. Das Europaparlament hat die Pläne gebilligt. Damit hat das Zollabkommen die letzte politische Hürde genommen. Vorgesehen ist, dass mehrere Jahre lang europäische Zölle auf verschiedene US-Produkte wie Autos oder Maschinen abgeschafft werden. Für die meisten EU-Güter, die in die USA kommen, soll dagegen ein Satz von 15% gelten. Das waren die Nachrichten. Das Wetter in Deutschland. In der Nacht häufig trocken, vereinzelt noch Schauer oder Gewitter, Tiefstwerte 18 bis 7 Grad. Morgen gebietsweise freundlich, auch dichtere Wolken, Schauer und selten Gewitter. Höchstwerte 18 Grad auf den Ostseeinseln bis 32 Grad am Kaiserstuhl. Am Donnerstag heiter im Nordosten und den Bergen Schauer oder Gewitter bei 20 bis 36 Grad. Es ist gleich 23.03 Uhr.
4: Und hier der Verkehrsservice in der ARD-Hitnacht. Die A1 Hamburg Richtung Lübeck ist zwischen Kreuzberg der Heide und Bad Oldesloe wegen Fahrbahnerneuerung bis morgen früh etwa 5 Uhr gesperrt. Die A4 Erfurt Richtung Kirchheimer Dreieck ist zwischen Friedewald und Bad Hersfeld wegen eines defekten LKWs gesperrt. Die A8 Saarlouis Richtung Luxemburg ist in Höhe Dreieck Saarlouis wegen Wartungsarbeiten bis in den Morgen hinein etwa 5 Uhr gesperrt. Die A10 westlicher Berliner Ring Richtung Dreieckwerda ist zwischen Potsdam Nord und Leest bis etwa 6 Uhr gesperrt. Die A25 Geesthacht Richtung Hamburg ist zwischen Bergedorf und Dreieck Hamburg Südost wegen einer Baustelle bis ca. 5 Uhr gesperrt. Die A61 Koblenz Richtung Ludwigshafen ist zwischen Pfalzfeld und Laudert nach einem Unfall gesperrt. Die A71 Erfurt Richtung Schweinfurt ist zwischen Oberhof und Suhl-Zellermeles wegen Wartungsarbeiten im Tunnel Hochwald bis ca. 6 Uhr gesperrt. Und die A111 Dreieck Oranienburg-Charlottenburg ist zwischen Schulzendorfer Straße und am Festplatz in beiden Richtungen wegen Wartungsarbeiten bis etwa 5 Uhr gesperrt. Allen unterwegs eine gute und sichere Fahrt. Kommen Sie gut an Ihr Ziel.
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4: In dieser Fußball-Weltmeisterschaftszeit, da werden ja so einige mehr die Nacht zum Tag machen. Ja, und viele, die wir in ihrer Nachtschicht begleiten oder einfach daheim, die nicht schlafen wollen oder auch nicht schlafen können. Willkommen hier in der ARD-Hitnacht mit Heiko Hasch im Dresdner MDR-Studio. Schönen guten Abend.

0: Der Rhythmus für die Nacht ist sweet hier in der ARD-Hitnacht. Die 70er Jahre haben sie ja doch maßgeblich mitgeprägt. Und das schönste Geschenk, wenn die Musik dann auch Jahrzehnte später immer noch im Radio läuft. Und genauso wird ja auch die Musik hier für die ARD-Hitnacht ausgesucht. Jetzt Tanita Tikaram. Ihr gelang ja ihr größter Hit auch gleich mit ihrem Debütalbum Twist in My Sobriety. Den Song hat sie auch selbst geschrieben.
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0: Jared Gates hier in der ARD Hitnacht. Er war ja auch mit dabei bei der ersten britischen Castingshow Pop Idol. Er wurde damals Zweitplatzierter und der eigentliche Gewinner. Denn er hat eine geniale Karriere machen können. Er wurde der jüngste männliche Sänger, der es je in den britischen Singlecharts auf Platz 1 geschafft hat. Und da war er keine 18 Jahre alt. Und er hat es ja bis auf die große Musicalbühne geschafft, auf die Bühne im Londoner West End. Und wir kommen damit ins Jahr 1984, ziemlich genau vor 42 Jahren. Da stand Laura Branigan in den Hitlisten ganz oben, auch ein echter Disco-Renner und bis heute zeitlos geblieben. Self-Control.
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23.27 Uhr, hier der Verkehrsservice mit zwei Gefahrenmeldungen. Zwei Falschfahrer, der erste auf der A7 Füssenreute-Ulm zwischen Illertissen und Dreieck-Hittistetten, kommt Ihnen ein Falschfahrer entgegen. Fahren Sie bitte äußerst rechts und überholen Sie nicht. Auf der A7 Füssenreute-Ulm zwischen Illertissen und Dreieck-Hittistetten ist ein Falschfahrer unterwegs. Vorsicht in beiden Richtungen. Ebenfalls auf der A39 Braunschweig Richtung Wolfsburg zwischen Kreuz Wolfsburg und Königslutter und Sandkamp. Auch dort ein Falschfahrer unterwegs. Fahren Sie bitte äußerst rechts zwischen Kreuz Wolfsburg, Königslutter und Sandkamp. Ein Falschfahrer. Vorsicht in beiden Richtungen.

0: Kurz nach halb zwölf, hier der aktuelle Verkehrsservice in der ARD-Hitnacht. Immer noch aktuell, die zwei Falschfahrer, der erste auf der A7 Füssenreute-Ulm zwischen Illertissen und Drei-Kittistetten, kommt Ihnen ein Falschfahrer entgegen, fahren Sie bitte äußerst rechts und überholen Sie nicht. Und der zweite Falschfahrer auf der A39 Braunschweig Richtung Wolfsburg zwischen Kreuz Wolfsburg-Königslutter und Sandkamp. Auch dort kommt Ihnen ein Falschfahrer entgegen. Zwischen Kreuz Wolfsburg-Königslutter und Sandkamp ein Falschfahrer. Vorsicht in beiden Richtungen. Weiter geht's mit der A1 Hamburg Richtung Lübeck. Die A1 ist zwischen Kreuzbagdeheide und Bad Oldesloe wegen Fahrbahnerneuerung noch bis morgen früh etwa 5 Uhr gesperrt. Die A4 Erfurt Richtung Kirchheimer Dreieck ist zwischen Friedewald und Bad Hersfeld wegen eines defekten LKWs gesperrt. Die A8 Saarlouis Richtung Luxemburg ist in Höhe Dreieck Saarlouis wegen Wartungsarbeiten bis etwa 5 Uhr gesperrt. Die A10 westlicher Berliner Ring Richtung Dreieck Werder ist zwischen Potsdam Nord und Liest bis etwa 6 Uhr gesperrt. Die A25 Geesthacht Richtung Hamburg ist zwischen Bergedorf und Dreieck Hamburg Südost wegen einer Baustelle bis etwa 5 Uhr gesperrt. Die A61 Koblenz Richtung Ludwigshafen ist zwischen Pfalzfeld und Laudert nach einem Unfall gesperrt. Die A71 Erfurt Richtung Schweinfurt ist zwischen Oberhof und Suhl-Zellermelis wegen Wartungsarbeiten im Tunnel Hochwald bis etwa 6 Uhr gesperrt. Und die A111 Dreieck Oranienburg-Charlottenburg ist zwischen Schulzendorfer Straße und am Festplatz in beiden Richtungen wegen Wartungsarbeiten bis etwa 5 Uhr gesperrt. Allen unterwegs eine gute Fahrt. Kommen Sie gut an Ihr Ziel.
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21.41 Uhr, hier nochmal der Verkehrsservice, immer noch aktuell. Die beiden Falschfahrer, der erste auf der A7 Ulm-Füssen-Reute zwischen Kreuz Ulm-Elchingen und Drei-Kittistetten. Kommt Ihnen ein Falschfahrer entgegen, fahren Sie bitte äußerst rechts und überholen Sie nicht. Zwischen Kreuz Ulm-Elchingen und Drei-Kittistetten ist ein Falschfahrer unterwegs, fuhr sich dort in beiden Richtungen. Und der zweite auf der A39 Braunschweig Richtung Wolfsburg zwischen Kreuz Wolfsburg, Königslutter und Sandkamp, auch dort ein Falschfahrer unterwegs. Zwischen Kreuz Wolfsburg, Königslutter und Sandkamp ein Falschfahrer. Vorsicht auch dort in beiden Richtungen.

23.45 Uhr. Hier nochmal der Verkehrsservice. Und noch ein Falschfahrer ist dazugekommen. Achtung, ein Falschfahrer diesmal auf der A43 Münster-Recklinghausen zwischen Kreuz Münster Süd und Dülmen. Kommt Ihnen ein Falschfahrer entgegen, fahren Sie bitte äußerst rechts. Überholen Sie nicht auf der A43 Münster-Recklinghausen zwischen Kreuz Münster Süd und Dülmen. Ist ein Falschfahrer unterwegs, fuhr sich dort in beiden Richtungen. Und der Erste hat schon wieder die Autobahn verlassen. Eine Entwarnung von der A7 Ulm-Füssen-Reute zwischen Kreuz Ulm-Elchingen und Dreieck Hittistetten ist kein Falschfahrer mehr unterwegs. Wir wünschen allen gute Fahrt.

0: Barry White hier in der ARD-Hitnacht. Mit seiner sonoren Stimme hat er ja eine Weltkarriere gemacht. Er soll den Stimmbruch auch gleich zweimal kurz hintereinander gehabt haben. Und seitdem diese tiefe Bassstimme. Tja, so langsam verabschieden wir diesen Dienstag. Ich hoffe, Sie können zufrieden in die wohlverdiente Nachtruhe starten. Und gern begleiten wir Sie auch die ganze Nacht lang. Mit den großen Hits sowieso, aber auch mit aktuellen Nachrichten immer zur vollen Stunde. Und jetzt habe ich noch Max Giesinger dabei. Auch er ist ja durch eine Castingshow im deutschen Fernsehen bekannt geworden. Damals vor 14 Jahren in der ersten Staffel von The Voice of Germany. Und er hat es bis in die erste Reihe der deutschen Musiker geschafft. Jede Menge Konzerte gibt er auch in diesem Sommer. Bis Ende September ist er unterwegs. Zu sehen ist er das nächste Mal auf der Kieler Woche am 25. Juni und einen Tag später am 26. Juni gibt er dann ein Open-Air-Konzert am Jahnstadion in Göttingen. Max Giesinger.
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0: Vorher aber nochmal die zwei Gefahrenmeldungen. Die zwei Falschfahrer auf der A39 Braunschweig Richtung Wolfsburg zwischen Kreuz Wolfsburg-Königslutter und Sandkamp. Ein Falschfahrer und der zweite auf der A43 Münster-Recklinghausen zwischen Kreuz Münster-Süd und Dülmen. Auch dort ist ein Falschfahrer unterwegs. Fahren Sie bitte äußerst rechts und überholen Sie nicht. Vorsicht bitte in beiden Richtungen.

23.57 Uhr. Hier noch eine Entwarnung von der A39 Braunschweig Richtung Wolfsburg. Zwischen Kreuz Wolfsburg, Königslutter und Sandkamp ist kein Falschfahrer mehr unterwegs.

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1: Um 0 Uhr mit Wolfgang Berger. Der Bund wird in den nächsten Jahren rund 16 Milliarden Euro in die Drohnenabwehr investieren. Das kündigte Verteidigungsminister Pistorius bei einem Truppenbesuch in Friesland an. Der Aktionsplan umfasse eine Vielzahl von Maßnahmen, sagte der SPD-Politiker.
2: Wir beschaffen Drohnen, die aufklären, wir beschaffen Drohnen, die wirken, sowie angreifende Drohnen eben abwehren können, also das gesamte Spektrum. Wir werden jeden Soldaten und jede Soldatin an Drohnen ausbilden. Das ist und wird weiter Bestandteil der Ausbildung sein. Drohnen, und das ist eine Lehre aus dem Krieg, den Putin gegen die Ukraine führt und in dem sich die Ukraine so überaus erfolgreich, gerade auch mit Drohnentechnologie wehrt. Drohnen sind längst Standard im Truppenalltag und das muss auch so sein.
1: Verteidigungsminister Pistorius in Schortens in Niedersachsen. Bundeskanzler Merz hat sich zuversichtlich gezeigt, dass Europäer und Amerikaner gemeinsam vorgehen, um den Ukraine-Krieg zu beenden. Er habe mit US-Präsident Trump sehr ausführlich über die nächsten Schritte und mögliche weitere Sanktionen gegen Russland gesprochen, sagte Merz nach einem Gipfeltreffen im französischen Evian. Trump habe sich dabei sehr kooperativ gezeigt. Dies gebe Anlass zur Hoffnung. Bundesinnenminister Dobrindt hat Kritik an Abschiebungen nach Afghanistan zurückgewiesen. Wer hier schwere Straftaten begangen habe, der habe kein Recht, in unsere Gesellschaft zurückzukehren, sagte der CSU-Politiker bei einer Veranstaltung in Hamburg. Vergangene Nacht waren vom Flughafen Leipzig-Halle aus 32 Afghanen per Charterflug in ihr Heimatland abgeschoben worden. Kritik daran kam unter anderem von der Linken. Mitfavorit Frankreich ist mit einem Sieg in die Fußball-WM gestartet. Beim 3:1 gegen den Senegal war Superstar Kylian Mbappé mit 2 Toren der Mann des Spiels. Aus dem ARD-WM-Team André Siems.
3: Es war ein spektakuläres Fußballspiel. Erste Halbzeit fast nur der Senegal, Frankreich wahnsinnig zurückgezogen. In der Nachspielzeit die beste Gelegenheit für den Senegal durch Saar aus 6 Metern, der allerdings den Ball nicht richtig traf. Mit einem 0:0 ging es anschließend in die Pause. Die zweite Halbzeit wurde dann spektakulär. Es spielte fast nur noch Frankreich, angetrieben immer wieder durch Kylian Mbappé. Der Senegal verliert gegen Frankreich mit 1:3.
1: Das waren die Nachrichten. Das Wetter in Deutschland. Meist trocken, vereinzelt noch Schauer oder Gewitter. Tiefstwerte 18 bis 7 Grad. Tagsüber gebietsweise freundlich, auch dichtere Wolken, Schauer und selten Gewitter. Höchstwerte 18 Grad auf den Ostseeinseln bis 32 Grad am Kaiserstuhl. Am Donnerstag heiter im Nordosten und den Bergen Schauer oder Gewitter, 20 bis 36 Grad. Am Freitag anfangs freundlich, später Schauer und teils starke Gewitter, 24 bis 38 Grad. Es ist 0:03 Uhr.
4: Und hier der Verkehrsservice in der ARD-Hitnacht. Die gute Nachricht zuerst, eine Entwarnung auf der A43 Münster-Recklinghausen. Zwischen Kreuzmünster Süd und Dülmen ist kein Falschfahrer mehr unterwegs. Eine Gefahreninformation habe ich hier für Wittlich. In der Schlossstraße brennt ein leerstehendes Kinogebäude. Dadurch kommt es zu einer starken Rauchentwicklung und Geruchsbelästigung. Schließen Sie bitte Fenster und Türen und schalten Sie Lüftung und Klimaanlagen ab. Wenn möglich, bitte meiden Sie das betroffene Gebiet. Die A1 Hamburg Richtung Lübeck ist zwischen Kreuz Bagdeheide und Bad Oldesloe wegen Fahrbahnerneuerung bis etwa 5 Uhr gesperrt. Die A4 Erfurt Richtung Kirchheimer Dreieck ist zwischen Friedewald und Bad Hersfeld wegen eines defekten LKWs gesperrt. Die A8 Saarlouis Richtung Luxemburg ist in Höhe Dreieck Saarlouis wegen Wartungsarbeiten bis etwa 5 Uhr gesperrt. Die A10 westlicher Berliner Ring Richtung Dreieck Werder ist zwischen Potsdam Nord und Leest bis etwa 6 Uhr gesperrt. Die A25 Geestacht Richtung Hamburg ist zwischen Bergedorf und Dreieck Hamburg Südost wegen einer Baustelle bis etwa 5 Uhr gesperrt. Die A39 Braunschweig Richtung Wolfsburg ist zwischen Wolfsburg-Mörsen Nord und Fallersleben nach einem Unfall gesperrt. Die A361 Koblenz Richtung Ludwigshafen ist zwischen Pfalzfeld und Laudert nach einem Unfall gesperrt. Die A71 Erfurt Richtung Schweinfurt ist zwischen Oberhof und Suhl-Zellermelis wegen Wartungsarbeiten im Tunnel Hochwald noch etwa bis 6 Uhr gesperrt. Und die A111 Dreieck Oranienburg-Charlottenburg ist zwischen Schulzendorfer Straße und am Festplatz in beiden Richtungen wegen Wartungsarbeiten bis etwa 5 Uhr gesperrt. Allen unterwegs eine gute und sichere Fahrt.
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4: Neuer Tag, neues Glück. Willkommen in der ARD-Hitnacht aus dem Dresdner MDR-Studio. Ich bin Heiko Rasch. Kommen Sie weiter gut durch die Nacht.

Und schon ist der nächste Falschfahrer unterwegs. Hier der Verkehrsservice 0:05. Achtung, ein Falschfahrer auf der B96 Luckau-Kreuzberg. Zwischen Marlow und Kleinzieten kommt Ihnen ein Falschfahrer entgegen. Fahren Sie bitte äußerst rechts und überholen Sie nicht. Auf der B96 Luckau-Kreuzberg zwischen Marlow und Kleinzieten ist ein Falschfahrer unterwegs. Vorsicht in beiden Richtungen. 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
1: 0.13 Uhr, hier nochmal der Verkehrsservice. Immer noch aktuell der Falschfahrer auf der B96 Luckau-Kreuzberg zwischen Marlow und Kleinzieten. Kommt Ihnen ein Falschfahrer entgegen, fahren Sie bitte äußerst rechts und überholen Sie nicht. Auf der B96 Luckau-Kreuzberg zwischen Marlow und Kleinzieten ist ein Falschfahrer unterwegs. Vorsicht in beiden Richtungen.

0: Gloria Gaynor hier in der ARD-Hitnacht. I will survive. Ich werde überleben. Ja, es wurde zur Überlebenshymne von Gloria Gaynor. Und da hat doch die Plattenfirma damals diese Single auf die B-Seite gesetzt. Bloß gut, dass die Fans genau diese Single dann im Radio immer wieder gewünscht haben. Und so wurde diese Single zum Hit, kam später dann auch nochmal als A-Seite auf den Markt und wurde schließlich ihr größter Hit. Und jetzt der Boss, Bruce Springsteen, 20-facher Grammy-Gewinner und all die Jahrzehnte an Popularität, nichts eingebüßt.
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0:21 Uhr. Hier nochmal der Verkehrsservice, immer noch aktuell. Der Falschfahrer auf der B96 Luckau-Kreuzberg zwischen Marlow und Kleinzieten kommt Ihnen ein Falschfahrer entgegen. Fahren Sie bitte äußerst rechts und überholen Sie nicht. Zwischen Marlow und Kleinzieten ein Falschfahrer.

0:25 auf die Meldung haben wir ja schon gewartet. Und da ist sie auch, die Entwarnung auf der B96 Luckau-Kreuzberg. Zwischen Marlow und Kleinzieten ist kein Falschfahrer mehr unterwegs. Wir wünschen allen gute Fahrt. Tja, in jeder Nacht, da sind ja zahlreiche unterwegs, die Tracker, die Lkw-Fahrer, die dafür sorgen, dass wir am nächsten Tag auch wieder

0: Kurz nach 12:30, hier der aktuelle Verkehrsservice in der ARD-Hitnacht. Zunächst eine Gefahreninformation für Wittlich. In der Schlossstraße brennt ein leerstehendes Kinogebäude. Dadurch kommt es zu einer starken Rauchentwicklung und zu einer Geruchsbelästigung. Schließen Sie bitte Fenster und Türen und schalten Sie Lüftung und Klimaanlagen ab. Und wenn möglich, bitte meiden Sie das betroffene Gebiet. Schauen wir auf die Autobahn, die A1 Hamburg Richtung Lübeck ist zwischen Kreuzberg der Heide und Bad Oldesloe wegen Fahrbahnerneuerung bis etwa 5 Uhr gesperrt. Die A4 Erfurt Richtung Kirchheimer Dreieck ist zwischen Friedewald und Bad Hersfeld wegen eines defekten LKWs gesperrt. Die A10 westlicher Berliner Ring Richtung Dreieckwerder ist zwischen Potsdam Nord und Leest bis etwa 6 Uhr gesperrt. Die A25 Geestacht Richtung Hamburg ist zwischen Bergedorf und Dreieck Hamburg Südost wegen einer Baustelle bis ca. 5 Uhr gesperrt. Die A39 Braunschweig Richtung Wolfsburg ist zwischen Kreuz Wolfsburg-Königslutter und Flechtdorf nach einem Unfall gesperrt. Die A40 Duisburg-Essen ist zwischen Mülheim-Winkhausen und Mülheim-Heißen in beiden Richtungen bis zum kommenden Montag gesperrt. Die A61 Koblenz Richtung Ludwigshafen ist zwischen Pfalzfeld und Laudert nach einem Unfall gesperrt. Die A71 Erfurt Richtung Schweinfurt ist zwischen Oberhof und Suhl-Zellermelis wegen Wartungsarbeiten im Tunnel Hochwald noch bis etwa 6 Uhr gesperrt. Und die A111 Dreieck Oranienburg Charlottenburg ist zwischen Schulzendorfer Straße und am Festplatz in beiden Richtungen wegen Wartungsarbeiten noch bis etwa 5 Uhr gesperrt. Allen unterwegs eine gute und hoffentlich auch entspannte Fahrt.
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Stevie Wonder hier in der ARD-Hitnacht. Ein Ausnahmetalent, das schon in seiner Kindheit entdeckt wurde. Mit 11 Jahren bekam er da schon einen Plattenvertrag. Und schön, dass wir sie auch wieder weit über die deutschen Landesgrenzen hinaus erreichen. Aus Dänemark grüßen uns hier Thilo und Simone. Wie jedes Jahr verbringen sie dort in reinster Natur ihren Urlaub, mieten seit 8 Jahren immer die gleiche Hütte und genießen einfach mal die Ruhe, die Abgeschiedenheit und vor allem die Natur. Wir sind täglich auf Wanderschaft. Heute waren wir 15 Kilometer unterwegs, mit einem kleinen Picknick unterwegs. Einfach herrlich. Ja, erstaunlich, dass Sie um diese Zeit noch wach sind. Wahrscheinlich liegt es an der Duftmusik hier in der ARD-Hit-Nacht. Jetzt die Doobie Brothers. Listen to the music.

0: Sandra hier in der ARD-Hitnacht. One More Night. Keine Disco ohne Sandra. So hieß es ja damals in den 80ern. Gerade mal etwas ruhiger. Dieser Song One More Night macht aber auch eine Weltkarriere. Und sie hat so richtig abräumen können damals in den 80er Jahren. Und innerhalb von 7 Jahren hat sie es doch tatsächlich geschafft, über 30 Millionen Platten verkaufen zu können. Auch weit über die Landesgrenzen hinaus. Bis zu den 1 Uhr Nachrichten habe ich jetzt noch Flash in the Pan, eine australische Band, die vor 50 Jahren gegründet wurde. Allerdings beendeten sie ihre Zusammenarbeit auch schon 1993. Ihren größten Hit konnten sie 84 landen, stand damals auch in den deutschen Hitlisten, Midnight Man.
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0: Und da schauen wir kurz noch auf die Halbzeitpause im WM-Spiel Irak-Norwegen. Spielstand in der Halbzeitpause 1:2 für Norwegen. Beide Tore für Norwegen schoss Erling Haaland.

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1: Um 1 Uhr mit Wolfgang Berger. Deutschland will in den nächsten Jahren rund 16 Milliarden Euro für neue Drohnen ausgeben. Investiert werde vor allem in Abwehr und Aufklärung, sagte Verteidigungsminister Pistorius bei einem Truppenbesuch in Niedersachsen.
2: Wir beschaffen Drohnen, die aufklären, wir beschaffen Drohnen, die wirken, sowie angreifende Drohnen eben abwehren können, also das gesamte Spektrum. Wir werden jeden Soldaten und jede Soldatin an Drohnen ausbilden. Das ist und wird weiter Bestandteil der Ausbildung sein. Drohnen, und das ist eine Lehre aus dem Krieg, den Putin gegen die Ukraine führt und in dem sich die Ukraine so überaus erfolgreich, gerade auch mit Drohnentechnologie wehrt. Drohnen sind längst Standard im Truppenalltag und das muss auch so sein.
1: Verteidigungsminister Pistorius. Bundeskanzler Merz hat sich zuversichtlich gezeigt, dass Europäer und Amerikaner gemeinsam vorgehen, um den Ukraine-Krieg zu beenden. Er habe mit US-Präsident Trump sehr ausführlich über die nächsten Schritte und mögliche weitere Sanktionen gegen Russland gesprochen, sagte Merz nach einem Gipfeltreffen im französischen Evian. Trump habe sich dabei sehr kooperativ gezeigt. Dies gebe Anlass zur Hoffnung. Bundesinnenminister Dobrindt hat Kritik an Abschiebungen nach Afghanistan zurückgewiesen. Wer hier schwere Straftaten begangen habe, der habe kein Recht, in unsere Gesellschaft zurückzukehren, sagte der CSU-Politiker bei einer Veranstaltung in Hamburg. Vergangene Nacht waren vom Flughafen Leipzig-Halle aus 32 Afghanen per Charterflug in ihr Heimatland abgeschoben worden. Kritik daran kam unter anderem von der Linken. Mitfavorit Frankreich ist mit einem Sieg in die Fußball-WM gestartet. Beim 3:1 gegen den Senegal war Superstar Kylian Mbappé mit 2 Toren der Mann des Spiels. Aus dem ARD-WM-Team André Siems.
3: Es war ein spektakuläres Fußballspiel. Erste Halbzeit fast nur der Senegal, Frankreich wahnsinnig zurückgezogen. In der Nachspielzeit die beste Gelegenheit für den Senegal durch Saar aus 6 Metern, der allerdings den Ball nicht richtig traf. Mit einem 0:0 ging es anschließend in die Pause. Die zweite Halbzeit wurde dann spektakulär. Es spielte fast nur noch Frankreich, angetrieben immer wieder durch Kylian Mbappé. Der Senegal verliert gegen Frankreich mit 1:3.
1: Und im Spiel Irak gegen Norwegen steht es zur Halbzeit 1:2. Das waren die Nachrichten. Das Wetter in Deutschland. Meist trocken, vereinzelt noch Schauer oder Gewitter, Tiefstwerte 18 bis 7 Grad. Tagsüber gebietsweise freundlich, auch dichtere Wolken, Schauer und selten Gewitter. Höchstwerte 18 Grad auf den Ostseeinseln bis 32 Grad am Kaiserstuhl. Donnerstag heiter im Nordosten und in Bergen Schauer oder Gewitter, 20 bis 36 Grad. Am Freitag anfangs freundlich, später Schauer und teils starke Gewitter. Es ist 1:03 Uhr.
4: Und hier der Verkehrsservice in der ARD-Hitnacht. Zunächst eine Gefahreninformation für Wittlich. In der Schlossstraße brennt ein leerstehendes Kinogebäude. Dadurch kommt es zu einer starken Rauchentwicklung und zu Geruchsbelästigung. Schließen Sie bitte Fenster und Türen und schalten Sie Lüftung und Klimaanlagen ab. Und wenn möglich, bitte meiden Sie das betroffene Gebiet. Schauen wir auf die Autobahn. Die A1 Hamburg Richtung Lübeck ist zwischen Kreuzberg der Heide und Bad Oldisloe wegen Fahrbahnerneuerung bis etwa 5 Uhr gesperrt. Die A4 Erfurt Richtung Kirchheimer Dreieck ist zwischen Friedewald und Bad Hersfeld wegen eines defekten LKWs gesperrt. Die A10, westlicher Berliner Ring, Richtung Dreieck Werder, ist zwischen Potsdam Nord und Leest bis ca. 6 Uhr gesperrt. Die A25, Geestacht, Richtung Hamburg, ist zwischen Bergedorf und Dreieck Hamburg Südost wegen einer Baustelle bis ca. 5 Uhr gesperrt. Die A39, Braunschweig, Richtung Wolfsburg, ist zwischen Kreuz Wolfsburg, Königslutter und Flechtorf nach einem Unfall gesperrt. Die A40, Duisburg-Essen ist zwischen Mülheim-Winkhausen und Mülheim-Heißen in beiden Richtungen bis zum kommenden Montag gesperrt. Die A61 Koblenz Richtung Ludwigshafen ist zwischen Pfalzfeld und Laudert nach einem Unfall gesperrt. Die A71 Erfurt Richtung Schweinfurt ist zwischen Oberhof und Suhl-Zellermelis wegen Wartungsarbeiten im Tunnel Hochwald bis ca. 6 Uhr gesperrt. Und die A111 Dreieck Oranienburg-Charlottenburg ist zwischen Schulzendorfer Straße und am Festplatz in beiden Richtungen wegen Wartungsarbeiten bis ca. 5 Uhr gesperrt. Allen unterwegs eine gute und sichere Fahrt.
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4: Und mit ABBA starten wir in diese Stunde. Schön, dass Sie dabei sind. Ich bin Heiko Rasch hier aus dem Dresdner Funkhaus. Für Sie weiter eine angenehme Nacht.

Madonna. Was sie anpackte, wurde zu Gold und da können wir die Zeit auch bis in die 80er Jahre zurückdrehen. Schon für ihr Debütalbum 1983 wurde sie mit Gold und Platin überschüttet. Und ihr 15. Studioalbum steht an. Ja, das wird am 3. Juli veröffentlicht. Confessions 2, so heißt die Platte, also die Fortsetzung ihres vergangenen Albums. Und ein Garant für hohe Plattenumsätze ist ja auch Pink Floyd. Absoluter Renner, ihr Album The Dark Side in the Moon oder The Dark Side of the Moon, so heißt diese Platte richtig, von 1973, dicht gefolgt von ihrem Album The Wall vom Ende der 70er Jahre. Und damit halten sie ja bis heute den Rekord für das meistverkaufte Doppelalbum in der Musikgeschichte überhaupt. Und daraus habe ich den Song Another Brick in the Wall. Hier ist Pink Floyd.

Talking Heads hier in der ARD Hitnacht. Und es gibt wieder was Neues von Axel Bosse. Mitte April kam sein 10. Studioalbum auf den Markt. Stabile Poesie hat er es genannt. Und er hat ja in seiner über 20-jährigen Karriere im Schnitt alle 2 Jahre ein neues Album veröffentlicht. Und das aktuelle ist auch schon wieder auf Platz 2 der Charts gelandet. Beobachtungsreich, ohne Scheu und ohne doppelten Boden. Deutschsprachige Popmusik mit maximaler Seele. Seine Texte bringen Lebensdurst, Sehnsucht, motivieren zu Veränderung, Zusammenhalt und klare Haltung. Also passt genau in diese Zeit. Und es sollte auch ein vielseitiges Album werden. Ob ihm das gelungen ist in dieser Woche, können Sie sich ja selbst ein Bild machen. Hier in der ARD Hitnacht, unser Albumtipp der Woche. Und da hören wir natürlich rein, Bosse, Nokia.

0: Kurz nach 13:30 hier der aktuelle Verkehrsservice in der ARD-Hitnacht. Die A1 Hamburg Richtung Lübeck ist zwischen Kreuzpark der Heide und Bad Oldesloe wegen Fahrbahnerneuerung bis etwa 5 Uhr gesperrt. Die A4 Erfurt Richtung Kirchheimer Dreieck ist zwischen Friedewald und Bad Hersfeld wegen eines defekten LKWs gesperrt. Die A10 westlicher Berliner Ring Richtung Dreieck-Werder ist zwischen Potsdam-Nord und Liest bis etwa 6 Uhr gesperrt. Die A25 Geestach Richtung Hamburg ist zwischen Bergedorf und Dreieck Hamburg-Südost wegen einer Baustelle noch bis etwa 5 Uhr gesperrt. Die A39 Braunschweig Richtung Wolfsburg ist zwischen Kreuz Wolfsburg, Königslutter und Flechtorf nach einem Unfall gesperrt. Die A61 Koblenz Richtung Ludwigshafen ist zwischen Pfalzfeld und Laudert nach einem Unfall gesperrt. Die A71 Erfurt Richtung Schweinfurt ist zwischen Oberhof und Suhl-Zellermelis wegen Wartungsarbeiten im Tunnel Hochwald bis ca. 6 Uhr gesperrt. Die A111 Dreieck Oranienburg Charlottenburg ist zwischen Schulzendorfer Straße und am Festplatz in beiden Richtungen wegen Wartungsarbeiten noch bis ca. 5 Uhr gesperrt. Allen unterwegs eine gute und hoffentlich auch entspannte Fahrt.
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0: Simon und Garfunkel.
1: Schon zu Schulzeiten haben sie sich kennengelernt. Und schon damals teilten sie ihre Leidenschaft für die Musik und entstanden ist ja auch eines der erfolgreichsten Gesangsduos überhaupt. Nur schade, dass sie sich dann immer wieder gestritten haben und im Streit auch auseinandergegangen sind. Aber wie zu lesen war, haben sie sich ja dann viel später auch wieder versöhnen können. Auf alle Fälle ein großes Stück Musikgeschichte und sie waren ja auch mit dabei beim legendären Summer of Love Festival in Kalifornien. Genau vor 59 Jahren ging das über die Bühne und es war sozusagen die Geburtsstunde des Festivals. Damals mit dabei auch Jimi Hendrix, Otis Redding oder The Byrds oder auch die Stevie Miller Band. Und auch das ist beeindruckend aus heutiger Sicht. Damals 1967 kostete ein Ticket für dieses Festival $5. Tja, und zu den prägenden italienischen Stimmen der vergangenen Jahrzehnte gehört zweifellos auch Gianna Nannini, die kleine Rockröhre mit der Reibeisenstimme. Am vergangenen Sonntag feierte sie ja ihren 70. Geburtstag. Und ihre deutschen Fans wird sie auch wieder begeistern. Am 19. September nämlich, da gibt sie in Berlin ihr Konzert auf der Waldbühne. Gianna Nannini.

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1: Um 2 Uhr mit Wolfgang Berger. Die Staats- und Regierungschefs der 7 wichtigsten Industriestaaten setzen ihr Treffen im französischen Evian heute fort. Hauptthema ist die Lage der Weltwirtschaft. Aus Evian Georg Schwarte.
2: Auf dem Themenzettel am Morgen eine nachhaltige Wachstumsagenda für die Welt in Zeiten von Krieg und Krisen. Heute Mittag dann dreht sich hier alles um das Thema künstliche Intelligenz. Darüber werden Kanzler Merz, US-Präsident Trump und die übrigen Gipfelteilnehmer am Nachmittag auch mit den Gründern und Vorstandschefs von KI-Unternehmen wie OpenAI, Meta oder auch Google DeepMind diskutieren, bevor der G7-Gipfel vom Gastgeber Frankreich zu Ende geht. Im kommenden Jahr übernehmen dann die Amerikaner den Vorsitz der 7 wirtschaftsstarken Nationen der Welt.
1: Außerdem wollen die G7-Staaten noch mehr Druck auf Russland machen. Das steht in einer gemeinsamen Erklärung, die in der Nacht veröffentlicht wurde. Darin kündigen die Staats- und Regierungschefs schärfere Sanktionen an, auch im Öl- und Gassektor. Die Ukraine soll bei der Luftverteidigung stärker unterstützt werden. Ziel ist, der G7-Erklärung zufolge, eine neue Dynamik in die Verhandlungen mit Russland zu bringen. Die Bundeswehr soll für 16 Milliarden Euro neue Drohnen bekommen. Das hat Verteidigungsminister Pistorius angekündigt. Investiert wird demnach in Abwehr- und Aufklärungssysteme, aber auch in Angriffstechnologie. Alle Teilstreitkräfte sollen entsprechend geschult werden. Bei einem Truppenbesuch in Niedersachsen sagte Pistorius wörtlich: Wir werden künftig jeden Soldaten und jede Soldatin an Drohnen ausbilden. Wie wichtig das sei, habe der Krieg gegen die Ukraine gezeigt. Bei der Fußball-WM hat Norwegen mit 4:1 gegen den Irak gewonnen. Mitfavorit Frankreich ist mit einem Sieg ins Turnier gestartet. Gegen den Senegal stand es am Ende eben 3:1. Aus der